0: Recklinghausen ebenfalls bis 5 Uhr in beiden Richtungen gesperrt. Gute Fahrt!
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0: Mit Hanno Bauer in Magdeburg. Ich grüße schön.

0: Das klingt ja so, als würde er hier ins Telefon reinsingen.
1: The Days of Pearly Spencer.
0: David McWilliams haben wir hier gehört mit The Days of Pearly Spencer. Hier ist die ARD Hitnacht und ja, manche hatten kein schönes Wochenende, aber ein bisschen Eis, also das aus dem Kühlschrank, leckeres Speiseeis, hat geholfen.
2: Ja, guten Tag, hier spricht Armin von Liss aus Berlin-Lichterfelde. Ich habe dieses Wochenende alleine verbracht. Ich habe Eis gegessen, zum Beispiel aus dem Kühlschrank, was ich hatte, und es geht mir gut wieder. Grüße. Danke. Tschüss.
0: Ja, ist ja schön, wenn man das danach sagen kann, dass es einem dann wieder gut geht. Ach, wunderbar. Dann mal liebe ganz liebe Grüße zurück nach Berlin-Lichterfelde.

0: Rednecks, wish you were here. Und so melodisch wie das Lied ist, musste diese liebe Hörerin erst einmal ranfahren.
1: Hey, hallo. Eure Musik ist ja sonnenlotes und es bleibt stehen auf dem gewissen Weg. Ganz vielen Dank für die Begleitung durch die Nacht. Ja, danke. Tschüss.
0: Ja, gerne. Nun aber gute Weiterfahrt. Kommen Sie gut ans Ziel, bleiben Sie wach bis dahin und passen Sie auf sich auf.

Michael. Michael hat schnell ins Internet-Kontaktformular der Sendung geschrieben, dass er über die Wellen von HR1 die ARD-Hitnacht hört und dann die Nachricht in Bezug aufs Lied eben von David McWilliams, The Days of Curly Spencer. Liebste Grüße aus Neu-Ilsenburg. Tatsächlich hat sich der Sänger bei der Aufnahme von The Days of Curly Spencer in eine dem Aufnahmestudio nahe Telefonzelle gestellt und den so verfremdeten Part eingesungen. Danke für die gute Musikauswahl. Michael, danke für die Schnellreaktion. Ja, ich liebe sowas, was man doch nicht alles lernt, was die Radiofamilie so alles zusammenträgt. Werd's mir merken und bei Gelegenheit dann mal mit diesem Wissen angeben vor den Hörern. Ha!

ein Major Tom, schwerelos im All, ohne Astrophysik. Und Albert aus Bayern dazu hier mit seinem Schnellwitz, den er uns geschrieben hat, ins Studio. Was machen Mathematiker und Physiker auf dem Klo? Und dann steht da zweimal der griechische Buchstabe Pi und Pi. Ich liebe sowas.

0: So, mal sehen, wie es dann unter den blauen Nachtschatten auf der Straße aussieht. 2.30 Uhr ist es, Zeit für den Verkehrsservice der ARD-Hitnacht. Die A2 Oberhausen Richtung Dortmund ist zwischen Kreuz Oberhausen und Dreieck Bottrop wegen Bauarbeiten gesperrt. Das Ganze noch bis 5 Uhr. Neu dazugekommen ist jetzt die Autobahn 9 Berlin Richtung Halle-Leipzig. Ist zwischen Thurland und Bitterfeld-Wolfen nach einem Unfall gesperrt. Die A23 ist zwischen Eidelstedt und Dreieck Hamburg Nordwest in beiden Richtungen wegen Tunnelwartungsarbeiten gesperrt bis 5 Uhr. Die Autobahn 40 Essen Richtung Dortmund ist zwischen Dreieck Bochum West und Bochum Zentrum wegen Bauarbeiten gesperrt. Und die A46 ist zwischen Düsseldorf-Bilk und Holthausen bis 5 Uhr ebenfalls in beiden Richtungen gesperrt. Soweit die Verkehrsmeldungen. Ich wünsche eine gute Fahrt.
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0: Für alle munter im Nachtstudio ist Hanno Bauer in Magdeburg. Jo, mitten in der Nacht ist es jetzt. Also Hälfte der Nachtsendung erreicht. Und bei uns geht's weiter mit Four Non Blondes, die sich erkundigen, hey, wie geht's? What's up?

0: schön entspannte Musik hier mit Simply Red. It's Only Love in der ARD Hitnacht. 2.40 Uhr ist es hier bei uns in Deutschland und ja, wie spät wird es jetzt wohl gerade in Los Angeles sein? Clarissa hört dort Radio und hat geschrieben, hallo ihr Lieben, vielen Dank für eure super Musik, die ich sehr oft hier in Los Angeles höre. Ich komme aus dem schönen Oberallgäu und lebe jetzt schon viele Jahre hier. Bei uns ist es jetzt Nachmittag und noch sehr heiß. Liebe Grüße an alle von Clarissa. Ja, dann grüße ich doch mal ganz lieb zurück über den großen Teich und freue mich, dass wir ein bisschen mit unseren Hits die Hitze vorantreiben können.
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0: Und Smokey dazu, ganz entspannt, It's Your Life.

0: James Blunt, When I Find You Again. Hier ist die ARD-Hitnacht und ich habe jetzt gerade von Andreas, einem aufmerksamen Hörer, der noch unterwegs ist in der Nacht, eine E-Mail bekommen, die heißt Sperrung A23 und deswegen habe ich auch gleich mal den Verkehrspiepser gesetzt. E-Mail beginnt mit Guten Morgen und eine Kaffeetasse dahinter. Ja, da prost ich mal zurück, lieber Andreas. Und hier steht, die Sperrung der A23 ist seit 23.30 Uhr aufgehoben. Eine Kollegin ist davor entlang und ich jetzt mit meinem LKW. Schönes Programm heute Nacht. Höre euch jede Nacht, wenn ich unterwegs bin. Und wünsche noch eine schöne Nacht. Gruß Andreas. Da bedanke ich mich sehr dafür, für die Korrektur. Ich gebe es gleich weiter ans Hamburger Verkehrsstudio. Die liefern ja für ganz Deutschland nachts die Verkehrsmeldungen zu. Und dann bin ich sicher, dass alle sehr froh sind, dort wieder durchkommen zu können. Gute Fahrt wünsche ich.
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So, mit einem Mathematikerwitz begann diese halbe Stunde. Und nun auch noch Andrea aus Nürnberg, die geschrieben hat, hallo Hanno, einen Witz habe ich natürlich auch. Was steht auf dem Grabstein eines Mathematikers? Damit hat er nicht gerechnet. Liebe Grüße, Andrea. Plötzlich und unerwartet noch so ein Kracher zum Stundenende. Sehr, sehr schön. Dankeschön. Und bei uns jetzt Sit and Wait von Sydney Youngblood vor den 3 Uhr Nachrichten.

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1: Um 3 Uhr mit Stefan Eferts. Der bayerische Ministerpräsident Söder warnt vor einem Scheitern der aktuellen Bundesregierung. Vor dem Beginn einer CSU-Vorstandsklausur in München sagte er, es wäre ein Desaster, wenn kurz nach der Ampel die nächste demokratische Regierung scheitern würde. Für die AfD wäre das so etwas wie ein Elfmeter ohne Torwart. Das Wahlergebnis von Sachsen-Anhalt sei ein Weckruf, den man nicht überhören dürfe, so Söder. Nach der Parlamentswahl in Schweden zeichnet sich ein Kopf-an-Kopf-Rennen ab zwischen Mitte-Links und den Konservativen. In den ersten Prognosen hatte die linke Opposition deutlich vorne gelegen. Aus Stockholm Jana Sinnram.
2: Nach Auszählung von etwa 3/4 der Stimmen sind die Sozialdemokraten der ehemaligen Ministerpräsidentin Magdalena Andersson stärkste Kraft. Gemeinsam mit den 3 anderen Parteien des linken Lagers haben sie derzeit eine hauchdünne Mehrheit. Die bisherige Opposition könnte auf 175 Mandate im Reichstag kommen, der rechte Parteienblock von Ministerpräsident Ulf Kristersson auf 174. Sollte das linke Lager am Ende vorne liegen, dürfte Schweden eine schwierige Regierungsbildung bevorstehen. Die Parteien liegen bei vielen Themen zum Teil weit auseinander.
1: Das originale Titelbild von Asterix bei den Briten ist bei einer Auktion in Belgien für 1,2 Millionen Euro versteigert worden. Damit sei das 60 Jahre alte handgemalte Cover das teuerste Werk des Comiczeichners Albert Uderzo, so das Auktionshaus in Lüttich. Der Franzose ist einer der beiden Schöpfer von Asterix und Obelix. Er starb vor 6 Jahren mit 92. Tennisprofi Alexander Zverev hat die US Open gewonnen. Der Hamburger besiegte im Finale den US-Amerikaner Ben Shelton in 4 Sätzen. Aus New York berichtet Tim Brockmeier.
3: Nach dem verwandelten Matchball guckte er ganz kurz ungläubig in die Luft, riss dann die Arme in die Höhe und feierte. Nach einer unglaublich starken Leistung im Finale gegen den US-Amerikaner Shelton. Zverev spielte taktisch super schlau, schlug gut auf und machte wenige Fehler, während Shelton in seinem ersten Grand-Slam-Finale überhaupt vor allem zu Beginn des Matches mit den Nerven zu kämpfen hatte. Nach 3,5 Stunden stand der 4-Satz-Sieg von Alexander Zverev fest. Er ist der erst 2. Deutsche nach Boris Becker 1989, der die US Open gewinnen kann und holt nach seinem Sieg bei den French Open im Sommer seinen 2. Grand-Slam-Titel.
1: In der Fußball-Bundesliga hat der FC Bayern München mit 2:1 in Elversberg gewonnen. Die Münchner stehen damit auf Platz 4 in der Tabelle. Das Wetter für Deutschland. In der Nacht lässt der Regen im Südosten nach. Ansonsten ist es trocken. Tiefstwerte zwischen 7 und 15 Grad. Tagsüber zuerst im Süden wieder etwas Regen. Im Rest von Deutschland Sonne und Wolken im Wechsel. Dazu wird es warm mit maximal 18 bis 27 Grad. Auch am Dienstag wechselhaft. Die Zeit, 3.03 Uhr.
4: Schönen Dank für die aktuellen Meldungen. Jetzt noch die Verkehrsmeldungen hinten an in der ARD Hitnacht, der Verkehrsservice. Die A2 Oberhausen Richtung Dortmund ist zwischen Kreuz Oberhausen und Dreieck Bottrop wegen Bauarbeiten gesperrt. Die A9 Berlin Richtung Halle-Leipzig ist zwischen Thurland und Bitterfeld-Wolfen nach einem Unfall gesperrt. Die A40 Essen Richtung Dortmund ist zwischen Dreieck Bochum-West und Bochum-Zentrum wegen Bauarbeiten für 2 Wochen gesperrt. Und die Autobahn 46 ist zwischen Düsseldorf-Bilk und Holthausen bis 5 Uhr noch in beiden Richtungen gesperrt. Soweit die Verkehrsmeldungen. Wir wünschen Ihnen eine gute Fahrt.
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4: Mit Hanno Bauer in Magdeburg. Ich wünsche einen schönen Montag.

0: Aztec Kamera. Somewhere in my heart. Und somewhere in my heart schulde ich Andrea wohl eine kleine Entschuldigung. Sie hatte nämlich ihren Mathematikerwitz aus NB gesendet. So hat sie drunter geschrieben. Und ich habe einfach dreist behauptet, sie käme aus Nürnberg. Aber jetzt schreibt sie, hallo Hanno, zum zweiten Mal. Nürnberg ist gleich N, NB ist gleich Neubrandenburg. Liebe Grüße, Andrea aus NB, also Neubrandenburg. Ach, Andrea, ich denke immer nicht so in Verkehrsschildern, aber ich werde es mir versuchen zu merken.
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0: Die Starband aus Hannover, die Scorpions mit ihrem Wind of Change. Ach ja, klar, gestern war ja Kommunalwahl in Niedersachsen und nun hat auch Kerstin Feierabend alles ordentlich ausgezählt.
1: Hallo, hier ist die Kerstin aus der Samtgemeinde Isenbüttel. Ja, wir haben Feierabend, sind fertig mit unserer Wahl. Bei uns waren ja Kommunalwahlen in Niedersachsen. Ja, wir fahren jetzt alles dorthin, wo wir es abliefern müssen und haben dann auch Feierabend. Liebe Grüße.
0: Liebe Grüße zurück, Kerstin, Wahlhelferinnen und Wahlhelferinnen, alle, die da noch unterwegs sind in der Nacht. Und Dankeschön für den ordentlichen Job.
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23 ist es, mitten in der Nacht, und es gibt eine aktuelle Verkehrsmeldung von der Autobahn 66 Fulda Richtung Frankfurt zwischen Steinau an der Straße und Bad Soden, Saalmünster. Achtung bitte, hier gab es einen Unfall, Unfallstelle noch ungesichert.

0: Let's Go. Mal sehen, wann die Sternschnuppen wieder fallen, denn als wir neulich gecampt haben, draußen bei schönstem Wetter, Dienstag war es, glaube ich, ne? Diese wärmere Nacht, ja, da sind mir gleich 3 Sternschnuppen über den sternklaren Himmel gezischt. Das war natürlich ein sehr schönes Erlebnis. So, 3.30 Uhr, jetzt der Blick auf die Straßen im Lande. Im Verkehrsservice der ARD-Hitnacht geht's los auf der Autobahn 2 Oberhausen Richtung Dortmund. Hier ist zwischen Kreuz Oberhausen und Dreieck Bottrop wegen Bauarbeiten gesperrt. Das Ganze noch bis 5 Uhr. Die A9 Berlin Richtung Halle-Leipzig ist zwischen Thurland und Bitterfeld-Wolfen seit über einer Stunde schon nach einem Unfall gesperrt. Hoffentlich dauert's nicht mehr so lange, dort alles zu räumen. Die Autobahn 40 Essen Richtung Dortmund ist zwischen Dreieck Bochum West und Bochum Zentrum wegen Bauarbeiten gesperrt. Und dann noch die Autobahn 46 ist zwischen Düsseldorf-Bilk und Holthausen bis 5 Uhr ebenfalls in beiden Richtungen gesperrt. Das waren die Verkehrsmeldungen. Gute Fahrt.
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0: Jetzt, mitten in der Nacht, brauchen wir doch mal ein bisschen guten Rhythmus im Radio. Durch beide Lautsprecher, oder wer weiß, vielleicht haben sie sogar noch mehr aufgestellt, dröhnt jetzt Michael Jackson mit seinem fantastischen Beat.

0: Family of the Year. Hero. In unserer Nachtsendung. Und je später der Abend, desto schöner die Gäste. Ich freue mich drüber, dass sich Rosi meldet aus Leipzig. Aber ich freue mich nicht so sehr darüber, dass es ihr gesundheitlich nicht so gut geht, wie ich höre.
1: Hallo, lieber Hanno.
0: Hallo.
1: Und liebe Nachtschwärmer. Nun will ich auch einen Gruß aus Leipzig senden, die Rosi. Leider kann ich heute nicht da sitzen und mein Abendbierchen trinken. Ich musste jetzt 10 Tage, also heute ist zum Glück der 10. Tag, drauf verzichten, weil ich Antibiotika nehmen muss, weil ich ein Bein habe, was seit Wochen nicht richtig heilen will. Aber trotzdem bin ich guter Dinge, morgen sieht das schon wieder anders aus. Also liebe Grüße in die Nacht, die Rosi aus Leipzig. Tschüss.
0: Na, Gesundheit geht vor, liebe Rosi. Also vielleicht lieber noch einen extra Tag drauflegen, oder? Und solange noch ein bisschen mit dem Taxi unterwegs sein, durch die Stadt oder wohin auch immer in Leipzig dich die Wege tragen. Ganz liebe Genesungswünsche von mir.

Die Otis Redding sitzt am Pier und guckt den Schiffen zu, wie sie auslaufen, während hier jetzt mitten in der Nacht noch eine ganz andere Gestalt ebenso ihren nächtlichen Auftritt hat. Ja, im Song wird eine rastlose, faszinierende Gestalt im Mondenlicht beschrieben, die sich zwischen Magie und Logik bewegt. Lunatic bedeutet ja im Englischen so viel wie verrückt, mondsüchtig oder irrsinnig. Und darum geht's hier auch bei Casebo und seinem dritten Erfolg nach Masterpiece und I Like Chopin, Lunatic.

0: Luis.
1: Donna Luis.
0: I love you. Always. Forever. 8:04 ist es und die Zeit bis 4 Uhr werden wir noch ein bisschen Musik hören. Ist das okay für Sie? Ja, mit den Doobie Brothers, die fordern uns ja förmlich dazu auf, listen to the music, und die sind jetzt dran. Genauso wie danach auch noch Olivia Newton-John mit Let's Get Physical.

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1: Um 4 Uhr mit Stefan Iferts. Bei den Kommunalwahlen in Niedersachsen ist die CDU einer Hochrechnung zufolge erneut stärkste Kraft geworden. Im Vergleich zur letzten Wahl hat sie allerdings Stimmen verloren, so auch die SPD. Die AfD dagegen konnte ihr Ergebnis mehr als verdreifachen. Rund 6,3 Millionen Menschen waren aufgerufen, Kommunalvertretungen, Bürgermeister und Landräte zu wählen. Insgesamt ging es um fast 30.000 Mandate. Mit dem vorläufigen Endergebnis wird heute früh gerechnet. In Lappland treffen sich heute Spitzenpolitiker der EU und mehrerer Mitgliedstaaten, um über die Sicherheit in der Arktis und politische Strategien zu beraten. Eingeladen hat Finnland, das eine mehr als 1.300 Kilometer lange Grenze zu Russland hat. Aus Brüssel Thomas Spickhofen.
2: Weil das Eis in der Arktis schmilzt, werden manche Seewege besser nutzbar und wichtige Rohstoffe leichter zugänglich. Das macht diese Region strategisch immer bedeutsamer. Von den USA über Russland bis China, alle haben zunehmend Interessen an der Arktis. Die EU hat sich bereits vor 5 Jahren mit einem 20-Seiten-Papier eine Art Arktis-Strategie gegeben. Diese Strategie wird nun angesichts der sich rapide wandelnden geopolitischen Lage schon wieder überarbeitet. Von den EU-Mitgliedern sind die baltischen und die skandinavischen Staaten bei diesem Gipfel dabei. Außerdem Deutschland mit Bundeskanzler Friedrich Merz und Frankreich mit seinem Außenminister.
1: Der israelische Kulturminister Zohar will den beiden Regisseuren der Gaza-Dokumentation NASA die Staatsbürgerschaft entziehen. In den sozialen Medien warf Zohar ihnen Verrat vor. Sie hätten ihrem Heimatland geschadet, um Beifall von Antisemiten auf der ganzen Welt zu erhalten. NASA war am Samstag beim Filmfestival in Venedig ausgezeichnet worden. In der Dokumentation berichten israelische Militärs und Geheimdienstler anonym, wie die israelische Armee palästinensische Zivilisten tötete. Tennisprofi Alexander Zverev hat die US Open gewonnen. Der Hamburger besiegte im Finale den US-Amerikaner Ben Shelton. Ausschlaggebend war für ihn der Sieg bei den French Open im Juni. Den empfand er als Befreiungsschlag.
3: Der Kreis für mich hat sich in Paris geschlossen, nicht jetzt. In Paris, diese ganzen bitteren Niederlagen, die ich gehabt habe über die Jahre, die sind in Paris, also nicht verschwunden, aber die sind mit Paris dann im Kopf raus. Wenn man einmal gewonnen hat, hat man das Gefühl, okay, ich hab's geschafft.
1: Die vielversprechende Heimbasketball-WM ist für die deutschen Spielerinnen enttäuschend zu Ende gegangen. Sie haben nach dem Halbfinale auch das Spiel um Platz 3 deutlich verloren mit 58-81 gegen Spanien. Das Wetter in Deutschland, vormittags am Alpenrand und im Südosten stark bewölkt und noch etwas Regen. Im Rest von Deutschland Sonne und Wolken im Wechsel. Dazu wird es warm mit maximal 18 bis 27 Grad. Am Dienstag im Süden und Osten viel Sonne, sonst häufig Wolken, teilweise Schauer und Gewitter. Etwas wärmer. Die Zeit 4.03 Uhr.
4: Schönen Dank fürs 3-Minuten-Nachrichten-Update. Von mir jetzt der Blick auf die 5 Verkehrsmeldungen, die es gibt zur Stunde. Hier ist der Verkehrsservice der ARD-Hitnacht. Die A2 Oberhausen Richtung Dortmund ist zwischen Kreuz Oberhausen und Dreieck Bottrop wegen Bauarbeiten gesperrt. Das Ganze noch eine Stunde lang bis um 5. Seit Stunden gesperrt schon die Autobahn 9 Berlin Richtung Halle-Leipzig. Zwischen Thurland und Bitterfeld-Wolfen kommen sie nicht durch nach einem Unfall. Also die A9 Berlin Richtung Halle-Leipzig zwischen Thurland und Bitterfeld-Wolfen ist gesperrt. Hoffentlich dauert es nicht mehr so lange. Auf jeden Fall wird der Stau zurzeit immer länger, denn wir kommen ja in Richtung morgen und viele Menschen sind schon unterwegs im Auto. Dann die Autobahn 40 Essen Richtung Dortmund ist zwischen Dreieck Bochum West und Bochum Zentrum wegen Bauarbeiten gesperrt. Die A46 ist zwischen Düsseldorf-Bilk und Holthausen bis 5 Uhr in beiden Richtungen gesperrt. Und dann die Meldung von der Autobahn 96 noch Lindau Richtung München zwischen Landsberg am Lech Ost und Schöffelding liegt eine Warnbarke auf der Autobahn. Vorsicht dort. Das waren die Verkehrsmeldungen. Ihnen eine gute Fahrt.
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4: Für alle, die noch oder schon munter sind, ist das genau die richtige Sendung. Hier ist die ARD-Hitnacht mit Hanno Bauer in Magdeburg. Schönen Montag wünsche ich. Gute Start in die Woche.

Ach so schön. Simon und Garfunkel. Hier werden die Saiten der Gitarre noch gezupft und nicht geschlagen. Also wie beim Boxer. Erst geschlagen, dann die Zähne rausgezupft. Aber Mundharmonika ging ja im Liedchen doch irgendwie noch. Trotz Zahnlücke. Hier ist die AD Hitnacht. Jetzt mit Oscar-prämierter Musik von Irene Cara. Flashdance.

Vincent Weiß um 4.20 Uhr. Und wenn wir schon bei Feuerwehr sind, hier hat die Anne geschrieben zu dem Song, der vorhin lief mit Otis Redding und Sitting on the Dock of a Bay. Ja, hallo Hanno Bauer. Dieser Song wurde in der ersten Staffel der Feuerwehrserie Feuer und Flamme am Ende der letzten Episode gespielt. Es gab unter den Feuerwehrleuten dieser Woche einen, der sich äußerlich auch ein bisschen an die Zeit der 50er Jahre anglich. Und so sagte er erst was zu der abgebrannten Lagerhalle und dann spielte das Lied und die Kamera zoomte aus dem Blick auf die mit Schaum bedeckten Lagerhallenreste hinaus. Ein toller Song und ein bisschen Feuerwehrromantik. Herzliche Grüße zum Morgen von Anne. Anne, ich grüße ganz lieb zurück, an was Sie sich so alles erinnern können. Mensch, was so alles für Erinnerungen hochkochen mit unserer Musik hier in der ARD-Hitnacht. Ganz liebe Grüße auch an alle Feuerwehrleute. Ja.

Das ist mir jetzt eindeutig schon zu viel Sport. Am Montagmorgen, ja. Schon in der fünften Stunde des Tages haben wir hier den Boxer gehabt und dann auch noch Kung Fu Fighting. Das ist mir ein bisschen zu viel körperliche Tätigkeit. Ja, und deswegen jetzt ganz ruhig und entspannt Tony Carey noch bis halb Room with a View. Hier ist die ARD-Hitnacht, 4:28 Uhr.

0: Mit Aussicht? Dann starten wir doch mal die Aussicht auf die Straßen im Lande. Um 4.30 Uhr ist hier der Verkehrsservice in der ARD-Hitnacht. Die A2 Oberhausen Richtung Dortmund ist zwischen Kreuz Oberhausen und Reichbottrop wegen Bauarbeiten noch eine halbe Stunde bis 5 Uhr gesperrt. A3 Frankfurt Richtung Köln zwischen Frankfurter Kreuz und Kelsterbach. Gefahr durch eine ungesicherte Unfallstelle auf allen Fahrstreifen. Die Autobahn 9 Berlin Richtung Halle-Leipzig ist zwischen Thurland und Bitterfeld-Wolfen nach einem Unfall gesperrt. Und die Autobahn 46 ist zwischen Düsseldorf-Bilk und Holthausen bis 5 Uhr in beiden Richtungen gesperrt. Das waren die Verkehrsmeldungen. Wir wünschen Ihnen eine gute Fahrt.
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0: Mit Hanno Bauer in Magdeburg. Ja, ich wünsche Ihnen auf jeden Fall schon mal einen guten Start in den Montagmorgen hinein. Bald wird's ja auch schon wieder hell draußen. Mein Gott, die Nacht ist so schnell vergangen.

Rob Thomas und Santana, Smooth, hier bei uns in der ARD-Hitnacht. Und Michael kann nicht schlafen, er hat geschrieben, hi ins ARD-Hitnacht-Studio, ihr begleitet mich jede Nacht. Nein, ich muss nachts nicht albaten, habe aber Schlafschwierigkeiten und mit eurer Musik ist das echt super erträglich. Ich höre euch über HR1, macht weiter so. Gruß Michael. Jo, jetzt wird's auch nichts mehr mit schlafen.

5:45 ist es. In der ARD-Hitnacht steht jetzt ein wilder Musikwechsel an, ja, aus den frühen 70ern mit Dr. Hook in der Medicine Show wechseln wir zu Nelly Furtado. Und sie wünscht uns Stärke. Forza. Ja, ich weiß, heute ist Montag, da brauchen wir die Stärke auf jeden Fall.

bitte. Hätten wir doch das Kind gemeinsam geschaukelt bis zum Montagmorgen. In 8 Minuten ist es 5 Uhr. Für manche endet gleich die ARD-Hitnacht. Da ist es Zeit für mich, Tschüss zu sagen. Hanno Bauer, mein Name. Ich wünsche einen guten Wochenstart, gleich mit Ihren ausgeschlafenen Morgenradio-Leuten. Und für alle, die es ein wenig ruhiger angehen dürfen, bin ich ansonsten noch mit einer Stunde ARD-Hitnacht. Bis 5, nach 5 auf Sendung.

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1: Um 5 Uhr mit Stefan Eferts. Bildungsministerin Prien von der CDU beklagt fehlendes Mitgefühl in ihrer Partei für die Sorgen der Menschen. In der ARD-Sendung Karin Mioska sagte sie, zu wenig Empathie sei ein Grund für die schlechten Umfragewerte von Kanzler Merz und das Wahldebakel in Sachsen-Anhalt.
2: Ich war wütend, auch auf uns als Politikerinnen und Politiker, weil wir offensichtlich zu lange auch nicht genau hingeschaut haben und auch diese Entwicklung letztlich nicht haben aufhalten können. Also das ist schon, hat auch viel mit Selbstkritik zu tun. Wähler beschimpfen macht ja wenig Sinn, das hat noch nie geholfen. Aber dass wir immer noch viel zu wenig auf die Ursachen schauen, warum das so weit kommt und dass wir auch miteinander immer noch keine wirklich gute Antwort haben, wie man damit umgeht. Darüber bin ich wütend gewesen, ja.
1: Vor dem Hintergrund mehrerer Reformen der Bundesregierung hatte Merz gesagt, die Menschen sollten sich weniger krankschreiben lassen, später in Rente gehen und mehr in die Sozialversicherungen einzahlen. Kanada will nicht Mitglied der Europäischen Union werden, strebt aber eine einzigartige Allianz an. Premierminister Carney reagierte damit auf einen Bericht des Wall Street Journal. Das hatte geschrieben, Carney prüfe, ob Kanada ein assoziiertes Mitglied der EU werden könne. Man werde Gespräche zu einer möglichen Allianz mit der EU aufnehmen, so der Premier. Beide Seiten teilten die gleichen Werte. Hintergrund von Kanadas Annäherung an Europa ist der eskalierende Handelsstreit Kanadas mit den USA. Die Jahrestagung der Internationalen Atomenergiebehörde IAEA in Wien findet voraussichtlich ohne iranische Beteiligung statt. Grund ist ein internationales Reiseverbot für den Chef der iranischen Atomenergiebehörde, berichtet die Nachrichtenagentur AP. Österreich hatte vergeblich bei den Vereinten Nationen eine Ausnahmegenehmigung beantragt. Seit den israelischen und US-amerikanischen Angriffen auf iranische Atomanlagen im Juni vergangenen Jahres haben IAEA-Inspektoren keinen Zugang mehr zu den Anlagen. Die Behörde kann deshalb nicht mehr überprüfen, wie viel hoch angereichertes Uran der Iran hat. Tennisprofi Alexander Zverev hat die US Open gewonnen. Der Hamburger besiegte im Finale den US-Amerikaner Ben Shelton. Ausschlaggebend war für ihn der Sieg bei den French Open im Juni. Den empfand er als Befreiungsschlag.
3: Der Kreis für mich hat sich in Paris geschlossen, nicht jetzt. In Paris, diese ganzen bitteren Niederlagen, die ich gehabt habe über die Jahre, die sind in Paris, also nicht verschwunden, aber die sind mit Paris dann im Kopf raus. Wenn man einmal gewonnen hat, hat man das Gefühl, okay, ich hab's geschafft.
1: Das waren die Nachrichten. Das Wetter.
4: Hier ist der SWR1 Verkehrsservice und es geht ziemlich schnell, denn aktuell haben wir keine Meldungen. Wenn ihr schon unterwegs seid, dann eine schöne, sichere Fahrt.
5: Es kann noch ein bisschen Nebel geben, ansonsten heute einige Wolken, aber auch Sonne. Es gibt 20 Grad im Schwarzwald und bis 27 Grad am Kaiserstuhl. Morgen ähnlich, ein Tick wärmer und am Mittwoch dann Regen und Gewitterwetter und es wird deutlich kühler.
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4: Mit Matthias Schiedert und Doro Büttner. Guten Morgen.
5: Ja, da ist er da ganz früh Montagmorgen. Die meisten schlafen noch, aber wir sind ja schon wach. Das ist eine exklusive 5-Uhr-Runde. Noch sind wir unter uns. Hallo zusammen.

0: Dragons, Thunder in SW1 Baden-Württemberg. Kraft und Aufbruch. Damit starten wir in diese neue Woche. Ja. Schönen guten Morgen.
1: Und er ist noch sehr früh, dieser Wochenstart. Da guckt man vielleicht nicht so gerne in den Spiegel. Aber wir versuchen es mit einem wohlwollenden Blick in den Spiegel.
0: Viele machen das ganz selbstverständlich. Andere probieren den Trend erstmal aus. Der heißt positive Spiegelaffirmation. Also inzwischen gibt's auch so spezielle Aufkleber für den Spiegel. Zum Beispiel steht dann drauf, du bist richtig, wie du bist. Und selbst Neurowissenschaftler sagen, sich selbst gut zureden, das bringt Energie und reduziert auch Stress.
1: Ja, also einfach mal heute Morgen ausprobieren. Sagt euch beim Blick in den Spiegel was Positives. In SW1 Leute hat der Psychologe und Neurowissenschaftler Nils Krömer erklärt, dabei sollten wir nicht übertreiben. Also statt, das wird der beste Tag aller Zeiten einfach, das wird ein richtig guter Tag heute. Und es kommt auch darauf an, diesen Spiegeltrick zur täglichen Gewohnheit zu machen. Das hilft, wenn wir auf Dauer ausgeglichen sein möchten.
2: Ich glaube, das kann schon helfen, weil es so viele Ziele gibt, die wir immer gleichzeitig erreichen wollen, dass manchmal die langfristigen Ziele eher in den Hintergrund treten. Und wir denken dann, ich kann ja morgen noch anfangen, mein Verhalten zu ändern. Aber eigentlich muss man sein Verhalten sehr konsequent für einen kurzen Zeitraum ändern, damit sich wieder neue, gesündere Gewohnheiten ausbilden. Und diese Phase, da muss man durch.
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1: Jetzt Matthias, sag mal, also hast du schon mal gezählt, in wie viele Spiegel du morgens mit Wohlwollen schaust?
0: Bleiben wir mal dabei, in wie viele Spiegel ich einfach nur schaue. Da haben wir zum einen den Badezimmerspiegel, morgens ist klar. Und dann gibt's hier bei SWR1 auch noch im Aufzug einen Spiegel. Ja. Da schaue ich auch irgendwie automatisch rein, um nochmal wirklich sicher zu gehen. Passt alles, sitzen die Haare, ist nichts zwischen den Zähnen, kann ich so unter die Kollegen treten.
1: Okay, und zukünftig sagst du dir dann einfach noch einen positiven, motivierenden Satz, wenn du da in den Spiegel schaust. Wir versuchen es einfach alle mal. 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
3: Schönen guten Morgen.
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0: 5.18 Uhr am Montagmorgen. Der Alltag ist zurück. Hier ist SWR 1. Guten Morgen, Baden-Württemberg.
1: Ja, ja, jetzt wird's wieder voller in den Bussen und Bahnen mit den ganzen Schülerinnen und Schülern und alle, die aus dem Urlaub zurück sind. Meine U2, die war in den letzten Wochen so schön leer, hatte immer einen Sitzplatz, auch um 7:30. Aber ja, das wird sich, glaube ich, jetzt ändern.
0: Ja, und damit gibt's auch eine Veränderung an einer Schule in Karlsruhe. Das St. Dominikus-Gymnasium war bisher eine reine Mädchenschule. Ab heute sind da aber auch Jungs in den Klassenzimmern. Einer davon ist Jakob. Er hat beim Schulfest vor kurzem schon ein paar Mädchen kennengelernt.
2: Ich freue mich voll auf die neue Schule und auf die neuen Mitschüler. Die einzigen Jungs halt so zu sein, schon sehr ungewohnt. Aber ich habe jetzt gemerkt, dass eigentlich Mädchen gar nicht so schlimm sind.
1: Ja, das ist doch schon mal eine gute Erkenntnis für den Montagmorgen, ne? Mal schauen, ob er bei der Meinung bleibt. Es war eins. Guten Morgen, Baden-Württemberg.

0: Montagmorgen, SWR1. Guten Morgen, Baden-Württemberg. Habt einen guten Start in die neue Woche.
1: Mit vielen Neuerungen geht heute die Schule wieder los. Welche das genau sind, ist jetzt Thema in den Nachrichten.
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0: Es ist 17:30, hier ist Peter Kramer. Guten Morgen.
3: Guten Morgen. In Baden-Württemberg beginnt für viele Schüler und Lehrer das neue Schuljahr. Neu ist der Rechtsanspruch auf Ganztagesbetreuung. Außerdem gibt es erstmals sogenannte Juniorklassen, ein der Grundschule vorgeschaltetes verpflichtendes Schuljahr für Kinder, die noch nicht genug Deutsch sprechen. Die Gewerkschaft Verdi hat für heute und morgen wieder zum Warnstreik beim Busbetrieb der SWEG aufgerufen. Betroffen sind mehrere Standorte der SWEG in ganz Baden-Württemberg, nicht aber der Zugverkehr. Die CDU bleibt in Niedersachsens Kommunen voraussichtlich die stärkste Kraft vor der im Land regierenden SPD und einer stark gewachsenen AfD. Verluste müssen laut Hochrechnungen auch die an der Landesregierung beteiligten Grünen hinnehmen. Nach der Parlamentswahl in Schweden zeichnet sich ein Kopf-an-Kopf-Rennen ab zwischen dem linksgrünen Oppositionsblock und den Konservativen. In den ersten Prognosen hatte die linke Opposition deutlich vorne gelegen. Tennisprofi Alexander Zverev hat die US Open gewonnen. Der Hamburger besiegte im Finale den US-Amerikaner Ben Shelton in 4 Sätzen. 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
1: Der SWR1 Verkehrsservice. Ja, und noch ist es ruhig auf den Straßen. Aktuell gibt's keine Staumeldungen. Also wenn ihr gerade unterwegs seid, dann einfach eine gute Fahrt.
0: Noch grau heute Morgen mit ein bisschen Nebel oder auch Wolken, aber später gibt's auch Sonne bei uns in Baden-Württemberg. Wir packen dann die 20 Grad im Schwarzwald und bis 27 Grad gibt's am Kaiserstuhl. Morgen so ähnlich, ein bisschen wärmer, Mittwoch dann Regen und Gewitter und kühler.
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1: Ganz genau. Und wir starten mit euch in die neue Woche.
0: Doro Büttner und Matthias Schiedert hier. Guten Morgen.

0: Neue Woche, der Start in den 14. September. Schönen guten Morgen.
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3: Ja, das mit der Digitalisierung, das geht ja eher so schleppend voran. Erst verschwinden so langsam diese Faxgeräte bei uns in den Behörden. Und auch bei den Freiwilligen Feuerwehren bei uns in Baden-Württemberg, da läuft's ja noch nicht so mit der Digitalisierung.
0: Aber es gibt Markus Straub. Der Mann ist ITler und er war es einfach leid, was er als Freiwilliger bei der Feuerwehr in Waldorf-Häslach so erlebt hat. Deshalb hat er eine Feuerwehr-App entwickelt.
3: Es war unser Reporter Ruben Moratz. Du hast Markus Straub getroffen und dir diese App auch zeigen lassen. Was kann die?
4: Eigentlich kann die App so gut wie alles, was die Feuerwehr so braucht. Die Feuerwehrleute können da eintragen, welches Material wann wieder gewartet werden muss, welche Vorgaben es dafür gibt und wann es ausgetauscht werden muss zum Beispiel. Und dann gibt's aber auch eine Übersicht über das Team darin, also wer kann was, hat welche Prüfung abgelegt und so weiter. Und auch im Einsatz ist die Software nützlich, weil alle Karten digital abrufbar sind und alle Infos an einer Stelle gebündelt da sind. Und noch mehr, wie Markus Straub berichtet.
5: Wenn Sie jetzt einen Einsatzbericht schreiben, können Sie ihn schreiben, dann lesen Sie nochmal drüber, jemand anders schreibt ihn nochmal anders, aber bei uns gibt es eine souveräne KI, die auch die Polizei und Ähnliches nutzt, um einfach nachher den Text sauber zu schreiben, sodass es nachher auch rechtssicher ist. Was kann die Software alles? Sie kann selbst das Spezi, das Sie hier im Feuerwehrhaus trinken, wo Sie normal früher die Strichlisten gemacht haben, selbst das haben wir drin.
0: Und warum hat er sich da so reingehängt? Also was treibt Markus an?
4: Ja, Not macht erfinderisch, sagt man ja so schön. Und genau so war es hier auch. Markus Straub ist der Materialwart seiner Freiwilligen Feuerwehr in Waldorf-Häslach. Und man kann sagen, er hatte einfach genug davon, mit Excel-Listen und Papierkram zu kämpfen in dieser Aufgabe. Außerdem hat er sich auch ausgetauscht mit anderen Feuerwehrleuten und die hatten einfach die genau gleiche Not. Also hat er sich dann gesagt, nimmt er das halt jetzt mal selbst in die Hand und dann hat er eben diese Software gebaut. Und man kann auch sagen, die kommt richtig gut an. Seine Kameraden bei der Feuerwehr vor Ort sind begeistert, hat er mir erzählt. Und auch andere Feuerwehren haben Interesse. Bei einer Handvoll ist sie sogar schon im Einsatz und fast jeden Tag, so hat Markus Straub es mir berichtet, gibt es weitere Anfragen. Es kann also sein, dass bald ganz viele Feuerwehren im Land digital arbeiten können und das dank seiner Initiative.
3: Richtig stark. Markus Straub, der Feuerwehrler, hatte keine Lust mehr mit Hängeregister zu arbeiten.
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0: Richtig stark. Ein Deutscher hat's geschafft. Was da in der Nacht in New York passiert ist, großes Tennis.
1: Ja, er hat seinen zweiten Grand-Slam-Titel gewonnen. Alexander Zverev, Deutschlands Tennis Nummer 1.
0: Ja, in 4 Sätzen gewinnt er gegen den Amerikaner Ben Shelton. Und ja, das Lustigste, Zverev hat's ja nicht gleich kapiert, ne?
1: Ja, also der war so konzentriert und wollte weiterspielen. Dann hat er aber den Jubel im Publikum bemerkt und realisiert, ich hab's geschafft.
0: Ja, wir sehen's es ihm an seit seinem Sieg bei den French Open vor wenigen Monaten. Da hat er jetzt eine Leichtigkeit und das sagt er auch selbst.
2: Der Kreis für mich hat sich in Paris geschlossen, nicht jetzt. In Paris, diese ganzen bitteren Niederlagen, die ich gehabt habe über die Jahre, die sind in Paris, also nicht verschwunden, aber die sind mit Paris dann im Kopf raus, weil wenn man einmal gewonnen hat, hat man das Gefühl, okay, ich hab's geschafft.
1: So nämlich. Glückwunsch, Alexander Zverev gewinnt die US Open und ist damit der erste Deutsche nach Boris Becker, dem das gelungen ist.
0: Es war eins Baden-Württemberg am frühen Montag, 5:48 Uhr.

0: SWR 1, guten Morgen Baden-Württemberg am Montag.
1: 6:03.
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3: Heute mit Manuela Pfann. Guten Morgen. Es ist Schulstart in Baden-Württemberg. Und heute beginnt mein letztes Schuljahr. Nein, ich bin keine Lehrerin, aber Mutter von 3 Kindern. Und heute beginnt für mich das letzte der insgesamt 19 Jahre und Schuljahre, durch die ich meine Kinder begleitet habe. Ja, ich freue mich auf nächsten Sommer, wenn diese Lebensphase nicht nur für meinen Sohn, sondern auch für mich vorbei ist. Wir sind beide damit beschäftigt, uns Gedanken zu machen, was danach kommt. Was meine Kinder betrifft, habe ich sie immer motiviert, dem nachzugehen, was ihnen Freude macht, wo sie eine Leidenschaft spüren, unabhängig von irgendeinem Schulfach oder ob das zu einem bestimmten Beruf passt. Diese Suche nach den eigenen Talenten, die hat für mich mit der noch viel tieferen Frage zu tun: Wer bin ich eigentlich? Aus christlicher Perspektive lautet die Antwort: Du bist ein von Gott geliebter Mensch und du bist einzigartig. Gott kennt dich. Er sorgt für dich. Gott hat einen Plan für dein Leben. Diese Zusagen stehen so oder ähnlich an etlichen Stellen in der Bibel. Für mich heißt das aber nicht: Alles, was passiert, egal ob gut oder schlecht, hat Gott bereits geplant. Nein, das wäre zu einfach, denn da würde ich mich ja aus der Verantwortung ziehen. Ich verstehe diese Zusagen so: Jede und jeder hat Talente. Und im Laufe meines Lebens finde ich heraus, an welcher Stelle bin ich richtig? Wo ist meine Aufgabe in dieser Welt? Und wo fühle ich mich lebendig? Oder um es biblisch auszudrücken, wo spüre ich Fülle? Dass ich diesem Zustand immer näher komme, da vertraue ich auf Gott. Das ist sein Plan. Dazu muss ich loslaufen und ausprobieren. Immer wieder neu. Das gilt jetzt, wenn bald das letzte meiner Kinder aus dem Haus geht, auch nochmals für mich. Die vergangenen 25 Jahre war klar, die Familie steht im Mittelpunkt und die Arbeit habe ich drumherum organisiert. Und jetzt kann und darf ich nochmal loslaufen, schauen, fragen, probieren, um Gottes Plan für mich noch ein Stück näher zu kommen. Mein Sohn geht dem, was da kommt, eher pragmatisch entgegen und sagt: Ich will gar nicht so genau wissen, wer ich bin. Ich will offen bleiben und mich von mir selbst überraschen lassen. Ich finde, das ist ein guter Ausblick für das letzte Schuljahr. Auch für mich. Neugierig bleiben auf sich selbst. Manuela Pfann aus Plochingen von der katholischen Kirche.
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4: Um 6 Uhr mit Peter Gramer. Guten Morgen. Für viele Schüler und Lehrer in Baden-Württemberg startet das neue Schuljahr. Tennisprofi Alexander Zverev gewinnt die US Open. Das Wetter heute häufig Wolken und zeitweise Sonne, maximal 20 bis 27 Grad. In Baden-Württemberg startet das neue Schuljahr. 426 Lehrerstellen sind noch nicht besetzt. Erstmals in diesem Schuljahr gibt es sogenannte Juniorklassen. Sie sind Teil des Sprachförderpakets, das die Landesregierung in der vergangenen Legislaturperiode auf den Weg gebracht hatte. Aus unserer Redaktion Landespolitik, Knut Bauer.
5: Es betrifft nach Angaben des Kultusministeriums rund 4000 schulpflichtige Kinder, die noch nicht gut genug Deutsch sprechen. Mit dem vorgeschalteten Schuljahr sollen sie in landesweit 280 Juniorklassen auf den Start in der Grundschule vorbereitet werden. Ebenfalls neu ab diesem Schuljahr ist der Rechtsanspruch auf Ganztagesbetreuung. Zunächst für 110.000 Erstklässler. Der Betreuungsanspruch wird bis zum Schuljahr 2029/30 auf alle Grundschulklassen ausgeweitet.
4: Die Gewerkschaft Verdi hat für heute und morgen erneut zum Warnstreik beim Busbetrieb der SWEG aufgerufen. Betroffen sind mehrere Standorte in ganz Baden-Württemberg, nicht aber der Zugverkehr. Bestreikt werden sollen die SWEG-Busbetriebe unter anderem in Lahr, Offenburg, Emmendingen, Weil am Rhein, Dörzbach, Lauda, Wiesloch und Sinsheim. In den betroffenen Gebieten sei deshalb mit erheblichen Fahrtausfällen im SWEG-Busverkehr zu rechnen, etwa bei den Schulbussen. Zu den Nachrichten aus Deutschland und der Welt. Bei den Kommunalwahlen in Niedersachsen ist die CDU stärkste Kraft geworden. Nach einer Hochrechnung von Infratest DIMAP im Auftrag des NDR kommen die Christdemokraten landesweit auf 27,7%. Die SPD liegt bei 24,5%. Dann folgen die AfD, Grüne und Linke. Nach der Parlamentswahl in Schweden ist noch offen, wer das Land in Zukunft regieren wird. Nach Auszählung fast aller Stimmen liegt der linksgrüne Oppositionsblock nur knapp vor dem bisherigen Regierungslager. Aus Stockholm, Arne Bartram.
1: Überraschender Verlierer der Wahl sind die rechtspopulistischen Schwedendemokraten. Zum ersten Mal seit ihrem Einzug ins Parlament 2010 haben sie Stimmen verloren. Sie sind jetzt nur noch drittstärkste Kraft. Stärkste Partei, trotz Verlusten, bleiben die Sozialdemokraten von Magdalena Andersson. Sie hoffen, nach 4 Jahren in der Opposition wieder die Regierung zu übernehmen. Dafür müsste Andersson allerdings alle 3 anderen Parteien ihres linksgrünen Blocks hinter sich bringen. Auch der amtierende Ministerpräsident Ulf Kristersson von den Moderaten beansprucht die Regierungsbildung für sich. Seine konservativ-liberale Minderheitsregierung wurde bisher von den rechtspopulistischen Schwedendemokraten unterstützt.
4: Tennisprofi Alexander Zverev hat die US Open gewonnen. Der Hamburger setzte sich im Finale gegen den US-Amerikaner Ben Shelton in 4 Sätzen durch. 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
6: Hier ist der SWR1 Verkehrsservice. Ja, und aktuell ist noch nicht viel los. Wir haben keine Staumeldungen, aber das wird sich bestimmt ändern. Deshalb die aktuelle Verkehrslage immer zum Nachlesen online auf swr1.de. Euch allen unterwegs gute Fahrt.
7: Da hängt noch örtlich Nebel drin, aber der verzieht sich. Dann Wolken und Sonne heute, 20 bis 27 Grad. Morgen so ähnlich, nur einen Tacken wärmer. Mittwoch dann Regen, Gewitter und kühler.
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7: Es ist der Montagmorgen nach den langen Sommerferien. Besonderes guten Morgen deshalb an alle Schüler, Eltern und Lehrer.
6: Wir sind bei euch. Matthias Schiedert und Doro Büttner. Hallo zusammen.
7: Ja, und das ist der Hit mit dem ich Coldplay das erste Mal so richtig auf dem Schirm hatte und seitdem treuer Begleiter. 2003, Glocks.
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0: Gleich 6:12. Guten Morgen, Baden-Württemberg. Und für die einen ist es komisches, esoterisches Zeug. Für die anderen funktioniert's. Und sie starten gleich ganz anders in den Tag. Und zwar sich selbst zu motivieren.
1: Ja, mit dem Blick morgens in den Spiegel sich ein gutes Gefühl geben. Also dieser kurze Moment vorm Spiegel, der wird auch von führenden Bergdoktoren empfohlen.
0: Ja, Hans Ziegler, er ist der Bergdoktor Gruber. Und es ist wirklich für ihn so sein morgendliches Achtsamkeitsritual bekannt. Und er hat das in SWR 1 heute auch erzählt. Ja, also als Jens Wolters ihm ziemlich direkt die Frage gestellt hat.
2: Standst du heute schon nackt vorm Spiegel?
3: Yes.
2: Ist das ein Morgenritual?
3: Ja, Bestandsaufnahme morgens.
2: Ist das wichtig tatsächlich für dich? Also wenn du es mal nicht machen würdest?
3: Ist es nicht schlimm, aber ich finde, dass man sich kurz mal in der Achtsamkeit sich selber begegnet, weil sobald du aus dem Bad rausgehst, begegnest du im besten Fall einer gut gelaunten Ehefrau oder anderen Menschen. Und da finde ich eine persönliche Kontaktaufnahme erstmal und so, das finde ich schon wichtig. Muss man jetzt aber nicht jeden Tag haben, aber es ist eine Überprüfung.
0: Ja, macht er das auch so wie der Bergdoktor? Hat der auf eine Kontaktaufnahme zu euch selbst beim Blick morgens im Spiegel?
1: Und benutze dabei auch positive Rituale. Erzählt es uns 0711 26 27 28. Das ist die Nummer für eure Sprachnachricht zu uns ins Studio. Und wir freuen uns drauf auf eure Nachrichten.
0: Es war eins Baden-Württemberg mit Katy Perry.

0: mit SWR 1 Baden-Württemberg und mit zwei warmen Tagen geht's in die neue Woche. Sonne und Wolken heute und morgen, heute bis 27 Grad.
1: Aktuell sind es 15 Grad in Schwäbisch Hall, in Lörrach bedeckt auch 15 Grad und 16 Grad in Offenburg.
0: SWR 1, guten Morgen Baden-Württemberg, jetzt mit Teddy Swims und komm bitte ganz schnell wieder zu uns zurück. Das war so ein grandioses Gefühl im Juli auf dem Stuttgarter Schlossplatz mit ihm. Bad Dreams.

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1: Heute geht's wieder in die Schule und es wird auch wieder viele Elterntaxis geben. Warum die aber keine gute Idee sind, das hören wir in knapp 4 Minuten.
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0: Um 6:30 mit Peter Kramer.
26: Guten Morgen. Für rund 1,5 Millionen Schülerinnen und Schüler und gut 140.000 Lehrkräfte beginnt in Baden-Württemberg heute das neue Schuljahr. Neu ist unter anderem, dass die Erstklässler nun einen Rechtsanspruch auf eine ganztägige Betreuung haben. Viele Städte und Landkreise rufen zum Schulstart zu besonderer Rücksicht auf Kinder auf. Vor allem sogenannte Elterntaxis vor den Schulen stellten eine Gefahr dar, teilt zum Beispiel der Rhein-Neckar-Kreis mit. SWR-Reporter Danilo Quarter.
1: Kinder nehmen den Straßenverkehr anders wahr als Erwachsene. Sie können Geschwindigkeit nicht richtig einschätzen und lassen sich leicht ablenken. Deswegen appelliert das Landratsamt, Eltern, die ihre Kinder mit dem Auto zur Schule bringen, sollen nicht unmittelbar vor dem Schuleingang halten oder wenden. Das sorge für unübersichtliche und deshalb gefährliche Verkehrssituationen vor den Schulen. Noch besser sei es, heißt es in einer Mitteilung, die Kinder zu Fuß oder mit dem Fahrrad auf den Schulweg zu begleiten, damit sie lernen, selbstständig dorthin zu kommen.
26: Auch heute und morgen soll es beim Busbetrieb der SWEG einen Warnstreik geben. Die Gewerkschaft Verdi hat dazu aufgerufen. Betroffen sind mehrere Standorte in ganz Baden-Württemberg, nicht aber der Zugverkehr. Bestreikt werden sollen die SWEG-Busbetriebe unter anderem in Lahr, Offenburg, Emmendingen, Weil am Rhein, Dörzbach, Lauda, Wiesloch und Sinsheim. Zu den Nachrichten aus Deutschland und der Welt. Bildungsministerin Prien von der CDU kritisiert fehlendes Mitgefühl in ihrer Partei für die Sorgen der Menschen. In der ARD sagte sie, zu wenig Empathie sei ein Grund für die schlechten Umfragewerte von Kanzler Merz und das Wahldebakel in Sachsen-Anhalt.
2: Ich war wütend, auch auf uns als Politikerinnen und Politiker, weil wir offensichtlich zu lange auch nicht genau hingeschaut haben und auch diese Entwicklung letztlich nicht haben aufhalten können. Also das ist schon, hat auch viel mit Selbstkritik zu tun. Wähler beschimpfen macht ja wenig Sinn, das hat noch nie geholfen. Aber dass wir immer noch viel zu wenig auf die Ursachen schauen, warum das so weit kommt und dass wir auch miteinander immer noch keine wirklich gute Antwort haben, wie man damit umgeht. Darüber bin ich wütend gewesen, ja.
26: In Niedersachsens Kommunen bleibt die CDU die stärkste Kraft. Nach einer Hochrechnung kommt sie, trotz Verlusten landesweit, auf 27,7%. Die SPD liegt bei 24,5%. Dann folgen die AfD, Grüne und Linke. In Schweden ist nach der Parlamentswahl noch offen, welches politische Lager künftig die Regierung stellen kann. Nach Auszählung der meisten Stimmen kommt das oppositionelle Links-Grün-Bündnis auf etwa gleich viele Mandate wie der konservativ-rechte Block um Ministerpräsident Krista schon. Tennisprofi Alexander Zverev hat die US Open gewonnen. Der Hamburger setzte sich im Finale gegen den US-Amerikaner Ben Shelton in 4 Sätzen durch. Gut 3 Monate nach dem Triumph bei den French Open feiert Zverev damit seinen 2. Grand Slam-Titel. 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
0: Der SWR1 Verkehrsservice fahrt vorsichtig auf der A656 Heidelberg Richtung Mannheim am Kreuz Heidelberg in der Überleitung zur A5 in Richtung Karlsruhe. Da eine ungesicherte Unfallstelle im Kurvenbereich, also da bitte besonders vorsichtig fahren. Das war's, kommt alle gut und sicher ans Ziel.
3: Guten Morgen, Andreas Machalitze im SWR1 Wetterstudio.
4: Hallo, guten Morgen.
3: Der Start in die neue Woche und es gibt ja nochmal Spätsommer. Mhm.
4: Ja, tatsächlich. Das nächste Spätsommerhoch ist zur Stelle nach dem Regen gestern Nachmittag und gestern Abend. Heute früh nur noch ein paar Tropfen. Dichte Wolken haben wir noch, die lockern im Laufe des Tages dann mehr und mehr auf. Also die Sonne kann sich zunächst zögerlich durchsetzen und am Nachmittag und zum Feierabend scheint sie dann immer häufiger. Und da wird es auch schon wieder richtig warm mit Temperaturen von bis zu etwa 26, 27 Grad entlang des Oberrheins.
3: Morgen legen wir nochmal ein paar Grad drauf.
4: Ja, 29 Grad sind da durchaus drin. Also es wird nochmal richtig warm. Dazu gibt es Nachfrühnebel, auch häufig Sonnenschein. Zum Mittwoch zieht eine Kaltfront von Nordwesten durch. Die bringt dann immer wieder mal Regen, auch einzelne Gewitter und dann auch wieder eine spürbare Abkühlung.
3: Danke dir, Andreas.
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3: Doro Büttner und Matthias Schiedert hier. Schönen guten Morgen.

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1: Guten Morgen, Baden-Württemberg. Willkommen in der neuen Woche. Ja, und ab heute wird es wieder voller morgens im Berufsverkehr.
2: Denn die Schule fängt wieder an. Die Sommerferien, die langen Ferien, die sind vorbei. Und auch wenn es manche gar nicht interessiert, weil keine Kinder oder Kinder nicht mehr schulpflichtig, man spürt es doch, oder? Egal, ob in Mannheim, Konstanz, Crailsheim oder Freiburg, es ist wieder voller. Auch auf dem Dorf in Dolfringen, Tuningen oder Geiselharz.
1: Ja, und dann kommt heute noch dazu, dass zum Teil keine Busse fahren, auch keine Schulbusse in Lahr zum Beispiel, Offenburg, Emmendingen und Sinsheim. Warnstreik beim Busbetrieb der Südwestdeutsche Landesverkehrs GmbH. Langer Name, kürzer ist es einfacher, SWEG. SWR1-Reporterin Paula Kersten, du bist heute Morgen für uns in Freiburg unterwegs. Und wie sieht's da bei dir aus?
3: Hier am Freiburger Hauptbahnhof ist um die Zeit echt schon einiges los. Die letzten Menschen laufen gerade zum Regionalexpress nach Basel oder rennen eher zum Regionalexpress nach Basel. Der fährt nämlich in den nächsten Minuten ab. Die Straßenbahnen kommen regelmäßig, spucken jede Menge Menschen aus, die hier dann zu den Gleisen gehen. Immerhin fahren hier alle Busse und Bahnen. Das ist ja auch nicht überall der Fall. Also in Teilen des Ortenaukreises müssen sich Menschen ja wegen des SWEG-Streiks auf etwas schwierigere Verkehrsbedingungen zum Schulstart einstellen. Hier in Freiburg wird auch davon ausgegangen, dass es voller wird im Verkehr, also zwischen 7 und 8.30 Uhr etwa, also die Zeit, in der wirklich die meisten Menschen unterwegs sind, Schülerinnen und Schüler, Menschen, die zur Arbeit gehen, Eltern, die ihre Kinder zur Kita fahren. Und für die Zeit, in der sich's besonders knubbelt, hat die Stadt sogenannte Verstärkerfahrten eingerichtet. Also da fahren dann mehr Busse und Bahnen, 7 zusätzliche Straßenbahnen, 11 zusätzliche Busse, um den Verkehr etwas zu entlasten. Und der Bahnhof hier, die Stadtbahnbrücke, wo ich stehe, ist einer der Punkte, wo es sich nachher wirklich besonders knubbeln wird. Deshalb setzt die VAG, die Freiburger Verkehrs AG, hier nachher extra zusätzliches Servicepersonal ein, um zu unterstützen und zu schauen, dass die Fahrgäste nicht die Türen blockieren. Also die gehen definitiv davon aus, dass es hier voll wird nachher.
1: Jetzt werden aber nicht nur die Straßenbahnen voll sein, sondern auch die Straßen, oder?
3: Ja, definitiv wird es auch auf den Straßen voller. Also ich bin mir sicher, dass da der eine oder andere Kollege nachher auch wieder fluchen wird. Vor allem die, die mit dem Auto aus dem Freiburger Norden kommen, also aus Waldkirch zum Beispiel oder Emding. An der Strecke werden nämlich schon seit Mai die Straßenbahngleise erneuert und das verlängert die Fahrzeit doch extrem, wenn auf den Straßen viel los ist. Und das wird auch noch bis Oktober dauern. Aber auch die Menschen, die aus Westen über die B31A nach Freiburg reinfahren, die rutschen wahrscheinlich in 10 Baustellen. Verkehr. Da steht man ja auch grundsätzlich gern mal länger, aber jetzt ist die Straße auf Höhe der Berliner Allee wegen Bauarbeiten verengt. Und insgesamt ja, gibt es, was die Baustellen angeht, wirklich wenig Aufheiterndes zu verkünden. Aus der Stadt heißt es, man könne nicht vorhersehen, wann es besser wird, weil es so viele Anfragen gäbe. Und wenn eine Baustelle fertig ist, dann fängt eben die nächste an, Ende der Sommerferien hin oder her.
2: Sagt SWR1-Reporterin Paula Kersten aus Freiburg. Ja, und auch wenn es ab heute wieder voller wird im Berufsverkehr, wir wünschen euch, dass ihr irgendwie entspannt in die neue Woche kommt.
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0: 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Guten Morgen, Baden-Württemberg. Guter Morgen, vor allem in Freiburg. Da werden Fußballfans heute bestimmt sagen, einmal ausdrucken bitte.
1: Ja, die Tabelle in der Fußball-Bundesliga sieht für Fans des SC Freiburg einfach nur grandios aus. Freiburg, Tabellenführer vor den Bayern, vor allen. Baden-Württemberg führt die Tabelle an. Nehmt das, ihr Nachbarn.
0: Ist erst der dritte Spieltag rum, aber freuen kann man sich ja trotzdem.
1: Vor allem an dem Montagmorgen.
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0: Blick auf die Uhr, 3 Minuten noch, dann ist es 7. Kommt gut raus.
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3: Heute mit Manuela Pfann. Guten Morgen. Es ist Schulstart in Baden-Württemberg. Und heute beginnt mein letztes Schuljahr. Nein, ich bin keine Lehrerin, aber Mutter von 3 Kindern. Und heute beginnt für mich das letzte der insgesamt 19 Jahre und Schuljahre, durch die ich meine Kinder begleitet habe. Ja, ich freue mich auf nächsten Sommer, wenn diese Lebensphase nicht nur für meinen Sohn, sondern auch für mich vorbei ist. Wir sind beide damit beschäftigt, uns Gedanken zu machen, was danach kommt. Was meine Kinder betrifft, habe ich sie immer motiviert, dem nachzugehen, was ihnen Freude macht, wo sie eine Leidenschaft spüren, unabhängig von irgendeinem Schulfach oder ob das zu einem bestimmten Beruf passt. Diese Suche nach den eigenen Talenten, die hat für mich mit der noch viel tieferen Frage zu tun, wer bin ich eigentlich? Aus christlicher Perspektive lautet die Antwort, du bist ein von Gott geliebter Mensch und du bist einzigartig. Gott kennt dich, er sorgt für dich, Gott hat einen Plan für dein Leben. Diese Zusagen stehen so oder ähnlich an etlichen Stellen in der Bibel. Für mich heißt das aber nicht, alles, was passiert, egal ob gut oder schlecht, hat Gott bereits geplant. Nein, das wäre zu einfach, denn da würde ich mich ja aus der Verantwortung ziehen. Ich verstehe diese Zusagen so. Jede und jeder hat Talente. Und im Laufe meines Lebens finde ich heraus, an welcher Stelle bin ich richtig? Wo ist meine Aufgabe in dieser Welt? Und wo fühle ich mich lebendig? Oder um es biblisch auszudrücken, wo spüre ich Fülle? Dass ich diesem Zustand immer näher komme, da vertraue ich auf Gott. Das ist sein Plan. Dazu muss ich loslaufen und ausprobieren. Immer wieder neu. Das gilt jetzt, wenn bald das letzte meiner Kinder aus dem Haus geht, auch nochmals für mich. Die vergangenen 25 Jahre war klar, die Familie steht im Mittelpunkt und die Arbeit habe ich drumherum organisiert. Und jetzt kann und darf ich nochmal loslaufen, schauen, fragen, probieren, um Gottes Plan für mich noch ein Stück näher zu kommen. Mein Sohn geht dem, was da kommt, eher pragmatisch entgegen und sagt, ich will gar nicht so genau wissen, wer ich bin. Ich will offen bleiben und mich von mir selbst überraschen lassen. Ich finde, das ist ein guter Ausblick für das letzte Schuljahr. Auch für mich. Neugierig bleiben auf sich selbst. Manuela Pfann aus Plochingen von der Katholischen Kirche.
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4: Um 7 Uhr mit Peter Gramer. Guten Morgen. Zum Schulstart in Baden-Württemberg wird beim Busbetrieb der SWEG gestreikt. Die CDU gewinnt die Kommunalwahlen in Niedersachsen. Das Wetter heute häufig Wolken und zeitweise Sonne, maximal 20 bis 27 Grad. In Baden-Württemberg beginnt für viele Schüler und Lehrer das neue Schuljahr. In einigen Regionen soll heute und morgen allerdings Schulbusse ausfallen. Betroffen sind Busse der SWEG. Die Gewerkschaft Verdi hat wieder zum Warnstreik aufgerufen. Hintergrund sind die stockenden Tarifverhandlungen. Aus der SWR-Wirtschaftsredaktion Andreas Reinhardt.
5: Bestreikt werden sollen die SWEG-Busbetriebe in Lahr, in Offenburg, in Schutterwald, Kehl, Endingen, Emmendingen, in Weil am Rhein, Mülheim, Darzbach, in Lauda, in Wiesloch, Sinsheim und Gammertingen. In den betroffenen Gebieten sei deshalb mit erheblichen Fahrtausfällen im SWEG-Busverkehr zu rechnen. Betroffen sei dort auch der Schulbusverkehr der SWEG, der voraussichtlich komplett ausfallen werde, so Verdi.
4: In Baden-Württemberg zweifeln laut einer Umfrage immer mehr Industriebetriebe am Zeitplan für die Klimaneutralität. Laut Industrie- und Handelskammertag hat sich die Zahl der Betriebe, die erwarteten, bis spätestens 2045 klimaneutral sein zu können, von 80% auf 43% fast halbiert. Das größte Hemmnis für mehr und schnellere betriebliche Maßnahmen auf dem Weg zur Klimaneutralität ist demnach die Bürokratie. In Karlsruhe haben in den vergangenen 4 Wochen 300.000 Menschen die Schlosslichtspiele besucht. Das hat der Veranstalter mitgeteilt. Bei der 12. Ausgabe ging es unter anderem um das Leben des Karlsruher Architekten Friedrich Weinbrenner. Und jetzt Nachrichten aus Deutschland und der Welt. In Niedersachsen hat die CDU bei den Kommunalwahlen trotz Verlusten die meisten Stimmen geholt. Dahinter folgt die SPD von Ministerpräsident Lies. Zulegen konnte die AfD. Sie ist drittstärkste Kraft vor Grünen und Linken. Nach der Parlamentswahl in Schweden ist noch offen, wer das Land in Zukunft regieren wird. Nach Auszählung der meisten Stimmen kommt das oppositionelle links-grüne Bündnis auf etwa gleich viele Mandate wie der konservativ-rechte Block um Ministerpräsident Krista Schon. Tennisprofi Alexander Zverev hat die US Open gewonnen. Im Finale hat er den US-Amerikaner Ben Shelton in 4 Sätzen besiegt. Es ist sein 2. Grand Slam-Sieg nach den French Open im Juni. Zverev selbst sagt, seit dem Sieg dort konnte er befreiter spielen.
6: Wenn man einmal gewonnen hat, hat man das Gefühl, okay, ich hab's geschafft. Bevor man so einen Pokal in den Händen gehabt hat, denkt man, werde ich jemals so einen Pokal in den Händen haben. Aber diese Gedanken gehen weg, sobald man einen gewonnen hat.
4: Zverev steht in der Weltrangliste auf Platz 2 hinter dem Italiener Jannik Sinner. 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
1: Der SWR1 Verkehrsservice. Vorsicht auf der A81. Singen Richtung Stuttgart zwischen Böblingen Ost und Sindelfingen Ost. Eine ungesicherte Unfallstelle auf der linken Spur. Wir schauen nach den Staus. A5 Karlsruhe Richtung Frankfurt zwischen Kronau und Waldorf-Wiesloch. Da muss die Fahrbahn erneuert werden. Dadurch 3 Kilometer Stau und eine Viertelstunde plus. A6 Heilbronn Richtung Mannheim zwischen Heilbronn unter Eisesheim und Bad Rappenau. Da eine Unfallaufnahme. Dadurch ist die rechte Spur gesperrt. Staut sich auf 2 Kilometern. Und ein kleines bisschen mehr Zeit braucht ihr auch auf der A81 Singen Richtung Stuttgart zwischen Hildritzhausen und Böblingen-Sindelfingen wegen der Baustelle 3 Kilometer stockender Verkehr. Das war's. Euch allen unterwegs gute Fahrt.
7: Es kann noch so ein bisschen Nebel geben. Ansonsten heute Sonne und Wolken, gibt 20 Grad im Schwarzwald und bis 27 Grad am Kaiserstuhl. Morgen so ähnlich ein Tick wärmer und am Mittwoch dann Regen- und Gewitterwetter. Es wird dann deutlich kühler.
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7: Schön, dass ihr das Radio angemacht habt. Vielleicht ja gerade auch beim Pausenbrot schmieren.
1: Und nebenbei hört ihr uns beide, Matthias Schiedert und Doro Büttner. Schönen guten Morgen.

0: 10 nach 7. Die neue Arbeitswoche hat uns wieder. Hier ist SWR 1. Guten Morgen Baden-Württemberg und zum Wochenstart nur positive Gedanken.
1: Ja, da gibt es ja so einen Trend, also dass manche so morgens so als Ritual vor dem Spiegel sich selbst was Schönes sagen, sich motivieren, sich ein Kompliment machen. Eine positive Bestandsaufnahme. Hans Siegel, der Bergdoktor, der macht das ja morgens vom Spiegel sogar nackt.
0: Ist die Frage, ist er damit alleine? 0711 26 27 28. Eure Telefonnummer ins SWR1 Studio. Hier ein Anruf aus Dettingen. Schönen guten Morgen.
2: Hey, guten Morgen, das ist der Matthias.
1: Hallo Matthias.
2: Geht um das Thema, schaue ich mich im Spiegel morgens an.
1: Ja, beziehungsweise, was sagst du dir morgens da im Spiegel?
2: Bin eigentlich schon ein geiler Typ. Doch, tatsächlich. Ich bin 58 und ja, man muss es auch mal schätzen, was wir schon Kilometer auf der Uhr haben, alles erlebt haben. Und eher trist und tröde, so grießcremig. Also, super Beispiel, ich war gerade an der Tanke. Junge Dame grinst, die strahlt wie Atomkraftwerk, also totale Begeisterung, und das kommt ja auch nicht von ungefähr. Du strahlst ja auch was aus dem anderen gegenüber.
1: Und es beginnt morgens mit dem Blick in den Spiegel?
2: Meistens schon, ja. Ja, doch, muss ich schon sagen. Also ich mache auch ein bisschen Kraftsport und ich freue mich so zu sehen. Aber der eine ist das, oder wenn man redet, nackt vorm Spiegel. Ja, das gehört für mich schon auch ein bisschen dazu.
0: Klingt ein bisschen anders als das, was Alexandra uns schreibt. Sie denkt sich beim Blick in den Spiegel morgens: Ich kenne dich zwar nicht, aber ich wasche dich trotzdem.
1: Ich glaube, das meint sie aber nicht ernst, ne? Aber es kann schon gut tun, ne? Also wenn wir morgens schon freundlich zu uns selbst sind im Spiegel, und manche kleben sich auch so kleine Motivationssprüche hin, Spiegelaffirmationen.
0: Habt ihr auch ein positives Morgenritual, das ihr anderen empfehlen könnt? Dann verratet es uns, meldet euch 0711 26 27 28.
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0: 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Guten Morgen, Baden-Württemberg. Kommt gut in diesen Montag. Es ist der erste Tag nach den langen Sommerferien.
1: 7:50 und jetzt wird wieder gestapelt in den Bussen und Bahnen. Das war so schön leer in den letzten Wochen. Auch um diese Uhrzeit hatte jeder immer einen Sitzplatz in meiner Bahn, aber diese Zeiten, die sind jetzt erstmal vorbei.
0: Ja, neue Zeiten auch am St. Dominikus-Gymnasium in Karlsruhe. Bisher war das eine reine Mädchenschule. Ab heute sind da auch Jungs. Noch nicht viele, aber 11 Jungs auf 400 Mädchen. Und Jakob, der ist einer von ihnen.
2: Ich freue mich voll auf die neue Schule und auf die neuen Mitschüler. Die einzigen Jungs halt so zu sein, schon sehr ungewohnt. Aber ich habe jetzt gemerkt, dass eigentlich Mädchen gar nicht so schlimm sind.
1: Ha, mal schauen, wie lange diese Erkenntnis bleibt. Wohlfühl Country jetzt für den Montagmorgen. The Good Ones, Gabby Barrett. Wenn wir merken, dass wir mit dem oder der Richtigen unterwegs sind. Hier ist SWR 1 Baden-Württemberg.

0: Es war eins am Montag. Es war eins Baden-Württemberg. Schönen guten Morgen. Es beginnt die neue Arbeitswoche.
1: Und die erste Schulwoche nach den Sommerferien. In einigen Städten allerdings ohne Schulbusse, weil die Gewerkschaft Verdi zum Warnstreik aufgerufen hat. Welche Orte betroffen sind, Thema gleich in den Nachrichten.
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0: Punkt halb acht, hier ist Peter Gramer, guten Morgen.
4: Guten Morgen. Für rund 1,5 Millionen Schülerinnen und Schüler und gut 140.000 Lehrkräfte beginnt in Baden-Württemberg das neue Schuljahr. Die Polizei will zum Schulstart vermehrt den Verkehr an Schulwegen, Kindergärten und Bushaltestellen kontrollieren. Das hat unter anderem das Polizeipräsidium Ulm mitgeteilt. Die Kontrollen sind Teil der Aktion Sicherer Schulweg. Aus dem SWR-Studio Ulm, Markus Bayer.
5: Die Beamten legen besonderes Augenmerk darauf, ob alle Kinder und Erwachsenen in den Autos angeschnallt sind und die Geschwindigkeit eingehalten wird. Aber auch Fahrräder und Schulbusse sollen laut der Polizei Ulm kontrolliert werden. Viele Kinder seien zum Beginn des Schuljahres das erste Mal alleine im Straßenverkehr unterwegs. Die Polizei will durch die Aktion auf die Gefahren aufmerksam machen. Im Bereich des Polizeipräsidiums Ulm seien allein im vergangenen Schuljahr 36 Unfälle im Zusammenhang mit dem Schulweg passiert. 3 Kinder wurden dabei schwer verletzt.
4: Die Gewerkschaft Verdi hat für heute und morgen wieder zum Warnstreik beim Busbetrieb der SWEG aufgerufen. Betroffen sind mehrere Standorte der SWEG in ganz Baden-Württemberg, nicht aber der Zugverkehr. Bestreikt werden sollen die SWEG-Busbetriebe unter anderem in Lahr, Offenburg, Emmendingen, Weil am Rhein, Dörzbach, Lauda, Wiesloch und Sinsheim. Hintergrund sind die stockenden Tarifverhandlungen. Jetzt das Wichtigste aus Deutschland und der Welt. Die CDU hat bei den Kommunalwahlen in Niedersachsen die meisten Stimmen geholt, aber Verluste verzeichnet. Dahinter folgt die SPD von Ministerpräsident Lies. Zulegen konnte die AfD, sie ist drittstärkste Kraft vor Grünen und Linken. Nach der Parlamentswahl in Schweden ist noch offen, wer das Land in Zukunft regieren wird. Nach Auszählung fast aller Stimmen liegt der linksgrüne Oppositionsblock nur knapp vor dem bisherigen Regierungslager. Aus Stockholm, Arne Bartram.
6: Überraschender Verlierer der Wahl sind die rechtspopulistischen Schwedendemokraten. Zum ersten Mal seit ihrem Einzug ins Parlament 2010 haben sie Stimmen verloren. Sie sind jetzt nur noch drittstärkste Kraft. Stärkste Partei, trotz Verlusten, bleiben die Sozialdemokraten von Magdalena Andersson. Sie hoffen, nach 4 Jahren in der Opposition wieder die Regierung zu übernehmen. Dafür müsste Andersson allerdings alle 3 anderen Parteien ihres linksgrünen Blocks hinter sich bringen. Auch der amtierende Ministerpräsident Ulf Kristersson von den Moderaten beansprucht die Regierungsbildung für sich. Seine konservativ-liberale Minderheitsregierung wurde bisher von den rechtspopulistischen Schwedendemokraten unterstützt.
4: Tennisprofi Alexander Zverev hat die US Open gewonnen. Der Hamburger setzte sich im Finale gegen den US-Amerikaner Ben Shelton in 4 Sätzen durch. Gut 3 Monate nach dem Triumph bei den French Open feierte Zverev damit seinen 2. Grand-Slam-Titel. 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
1: SWR 1 Verkehrsservice. Fahrt vorsichtig auf der A6 Heilbronn Richtung Nürnberg. Zwischen Bretzfeld und Öhringen eine ungesicherte Unfallstelle im Baustellenbereich. Hier also bitte besonders vorsichtig fahren. Die aktuellen Staus A5 Karlsruhe Richtung Frankfurt zwischen Kronau und Waldorf-Wiesloch wegen Fahrbahnerneuerung. 5 Kilometer Stau und stockender Verkehr kostet euch 20 Minuten. A6 Heilbronn Richtung Mannheim zwischen Heilbronn unter Eisesheim und Bad Rappenau wegen einer Unfallaufnahme ist die rechte Spur gesperrt. Es staut sich auf 2 Kilometern. A81 Singen Richtung Stuttgart zwischen Böblingen-Hulb und Sindelfingen-Ost nach einem Unfall auf der linken Spur. 4 Kilometer Stau, 20 Minuten Verzögerung. Und zum Schluss der Blick auf die B29 Stuttgart Richtung Aalen zwischen Gmünder-Einhorn-Tunnel in Schwäbisch Gmünd und Schwäbisch Gmünd-Ost. 2 Kilometer Stau, 20 Minuten plus. Alle Meldungen zum Nachlesen online auf swr1.de. Gute und sichere Fahrt.
0: Guten Morgen, Andreas Machalitzer im SWR1 Wetterstudio.
7: Guten Morgen.
0: Andreas, was wird das für eine Woche?
7: Ja, es wird eine insgesamt typische Woche für September, also so im Übergangsbereich zwischen Sommer und Herbst. Heute Morgen erstmal so ein paar herbstliche Elemente, viele tiefhängende Wolken, vereinzelt noch ein bisschen Regen, vor allem jetzt heute Morgen in der Rhein-Neckar-Region, stellenweise auch Nebel. Und dann wird es im Laufe des Tages freundlicher. Die Sonne kommt so langsam durch die Wolken durch, vor allem am Nachmittag etwas häufiger, am häufigsten entlang des Oberrheins. Da wird es dann auch spät sommerlich warm mit bis zu 27 Grad, sonst maximal 25 Grad. Und morgen gehen die Temperaturen noch weiter rauf. Da gibt der Sommer noch mal Gas. Bis an die 30-Grad-Marke wird es warm bzw. heiß werden, bevor es dann zum Mittwoch mit einer Kaltfront abkühlt. Und dann wird es wieder ein bisschen herbstlicher mit ein paar Schauern und Temperaturen um die 20 Grad.
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1: Es ist kurz nach 7:30 und das bedeutet, gleich wird wieder gequizt.
8: Geweckt nach zwei Hits. Schadet nicht, diese Zeit zu nutzen und einmal so gedanklich durchs Casino zu laufen. Schönen guten Morgen.

0: Rio Reiser, der König von Deutschland. Neue Woche, neue Fragen, neue SWR1-Tassen. Es ist 7.42 Uhr.
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0: Es geht in den Zollernalbkreis nach Balingen zu Michaela Hieke. Schönen guten Morgen, Michaela.
2: Schönen guten Morgen.
3: Es passiert ja gar nicht so selten, Michaela, dass Partner, Freunde oder eben auch Kollegen sich gegenseitig bei uns beim Quiz anmelden. Bei dir, Michaela, war das auch so ähnlich? Erzähl mal, wer hat dich angemeldet und warum?
2: Also mein Kollege, der mir gegenüber sitzt, wir hören immer jeden Morgen zusammen das Quiz und haben dann uns gegenseitig immer ein bisschen hochgenommen. Ich melde dich an, pass bloß auf, du kommst bald dran. Ja, er ist mir jetzt leider zuvor gekommen und somit sitze ich jetzt hier am Telefon.
3: Okay, an dieser Stelle senden wir also mal Grüße an den lieben Kollegen. Schön, dass er dich bei uns angemeldet hat.
2: Ja.
0: Michaela, 6 richtige Antworten brauchen wir jetzt innerhalb von 60 Sekunden für die SWR1-Tasse. Wenn du eine Antwort nicht weißt, sofort weitersagen. Bist du bereit?
2: Okay, ich bin bereit.
0: Dann geht's jetzt los. Laut Sprichwort heißt es, wer rastet?
2: Der rostet.
0: In welchem Land begrüßt man sich mit Grüezi?
2: Schweiz.
0: Gibt es auf der Erde mehr Salzwasser oder Süßwasser?
2: Salzwasser.
0: Welcher Beatle war nach der Auflösung der Band in einer Band namens Wings?
2: Weiter.
0: Paul McCartney. Aus welchem Land kommt Bami Goreng?
2: Japan.
0: Indonesien. In welchem Jahrzehnt kamen die Simpsons zum ersten Mal im Fernsehen?
2: 70er.
0: 80er. Was ist die Wurzel aus 16?
2: 4.
0: In welchem Spiel heißt es regelmäßig Rien ne va plus?
2: Roulette.
0: Die Lüneburger Heide findet man in welchem Bundesland?
2: Oh. Schleswig-Holstein?
0: Niedersachsen. Welcher Fahrer hat die meisten Formel-1-Rennen gewonnen?
2: Niki Lauda?
0: Lewis Hamilton. Ist der höchste Ton auf einer Klaviertastatur links oder rechts?
2: Rechts.
3: Yes! Mensch, du hast es so spannend gemacht, Michaela. Es sind 6 richtige Antworten.
2: Na also. Naja, also, was will man mehr?
3: So nämlich, aber ich sag dir, ich hatte Puls hier. Also.
2: Ich auch.
0: Aber alles gut gegangen, perfekter Wochenstart. Yo. Michaela, Grüße nach Balingen und Grüße zu deinem Kollegen Daniel. Ciao.
2: Vielen Dank. Tschüss.
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0: Montagmorgen, SWR1 Baden-Württemberg. Habt einen guten Wochenstart.
1: Und unter der Führung des Standortes Bruchsal, da hat die Bundeswehr heute eine Großübung. Was da trainiert wird, hören wir gleich in den Nachrichten in 3 Minuten.
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15: Um 8 Uhr mit Peter Gramer. Guten Morgen. In der CDU geht die Debatte über den Kanzler und den richtigen Kurs weiter. In Baden-Württemberg beginnt das neue Schuljahr. Das Wetter heute häufig Wolken und zeitweise Sonne, maximal 20 bis 27 Grad. Unionspolitiker diskutieren weiter über den richtigen Regierungskurs. In der ARD forderte die Schatzmeisterin der Jungen Union von Natusius, die CDU müsse wieder klarer sagen, wofür sie stehe. Aus dem Hauptstadtstudio Isabel Karras.
16: Man habe ein massives Glaubwürdigkeitsproblem. Mit Friedrich Merz als Kanzler seien, Zitat, keine Wahlen mehr zu gewinnen, sagt die JU-Bundesschatzmeisterin. Bundesbildungsministerin Karin Prien, ebenfalls CDU, widerspricht der Forderung nach einem Wechsel an der Spitze. Die Probleme der schwarz-roten Koalition würden damit nicht einfach gelöst, sagt sie bei Karin Mioska. Stattdessen müsste die Union stärker auf die Sorgen der Menschen eingehen. Es sei der Eindruck entstanden, man habe nicht die notwendige Empathie.
15: In Niedersachsen hat die CDU bei den Kommunalwahlen trotz Verlusten die meisten Stimmen geholt. Dahinter folgt die SPD von Ministerpräsident Lies. Zulegen konnte die AfD, sie ist drittstärkste Kraft vor Grünen und Linken. In Schweden ist nach der Parlamentswahl noch offen, welches politische Lager künftig die Regierung stellen kann. Nach Auszählung der meisten Stimmen kommt das oppositionelle links-grüne Bündnis auf etwa gleich viele Mandate wie der konservativ-rechte Block um Ministerpräsident Krista schon. Das Neueste aus Baden-Württemberg. Die Bundeswehr führt ab heute in ganz Süddeutschland eine Großübung durch. Sie trägt den Namen Badischer Sturm und geht bis nächste Woche Freitag. Federführend ist die ABC-Abwehreinheit in Bruchsal. Hunderte Soldatinnen und Soldaten werden mit gepanzerten Fahrzeugen unterwegs sein. Wo genau die Einsätze stattfinden, teilte die Bundeswehr nicht mit. Mit der Übung sollen Fähigkeiten im Bereich Abwehr von atomaren, biologischen und chemischen Gefahren trainiert werden. Für viele Schüler und Lehrer beginnt heute das neue Schuljahr. Erstmals gibt es sogenannte Juniorklassen. Es handelt sich laut Kultusministerium um ein der Grundschule vorgeschaltetes, verpflichtetes Schuljahr für Kinder, die nicht ausreichend Deutsch sprechen. Aus der SWR-Redaktion Landespolitik Knut Bauer.
17: Mit dem vorgeschalteten Schuljahr sollen sie in landesweit 280 Juniorklassen auf den Start in der Grundschule vorbereitet werden. Ebenfalls neu ab diesem Schuljahr ist der Rechtsanspruch auf Ganztagesbetreuung. Zunächst für 110.000 Erstklässler. Der Betreuungsanspruch wird bis zum Schuljahr 2029/30 auf alle Grundschulklassen ausgeweitet. 426 Lehrerstellen sind zu Beginn des neuen Schuljahres noch nicht besetzt. Die Unterrichtsversorgung bleibt laut Ministerium angespannt.
15: Und noch zum Sport. Tennisprofi Alexander Zverev hat die US Open gewonnen. Der Hamburger besiegte im Finale den US-Amerikaner Ben Shelton in 4 Sätzen. Mehr Nachrichten auf swraktuell.de.
18: Hier ist der SWR1 Verkehrsservice mit den aktuellen Staus. Los geht's auf der A5 Karlsruhe Richtung Frankfurt zwischen Krona und Waldorf-Wiesloch. Weil da die Fahrbahn erneuert werden muss, 5 Kilometer stockender Verkehr, eine Viertelstunde plus. Weiter geht's auf der A81 Singen Richtung Stuttgart zwischen Ehningen und Sindelfingen-Ost wegen einer Unfallaufnahme. 7 Kilometer streckenweise Stau. Aktuell dauert das eine halbe Stunde länger. Nochmal A81 Stuttgart Richtung Singen zwischen Kreuz Stuttgart und Böblingen-Sindelfingen wegen einer Baustelle 3 Kilometer Stau, 15 Minuten plus. Und zum Schluss die B29 Stuttgart Richtung Aalen zwischen Gmünder-Einhorn-Tunnel in Schwäbisch Gmünd und Schwäbisch Gmünd-Ost. 2 Kilometer Stau, kostet euch eine Viertelstunde. Alle Meldungen nochmal zum Nachlesen online auf swr1.de. Gute Fahrt.
19: Der Nebel, der noch teilweise hier drin hängt, der verzieht sich in den nächsten Stunden. Dann Wolken und Sonne, heute 20 bis 27 Grad. Morgen so ähnlich, dann aber bis knapp 30 Grad. Und am Mittwoch, dann wird's da kühler, Regen und Gewitter möglich.
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19: Doro Büttner und Matthias Schiedert wünschen einen schönen Wochenstart.
18: Vielleicht frühstückt ihr gerade noch oder ihr seid schon auf der Arbeit. Wir sind auf jeden Fall mit dabei. Schönen guten Morgen.

0: 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Guten Morgen, Baden-Württemberg. Am Montag. Es gibt Untersuchungen, die sagen, der Montag ist der Tag in der Woche mit den meisten Unfällen. Trotzdem positiv bleiben, darüber sprechen wir heute Morgen.
1: Ja, und es geht zum Beispiel morgens damit los, dass wir in den Spiegel schauen und uns selbst was Nettes sagen. Ja, ein Trend, dem eigenen Spiegelbild gegenüber besonders freundlich zu sein. Ja. Nett zu sein, nicht böse.
0: Ja, das sind sogenannte Spiegelaffirmationen. Hat vielleicht sowas leicht Esoterisches, aber so eine tägliche Gewohnheit soll eine positive Wirkung haben.
1: In SWR1, Leute, da hat der Psychologe und Neurowissenschaftler Nils Krömer erklärt, dass es aufs Angewöhnen viel mehr ankommt als auf den Wortlaut. Auch weil die eigene Zufriedenheit für ja, einen Moment dann das Hauptziel ist.
2: Ich glaube, das kann schon helfen, weil es so viele Ziele gibt, die wir immer gleichzeitig erreichen wollen, dass manchmal die langfristigen Ziele eher in den Hintergrund treten. Und wir denken dann, ich kann ja morgen noch anfangen, mein Verhalten zu ändern. Aber eigentlich muss man sein Verhalten sehr konsequent für einen kurzen Zeitraum ändern, damit sich wieder neue, gesündere Gewohnheiten ausbilden. Und diese Phase, da muss man durch.
0: Ja, vielleicht wollt ihr jetzt auch was Nettes zu euch sagen im SWR1-Leute-Video auf swr1.de. Da gibt Nils Krömer noch mehr nervenschonende Tipps.
1: Sprachnachricht ins SWR1-Studio kommt rein, und zwar an den 0711 26 27 28.
3: Einen wunderschönen guten Morgen wünsche ich euch. Hier ist die Giese aus Oberrot.
1: Morgen.
3: Und was mir den Tag versüßt, der Start in den Tag leichter macht, ja klar, man guckt in den Spiegel, man freut sich, dass man für seine fast 60 Jahre noch gut aussieht. Und dann geile Musik, auch wenn es nicht immer mein Lieblingslied ist, aber es macht Freude, es kommt was auf, ja, und das ist genau das, was man braucht.
1: Ja, und wir brauchen jetzt Michael Jackson für den Montagmorgen. Es war SWR1 Baden-Württemberg hier, 13 Minuten nach 8.

0: Es ist ein besonders guter Morgen in Freiburg. Da werden Fußballfans heute bestimmt sagen, einmal ausdrucken und einrahmen bitte.
1: Nicht die Bayern, wir sind's, Baden-Württemberg, Freiburg, Tabellenführer in der Fußball-Bundesliga.
0: Gut, es ist erst der dritte Spieltag rum, aber freuen kann man sich ja trotzdem, also als Freiburger, weil Fans von Stuttgart und Hoffenheim, die warten lieber noch mit dem Ausdrucken.
1: Schönen guten Morgen, es war als Baden-Württemberg jetzt mit Alex Warren, der aktuelle Hit, Fever Dream, ganz viele Gefühle in 2,5 Minuten.
0: Ich liebe diesen Song.

0: 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Guten Morgen Baden-Württemberg. Am Montag. Wir starten gemeinsam in die neue Woche.
1: Und sie waren ja wieder ein echtes Highlight in diesem Sommer. Die Karlsruher Schlosslichtspiele. Die Bilanz ist ein Thema jetzt.
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0: Es ist kurz vor 9:30. Hier ist Peter Kramer.
3: Guten Morgen. Politiker der Union diskutieren verstärkt über den Kurs der Bundesregierung. Bundesbildungsministerin Prien sagte in der ARD, ein Wechsel an der CDU-Spitze würde die Probleme der schwarz-roten Koalition nicht lösen. Zu wenig Empathie sei ein Grund für die schlechten Umfragewerte von Kanzler Merz und das Wahlergebnis in Sachsen-Anhalt.
4: Ich war wütend, auch auf uns als Politikerinnen und Politiker, weil wir offensichtlich zu lange auch nicht genau hingeschaut haben und auch diese Entwicklung letztlich nicht haben aufhalten können. Also das ist schon, hat auch viel mit Selbstkritik zu tun. Wähler beschimpfen macht ja wenig Sinn. Das hat noch nie geholfen. Aber dass wir immer noch viel zu wenig auf die Ursachen schauen, warum das so weit kommt und dass wir auch miteinander immer noch keine wirklich gute Antwort haben, wie man damit umgeht. Darüber bin ich wütend gewesen, ja.
3: Die Bundesschatzmeisterin der Jungen Union von Natusius sagte, mit Kanzler Merz seien keine Wahlen mehr zu gewinnen. Die Ölpreise sind zum Wochenstart wieder gestiegen. Analysten nennen als Grund die von Saudi-Arabien abgeschaltete Ölpipeline und die abgesagten Gespräche zur Straße von Hormus. Der Preis für ein Fass Rohöl der Referenzsorte Brent kletterte am Morgen um knapp 3% auf mehr als $107 und näherte sich damit wieder der Marke von $110 vom Freitag. Da war der Brent-Preis nach einem Anstieg in den Tagen davor etwas gefallen, weil es Hoffnung gab auf eine Entspannung im Nahostkonflikt. Das Neueste aus Baden-Württemberg. Die Bundeswehr führt ab heute in ganz Süddeutschland eine Großübung durch. Sie trägt den Namen Badischer Sturm und wird von der ABC-Abwehreinheit in Bruchsal koordiniert. Einzelheiten von SWR-Reporter Felix Zink.
5: Wo genau einzelne Übungen stattfinden, teilte die Bundeswehr nicht mit. Im ganzen Land können Fahrzeugkolonnen auf den Straßen zu sehen sein. Die Bundeswehr bittet darum, nicht zwischen den einzelnen Fahrzeugen der Kolonne zu fahren und im Zweifel auch nicht auf die eigene Vorfahrt zu bestehen. Für die Fahrzeuge gelten Sonderregelungen der Straßenverkehrsordnung. Sie dürfen etwa auch über rote Ampeln fahren. Wer Soldaten etwa im Wald begegne, solle den Bereich großflächig umgehen. Während der Übung werden laut Bundeswehr Fähigkeiten im Bereich der Abwehr von atomaren, biologischen und chemischen Gefahren trainiert.
3: In Baden-Württemberg zweifeln laut einer Umfrage immer mehr Industriebetriebe am Zeitplan für die Klimaneutralität. Laut Industrie- und Handelskammertag hat sich die Zahl der Betriebe, die erwarteten, bis spätestens 2045 klimaneutral sein zu können, von 80 auf 43% fast halbiert. Das größte Hemmnis für mehr und schnellere betriebliche Maßnahmen auf dem Weg zur Klimaneutralität ist demnach die Bürokratie. In Karlsruhe haben in den vergangenen 4 Wochen 300.000 Menschen die Schlosslichtspiele besucht. Das hat der Veranstalter mitgeteilt. Bei der 12. Ausgabe der Schlosslichtspiele ging es unter anderem um das Leben des Karlsruher Architekten Friedrich Weinbrenner und den 100. Geburtstag der Berufsfeuerwehr. Mehr Nachrichten auf swraktuell.de.
0: Hier ist der SW1 Verkehrsservice. Fahrt vorsichtig auf der A6 Heilbronn Richtung Mannheim. Zwischen Mannheim-Schwetzingen und Kreuz Mannheim, da liegen Fahrzeugteile auf der linken Spur im Baustellenbereich. Und ein Unfall auf der A81 Heilbronn Richtung Stuttgart. Fahrt vorsichtig in der Einfahrt Ludwigsburg Süd. Eine ungesicherte Unfallstelle. Wir schauen nach den Staus. A5 Karlsruhe Richtung Frankfurt zwischen Kronau und Waldorf-Wiesloch. Da 5 Kilometer stockender Verkehr, weil die Fahrbahn erneuert werden muss, kostet euch 15 Minuten. A8 Stuttgart Richtung Karlsruhe zwischen Pforzheim Süd und Nord. Eine Baustelle, dadurch 5 Kilometer Stau, 20 Minuten Verzögerung. Und der aktuell längste Stau auf der A81 Singen Richtung Stuttgart zwischen Ehningen und Sindelfingen Ost. Eine Unfallaufnahme auf der linken Spur, dadurch 7 Kilometer streckenweise Stau, kann bis zu einer halben Stunde länger dauern. Und die komplette Übersicht zum Nachlesen gibt's online auf swr1.de. Gute und sichere Fahrt.
1: Das gibt Spätsommer, Andreas Machelitzer im SWR1 Wetterstudio.
6: Ja, auch wenn es heute Morgen noch gar nicht mal unbedingt so aussieht. Wir haben noch viel Grau am Himmel über Baden-Württemberg, auch noch stellenweise ein paar Regentropfen, gerade Richtung Odenwald, Main-Tauber-Region. Dann wird es allerdings sukzessive immer freundlicher. Im Laufe des Tages werden die Wolkenlücken größer, die Sonnenanteile dann auch länger, vor allem zum Nachmittag. Und besonders viel Sonne gibt es am Oberrhein. Dort wird es auch am wärmsten mit bis zu spätsommerlichen 27 Grad. Aber auch sonst schön warm heute Nachmittag, 20 20 bis 25 Grad.
1: Und morgen dann nochmal knapp 30 Grad.
6: Ja, tatsächlich. Die 30-Grad-Marke können wir im Oberrhein stellweise nochmal knacken. Für Mitte September sind das sehr stolze Temperaturen. Es gibt morgen auch nach örtlichem frühen Nebel viel Sonnenschein. Bevor uns zum Mittwoch von Nordwesten eine Kaltfront erreicht, die bringt uns dann Regenwolken, einzelne Gewitter und dann auch die Abkühlung.
7: Danke, Andreas.
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7: Und da sitzen sie wieder in den Klassenzimmern. Erster Schultag, neue Woche und wir starten gemeinsam rein.
8: Wir sind Matthias Schiedert und Doro Büttner. Hallo zusammen.

0: Guten Morgen am Montag. Hier ist SWR1 Baden-Württemberg. Ja, und heute, da zeigt das Navi schon wieder so ein paar rote Flecken mehr. Egal, ob wir in Ulm, Stuttgart oder Mannheim sind, wir merken, es ist wieder mehr los auf den Straßen. Nicht nur Schulanfang heute in Baden-Württemberg. Viele sind auch wieder aus dem Urlaub zurück. Erster Arbeitstag.
1: Ja, und das sorgt natürlich für vollere Bahnen und Busse. Wobei in manchen Städten heute gar keine Schulbusse fahren. Denn Warnstreik beim Busbetrieb der Südwestdeutschen Landesverkehrs GmbH, kurz SWEG. Betroffen sind unter anderem Offenburg, Kehl, Endingen, Mülheim und Lauda sowie Wiesloch und Gammating.
0: In Freiburg, da fahren die Schulbusse, aber auch da sind die Straßen heute voller. SWR1-Reporterin Paula Kersten ist mit dem Rad auf dem Weg zur Arbeit ins SWR-Studio Freiburg. Sie auf dem Fahrrad und Mikrofon an der Jacke festgemacht und das mittendrin im Freiburger Berufsverkehr.
2: Rechts vor links. Oh, das hat noch gepasst. Ich nähere mich der blauen Brücke, die ja einer der Knotenpunkte ist, wenn man irgendwie über die Gleise kommen will. Als Fußgänger steht man da in der Hackordnung definitiv ganz unten, aber auch für Fahrradfahrer, die danke zum Kitzel suchen, ist das hier eine ganz gute Stelle. Ah, ich sehe schon Schülerinnen und Schüler, die hier mit Tretrollern auf dem Weg sind zur Schule. Es ist doch voller als vor Ende der Sommerferien. So. Ich keuche, ich bin gerade nicht besonders gut in Form, merke ich. Jetzt komme ich gleich an der Uni vorbei. Oh, ein LKW, da wird es natürlich immer eng hier auf den Straßen. Den lasse ich mal vorbei. Okay, und wieder anfahren. War hier an der Mensa vorbei. Hier riecht es immer auch schon morgens nach Mensaessen. Grün, jetzt geht's in die Kartäuserstraße. Das ist auch immer eine Herausforderung für alle Verkehrsteilnehmenden, Fußgänger, Fahrradfahrer und Autofahrer, weil es einfach echt eng wird. Ganz viele Fahrradfahrerinnen, Fahrradfahrer, hier jetzt auch Kinder, die auf dem Bürgersteig zur Schule fahren. Jetzt noch die Rampe zum Studio Freiburg hoch. Und dann habe ich, wie so viele andere heute, den Weg zur Arbeit geschafft.
0: Na, das klingt schon nach deutlich mehr Verkehr.
1: Ich bin einfach nur froh, dass es Paula gut und sicher zur Arbeit geschafft hat. Hoffentlich gibt es jetzt erstmal einen Kaffee zum Durchschnaufen. Also volle Straßen ab heute wieder in ganz Baden-Württemberg und eben auch in Freiburg.
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0: 8.48 Uhr, SWR1. Guten Morgen, Baden-Württemberg, am Montag. Ja, und ein paar Minuten sind es noch, dann ist es 9.
1: Ja, und wer noch Sand gebrauchen kann und in Herrenberg ist, hat noch ein paar Minuten Zeit. Und zwar genau bis 9 Uhr. Hier wird gerade Sand verschenkt.
0: Ja, und das ist der Sand vom Stadtstrand. Also wäre doch was so zum kleinen Sandburgen bauen zu Hause oder als Erinnerung an den Sommer 2026. So ein bisschen was mit nach Hause nehmen. Es war eins Baden-Württemberg.

0: SWR1, guten Morgen Baden-Württemberg. Montag kurz vor 9, kommt gut durch.
1: Gute Nachricht für Pendler zwischen Schorndorf und Welzheim. Ab heute fährt die Wieslauftalbahn wieder. Ist ein Thema gleich in 4 Minuten.
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9: Um 9 Uhr mit Peter Gramer. Guten Morgen. Die Union debattiert über den Kanzler und den richtigen Kurs. Der Landrat des Neckar-Odenwald-Kreises fordert mehr Geld für den zivilen Bevölkerungsschutz. Das Wetter, Wolken und allmählich öfter Sonne, 20 bis 27 Grad. Unionspolitiker diskutieren weiter über den richtigen Regierungskurs. In der ARD forderte die Schatzmeisterin der Jungen Union von Natusius, die CDU müsse wieder klarer sagen, wofür sie stehe. Aus Berlin berichtet Isabel Karas.
10: Man habe ein massives Glaubwürdigkeitsproblem. Mit Friedrich Merz als Kanzler seien, Zitat, keine Wahlen mehr zu gewinnen, sagt die JU-Bundesschatzmeisterin. Bundesbildungsministerin Karin Prien, ebenfalls CDU, widerspricht der Forderung nach einem Wechsel an der Spitze. Die Probleme der schwarz-roten Koalition würden damit nicht einfach gelöst, sagt sie bei Karin Mioska. Stattdessen müsste die Union stärker auf die Sorgen der Menschen eingehen. Es sei der Eindruck entstanden, man habe nicht die notwendige Empathie.
9: Zum Wochenstart sind die Ölpreise wieder gestiegen. Analysten nennen als Grund die von Saudi-Arabien abgeschaltete Ölpipeline und die abgesagten Gespräche zur Straße von Hormus. Der Preis für ein Fass Rohöl der Referenzsorte Brent kletterte am Morgen um knapp 3% auf mehr als 107 Dollar und näherte sich damit wieder der Marke von 110 Dollar vom Freitag. Das Neueste aus Baden-Württemberg. Der Landrat des Neckar-Odenwald-Kreises und Präsident des Deutschen Landkreistages Brötel kritisiert fehlendes Geld für den zivilen Bevölkerungsschutz. Im ARD-Morgenmagazin sagte der CDU-Politiker, im Gegensatz zum Militär sei weniger Geld da und es fehle auch an konkreten Planungen.
11: So wie die militärische Seite mit dem Operationsplan Deutschland, der sehr gut vorbereitet ist auf den Fall der Fälle, so fehlt ein ziviles Pendant, ein ziviler Operationsschutzplan. Den fordern wir tatsächlich auch vom Bund. Es gibt das Land Baden-Württemberg, das als erstes Bundesland einen Heimatschutzplan erarbeiten will. Das ist ein Schritt in die richtige Richtung. Das ist ein erster Lichtblick, aber es reicht nicht. Wir brauchen das auf Bundesebene. Und wenn ich die konkrete Planung habe, wenn ich weiß, was für Erwartungen da sind, dann kann ich es auch mit Preisschildern versehen und über Finanzen reden.
9: Der Zivilschutz ist heute Thema einer Kommunaltagung des Bundesinnenministeriums in Berlin. Mit dem heutigen Schulstart nimmt die Wieslauftalbahn zwischen Schorndorf und Welzheim ihren Betrieb wieder auf. In den letzten Wochen war die Strecke im Rems-Murr-Kreis gesperrt, weil unter anderem das Gleisbett saniert werden musste. Allerdings können zum Start weniger Bahnen eingesetzt werden. Für 2 Fahrzeuge konnten die nötigen Ersatzteile nicht rechtzeitig geliefert werden. Zum Sport. Bundeskanzler Merz hat Tennisprofi Alexander Zverev zum Sieg bei den US Open gratuliert. Auf der Plattform X schreibt der CDU-Chef, erst Paris, jetzt New York, starke Leistung. Glückwunsch zum verdienten Sieg. Zverev hatte gestern Abend im Finale der US Open den US-Amerikaner Ben Shelton in 4 Sätzen besiegt. Es ist sein 2. Grand-Slam-Titel. 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
12: Hier ist der SW1 Verkehrsservice. Vorsicht auf der A6 Heilbronn Richtung Mannheim zwischen Sinsheim und Kreuz Walldorf. Da eine Unfallstelle, die noch nicht abgesichert ist. A5 Karlsruhe Richtung Frankfurt zwischen Kronau und Walldorf-Wiesloch. Da stockt es auf 4 Kilometern 15 Minuten plus. Stau auf der A8 Stuttgart Richtung Karlsruhe zwischen Pforzheim Süd und Nord wegen einer Baustelle. 6 Kilometer Stau, kann bis zu einer halben Stunde länger dauern. Und zum Schluss noch die A81 Singen Richtung Stuttgart zwischen Böblingen in Hulb und Sindelfingen Ost. Da gab es einen Unfall. Die gute Nachricht, die Unfallstelle ist geräumt, aber aktuell sind es noch 5 Kilometer Stau. Das war's. Kommt alle gut und vor allem sicher ans Ziel.
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13: Ja, noch oft grau heute Morgen mit Nebel oder auch Wolken, aber später kommt dann immer mehr Sonne zu uns nach Baden-Württemberg. Wir packen die 20 Grad im Schwarzwald und bis zu 27 Grad am Kaiserstuhl. Morgen so ähnlich, nur noch ein bisschen wärmer. Mittwoch dann kühler mit Regen und Gewitter.
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13: Robert und Matthias Schiedert hier. Und gestern hatten wir so ein bisschen Herbstgefühl mit dem Regen. Jetzt nochmal zwei Tage Spätsommer. Kommt gut rein. Yeah.

0: Minuten nach neun. Schönen guten Morgen. Hier ist SWR1 Baden-Württemberg. Und etwas, was auch Verhaltenstherapeuten empfehlen, Spiegelaffirmation. Also wenn wir vorm Spiegel stehen, nett zu uns selbst sein. Ja, vielleicht auch uns selbst was Motivierendes sagen.
1: Geht schnell, ist einfach. Wir machen es aber zu selten. In den Spiegel schauen mit dem Ziel, uns selbst ein bisschen Aufmerksamkeit und positive Gefühle zu schenken. Wer das macht, der praktiziert das morgendliche Ritual vom Bergdoktor.
0: Ja, Hans Siegel, er spielt ja den Bergdoktor, hat es in SWR1 Leute beschrieben, als er von Gastgeber Jens Wolters ziemlich direkt gefragt worden ist.
2: Standst du heute schon nackt vorm Spiegel?
3: Yes.
2: Ist das ein Morgenritual?
3: Ja, Bestandsaufnahme morgens.
2: Ist das wichtig tatsächlich für dich? Also wenn du es mal nicht machen würdest?
3: Ist es nicht schlimm, aber ich finde, dass man sich kurz mal in der Achtsamkeit sich selber begegnet, weil sobald du aus dem Bad rausgehst, begegnest du im besten Fall einer gut gelaunten Ehefrau oder anderen Menschen. Und da finde ich eine persönliche Kontaktaufnahme erstmal und so, das finde ich schon wichtig. Muss man jetzt aber nicht jeden Tag haben, aber es ist eine Überprüfung.
0: Ja, auf swr1.de, da könnt ihr euch die Bergdoktor-Version nochmal genau anhören und anschauen. Und vielleicht ist da ja was dran.
1: Also beim nächsten Blick in den Spiegel ausprobieren und sich was Positives sagen. Das hat auch swr1-Hörer Matthias aus Dettingen heute Morgen schon gesagt. Er steht auch morgens vorm Spiegel und er sagt...
4: Ich bin eigentlich schon ein geiler Typ. Ich bin 58 und ja, man muss es auch mal schätzen, was wir schon Kilometer auf der Uhr haben, alles erlebt haben. Und eher trist und tröde, so grießcremig. Also du strahlst ja auch was aus, dem anderen gegenüber.

0: 9.22 Uhr. Guten Morgen, Baden-Württemberg.
1: Büttner und Schiedertier und Kamrat. Vorname bei ihm ist Tim. Neuer Song für euren Wochenstart. Hug Yourself, Kamrat in SWR1 Baden-Württemberg.

0: Tag. Hier ist SWR 1 am Montag.
1: Badischer Sturm, so heißt eine große Übung der Bundeswehr, die heute losgeht. Federführend ist der Standort Bruchsal. Mehr dazu jetzt in den Nachrichten.
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0: Gleich ist es 9:30. Hier ist Peter Gramer.
3: Guten Morgen. Politiker der Union diskutieren weiter über den Kurs der Bundesregierung und Kanzler Merz. Bundesbildungsministerin Prien von der CDU sagte in der ARD, ein Wechsel an der CDU-Spitze würde die Probleme der Koalition nicht lösen. Aber die Union müsse stärker auf die Sorgen der Menschen eingehen. Der CDU-Vize-Fraktionsvorsitzende Mittelberg hat sich von der Diskussion über Bundeskanzler Merz distanziert. Mittelberg sagte im Deutschlandfunk, man müsse mit Reformen für eine bessere Stimmung im Land sorgen. Er sprach sich auch gegen die sogenannte Brandmauer zur AfD aus.
4: Aus meiner Sicht hilft uns nicht diese Dämonisierung der AfD. Böse, böse, die dürft ihr nicht wählen, weil die also böse sind. Das hilft, glaube ich, nicht. Sondern ich halte es einfach für sinnvoll, sich mit der AfD ganz normal inhaltlich und ganz nüchtern auseinanderzusetzen.
3: Eine Koalition mit der AfD schloss Mittelberg dabei weiterhin aus. Es gäbe keine gemeinsame Basis dafür. In Niedersachsen hat die CDU bei den Kommunalwahlen trotz Verlusten die meisten Stimmen geholt. Dahinter folgt die SPD von Ministerpräsident Lies. Zulegen konnte die AfD, sie ist drittstärkste Kraft vor Grünen und Linken. Europa will mehr Einfluss in der Arktis. Bei einem Gipfeltreffen in Lappland beraten Bundeskanzler Merz und weitere Spitzenvertreter von EU-Staaten heute darüber, wie sich Europas Interessen in der Region sichern lassen. Dabei geht es um neue Schifffahrtsrouten, um unerschlossene Rohstoffvorkommen und Sicherheitsbedrohungen durch Russland und China. Zu den Nachrichten aus Baden-Württemberg. Die Bundeswehr führt ab heute in ganz Süddeutschland eine Großübung durch. Federführend ist die ABC-Abwehreinheit in Bruchsal. Wo genau die Soldaten im Einsatz sind, teilte die Bundeswehr nicht mit. Einzelheiten von SWR-Reporter Felix Zink.
5: Unter dem Namen Badischer Sturm bewegen sich die Truppen bis zum 25. September von Bruchsal aus durch ganz Süddeutschland. Hunderte Soldatinnen und Soldaten mit gepanzerten Fahrzeugen werden dabei sein. Im ganzen Land können Fahrzeugkolonnen auf den Straßen zu sehen sein. Für die Fahrzeuge gelten Sonderregelungen der Straßenverkehrsordnung. Sie dürfen etwa auch über rote Ampeln fahren. Während der Übung werden laut Bundeswehr Fähigkeiten im Bereich der Abwehr von atomaren, biologischen und chemischen Gefahren trainiert.
3: Beim Busbetrieb der SWEG gibt es heute und morgen Warnstreiks. Die Gewerkschaft Verdi hat dazu aufgerufen. Betroffen sind mehrere Standorte in ganz Baden-Württemberg. Es stehe alles still, so die Gewerkschaft am Morgen. Nicht betroffen ist der Zugverkehr. Hintergrund des Warnstreiks sind die stockenden Tarifverhandlungen. 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
1: Der SWR1-Verkehrsservice. Vorsicht auf der A5 Basel Richtung Karlsruhe. Da liegt ein Eimer auf der rechten Spur zwischen Appenweier und Bühl. Dann haben wir zwei dicke Staus. Einer auf der A6 Heilbronn Richtung Mannheim. Zwischen Sinsheim und Wiesloch-Rauenberg. Nach einem Unfall ist nur die linke Spur frei. Dadurch 5 Kilometer Stau, kann bis zu einer Dreiviertelstunde länger dauern. Und so lange dauert es auch auf der A8 Stuttgart Richtung Karlsruhe zwischen Heimsheim und Pforzheim Nord. Da eine Ölspur in der Baustelle, aktuell 8 Kilometer Stau, auch über 40 Minuten plus. Das war's, euch allen unterwegs. Trotzdem gute Fahrt.
0: Andreas Machalitzer im SWR1 Wetterstudio. Guten Morgen. Wie sehen denn deine Wetterdaten jetzt zum Wochenstart aus in Lützeburg?
6: Ja, es wird langsam immer freundlicher. Wir haben noch einige kompakte Wolken über Baden-Württemberg. Daraus fällt allerdings nur noch ganz vereinzelt ein bisschen Regen. Wolkenlücken tun sich auch schon auf. Zum einen in und um Oberschwaben, Ostalb und zum anderen in der Rhein-Neckar-Region rund um Mannheim. Und auch sonst wird es im Laufe des Tages langsam freundlicher, vor allem zum Nachmittag und zum Feierabend hin. Dann auch bei angenehmen Temperaturen im spätsommerlichen Bereich von 20 bis 27 Grad. Am sonnigsten und wärmsten wird es dabei am Oberrhein sein.
0: Und blickst du auf die nächsten Tage?
6: Ja, morgen nochmal Spätsommer mit bis zu 30 Grad, sogar nochmal am Oberrhein mit viel Sonnenschein. Dann allerdings der Wetterwechsel zur Wochenmitte. Am Mittwoch haben wir viele Wolken, die bringen immer wieder mal Regen, einzelne Gewitter. Und dann wird es auch kühler. Ja, normale September-Temperaturen dann um oder knapp über 20 Grad.
0: Danke dir.
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0: Schön, dass ihr dann mit uns in die neue Woche startet.
1: Matthias Schiedert und Doro Büttner für euch am Mikro. Schönen guten Morgen.

0: SWR1 hier. Guten Morgen Baden-Württemberg am Montag und wir sagen willkommen zurück, liebe Schüler und auch Lehrer.
1: Ja, wobei ich glaube, letzte Woche waren die Lehrer mit Sicherheit schon zurück. Die mussten ja noch Sachen vorbereiten, damit heute auch alles passt. Aber jetzt gilt halt für alle, die Sommerferien sind vorbei. 1,5 Millionen Schülerinnen und Schüler sind zurück in den Schulen bei uns in Baden-Württemberg.
0: Ja, und deren Eltern zurück auf der Arbeit bedeutet volle Bahnen, Busse und auch Straßen. Unsere Reporterin Paula Kersten hat sich heute früh auch schon auf dem Fahrrad durch den Berufsverkehr in der Freiburger Innenstadt gekämpft. Paula, hattest du auch das Gefühl, dass jetzt wieder mehr Menschen unterwegs sind?
2: Ja, genau. Man hat heute doch gemerkt, dass etwas mehr los ist als noch in den Sommerferien. Das haben ja auch verschiedene Kolleginnen und Kollegen berichtet. Die meinten, dass es auf dem Rad auf dem Weg zur Arbeit doch ein bisschen stressiger war, ein bisschen voller als sonst. Der Kollege, der aus Emding mit dem Auto kommt, meinte, dass er allein 10 Minuten gebraucht hat, um aus der Stadt rauszukommen, was aber sicher auch am SWG-Streik liegt, dass da die Busse nicht fahren. Er meinte, vor allem die Rückfahrt wird dann wahrscheinlich die Hölle wegen der Baustellen. Ich habe aber auch andere Leute getroffen, die da ein bisschen weniger schlechte Erfahrungen gemacht haben heute Morgen und die da eigentlich ganz entspannt zur Arbeit gekommen sind.
3: Ich finde es eigentlich gerade ganz chillig und angenehm. Es ist gar nicht so viel los, wie ich es eigentlich erwartet hatte.
4: Es war relativ leer da, wo ich lang gefahren bin.
5: War alles entspannt. War gut, ich bin gut durchgekommen.
2: Das waren 3 Stimmen vom Schwabentor in Freiburg von Menschen, die den Schulstart doch recht entspannt erlebt haben.
1: Ja, zum Glück also nicht jeder war oder ist heute Morgen schon im Stress. Schaut mal auf swr1.de, denn wir haben es gerade gehört, nicht überall fahren heute die Schulbusse. Grund ist ein Warnstreik der SWEG, Südwestdeutsche Landesverkehrs GmbH.
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0: Es war eins Baden-Württemberg am Montag. Es ist 9.51 Uhr. 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

0: Und zack sind wir drin. Im Montag, den schwierigen Start, haben wir gemeinsam geschafft. Wir sind Matthias Schiedert und Doro Büttner.
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6: Um 10 Uhr mit Ramin Movasakian. Guten Tag. Die Forderungen nach einer EU-weiten KI-Strategie werden lauter. In Baden-Württemberg startet das neue Schuljahr. Das Wetter bewölkt, später oft sonnig, 20 bis 27 Grad. Ökonomen und Politiker fordern eine europäische Strategie für künstliche Intelligenz. Dazu hat eine Gruppe um die Chefin der Wirtschaftsweisen Schnitzer und die ehemalige EU-Kommissarin Vestager ein Strategiepapier vorgelegt. SWR-Wirtschaftsredakteurin Katharina Fortenbacher-Jahn berichtet.
7: Europa kann im KI-Zeitalter erfolgreich sein, ist eine zentrale Botschaft. Aber um sich dafür aufzustellen, bleibe nur wenig Zeit. Man dürfe nicht zulassen, dass Europa zum Spielfeld ausländischer Mächte werde, sagte die ehemalige Wettbewerbskommissarin Vestager. Die Autoren listen in dem Papier auf, wie sich Europa Zugang zu besonders fortschrittlicher KI sichern kann, wie die Infrastruktur in Europa ausgebaut werden und Bürgerinnen und Bürger vor Sicherheitsrisiken geschützt werden können. Sie empfehlen, dass sich Europa Zugang zu ausländischer Spitzen-KI sichert und dafür seine technologischen und wirtschaftlichen Stärken nutzt in den Verhandlungen.
6: Politiker der Union diskutieren verstärkt über den Kurs der Bundesregierung. Mit Kanzler Merz seien keine Wahlen mehr zu gewinnen, sagte die Bundesschatzmeisterin der Jungen Union von Nathusius in der ARD. Bundesbildungsministerin Prien meint, ein Wechsel an der CDU-Spitze würde die Probleme der schwarz-roten Koalition nicht lösen. Aber die Union müsse stärker auf die Sorgen der Menschen eingehen. Und jetzt zu den Nachrichten aus Baden-Württemberg. Für viele Schüler und Lehrer beginnt heute das neue Schuljahr. Erstmals gibt es sogenannte Juniorklassen. Es handelt sich um ein der Grundschule vorgeschaltetes, verpflichtendes Schuljahr für Kinder, die nicht ausreichend Deutsch sprechen. Aus der Redaktion Landespolitik berichtet Knut Bauer.
8: Mit dem vorgeschalteten Schuljahr sollen sie in landesweit 280 Juniorklassen auf den Start in der Grundschule vorbereitet werden. Ebenfalls neu ab diesem Schuljahr ist der Rechtsanspruch auf Ganztagesbetreuung. Zunächst für 110.000 Erstklässler. Der Betreuungsanspruch wird bis zum Schuljahr 2029/30 auf alle Grundschulklassen ausgeweitet. 426 Lehrerstellen sind zu Beginn des neuen Schuljahres noch nicht besetzt. Die Unterrichtsversorgung bleibt laut Ministerium angespannt.
6: In Baden-Württemberg zweifeln laut einer Umfrage immer mehr Industriebetriebe am Zeitplan für Klimaneutralität. Laut Industrie- und Handelskammertag hat sich die Zahl der Betriebe, die erwarteten, bis spätestens 2045 klimaneutral zu sein, von 80% auf 43% fast halbiert. Zum Sport. Bundeskanzler Merz hat Tennisprofi Alexander Zverev zum Sieg bei den US Open gratuliert. Erst Paris, jetzt New York. Starke Leistung, so der CDU-Chef. Zverev hatte gestern Abend im Finale der US Open den US-Amerikaner Ben Shelton in 4 Sätzen besiegt. 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
9: Und damit sind wir beim Verkehr in SWR 1 Baden-Württemberg. Vorsicht auf der A5 Basel Richtung Karlsruhe in der Ausfahrt Freiburg-Mitte. Da liegt eine Eisenkette. Hier bitte vorsichtig fahren. A6 Heilbronn Richtung Mannheim zwischen Sinsheim und Wiesloch-Rauenberg. Hier läuft eine Unfallaufnahme. Dort ist nur die linke Spur frei. 6 Kilometer Stau. Das dauert eine Dreiviertelstunde länger. Dann die A8 Stuttgart Richtung Karlsruhe zwischen Heimsheim und Pforzheim Nord. Hier eine Ölspur in der Baustelle. 8 Kilometer Stau, 40 Minuten Verzögerung. Und zum Schluss die A81 Singen Richtung Stuttgart zwischen Rottenburg und Herrenberg. Hier eine Baustelle auf der rechten Spur. Da sind 3 Kilometer Stau entstanden. Das kann eine Viertelstunde länger dauern. Ich habe alles bei uns zum Nachlesen zusammengestellt auf swr1.de. Gute Fahrt. So, dann schauen wir mal aufs Wetter. Wir haben viele Wolken, die überwiegen gerade auch am Himmel. Himmel über Baden-Württemberg. Es gibt noch vereinzelt Regen, das löst sich langsam auf. Auch die Wolken lockern im Laufe des Tages immer weiter auf. Dann scheint auch mal zeitweise die Sonne. Dazu wird es recht warm am Nachmittag. 20 Grad im Allgäu bis 27 Grad maximal am südlichen Oberrhein. Dazu mäßig bis schwacher Wind aus westlichen Richtungen. In der Nacht dann klarer Himmel. Das bedeutet auch Tiefstwerte von 14 bis 8 Grad. Morgen dann mehr Sonne. Und dann wird es noch mal spätsommerlich warm und bis heiß mit 24 bis 30 Grad.
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9: Mit Nabila Tassi, guten Morgen. Die Autorin und Journalistin Miriam Stein ist heute bei uns. Spannende Frau mit einer spannenden Lebensgeschichte, die sie mitbringt. Karriere gemacht im Journalismus, ist rumgekommen in der Welt und setzt sich als Autorin immer wieder mit gesellschaftlichen Tabuthemen auseinander, die auch ihr persönliches Leben stark betroffen haben oder betreffen. Zum Beispiel ganz aktuell damit, was es mit dem Gefühl der Scham auf sich hat. Sprechen wir gleich drüber mit Miriam Stein.

0: SWR1, Leute, hallo und herzlich willkommen, Miriam Stein.
1: Guten Morgen.
0: Schön, dass Sie da sind. Sie waren schon mal bei uns vor 4 Jahren. Das war sehr schön und sehr interessant damals. Heute geht es aber um ein anderes Thema als damals. Damals ging es um die Wechseljahre der Frau. Auch ein bisschen ein Tabuthema damals.
1: Ja, auf jeden Fall.
0: Super Sendung dazu gemacht. Damals. Heute ist Scham das Thema, das sich durch die Sendung ziehen wird, weil Sie sich damit auseinandergesetzt haben, sehr intensiv. Wann haben Sie sich zum letzten Mal geschämt?
1: Vermutlich heute Morgen.
0: Warum das?
1: Ich nehme
0: bei uns
1: an,
0: doch bitte nicht.
1: Nein, nicht bei Ihnen, aber es ist schon so, dass ich, man guckt so einmal in den Spiegel, das ist ja ein Videopodcast, und dann habe ich auch der Kollegin gesagt, dass ich irgendwie eigentlich mit ungewaschenen Haaren gekommen bin, weil die dann mehr Volumen haben. Und dann habe ich kurz darüber nachgedacht, ob ich ihr das zumuten kann oder ob ich mich schämen muss, dass sie in meine ungewaschenen Haare fassen muss. Aber sie sagte, es war okay.
0: Naja, ungewaschene Haare sind ja nichts Schlimmes. Ne? Es gibt ja manche Haartypen, die reicht, wenn man die einmal die Woche wäscht.
1: Ja, aber ich habe auch in Statistiken gelesen, dass gerade das sind die Themen, wofür Leute sich schämen, wenn sie zum Beispiel nicht zum Arzt gehen, weil sie das Gefühl haben, sie riechen schlecht oder sie haben Schuppen oder sonstige eigentlich banale Dinge, die dann aber dazu führen, dass sie nicht zu Vorsorgeuntersuchungen gehen.
0: Das ist auch ein wichtiges Thema, was wir heute noch, glaube ich, ansprechen werden. Ich würde gerne kurz ein Klischee auspacken. Sie müssten sich ja eigentlich gar nicht schämen.
1: Weil?
0: Sie eine erfolgreiche Frau sind, heute vor allem Autorin, Journalistin, sehr interessante Lebensgeschichte mitbringen. Erzählen Sie doch mal ein bisschen von sich. Wir tun einfach mal so, als wären Sie noch nie da gewesen.
1: Ich bin 49 Jahre alt, ich bin Mutter eines Sohnes, der diese Woche 17 Jahre alt wird, unglaublich, jetzt über 1,80 groß ist, was für mich echt schwer nachvollziehbar ist, weil der ja tatsächlich mal körperlich mit mir verbunden war. Ich bin seit über 20 Jahren Kulturjournalistin und habe ungefähr vor 5 Jahren angefangen, mich eben aufgrund meiner eigenen Wechseljahre mal intensiver mit Körpern und Körperthemen auseinanderzusetzen. Das habe ich vorher gar nicht gemacht. Weil es mir auch peinlich war, ehrlich gesagt, weil ich bin eigentlich so ein Mensch, dem so Sachen peinlich sind, muss ich ganz ehrlich sagen. Und dem bin ich mal so ein bisschen auf den Grund gegangen. Aber das ist ganz interessant, dass Sie das sagen, dass ich mich nicht schämen muss aufgrund meines objektiv gesehenen Erfolgs, weil das bringt mich ja zurück zu der Frage, was Scham ist ja das, was das Gegenteil von Ehre und Würde, und dann wäre das ja meine Ehre, ne, mein Erfolg sozusagen. Mhm. Das heißt, das wäre dann daran gebunden, was ich leiste und nicht daran, wie ich aussehe.
0: Ja, also so ist es ja auch. Also man könnte es ja auch so ein bisschen daran aufsplitten. Man kann sich ja an seiner Leistung messen oder an seinem Aussehen oder an unterschiedlichen Dingen. Ich glaube, das sind so Quellen für Schamgefühle wahrscheinlich, die dann aufkommen. Aber Sie haben jetzt auch ganz viel weggelassen. Zum Beispiel so, was ich jetzt gleich erzählt hätte, wäre so, also übrigens, ich war Kulturchefin. Waren Sie mal Kulturchefin, eines großen Modemagazins? Deswegen finde ich es ganz interessant, dass Sie sagen, ich habe mich eigentlich erst vor 4 Jahren mit Körperlichkeit auseinandergesetzt. Mode ist doch eigentlich genau das.
1: Mode verhüllt den Körper. Es ist ja, das ist fast wie Architektur. Das ist ja so Sachen, die wir in der Mode können, ist, wir sagen, okay, dann zieh halt einen 10 cm hohen Absatz an, dann sind die Proportionen gleich ganz anders, sind die Beine länger, dann fallen die Klamotten anders. Ich war aber nie Moderedakteurin. Ich war ja, wie gesagt, Kulturchefin, haben wir gesagt.
0: Mir ist auch und so ein bisschen abstrakt, also ich wüsste gar nicht, was man da macht.
1: Man empfiehlt Ausstellungen, Bücher, Filme und man macht auch viele Interviews. Ich habe auch Cover produziert mit Taylor Swift, bin ich heute ein bisschen stolz drauf. Sind wir nach New York gefahren und haben sie da getroffen, Tag mit ihr verbracht und so. Und Winona Ryder war für mich ein großer Ehrenmoment.
0: So eine Ikone der 90er Jahre.
1: Eine Ikone der 90er, auch eine Ikone von mir selber. Ja.
0: Dennoch haben Sie mit Scham zu kämpfen, und warum das so ist, darüber sprechen wir gleich mit Miriam Stein in SWR1, Leute.

0: SWR1-Leute mit Autorin Miriam Stein. Wir haben es gerade besprochen, eine super erfolgreiche Frau, die dennoch mit Scham zu kämpfen hat. Ich hatte jetzt nur die Frage aufgeworfen, warum eigentlich?
1: Tja, das habe ich ja so ein bisschen versucht rauszufinden, ehrlich gesagt, mit dem Buch, weil ich hatte das Gefühl, dass ich ja eigentlich, wie Sie richtig sagen, keinen Grund habe, mich zu schämen und trotzdem irgendwie so ein Grundrauschen hatte. Und daraufhin habe ich gedacht, ich gucke mir einfach mein ganzes Leben an und schaue mir mal die Schammomente an. Wie so ein Moment, wo man eigentlich so einen Schrank ausmistet. Und das ist natürlich echt seltsam, weil Scham was Unangenehmes ist, ein unangenehmes Gefühl ist, was man eigentlich versucht nicht zu fühlen.
0: Wegzuschieben.
1: Und es war ganz interessant, sich das mal anzuschauen. Ich glaube, bei mir hat das ganz viel damit zu tun, dass ich natürlich ein bisschen bewegten Lebensanfang hatte. Und ich glaube, das prägt halt die Art und Weise, wie man im Leben steht. Aber ich glaube, es ist auch damit zu tun, dass ich eine Frau bin. Ich habe mich damit beschäftigt, ob Scham geschlechtsspezifisch funktioniert. Also erstmal, alle Menschen schämen sich, auch Männer. Aber die Gründe, warum Menschen sich schämen, sind tatsächlich geschlechtsspezifisch zu verorten. Deswegen sagte ich am Anfang, dass sie so auf die Statussachen eingegangen sind, wie mein Erfolg und nicht auf den Körper. Und bei Frauen ist es, glaube ich, sehr viel am Körper, was sehr viel so, wie man aussieht, ob man sich zu dick fühlt, ob man Falten im Gesicht hat, jetzt wo ich fast 50 bin. Das klingt so wahnsinnig banal.
0: Aber stellen Sie sich mal vor, ich hätte jetzt das Gespräch begonnen mit, also für Ihr Aussehen müssen Sie sich wirklich nicht schämen. Es wäre ja noch schlimmer.
1: Also wenn das wäre offensive, würde man sogar fast sagen. Da hätte ich vermutlich dann anders gekontert. Aber natürlich ist es das, wo ich mir tatsächlich, und das muss ich auch gestehen, viel Gedanken drüber mache. Wie sehe ich jetzt aus, wo ich älter werde? Muss ich da was machen? Werde ich noch gesehen? All diese Fragen stelle ich mir auch. Und ich habe dann irgendwann festgestellt, dass ich sehr viel Zeit damit auch verschwende und dass ich diese Lebenszeit, die ich darüber nachdenke, ob meine Haare grau werden, ob ich die jetzt färben muss, dass ich die lieber für andere Sachen aufwenden möchte, für Dinge, die mir eigentlich viel mehr Spaß machen. Und ich halte mich für einen sehr neugierigen Menschen. Und deswegen habe ich gedacht, ich muss das ein bisschen aussortieren.
0: Ja, also das ist ein Ergebnis dieser Arbeit. Scham, Sie haben es gerade gesagt, das wurde mir ja so ein bisschen auch in die Herkunft reingelegt. Das liegt an Ihrer Lebensgeschichte, weil die Scham praktisch in die Wiege gelegt wurde. Wobei das in Ihrem Fall das erste bekannte Gefäß, in dem Sie sich befunden haben, war ein Schuhkarton.
1: Das ist die Legende, genau. Aber die Legende besagt eben, dass man mich in einem Schuhkarton gefunden hat im Juli 1977 an einer Straßenkreuzung in Südkorea. Und das ist zum einen, das ist so eine rührende Geschichte. Gut, dass du gerettet wurdest. Und zum anderen ist natürlich die Frage für mich immer gewesen, warum war ich es denn nicht wert, dass man mich behalten hat? Und ich glaube, das ist
0: also
1: schon was sehr beschämend.
0: 1977 wahrscheinlich in Südkorea ausgesetzt von ihren Eltern, die sie nicht kennen.
1: Über die ich nichts weiß und auch nichts rausfinden kann.
0: Und sind in Deutschland als Tochter von Adoptiveltern aufgewachsen.
1: Genau.
0: Also das heißt, die Frage, also man hört uns ja jetzt, ne? Und das ist ja so, wenn Sie ans Telefon gehen und sagen Miriam Stein, dann macht sich keiner Gedanken, wo Sie herkommen. Aber wenn man Sie sieht, dann würde man sich Gedanken machen sozusagen.
1: Kurioserweise ist das ja ein deutsch-jüdischer Name. Wenn ich also nur telefoniere oder e-maile, dann erwarten die Menschen eine deutsch-jüdische Person.
0: Ja, also wenn ich jetzt Ihren ganzen vollen Namen nennen würde, das wäre dann Miriam Dorothee Jungmin Stein.
1: Langer Name.
0: Und da wird es dann ein bisschen klarer. So, ja, okay, da ist noch was. So, da ist irgendwo Provenienz noch da. Also Sie haben da auch in dem Buch, was Sie dazu geschrieben haben, über die Scham, da zitieren Sie den Psychoanalytiker Leon Wurmser. Und der spricht von einer Urscham, die einem praktisch in die Wiege gelegt wurde. Trifft das so auf Sie zu?
1: Das ist die Frage. Also das ist das, was man lange geglaubt hat, dass es diese Urgefühle gibt, die Urscham. Und mir hat tatsächlich auch ein Therapeut gesagt, vielleicht war die Scham wirklich das erste Gefühl, was du je gespürt hast, weil sich eventuell die Mama schon geschämt hat, während sie schwanger war. Weil Frauen, die unehelich in Anführungsstrichen schwanger waren, das war sehr schambehaftet in Südkorea in den 70er Jahren. Das kann natürlich sein. Aber die Frage ist eben, gibt es diese Urgefühle wirklich oder ist das was man sich letztendlich auch erzählt? Weil natürlich Babys, kleine Kinder können letztendlich dieses Wort oder dieses abstrakte Gefühl der Scham noch gar nicht fassen.
0: Aber es gibt ja sowas wie Epigenetik. Also man kommt ja immer mehr auf den Trichter, dass eben solche Dinge, die während der Schwangerschaft passieren, tatsächlich aufs Kind auch übertragen werden können.
1: Absolut, aber die Frage ist ja, was wir draus machen. Und das ist ja so ein bisschen die Frage, die ich mir gestellt habe, kann man das wirklich aussortieren? Kann man diese Art der falschen Scham, dieses Gefühl, was ja, um es jetzt einfach mal beim Namen zu nennen, das Gefühl, was mich mein Leben lang begleitet hat, ist, dass irgendwas mit mir nicht stimmt. Dass irgendwas ganz tief in mir falsch ist. weil man hat mich ausgesetzt und dann bin ich natürlich aufgewachsen in den 90er Jahren in Osnabrück und damals war einfach die Gesellschaft weniger divers. Da war das schon sehr auffällig, wenn ein asiatisch aussehendes Kind in einer deutschen Familie aufwächst und es war immer so eine exponierte Stellung, in der ich mich befunden habe. Und ich habe schon das Gefühl gehabt, dass irgendwas falsch ist. Und ich habe jetzt gedacht, jetzt bin ich fast 50, jetzt kann ich das eigentlich mal aussortieren, dieses Gefühl.
0: Ja, und damit sind wir beim Thema Herkunft und Scham. Und das ist total wichtig. Das machen wir nach den Nachrichten in SWR1 Baden-Württemberg. Leute, mit Miriam Stein. 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

0: SWR 1 Baden-Württemberg, Verkehrsservice A6 Heilbronn Richtung Mannheim zwischen Sinsheim und Wiesloch-Rauenberg, Unfallaufnahme. Dort ist nur die linke Spur frei. 6 Kilometer Stau, bis zu einer Stunde dauert es hier länger. A8 München Richtung Stuttgart zwischen Märklingen und Hohenstadt, 5 Kilometer stockender Verkehr, da kommt eine Viertelstunde obendrauf. Wir bleiben auf der A8 Stuttgart Richtung Karlsruhe zwischen Heimsheim und Pforzheim Nord. Hier eine Ölspur in der Baustelle, 8 Kilometer Stau, 40 Minuten plus. Und zum Schluss die A81 Singen Richtung Stuttgart zwischen Rottenburg und Herrenberg. Baustelle auf der rechten Spur, hier 3 Kilometer Stau. Auch da eine Viertelstunde obendrauf und alles bei uns zum Nachlesen auf swr1.de. Gute und sichere Fahrt. So, jetzt haben wir es 10.30 Uhr. Schauen wir aufs Wetter. Wie sieht's aus in Baden-Württemberg? Jetzt so aktuell um die 15 Grad überall im Land, wo man so hinschaut. Es ist ziemlich bedeckt. Im Tagesverlauf setzt sich dann von Westen her Hochdruckeinfluss durch. Das bedeutet, dass die Wolken am Himmel noch überwiegen, dann aber irgendwann nicht mehr, lockern sich immer mehr auf. Dann scheint auch zeitweise die Sonne. Bis 27 Grad gehen die Temperaturen heute hoch. Morgen noch mehr Sonne, dabei nochmal spätsommerlich warm bis heiß mit bis zu 30 Grad.
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0: 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Miriam Stein wurde in Südkorea 1977 als Neugeborenes ausgesetzt. Heute beschäftigt sie sich als Autorin mit dem Thema Scham. Über Scham und Herkunft wollen wir gleich sprechen in SWR 1, Leute.

0: SWR1, Leute. Miriam Stein ist bei uns erfolgreiche Autorin, die 1977 in Südkorea geboren wurde, als Neugeborenes ausgesetzt wurde von vermutlich ihren leiblichen Eltern und die als Adoptivkind in Norddeutschland aufgewachsen ist. Und Sie haben es gerade gesagt, so dieses Gefühl der Urscham, denn Scham ist ja heute unser Thema, nicht wertvoll genug für die eigenen Eltern zu sein. Das ist was, dafür kann man nichts. Dieses Gefühl wird einem sozusagen eingeimpft.
1: Genau.
0: Und man kriegt es nicht los.
1: Man kriegt es schwer los. Und ich glaube eben, das ist tatsächlich, in meinem Fall ist es extrem, aber ich glaube, dass es nicht nur ausgesetzte Kinder betrifft. Also in unserer Generation kenne ich zum Beispiel einige Menschen, die sehr junge Eltern hatten, wo die Eltern halt Sex vor der Ehe hatten und dann heiraten mussten, weil die Frau schwanger war. Und das vorgehalten zu bekommen das ganze Leben, wegen dir musste ich diesen Typen heiraten, wegen dir musste ich diesen Beruf, diese Laufbahn einschlagen, wegen dir bin ich dick geworden. Ich glaube, das gibt es auch. Und ich glaube, da ist es eine ähnliche Form von Urscham, wenn man das so nennen wird. Dann gibt es in unserer Generation dieses seltsame Wort Nachkömmling, was man ja auch vielleicht glücklicherweise nicht mehr so häufig hört, dass nochmal ein paar nach 40 noch mal ein Kind bekommen hat.
0: Ach so, Nachzügler.
1: Nachzügling, Nachkömmling hieß das bei uns. Nachzügler heißt das.
0: Nachzügler. Das ist ja lustig. So kenne ich das, ja.
1: Was also ja auch immer so ein bisschen was Beschämendes hat. Ne? Das ist ja nicht aufgepasst, da hatten die noch mal Sex. Und ich glaube, dass das ganz ähnliche Urscham auslösen kann. Aber es ist natürlich auch einfach ein generelles Ding, wenn irgendwas nicht stimmt, wenn man mit irgendeinem Makel geboren ist. Ich glaube, da gibt es ganz viele Gründe, woher diese Urscham eigentlich stammen kann.
0: Ich habe gesagt, man wird es nicht los. Sie haben gesagt, man wird es schwer los. Sie haben es versucht wahrscheinlich, indem Sie sich intensiv auch mit Ihrer Herkunft dann irgendwann mal, gar nicht mal so schnell, ne, sondern eigentlich erst ein bisschen später im Leben, richtig mit der Herkunft auseinandergesetzt haben, versucht, Ihre Wurzeln zu finden, Ihre leiblichen Eltern zu finden, haben darüber auch Ihr erstes Buch geschrieben. Ja, und wenn man jetzt so auf die koreanische Gesellschaft schaut, das ist ja auch sehr interessant, weil mit ihren Normen und Regeln, das hat wahrscheinlich auch sehr viel mit Charme zu tun.
1: Naja, die koreanische Gesellschaft ist eine kollektivistische Gesellschaft. Das heißt, das Wohl aller steht über meinem Wohl. Das heißt, dass Scham ganz anders funktioniert, weil Scham ja eigentlich überhaupt nichts Schlimmes ist. Das ist eine so eine Art eingebaute Justitia, die wir haben, damit wir nicht ausscheren aus der Gruppe. Weil als unser Stammhirn vor vielen, vielen, vielen tausend Jahren sich entwickelt hat, da hätte ein Mensch alleine gar nicht überlebt. Das heißt, man brauchte die Horde, die Gruppe, um überleben zu können. Und darum geht es ja dem Menschsein. Also das ist ja unser Instinkt, ist immer Überleben. Und das ist natürlich in Ostasien ganz anders, weil es eben diese Art von Individualismus, den wir hier genießen oder auch unter dem wir leiden, je nachdem aus welcher Perspektive man draufschauen möchte, den gibt es da so nicht. Und deswegen ist natürlich Scham ein viel größeres Instrument, um die Gesellschaft zusammenzuhalten. Und das große Gefühl, also das ist ja auch eine Definition von Scham, ist eben, dass man nicht dazugehört. Das heißt, in dem Moment, wo man die Scham fühlt, hat man das Gefühl, also ich habe das Gefühl, ich gehöre nicht dazu. Und ich glaube, das ist sehr verbreitet im Augenblick. Und das finde ich gerade in diesem Moment am Thema Scham so interessant, weil es so schwer sich definieren lässt, wofür man sich eigentlich schämen muss. Ja? Wofür haben wir uns eigentlich gerade zu schämen?
0: Ja, und entdeckt man da auf so einer Reise, wie auch immer klischeehaft, zu sich selbst oder zu der eigenen Herkunft, die ja eigentlich gar keine ist? Ja, das ist ja immer diese Frage, ne? Wie sehr ist man da eigentlich beeinflusst von? Ich meine, geboren zu sein in irgendeinem Land und dann aber komplett sozialisiert zu sein in einem anderen Land, bedeutet eigentlich, dass man gar kein Herkunftsproblem in dem Sinne hat. Aber irgendwie hat man es doch. Also das ist doch ein innerer Konflikt.
1: Das ist ein innerer Konflikt, aber es ist auch ein äußerer Konflikt, weil natürlich mir auch gespiegelt wird, gehört sie hier wirklich dazu, weil ich ja nun mal sehr koreanisch aussehe und das wird sich auch nicht ändern. In Korea selber ist es genau umgekehrt. Da isoliert mich die Sprache, weil ich natürlich einfach sehr wenig koreanisch spreche. Und es ist immer ein Störfaktor. Das heißt, ich muss mich immer erklären. Ich glaube, in dem Moment, wo man sich immer erklären muss, hat man einfach immer so ein, wieso sprechen Sie denn so gut Deutsch, Frau Stein?
0: Ja, wieso denn nicht? Also dort ist es, da sind Sie nicht richtig die Koreanerin und hier sozusagen fällt immer so ein bisschen nicht richtig die Deutsche.
1: Ich bin dort die Deutsche und hier die Koreanerin.
0: Oder so rum, ja.
1: Ich bin natürlich, also ich muss wahnsinnig koreanisch aussehen. Sorgt für Ärgernis, wenn ich nicht antworten kann in Korea. Und hier ist natürlich, und das ist auch oft sehr höflich gemeint, hier wird sehr viel Englisch mit mir gesprochen, weil es einfach in Deutschland immer noch schwer nachvollziehbar ist, dass eine asiatisch gelesene Person so Deutsch spricht wie ich und vielleicht sogar Journalistin ist. Und das ist natürlich komisch. Und dieser kleine Störfaktor, der führt mich immer wieder zurück zu dem Punkt, ist irgendwas mit mir nicht in Ordnung? Und ich glaube halt, dass an dem Punkt die Scham einfach sehr gut durchschlüpfen kann und sich gut breit machen kann und mir eben das Gefühl gibt, ich würde nicht dazugehören. Und das ist, glaube ich, eine lebenslange Aufgabe. Ich glaube, dass Sie total recht haben, damit lebt man. So richtig abgeschafft kriegt man die nicht. Und das ist ja auch das, was ich beim Schreiben des Buchs gelernt habe. Ich möchte die Scham nicht abschaffen. Das war das Erste, was ich dachte, war, okay, weg damit. Das ist unangenehm, es ist fies.
0: Also das war sozusagen das Arbeitsziel.
1: Genau. Und dann habe ich aber festgestellt, wir brauchen die Scham tatsächlich in der Gesellschaft. Und ohne Scham hätte man quasi auch keine guten Zustände.
0: Wir schauen mal hinter die Kulissen der Scham gleich mit Miriam Stein in SWR1 Baden-Württemberg.

0: Miriam Stein ist in SWR1 Leute, Autorin, und wir haben gerade darüber gesprochen, über das Thema Scham, denn damit hat sie sich auseinandergesetzt, und wir sprechen jetzt auch da das in Bezug auf das Thema Herkunft. Da schreibt uns jetzt gerade ein SWR1-Hörer, der sagt: Hallo, zum heutigen Thema. Als ich aus der DDR in den Westen kam, habe ich mich eine Zeit lang dafür geschämt, woher ich kam. Eigentlich nicht für meine Herkunft selbst, sondern dafür, dass man sie mir sofort anhörte. Heute kann ich sagen, ich komme aus dem Westen, bin im Osten groß geworden und wieder in den Westen zurückzukehren. Also ein Wossi.
1: Das ist gut. Es gibt so lustige Worte, die Mixed-Race-Kinder, die von asiatisch und weißen US-Amerikanern jetzt groß werden, die nennen sich Wajian, White Asian. Also der Wossi und die Wajians können sich dann zusammenziehen. Aber ich kann das sehr gut verstehen, und ich habe sehr viele Freunde, die in Ostdeutschland geboren und aufgewachsen sind, die ähnliche Erfahrungen gemacht haben. Und ich glaube, dass es nicht gut ist, jemanden zu beschämen, weil zum Beispiel bestimmte popkulturelle Referenzen nicht verstanden werden. Das war damals ein großes Thema, direkt nach der Wiedervereinigung. Das wurde dann sofort gelacht und so weiter. Und ich glaube, das ist einfach nicht gut, weil das ja was ist, da kann ja niemand was dafür. Das ist einfach ein historisches Phänomen gewesen. Und das quasi gegen Leute zu verwenden und sie dadurch zu beschämen, halte ich für einen falschen Ansatz.
0: Und ohnehin, also wenn man beschämt wird aufgrund seiner Herkunft, egal in welcher Graduierung das geschieht, gibt es ja viele Unterschiede. Also man muss ja, wir haben jetzt gerade gelernt, man muss nicht bis nach Südkorea oder in die arabische Welt gehen, um diese Herkunftsscham zu verstehen, sondern es reicht der Blick nach Ostdeutschland zum Beispiel, wo es das leider auch gibt.
1: Oder auch zum Beispiel Familien, prekäre Familien, arme Familien. Das hört man ja auch immer wieder und es ist bis heute. Es gibt ja diese schöne Statistik in Deutschland, die immer wieder zitiert wird, dass wir alle uns in der Mittelklasse verorten. Es gibt eigentlich keine armen und keine reichen Menschen in Deutschland, weil es eine Scham gibt, eben entweder sehr arm oder interessanterweise sehr reich zu sein. Und ich glaube immer noch, dass wenn man in Berlin in journalistischen Kreisen unterwegs ist, ist es immer noch selten, dass man einen Journalist oder eine Journalistin aus der Arbeiterklasse trifft.
0: Diese Frage, woher komme ich, wo gehöre ich hin, was ist meine Herkunft, die können sich viele eigentlich nie beantworten. Haben Sie es irgendwie durch Ihre Auseinandersetzung geschafft?
1: Es ist ein Prozess, der sich bewegt. Ich glaube, das wird mich lebenslang begleiten. Ich mache das mittlerweile auch ganz gerne, muss ich sagen. Je älter ich werde, desto mehr stelle ich fest, dass ich mehr Zeit in Südkorea verbringen möchte. Aber natürlich bin ich hier aufgewachsen und die Sprache ist ein großer Teil der eigenen Identität. Und die ist bei mir natürlich ganz klar hier verortet. Ich glaube, das muss gar nicht nur was Schlechtes sein, ehrlich gesagt, dass man nicht genau weiß, wo man herkommt, sondern es gibt einem, und das sagten Sie ja im Vorgespräch auch, gibt einem ja auch eine gewisse Freiheit und einen gewissen Hunger. Und das habe ich bei mir, das kann ich total unterstützen, weil ich einfach sehr, sehr neugierig geworden bin auf andere, aber auch auf mich selber, wie ich in bestimmten Situationen funktioniere, auch gerade, weil ich mich so schäme. Mhm. Wenn ich auf Veranstaltungen gehe in Berlin, habe ich immer das Gefühl, alle gucken mich an, weil ich nicht dahin gehöre. Ich habe das auch nicht gelernt, wie man sich benimmt in solchen Momenten. Und dann kann ich mich ganz gut beobachten. Und das zu lernen, auch darüber hinwegzukommen und festzustellen, kann ich aber eigentlich auch eine ganz gute Zeit haben, ist auch sehr positiv.
0: Also wohin Sie das geführt hat, jetzt haben wir zwei Punkte sozusagen auf der Landkarte schon. Osnabrück aufgewachsen, Südkorea geboren, drei Punkte haben wir. Berlin fällt jetzt immer wieder, das ist der Wohnort sozusagen. Aber das war nicht so, da gab es noch ein paar dazwischen. So haben Sie denn, Sie waren ja auch viel im Ausland. Mhm. Ist es da anders gewesen mit der eigenen Scham bezüglich der Herkunft?
1: Ist man da freier? Total anders gewesen, aber interessanterweise die Sprache war auch wieder ein Thema. Ich habe sehr lange in den USA, in Washington DC und in New York und dann später in London gelebt. Und es ist tatsächlich so, dass in New York und in London es eine andere Form von Diversität gibt. Gerade in London gibt es eine große ostasiatische und südasiatische Community, die halt sehr normal aufgrund der britischen Geschichte dort in der Gesellschaft verankert ist. Ich habe sowohl in den USA als auch in Großbritannien wahnsinnig hart daran gearbeitet, den lokalen Dialekt zu sprechen. Dass man es mir eben, wie der Hörer oder die Hörerin sagte, eben nicht sofort anhört, dass ich nicht von da bin. Da habe ich mich rückwirkend wirklich unfassbar gestresst. Und das ist natürlich genau dieser Scham-Moment, weil mein Gesicht passte da rein, aber machte ich den Mund auf, identifizierte ich mich als Nicht-Muttersprachlerin. Deswegen, ich habe wirklich in beiden Ländern am Ende den lokalen Dialekt gesprochen, im Englischen, also in London. Ich könnte es nicht mehr reproduzieren, ich kann nicht mehr so sprechen. Aber wie verrückt, oder? Was man da für Energie rausgehauen hat.
0: Was man für eine Energie reinsteckt, sich selbst irgendwo anzupassen. Ne? Und am Ende des Tages gelingt es denn? Also bringt es die gewünschte Anerkennung und den Verlust von Charme, der damit einhergeht?
1: Naja, was es tatsächlich gebracht hat, war, dass so im Alltag kamen keine Fragen mehr auf. Aber auf lange Sicht ist das natürlich extrem schwer aufrechtzuerhalten. Es ist ja wie so eine Fassade, wie so eine Rüstung, die man sich baut, wo man immer wieder Energie reinstecken muss. Es macht mich einfach sehr müde. Und mittlerweile hatte ich irgendwann die Erkenntnis, es gibt für mich in meinem Fall keine Muttersprache. Und das hat mich sehr befreit, ehrlich gesagt, der Gedanke, sondern dass ich bin einfach ich. Und ich glaube, ich spreche nicht mehr akzentfrei Englisch. Ich nehme an, mittlerweile hört man da irgendwas Deutsches drin und dafür schäme ich mich tatsächlich viel weniger als früher.
0: Wir werden aber nicht müde. Wir nehmen das Thema nochmal mit in die nächste Stunde und sprechen weiter mit Mirjam Stein in SWR1 Baden-Württemberg. 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
2: Um 11 Uhr mit Ramin Movasakian. Guten Tag. Kommunalpolitiker aus Niedersachsen kritisieren die Bundesregierung. Unternehmen im Land zweifeln am Zeitplan der Klimaneutralität. Das Wetter bewölkt, später oft sonnig, 20 bis 27 Grad. Politiker von Union und SPD machen den Kurs der Bundesregierung für die Zugewinne der AfD bei den Kommunalwahlen in Niedersachsen mitverantwortlich. Die AfD kommt auf 15,9% und löst die Grünen damit als drittstärkste Kraft ab. Aus dem ARD-Hauptstadtstudio berichtet Isabel Karas.
3: Die Bundespolitik sei der Hauptgrund dafür, dass die CDU auf kommunaler Ebene nicht überall das Vertrauen der Menschen bekommen habe. Das sagt Niedersachsens CDU-Landeschef Sebastian Lechner im NDR. Die Menschen hätten im Wahlkampf vor allem über zu hohe Energiepreise und zu wenig Geld im Portemonnaie geklagt. Auch Niedersachsens Ministerpräsident Olaf Lies von der SPD sieht einen deutlichen Einfluss der Bundespolitik. Das Ergebnis der Kommunalwahl zeige, dass die etablierten Parteien an Zustimmung verlieren, erklärt er im NDR. Er wolle zwar nicht mit dem Finger nur nach Berlin zeigen, die Bundesregierung müsse aber eine gemeinsame Linie finden.
2: Die EU-Außenbeauftragte Kallas sieht in den jüngsten russischen Angriffen auf Bahnstrecken in der Ukraine eine Abschreckungstaktik. Westliche Länder sollten so Angst davor bekommen, die Ukraine zu unterstützen. Das sagte Kallas vor einem Treffen zur Sicherheit in der Arktis. Der Westen müsse als Antwort zeigen, dass man für die Ukraine da sei. Ökonomen, Politiker und Experten fordern eine europäische Strategie für künstliche Intelligenz. Eine Gruppe um die Chefin der Wirtschaftsweisen Schnitzer und die ehemalige EU-Kommissarin Vestager hat dazu ein Strategiepapier vorgelegt. Darin werden unter anderem Vorschläge gemacht, wie sich Europa Zugang zu ausländischer KI sichern und die Bürger vor Sicherheitsrisiken schützen kann. Und jetzt zu den Nachrichten aus Baden-Württemberg. Unternehmen im Land zeigen sich immer skeptischer, was die Umsetzung der Klimaziele angeht. Das zeigt eine Umfrage des Industrie- und Handelskammertags. SWR-Wirtschaftsredakteurin Katharina Fortenbacher-Jahn berichtet.
4: Klimaneutral bis spätestens 2045. Dass sie das erreichen können, damit hätten vergangenes Jahr noch 80% der befragten Unternehmen aus Baden-Württemberg gerechnet. Jetzt seien es nur noch 43%. Gleichzeitig sei der Anteil der Unternehmen, die sich gar kein Ziel mehr gesetzt haben, deutlich gestiegen. BW-IHK-Präsident Röll sagte, das Vertrauen in die Energiepolitik sei gering. Die Skepsis habe sogar wieder zugenommen. Die Wirtschaft brauche dringend stabile Rahmenbedingungen mit einer verlässlichen Energieversorgung und wettbewerbsfähigen Preisen.
2: Der Europapark in Rust ist wieder zum besten Freizeitpark der Welt gekürt worden. Das US-Fachmagazin Amusement Today verleiht die Auszeichnung jedes Jahr. Der Park überzeuge mit einem vielfältigen Angebot an Attraktionen, heißt das von der Jury. 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
5: 11.03 Uhr, SWR 1 Baden-Württemberg Verkehrsservice. Wir fangen an auf der A6 Heilbronn Richtung Mannheim zwischen Sinsheim und Wiesloch-Rauenberg. Hier läuft eine Unfallaufnahme. Dort ist nur die linke Spur frei. 6 Kilometer Stau, eine Stunde Verzögerung. A7 Füssen Richtung Ulm zwischen Dreieck Allgäu und Kempten in beiden Richtungen wegen einer Baustelle. 2 Kilometer Stau, Viertelstunde plus. Viertelstunde plus auch auf der A8 München Richtung Stuttgart zwischen Merklingen und Hohenstadt. 6 Kilometer stockender Verkehr. Wir bleiben auf der A8 Stuttgart Richtung Karlsruhe zwischen Heimsheim und Pforzheim Nord. Eine Ölspur hier in der Baustelle, 8 Kilometer Stau, dreiviertel Stunde plus. A81 Singen Richtung Stuttgart zwischen Rottenburg und Herrenberg. Hier ist eine Baustelle auf der rechten Spur, 3 Kilometer Stau. Noch einmal der Blick in die Schweiz. A2 Luzern Richtung Gotthard zwischen Erstfeld und Göschnen, 3 Kilometer Stau vor dem Gotthardtunnel in Richtung Süden. Das dauert eine halbe Stunde länger. Und jetzt noch ganz aktuell reingekommen. Bitte vorsichtig fahren auf der A8 Stuttgart Richtung Karlsruhe zwischen Heimsheim und Pforzheim Süd. Hier ist eine ungesicherte Unfallstelle auf der rechten Spur. Allen unterwegs eine gute Fahrt. So, schauen wir aufs Wetter. Wir haben jetzt gerade so um die 19 Grad in Heidelberg. Lahr meldet auch 19 Grad. Sigmaringen, Schwäbisch Hall 17 Grad. Die Temperaturen gehen heute noch hoch auf 20 bis 27 Grad maximal. Zurzeit noch sehr wolkig am Himmel über Baden-Württemberg. Vereinzelt fällt auch noch Regen. Das lässt aber nach im Laufe des Tages locker. lockern sich die Wolken auf, dann scheint auch zeitweise die Sonne. Heute Nacht 14 bis 8 Grad, morgen dann mehr Sonne, nochmal warm, 24 bis 30 Grad. Am Mittwoch kommen die Wolken dann zurück, dann regnet es auch. Und es gibt einzelne Gewitter und die Temperaturen gehen runter, nur noch um 20 Grad.
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5: Mit Nabila Tassi, hallo. Sprechen wir über Scham mit der Frau, die das Thema aufgebracht hat hier in der Sendung, weil sie sich intensiv mit dieser Master-Emotion, mit dem Urgefühl auseinandergesetzt hat. Und das ist die Autorin Miriam Stein.
6: Wir nehmen uns die Zeit.
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0: Wir wollen der Scham auf die Finger schauen und auch aufs Maul schauen mit der Autorin Miriam Stein, die sich in ihrem neuen Buch Die unverschämte Frau mit dem Thema Scham auseinandergesetzt hat. Wir haben jetzt viel über Herkunftsscham gesprochen. Dazu jetzt nochmal eine Hörerinnenfrage, die ich sehr interessant finde. Und deswegen nehmen wir sie. Von Laev nennt sich die Hörerin. Es stimmt, dass man sich in Melting Pots rein äußerlich weniger schämt als andersrum. Aus eigener Erfahrung kann ich das bestätigen. Ich war beruflich eine Zeit lang in Shanghai, morgens immer mit der Metro unterwegs zur Arbeit. Ich bin weiblich, circa 1,75 groß und hatte zu der Zeit sehr lange naturrote Haare, die ich auch offen trug. Die Blicke waren immer auf mich gerichtet. Anfangs war mir das peinlich. Ich habe es irgendwann mit Stolz akzeptiert. Und jetzt kommt die Frage, wenn es sowas wie eine Grundscham gibt, wie Sie sagen, gibt es dann auch einen Grundstolz?
1: Gibt es bestimmt auch. Ich glaube, und das ist eben die Frage, gibt es die Grundscham, gibt es den Grundstolz, gibt es das ja oder nein? Das würde ich zur Debatte stellen. Das Buch endet auch mit der Frage, ob man das wirklich so sagen kann. Aber ich finde das auch ehrlich gesagt genau richtig, dass Sie das mit Stolz getragen haben, weil es ist ja in dem Moment nicht Ihr in Anführungsstrichen Problem, dass Sie auffallen. Und ich kenne das sehr gut, das Gefühl, in Asien sehr weit aus der Masse rauszuragen, rein in der Körperlänge, genauso wie ich es hier kenne, eben aus der deutschen Bevölkerung rauszuschauen. Auf eine gewisse Art mache ich das natürlich auch. Ich muss dazu sagen, dass ich manchmal vergesse, dass ich anders aussehe. Ich sehe mich ja nicht ständig im Spiegel und dann sogar manchmal erschrecke. Ach ja, stimmt, ich bin ja Asiatin.
0: Das kann ich sehr gut nachvollziehen. Es wäre auch fürchterlich anstrengend.
1: Ist so anstrengend. Ja. Aber mein Sohn zum Beispiel, der ist total stolz auf seine asiatischen Wurzeln. Das finde ich schon auch inspirierend. Und mittlerweile würde ich auch sagen, dass man das vor sich hertragen kann. Ja, es gibt hoffentlich auch einen Grundstolz und eine Grundhaltung, dass man einfach froh ist, dass man so ist, wie man ist.
0: Ja, ich hoffe, dass das auch so bleiben wird in Deutschland, dass man das machen kann und dass es auch akzeptiert wird. Schauen wir mal der Scham auf die Finger. Was passiert da eigentlich, wenn man sich schämt? Haben Sie das im Zuge Ihrer Arbeit auch ein bisschen rausgefunden? Also was ist das eigentlich für eine körperliche Reaktion?
1: Das ist total interessant. Man hat Stress. Also das Gehirn funkt Alarm und Sie haben eine Stressreaktion. Das heißt, dass Ihre Finger schwitzig werden, dass Sie rot werden, ist eine Alarmfunktion. Irgendwas stimmt nicht. Und das ist eben von der Hirnfrequenz ganz ähnlich wie Stress und Furcht.
0: Also da sind Cortisol im Spiel, Adrenalin, Sympathikus, vegetatives Nervensystem ist im Spiel.
1: Absolut.
0: Andererseits ist man ja aber auch so in sich gekehrt. Man senkt den Blick, ja, man schämt sich, ja, wird also nicht nur diese körperliche Reaktion, sondern eben auch dieses Zurückhaltende. Das wiederum kommt ja eigentlich woanders her. Also da scheint irgendwie alles gleichzeitig zu funktionieren.
1: Weil es eben so wichtig ist, dass man in der Gruppe verbleibt, hat man eben diese wahnsinnig heftige Reaktion, die eben auslöst, dass man das Gefühl hat, man möchte im Erdboden versinken oder nicht mehr da sein. Und deswegen ist die Scham ja so unangenehm und wird so selten angesprochen, weil es eben so ein fieses Gefühl ist. Ich bin mir ziemlich sicher, dass alle Hörerinnen und Hörer dieses Gefühl kennen. Früher hat man immer gesagt, wenn man beim Schwarzfahren erwischt wird im Bus oder in der Bahn, dass das so instant Shame ist, ne? Dass man sofort alle blicken auf einen und man hat tatsächlich was falsch gemacht. Das ist wiederum Schuld. Schuld sagt, ich habe etwas Falsches getan. Scham sagt, ich bin falsch. Großer Unterschied. Kommt aber gerne im Duo übrigens, diese beiden Gefühle. Aber deswegen ist es so unangenehm. Und es ist sogar so unangenehm, dass man mit dem eigenen Verhalten versucht, diese Scham zu verstecken.
0: In welchem Zusammenhang, also ich meine jenseits von Herkunft, ich muss gerade an Armin Laschet denken, ehrlich gesagt, an dieses Lachen.
1: Ja, das ist
0: dieses
1: doch ganz
0: Lachen, das ihm
1: gut,
0: zum
1: ja.
0: Verhängnis wurde ja. Während der Flut, weil er gelacht hat an der falschen Stelle. Und das hat ihn letztlich ja, kann man jetzt so interpretieren oder nicht, aber den Gewinn der Kanzlerschaft gekostet, hätte vielleicht die ganze Geschichte anders geschrieben, es hätte keine Ampel gegeben und so weiter. Also kann man jetzt lange spinnen. Aber das ist doch so ein klassischer Moment. Da hat er sich wahrscheinlich danach erstmal sehr geschämt, als er diese Bilder gesehen hat.
1: Ich würde das jetzt mal lösen von Armin Laschet, dem individuellen Menschen, aber ich hoffe, er hat sich ein bisschen geschämt dafür, ehrlich gesagt, weil es war eine extrem schwierige und herausfordernde Situation für die Menschen, die von dieser Flut betroffen waren. Das ist halt schwer dann als verantwortliche Person darüber zu lachen. Das verstehe ich tatsächlich.
0: Ja.
1: Und das ist eben
0: also
1: genau
0: man weiß ja
1: Frage.
0: Gar nicht, ob er darüber gelacht hat. Das
1: Bitte?
0: Wird ja nur so gelesen. Ich weiß ja, wir wissen ja gar nicht, warum er gelacht hat.
1: Er ist aber Politiker, er weiß ja, wie Kommunikation funktioniert. Und das finde ich, so professionell sollten so hochrangige politische Menschen schon denken können, dass man in dem Moment einfach aufpasst, dass es eine gewisse Sensibilität dafür gibt, dass es einen großen Teil der eigenen Bevölkerung gibt, der es gerade nicht gut geht.
0: sprechen gleich weiter zum Thema Scham. Wir sind in SWR1 Baden-Württemberg. 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

0: Es wäre ins Baden-Württemberg. Wir schauen auf die Straßen. A7 Würzburg Richtung Ulm zwischen Rothenburg ob der Tauber und Wörnitz. Hier liegt eine Metallstange auf der Fahrbahn. Und auch Vorsicht im Ortenaukreis auf der Straße zwischen Maiwaldsiedlung und A5 Achern. Da liegt ein Brett auf der Fahrbahn. Hier bitte auch vorsichtig fahren. Ja, Scham, das ist das Gefühl, bestimmten Werten, Normen, Regeln oder Ansprüchen nicht gerecht zu werden, beziehungsweise die Reaktion darauf. Darüber sprechen wir mit Miriam Stein, Autorin. Sie haben es in Ihrem Buch Master-Emotion genannt und zitieren dabei Brené Brown. Genau, Schamforscherin, Professorin, Bestseller-Autorin aus den USA. Und welche Rolle hat denn diese Master-Emotion in Ihrem Leben gespielt, also jenseits von der Herkunft?
1: Ich glaube, dass die Scham tatsächlich mich sehr limitiert hat und auch immer noch limitiert. Für mich sind viele Sachen immer noch eine Herausforderung. Auch zum Beispiel eine Buchveröffentlichung, weil dann tatsächlich alle Augen auf mich gerichtet sind. Ich glaube, dass ich als Frau tatsächlich sehr viel mit Scham zu tun hatte. Also gerade was meinen Körper angeht, was Arztbesuche angeht, was jetzt zum Beispiel das Älterwerden angeht. Ich halte das für sehr schambelastet. Und ich glaube, dass mich das viel mehr beeinflusst hat und beeinflusst, als ich mir das wünschen würde. Und das war ja letztendlich auch ein Grund, warum ich gesagt habe, ich muss mir das alles nochmal anschauen und schauen, was ich davon loswerden kann und was davon nützlich ist.
0: Wir haben es vorhin kurz, anfangs der Sendung schon mal kurz angesprochen, alle schämen sich, Männer und Frauen, aber Sie haben da schon gewisse Unterschiede ausgemacht in der Art und Weise, wie und warum. Und in Ihrem Fall haben Sie jetzt gerade das Thema Arztbesuch genannt, Arztbesuch beim Frauenarzt nehme ich an.
1: Zum Beispiel beim Frauenarzt, auch das ist geschlechtsspezifisch, das ist Forschung, das habe ich mir nicht ausgedacht. Das ist tatsächlich so, dass es Forschung zur Scham gibt und die sagt, ja, alle Menschen schämen sich gleich, aber die Gründe, wofür wir uns schämen, sind klar geschlechtsspezifisch. Das hat wieder mit der Ehre zu tun, die wir am Anfang schon hatten, dass eben der Status, das ist die Ehre des Mannes, ne, mein Haus, mein Auto, mein Boot, während es halt bei der Frau ganz oft um die Keuschheit ging traditionell. Das ist heute natürlich nicht mehr so, aber es bleibt einfach am Körper stehen und deswegen gibt es so eine gewisse Scham, die natürlich Menschen beim Arzt spüren. Bei Männern ist es zum Beispiel das Hautkrebs-Screening, was am meisten Scham hervorruft, weil man ja wirklich in jede Körperfalte guckt. Und das scheint für viele Männer ein Grund zu sein, nicht zum Hautkrebs-Screening zu gehen.
0: Man sich ganz ausziehen muss auch.
1: Ganz ausziehen. Mhm,
0: ganz. Ja. Muss man ja sonst eigentlich nirgends.
1: Nee, aber Frauen machen sich ja untenrum frei. Das wissen wir, wenn wir zum Frauenarzt, zur Frauenärztin gehen. Und gerade für mich als junge Frau, als Jugendliche war das furchtbar. Da habe ich mich wahnsinnig geschämt. Da gab es auch viel weniger Frauenärztinnen als heute. Und da saß man dann mit breit gespreizten Beinen vor einem fremden Mann. Es beschämt mich heute rückwirkend, dass man das nie in Frage gestellt hat, dass das vielleicht schwierig ist für junge Frauen. Das ist doch dann ganz natürlich. Du musst dich doch nicht schämen, heißt es dann sofort. Ja, aber wie gesagt, Sie müssen sich beim Hautkrebs-Screening komplett ausziehen. Ist nicht auch eine Prostata-Vorsorgeuntersuchung auch immer ein wenig schambehaft?
0: Also wenn man dahinter schaut, dann hat das viel mit der eigenen Verletzlichkeit zu tun.
1: Unbedingt. Ich glaube, dass das ganz viel damit zu tun hat. Und deswegen haben wir heute auch, ist Scham halt so ein schwieriges Thema, weil man ja sogar, wenn man jetzt beim Körper bleibt und zum Beispiel bei Schönheit, Kosmetik, dass je mehr man sich perfektioniert, desto weniger Angriffsfläche gibt man. Das heißt, desto weniger muss man sich schämen. Das heißt, Optimierung könnte letztendlich die Position von Scham einnehmen, wenn man so möchte. Aber für mich war das als junge Frau, oder ist es bis heute tatsächlich schwierig, bei bestimmten Arztbesuchen diese Verletzbarkeit zuzulassen. Und ich glaube, statistisch gesehen haben Frauen das ein bisschen mehr, haben aber alle Menschen, ich glaube die Hälfte der Deutschen, gehen nicht zu Vorsorgeuntersuchungen, weil sie sich schämen. Und das wird dann natürlich ein großes, auch ein volkswirtschaftliches Thema, weil wir wissen ja alle, dass Vorsorge so wichtig ist im Gesundheitssystem.
0: Ja, das betrifft, glaube ich, Frauen wie Männer gleichermaßen. Scham hat viele Gesichter. Welche das sein können, darüber sprechen wir dann auch gleich noch nach 11:30 SWR1 Baden-Württemberg. Leute, unser Gast heißt Miriam Stein heute.

0: Gleich halb zwölf. Der Verkehrsservice in SWR1 Baden-Württemberg. A6 Heilbronn Richtung Mannheim zwischen Sinsheim und Wiesloch-Rauenberg. Hier eine Unfallaufnahme. Nur die linke Spur frei. 7 Kilometer Stau, 3/4 Stunde Verzögerung. A7 Füssen Richtung Ulm zwischen Dreieck Allgäu und Kempten in beiden Richtungen wegen einer Baustelle 2 Kilometer Stau. A8 München Richtung Stuttgart zwischen Märklingen und Hohenstadt. Hier 6 Kilometer stockender Verkehr, 1/4 Stunde Verzögerung. A8 Stuttgart Richtung Karlsruhe zwischen Heimsheim und Pforzheim Nord. Hier hat es einen Unfall gegeben auf der rechten Spur. 6 Kilometer Stau, auch hier 1/4 Stunde plus. Dann schauen wir auf die B37 Mannheim Richtung Ludwigshafen. Auf der Konrad-Adenauer-Brücke, da hat es einen Unfall gegeben. Dadurch Stau auf der B36 und dem Parkring. Hier eine Verzögerung rund von 1/2 Stunde. Wir schauen noch einmal auf die Schweiz. Der Weg Richtung Süden, A2 Luzern Richtung Gotthard zwischen Erstfeld und Göschnen vor dem Gotthardtunnel. 4 Kilometer Stau, 40 Minuten Wartezeit. Zur Information, die Einfahrt Göschnen ist gesperrt. Alle Verkehrsinfos gibt es bei uns auf swr1.de. So, dann schauen wir aufs Wetter um 11:30. Nach und nach lösen sich jetzt die Wolken auf. Dann halten sich am Nachmittag gebietsweise zwar noch welche, aber generell werden die sonnigen Phasen häufiger. 20 bis 27 Grad heute die Maximaltemperaturen. Morgen wird es dann nach Nebelauflösung sonnig, dabei nochmal spätsommerlich warm. 24 bis 30 Grad, am Mittwoch dann viele Wolken. Es regnet dann auch mal, es gibt Gewitter und es wird deutlich kühler, um die 20 Grad maximal dann noch drin.
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0: wir sprechen gleich über viele Gesichter der Scham mit der Autorin und Journalistin Miriam Stein in SWR 1, Leute.

0: Nachtrag aus dem Verkehr, SWR1 Baden-Württemberg, da war eine Gefahrenstelle auf der A6, die ist aber wieder verschwunden. Insofern alles gut, freuen wir uns, dass wir das nicht verkünden müssen und reden weiter über Scham mit der Autorin Miriam Stein am Montagvormittag in SWR1. Leute, wir haben ja gesagt, Scham hat viele Gesichter. Wir haben jetzt vorhin schon ein bisschen über Intimitätsscham gesprochen, also wenn das Bedürfnis nach Schutz verletzt wird, wenn man sich verletzlich hilflos fühlt. Aber es gibt so viele andere Formen von Scham auch. Mir fällt jetzt zum Beispiel ein, und auch das hatten wir vorhin schon kurz, wenn man sich missachtet fühlt, also dieses Bedürfnis nach Anerkennung verletzt wird, wenn man zum Beispiel einfach wie Luft behandelt wird oder so. Mal ein Beispiel rauszunehmen.
1: Ja, oder aus Ostdeutschland stammt oder einen schwäbischen Dialekt hat. Das hat ja viele unterschiedliche Varianten und das ist einfach nie gut. Man hat durch die Geschichte hindurch immer wieder ganze Gruppen oder Menschen beschämt. Das hat eigentlich nie zu was Gutem geführt. Und das, was ich ja im Augenblick ganz interessant finde, nachdem ich mich so viel mit der Scham beschäftigt hat, auch das hatten wir vorhin schon, dass man ja im ersten Moment denkt, gerade als Frau, man möchte sich entschämen, man möchte die Scham loswerden und gleichzeitig wünscht man sich mehr davon im Augenblick. Man eher das Gefühl hat, wir leben so ein bisschen in schamlosen Zeiten, in der Menschen, die eigentlich viel Verantwortung haben, Dinge tun, für die man früher gesagt hätte, da müsste man sich eigentlich für schämen. Zum Beispiel die Unwahrheit öffentlich zu erzählen und keine Konsequenzen daraus zu ziehen. Und deswegen ist natürlich für mich die große Frage, welche Scham sollte man behalten? Und ich kam da auf die Anstandsscham, dass man so ein bisschen Anstand behält, dass man seinen Müll wegräumt, dass man den Raum anderer Leute respektiert oder eben auch in politisch bewegten Zeiten wie diesen das Mandat, das man bekommen hat, eben auch möglichst verantwortungsvoll umsetzt.
0: Ja, aber um diese Art der Gewissensscham, die Sie jetzt so beschreiben, also dass man so ein Gefühl nach Integrität hat, das nicht verletzt werden darf, bei sich und natürlich auch bei anderen, wenn man zum Beispiel gegen eigene Werte, moralische Werte verstoßen hat, dass man sich dann schämt, dazu braucht man ja erstmal moralische Werte. Ist das vielleicht das Problem?
1: Es ist ein großes Problem, weil es natürlich schwierig ist, übereinstimmende Werte zu finden. Es gibt bestimmte Dinge, für die ich mich schämen würde, für die ich in anderen gesellschaftlichen Blasen gelobt würde und wo ich stolz drauf sein könnte. Und das ist natürlich extrem schwierig. Und wenn man sich vorstellt, wie wir beide groß geworden sind, da gab es irgendwie um 19 Uhr die Heute-Nachrichten und um 20 Uhr die Tagesschau. Und da war natürlich ganz klar, wo die Übereinstimmung hängt. Und ich glaube, das muss man lernen. Ich glaube, dass das schwierig ist im Augenblick. Und ich möchte auch manchmal Leuten zurufen, sag mal, schämt ihr euch denn gar nicht?
0: Haben Sie ein konkretes Beispiel? Also seinen Müll nicht wegzuräumen, ist so ein ganz praktisches Beispiel aus dem Alltag, aber tatsächlich sehr virulent inzwischen geworden, stellt man auch fest. Aber so, wenn es dann darum geht, zu sagen, man kann auch einfach die Unwahrheit sagen, ohne sich dafür schämen zu müssen, weil es gar nicht mehr eingefordert wird, dann macht das ja natürlich gesellschaftlich was mit uns.
1: Es macht total was mit uns. Es verschiebt einfach die Art und Weise, was eben als schamhaft gilt und was nicht. Und ich bleibe jetzt nochmal bei den ganz banalen Dingen. Ich lebe ja in Berlin, dass eben der Müll nicht mehr weggeräumt wird. Sie hatten vorhin den Psychoanalytiker Leon Wurmser schon angesprochen mit der Urscham, aber er hat eigentlich eine sehr, wie ich finde, poetische Definition der Scham mitgeliefert, nämlich die Scham ist die Wächterin der Würde. Und das hat die Scham mit dem Grundgesetz gemeinsam. Die Würde des Menschen ist unantastbar. Und deswegen ist die Scham natürlich ganz gut. Sie hält unsere Würde aufrecht. Und das ist manchmal, gerade bei so Beispielen wie die Unwahrheit zu sagen und dafür die Verantwortung nicht zu übernehmen, das finde ich tatsächlich unwürdiges Verhalten.
0: Aber warum leisten wir uns diese Schamlosigkeit, diese Art von Schamlosigkeit, gerade in diesen Zeiten, wo es wirklich darauf ankäme, genau das zu kultivieren?
1: Ich glaube, dass die Frage eben nicht mehr ist, gehört sich das, sondern was habe ich davon? Profitiere ich davon? Dass viel mehr als Scham und Gemeinschaft im Augenblick Profit und eben Erfolg gewürdigt wird. Und das würde ich eben in Frage stellen. Ich wünsche und gönne jedem Menschen seinen Erfolg. Ich bin, wie Sie eingehend sagen, auch ein Mensch, der sehr ehrgeizig ist. Aber ich würde das nicht oder ungern auf Kosten anderer machen lassen. Und ich glaube, dass wenn das der Preis des individuellen Erfolges ist, dass man eben eine gewisse Schamlosigkeit mitbringt, dann würde ich meinen eigenen Erfolg sehr in Frage stellen, muss ich ganz ehrlich sagen.
0: Ja, und Sie haben ein ziemlich ernüchterndes Fazit auch gezogen nach der vielen Auseinandersetzung mit dem Thema Scham. Welche das ist, das machen wir gleich noch in der letzten Runde mit Miriam Stein. Und wir sind in SWR1 Baden-Württemberg.

0: Scham ist die Wächterin der Menschenwürde. Das Zitat haben wir gerade schon gehört von Autorin Miriam Stein, heute bei uns in SWR 1 Leute. Wie hat sich denn Ihr Verhältnis jetzt nach dieser Auseinandersetzung, nachdem Sie jetzt das Thema auch so durchdrungen haben, wie hat sich Ihr Verhältnis zu Scham verändert?
1: Ich sehe die Scham mittlerweile ein bisschen anders. Ich habe es vorher sehr als kleinmachend und als gängelnd habe ich die Scham empfunden. Und mittlerweile sehe ich sie eigentlich fast wie so eine etwas verquere Freundin, die eigentlich nur eins möchte, nämlich mich beschützen. Und manchmal macht sie es aus fragwürdigen Gründen und manchmal aber auch aus genau den richtigen. Und deswegen ist weniger, dass ich mich weniger schäme, sondern dass, wenn die Scham kommt, dass ich sie besser einzuordnen weiß.
0: Ich habe ja schon angekündigt vorhin, das muss ich jetzt auch einlösen, nämlich dieses ernüchternde Erkenntnis, die da rausgekommen ist. Ich zitiere mal, was da steht in Ihrem Buch, Die schamlose Frau. Nach Monaten der Recherche über die Scham weiß ich, dass schamloses Verhalten die Errungenschaft des Menschseins, also Miteinander, Kooperation, Mitgefühl, komplett aushebelt.
1: Weil Scham.
0: Das klingt irgendwie traurig.
1: Es ist gar nicht so traurig. Ich glaube, es ist eher so ein Aufruf fürs Miteinander und dass man eben schauen muss, wie kann man das erhalten. Und ich glaube, dass das, was möchte ich, ne, auch die berühmte Selfcare und so weiter, dass es nicht unbedingt nur dazu führt, dass man sich mit sich besser fühlt, sondern dass man sich eben auch abkapselt. Und ich glaube, das ist eigentlich also für mich war es eine positive Nachricht, dass dieses fürchterliche Gefühl, was wir alle so gerne aus unserem Alltag verbannen würden, eigentlich eine schöne Aufgabe hat, nämlich uns als Menschen zusammenzuhalten.
0: Wir haben ja zwei Aufgaben im Grunde. Auf der einen Seite mal wieder uns ein bisschen mehr zu schämen, gerade wenn es auch um so gesellschaftliche Fragen geht. Auf der anderen Seite aber auch die Scham zu überwinden, also sich zu entschämen. Geht das?
1: Es geht. Ich glaube, das geht. Und das ist eben wieder das berühmte Sortieren. Genauso wie man den Kleiderschrank sortiert und sagt, dieses Kleid passt mir nicht mehr, aber dieses möchte ich gerne behalten, weil ich gute Erinnerungen damit habe. Und genauso würde ich das auch mit der Scham sehen. Ja, wir brauchen die Scham in einer Gesellschaft, in der wir zusammenleben. Aber kein Mann, keine Frau sollte sich zum Beispiel für den Bauch schämen oder für Haare, die weniger werden auf dem Kopf oder fürs Älterwerden allgemein. Ich glaube, das ist gar nicht notwendig.
0: Oder fürs Essen. Essensscham ist so etwas, was mich immer besonders irgendwie fasziniert bei Menschen.
1: Und da kann man ehrlich gesagt selber was machen. Man kann aufhören, diese Dinge bei anderen Leuten zu kommentieren. Und das haben wir alle gelernt, dass man irgendwie, oh, heute haust du aber rein. Muss ja gar nicht sein. Es gibt halt Tage, da haut man rein.
0: Also da muss ich sagen, das waren so die Schockmomente für mich, weil da haben Sie so ein paar Situationen aus Ihrem Leben beschrieben, die ich so bewusst, ich bin jetzt aber auch ein Mann, ne? Wahrscheinlich hat es damit zu tun, nicht so wahrgenommen habe, dass mir jemand jetzt kommentiert, wie viel ich gegessen habe.
1: Das wird bei Männern ja positiv.
0: Das bei Ihnen. Also da gab es so Situationen, da habe ich echt gedacht, das kann doch nicht wahr sein. Das kann nicht wirklich stattgefunden haben.
1: Doch.
0: Können Sie mal so ein Beispiel nennen?
1: Ne, ich habe, als ich jung war, habe ich auf einem Geschäftsessen meinen Teller leer gegessen und der Mann, der mir gegenüber saß, der auch älter war, sagte, du hast ja wirklich alles aufgegessen, ist ja ekelhaft. Das war natürlich eine andere Zeit, das war in den 90er Jahren, da sahen Frauen aus wie Hungerhaken. Und da war eigentlich jede Frau, die ein Bedürfnis hat, also Hunger, sprachen wir heute ein paar Mal schon drüber, Appetit hat, irgendwie schwierig. Und das ist ja auch Raum einnehmen. Man nimmt ja Raum ein. Und deswegen sagte ich, wenn Sie als Mann viel essen, dann ist das traditionell positiv konnotiert. Sie können das sehen, wenn Sie ältere Paare im Restaurant sehen, dann isst er eine Schlagplatte und sie einen Salat.
0: Ja, und dann kam die Scham bei Ihnen hoch in der Situation. Und
1: ja, das war ganz schlimm.
0: Also er war ja unglaublich schamlos in dieser Situation. Schamlos.
1: Ja, und das ist...
0: Sowas zu sagen. Viele interpretieren ja auch diesen Prozess der Befreiung, sich zu entschämen, anders. Nämlich, sie werden diese schamhaften oder schmerzhaften Schamgefühle los, indem sie andere nämlich dann verhöhnen, bloßstellen oder ausgrenzen. Auch da sollte man vielleicht mal in sich gehen, oder?
1: Also wie gesagt, öffentliche Beschämung oder Beschämung als politisches Mittel halte ich für schwierig. Wir hatten ja auch gerade zum Beispiel das andere Extrem, dass zum Beispiel Menschen beschämt wurden, die mit dem Flugzeug in den Urlaub fahren.
0: Flugscham,
1: genau, gab es sogar dieses schöne Wort für. Und ich würde mir einfach wünschen, dass man diese Art der Beschämung, es gab früher Schamregister, wo Familien eingetragen wurden, wo ein Familienmitglied was Schamhaftes gemacht hat, das führt eigentlich zu noch mehr Scham, weil die beschämte Person natürlich wütend ist. Und das Erste, was sie machen möchte, ist jemand anders beschämen. Deswegen würde ich sagen, als Beschämung schwierig, als gesellschaftlicher Kit notwendig, als Körperscham auch auf jeden Fall überdenkenswert, die Scham.
0: Super spannende, sage ich mal, Thema, das Sie da aufgebracht haben in Ihrem Buch. Die unverschämte Frau ist jetzt draußen. Vielen Dank, Miriam Stein, für den Besuch und für das interessante Gespräch.
1: Vielen Dank für die Einladung.
0: Das war SWR 1, Leute. Mein Name ist Nabil Atassi. Morgen schauen wir aus aktuellem Anlass auf die bundes- und landespolitischen Folgen der Landtagswahl in Sachsen-Anhalt mit dem Politologen Marc.

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15: Um 12 Uhr mit Ramin Movasakian. Guten Tag. Mehr als jede zweite Firma in Deutschland nutzt KI. Die Geburtenrate in Baden-Württemberg sinkt weiter. Das Wetter

0: Wolken und häufig Sonne bei 20 bis 27 Grad. Die Mehrheit der Unternehmen in Deutschland setzt inzwischen auf künstliche Intelligenz. Laut einer Umfrage des Digitalverbandes Bitkom nutzen 57% KI, fast dreimal so viele wie noch vor 2 Jahren. Aus der Nachrichtenredaktion berichtet Thomas Bertsch.
1: Künstliche Intelligenz ist damit in der Breite der Wirtschaft angekommen, sagt Bitkom-Präsident Wintergerst. 70% der Unternehmen schulten ihre Beschäftigten im Umgang mit der neuen Technologie, nach 43% im Vorjahr. Gleichzeitig gäbe es jedoch große Verunsicherung, so fürchte etwa jedes dritte Unternehmen, dass KI die eigene Existenz gefährde. Firmen, die bislang noch keine KI einsetzen, nennen laut Bitkom als Hinderungsgrund vor allem fehlendes technisches Know-how. Aber auch Anforderungen an den Datenschutz und rechtliche Unsicherheit bereiten ihnen Probleme.
0: KI-Firmenchefs hatten zuletzt gefordert, dass die rasante Entwicklung der künstlichen Intelligenz verlangsamt werden müsse, wegen fehlender Sicherheitsmaßnahmen. Da stehe Europa schon ganz gut da, sagt Dennis Kenji Kipka, Experte für IT-Sicherheit vom Cyber Intelligence Institut im Morgenmagazin von ARD und ZDF.
2: Man hat die Europäische Union lange Zeit belächelt für die KI-Regulierung. Also wir haben ja ein AI-Act bereits seit mehreren Jahren, wo zum Beispiel auch bestimmte Hochrisiko-KI-Systeme verboten werden. Und ich glaube, im Zuge dieser ganzen Entwicklung, die wir jetzt insbesondere seit Sommer dieses Jahres gesehen haben, kann man sagen, vielleicht ist die Europäische Union in diesem sensiblen Bereich sogar mittlerweile Vorreiter geworden. Und das ist ein ganz großer Vorteil, weil die Europäische Union ist nach wie vor der größte Weltbinnenmarkt und damit natürlich auch ein großer Kunde von KI-Systemen. Und wenn wir jetzt quasi unsere Regeln setzen, sind wir vielleicht auch in der Lage, künftige Sicherheitsstandards stärker zu prägen in dem Bereich.
0: Ein Sprecher von Bundesdigitalminister Wildberger sagte, einen Stopp der KI-Entwicklung in Europa sehe das Ministerium kritisch. Politiker von Union und SPD machen den Kurs der Bundesregierung für die Zugewinne der AfD bei den Kommunalwahlen in Niedersachsen mitverantwortlich. Die AfD kommt auf 15,9% und ist hinter CDU und SPD drittstärkste Kraft. Ministerpräsident Lies von der SPD sagte, das Ergebnis zeige, dass die etablierten Parteien an Zustimmung verlieren. Die Bundesregierung müsse eine gemeinsame Linie finden. Von CDU-Landeschef Lechner heißt es, die Menschen hätten im Wahlkampf vor allem über zu hohe Energiepreise geklagt. Und jetzt zu den Nachrichten aus Baden-Württemberg. In Baden-Württemberg sind im vergangenen Jahr erneut deutlich weniger Kinder zur Welt gekommen. Laut Statistischem Landesamt gab es rund 94.000 Geburten. Im Jahr davor waren es noch 3.500 mehr. SWR-Reporter Jörg Dinkel berichtet.
3: Insgesamt kamen in den städtischen Regionen des Landes im vergangenen Jahr mehr Kinder zur Welt als in den ländlichen. Die Geburtenrate lag in den Städten bei 8,38 Geburten pro 1.000 Einwohnern. Auf dem Land waren es nur gut 8,05. Die höchste Geburtenrate gab es in Heilbronn, die niedrigste in Baden-Baden. In den ländlich geprägten Regionen führt der Alb-Donau-Kreis die Statistik an. Der Landkreis Waldshut ist Schlusslicht. Schon seit 2021 geht die Zahl der Geburten in Baden-Württemberg von Jahr zu Jahr zurück.
0: Der Deutsche Fußballbund hat 4 Nachwuchstalente mit der Fritz-Walter-Medaille in Gold ausgezeichnet. Bei den Männern erhielt Kenneth Eichhorn von Bayer Leverkusen und Francis Onyeka von der SV Elversberg die Preise. Bei den Frauen wurden Mia Kropp von RB Leipzig und Mai Schneider vom SC Freiburg ausgezeichnet. Die Geehrten würden auch durch ihre Persönlichkeit und ihr Auftreten auf und neben dem Platz überzeugen, hieß es vom DFB. Mehr Nachrichten auf swraktuell.de.
4: Wir gucken auf die Straßen, 4:12, der SWR1 Baden-Württemberg. Verkehrsservice auf der A6, größeres Problem, A6 Heilbronn Richtung Mannheim. Zwischen Sinsheim und Wiesloch-Rauenberg, Unfallaufnahme, hier ist nun die linke Spur frei. 7 Kilometer Stau, es dauert hier bis zu einer Stunde länger Richtung Mannheim. A7 Füssen-Ulm zwischen Dreieck-Allgäu und Kempten in beiden Richtungen wegen der Baustelle. 2 Kilometer Stau, es dauert jeweils eine Viertelstunde länger. Auf der A8 München Richtung Stuttgart zwischen Märklingen und Hohenstadt 6 Kilometer stockend, dauert hier eine Viertelstunde länger. Und Info aus der Schweiz, A2 Luzern Richtung Gotthard zwischen Erstfeld und Göschnen 4 Kilometer Stau. Packt hier oben drauf noch 40 Minuten und die Einfahrt Göschnen ist mal wieder gesperrt. 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Kommt gut an. Eigentlich ganz angenehm. 20 Grad im Landkreis Heilbronn in Eppingen, Staufen im Breisgau, im Landkreis Breisgau-Hochschwarzwald 22 Grad und im schönen Walder Stadt der Keplerstadt, Landkreis Böblingen 20 Grad. Die Sonne zeigt sich heute Nachmittag. Wolken selten, es bleibt meist trocken bei 20 bis 27 Grad. Heute Nacht klar, Tiefstwerte mit ein bisschen Nebel vielleicht 8 bis 14 Grad. Und morgen nach dem Nebel wieder viel Sonne, spätsommerliche 24 bis 30 Grad.
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4: Mit Max Oehler Montag, hallo. Ja, wenn das Herz stolpert, dann merken wir das manchmal. Ne? Da macht es kurz so, und man denkt, hä, was war das jetzt? Klären wir gleich mal, was es mit dem Vorkammerflimmern auf sich hat. Das ist gar nicht so kompliziert, sollte man aber beachten, was es zu beachten gibt nach Rosenstolz und Toto. Schönen Mittag.

0: Großartig. Rosenstolz, Liebe ist alles, ganz genau. 13 Minuten nach 12 am Montag, hier ist SWR1 Baden-Württemberg. Dass es in der Brust plötzlich stolpert, dass das Herz zu rasen beginnt oder gefühlt der Herzschlag kurz mal aussetzt, das kommt bei uns allen immer mal wieder vor. Das sagen Mediziner, auch unser SWR1-Arzt Dr. Johannes Mehne. Er arbeitet in einem Stuttgarter Krankenhaus. Manche merken dieses Herzstolpern mehr, andere spüren das gar nicht. Aber sich um das Herz zu kümmern, das ist für uns alle natürlich wichtig. Deswegen klären wir heute mal viele Sachen rund ums Herz. Johannes, bei so einem Herzstolperer, fangen wir mal ganz basic an. Was passiert da eigentlich?
1: Also bei jedem Herzschlag breitet sich ja so eine kleine elektrische Erregung über unser Herz aus und die führt eben dazu, dass die Herzmuskeln sich dann zusammenziehen und das Blut, das ins Herz reingelaufen ist, wieder rauspumpen. Das ist ein normaler Herzschlag. Davon haben wir alle pro Tag so ungefähr 100.000 davon. Grundsätzlich funktioniert unser Herz auch ziemlich gut. Die allermeisten davon kriegen wir sehr gut hin. Aber manchmal kommt es eben vor, dass bei so einer Ausbreitung von einer elektrischen Erregung eben irgendwas nicht ganz korrekt läuft, sich nicht richtig ausbreitet, sich fälschlicherweise mal zwischen reinschleicht und das ist dann eine Rhythmusstörung.
0: Also manchmal stottert der Motor, der sonst eigentlich ganz rund läuft. Wann ist das dann harmlos und wann ist es ein Problem?
1: Also harmlos ist es dann, wenn es sich um einzelne Extraschläge handelt, wenn das Herz zwischen rein mal, immer wieder mal vielleicht auch einen zusätzlichen Schlag abgibt, ansonsten normaler Rhythmus besteht, das ist dann kein Problem. Da haben manche eben das Pech, dass sie spüren und andere nehmen es nicht wahr. Aber für sich genommen ist das noch kein Problem. Muss man auch nicht behandeln, wenn es den Patienten nicht zu sehr belastet. Aber ein Problem wird es dann, wenn so eine Rhythmusstörung anhält. Also wenn die über mehrere Sekunden, vielleicht sogar Minuten, unter Umständen Tage anhält. Und dann sind wir jetzt eben beim Vorhofflimmern. Ist ja die häufigste anhaltende Herzrhythmusstörung. Mittlerweile eine richtige Volkskrankheit. Steigt das Risiko so im Alter zwischen 50 und 60, dass man das entwickelt. Mit 65 hat das dann schon jeder Zehnte. Beim Vorhofflimmern ist es ja so, dass die Herzvorhöfe viel zu schnell und unkoordiniert schlagen. Und das ist dann schon eine Erkrankung, anders als jetzt einzelne Extraschläge, die man ernst nehmen sollte, die man diagnostizieren muss und dann auch behandeln muss.
0: Okay, vielen Dank dir bis hierhin, Johannes. Wir klären nachher noch weitere Fragen rund um das Vorhofflimmern. Wie richtige Herzdruckmassage übrigens geht und wieso Frauen seltener die richtige Herzdiagnose bekommen und was da geändert werden soll, könnt ihr nachlesen auf swr1.de.
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SWR1 Baden-Württemberg mit Pokerface, Lady Gaga. Ja, der ist von 2008. Gott, 2008, die Zeit, Leute, die rast. Gehen wir doch mal ins Jahr 2026. Ganz neu, ja, und sehr, sehr cool. Aus Israel, die Jungs. Wir sind Tempa City, mögen wir sehr. Hier ist Self-Aware, ganz neu in SWR1 Baden-Württemberg.

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1: Es ist 12.30 Uhr, halb eins, alles wichtig mit Ramin Mowasakian.
2: Guten Tag. Die Busfahrer der SWEG haben zum heutigen Schulstart ihren Warnstreik in mehreren Regionen fortgesetzt. Hintergrund sind laut Verdi die stockenden Tarifverhandlungen. Ulf Seefeld, welche Auswirkungen hatte der Streik heute Morgen in Baden?
3: Also nach meinen Beobachtungen hielt sich das Ganze in Grenzen. Das lag aber sicherlich auch daran, dass die Gewerkschaft Verdi den Streik bereits vergangene Woche angekündigt hatte. Die Eltern der Schülerinnen und Schüler, die auf den Bus angewiesen sind, konnten sich so organisieren und beispielsweise Fahrgemeinschaften bilden, um die Kids an Tag 1 nach den Sommerferien zur Schule zu bringen. Uns lässt das auch nicht kalt, sagte eine Verdi-Vertreterin heute Morgen am SWEG-Hauptstandort in Lahr. Aber der Arbeitgeber habe seit Juni Zeit gehabt, auf die Gewerkschaft zuzugehen. Das sei nicht passiert und deshalb jetzt der Druck. Morgen soll weiter gestreikt werden.
2: In Baden-Württemberg sind im vergangenen Jahr rund 94.000 Kinder auf die Welt gekommen und damit deutlich weniger als 2024. Wie das Statistische Landesamt mitteilt, wurden in Heilbronn im Schnitt am meisten Kinder geboren, in Baden-Baden am wenigsten. Und jetzt zu den Nachrichten aus Deutschland und der Welt. Die Bundesanwaltschaft hat Anklage gegen eine mutmaßliche Russland-Spionin erhoben. Die Behörde wirft der Deutsch-Ukrainerin vor, einen Geheimdienstmitarbeiter in der russischen Botschaft seit 2023 jahrelang mit Informationen versorgt zu haben. Die Frau wurde bereits im Januar in Berlin festgenommen. Mehr als jedes zweite Unternehmen in Deutschland setzt inzwischen auf künstliche Intelligenz. Laut einer Umfrage des Digitalverbandes Bitkom nutzen 57% KI und damit fast dreimal so viele wie noch vor 2 Jahren. Künstliche Intelligenz sei in der Breite der Wirtschaft angekommen, sagte Bitkom-Präsident Wintergerst. Jedes dritte Unternehmen befürchtet aber, dass die KI die eigene Existenz gefährdet. 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
1: Wir blicken auf die Straßen. Der SWR1 Baden-Württemberg Verkehrsservice. Erstmal aufpassen. A6 Heilbronn-Nürnberg zwischen Neuenstein und Kupferzell. Metallteile auf der Fahrbahn. A6 Heilbronn-Mannheim zwischen Sinsheim und Wiesloch-Hauenberg. Immer noch Bergungsarbeiten nach einem LKW-Unfall. Die Bergung des Sattelaufliegers, die dauert leider, da mehrere Firmen den Auftrag nicht übernehmen konnten. Die Arbeiten dauern also noch mindestens eine Stunde. Hier ist nur die linke Spur frei. Aktuell 8 Kilometer Stau Richtung Mannheim und rund eine Stunde Zeitverlust. Dann auf der A7 Füssen-Ulm zwischen Dreieck-Allgäu und Kempten in beiden Richtungen wegen der Baustelle 2 Kilometer Stau. Und Info aus der Schweiz, A2 Luzern Richtung Gotthard zwischen Ersfeld und Göschnen, 5 Kilometer Stau, dauert eine Stunde länger. Einfahrt Göschnen aktuell gesperrt. Kommt gut an. Heute Nachmittag noch wolkig, aber viel Sonne, ansonsten 20 bis 25 Grad, am Oberrhein sogar bis 27 Grad, morgen auch warm und trocken.
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1: Zum Wochenstart trüben steigende Ölpreise und die Aussicht auf höhere Zinsen die Stimmung an den Märkten. In dieser Woche stehen gleich mehrere wichtige Zinsentscheidungen an. Die Notenbanken in England, Japan und den USA wollen ihre Beschlüsse bekannt geben. Der DAX steht zu Mittag bei knapp 25.444 Punkten, ein Minus von rund 0,6%. Die Gewinner SAP plus 3,3%, die Deutsche Börse plus 2,8% und die Verlierer Infineon minus 8,4% und Siemens Energy minus 7,4%. 1 Euro wird aktuell mit $1,15 gehandelt.
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1: Hey, schöne Mittagspause. Egal wo, ob zu Hause, im Büro oder vielleicht seid ihr auch noch im Urlaub, sitzt vorm Camper. Prost, guten Appetit. Hier ist SWR1 Baden-Württemberg.
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0: In Baden-Württemberg, da müssen wir kurz Wichtiges von den Straßen verkünden. Vorsicht bitte auf der B10 Wörth Richtung Karlsruhe zwischen Wörtherkreuz und der Rheinbrücke. Hier steht ein defekter LKW. Passt hier bitte besonders auf. Es ist Montag und es ist der Tag nach den Ferien. Natürlich, die Eltern genießen vielleicht im Homeoffice auch mal wieder ein bisschen Ruhe, muss ja auch mal ehrlich gesagt werden. Aber für andere ist es heute ein ganz aufregender Tag. Nicht nur für die Schülerinnen und Schüler, sondern auch die, die einen neuen beruflichen Lebensabschnitt begonnen haben. Neue Lehrkräfte und ihr Start ins Berufsleben. Ja? Neue Lehrerinnen, neue Lehrer braucht das Land. Lisa Blumstein ist eine davon. Sie hat an der Grundschule Frickingen im Bodenseekreis ihre erste eigene Klasse jetzt seit diesem Schuljahr. SR1-Reporter Jan-Niklas Bausche hat sie heute früh zum Schulstart begleitet. Und natürlich beginnt das mit Kindergeschrei.
1: Ja, man hört es schon hier in den Gängen. Der Grundschule Frickingen kehrt nach 6 Wochen Ruhe wieder Geschäftigkeit ein. Sehr viele Kinder, die jetzt gerade aus dem Morgenkreis wieder in die Klasse zurückströmen. Da beginnt jetzt bald die erste Unterrichtsstunde. Und die neue Lehrerin Lisa Blumstein hatte gerade die erste Begrüßungsrunde. Jetzt geht's in die erste Unterrichtsstunde. Was ist so der erste Eindruck bisher vom Tag?
2: Sehr schön, wieder in der Schule zu sein. Sehr wuselig, viel los. Aber die Kinder wirken alle sehr fröhlich und auch eigentlich ganz froh, wieder hier zu sein. Also es wird gut.
1: Und Hand aufs Herz, also wenn man jetzt neu an der Schule ist, das erste Mal eine eigene Klasse, man läuft dann durch die Gänge. Wie nervös ist man da tatsächlich?
2: Schon sehr. Also als ich heute Morgen hier ins Schulhaus gekommen bin, dachte ich schon so, wow, ich kenne mich noch gar nicht aus und muss jetzt hier gleich eine ganze Klasse unterrichten. Aber sobald man dann irgendwie mal das erste Wort zur Klasse gesagt hat, läuft es eigentlich wie von allein.
1: Die Kinder sind jetzt schon alle in den Schulklassen und warten auf die erste Unterrichtsstunde.
0: Uiuiui, spannend. Danke an alle Lehrerinnen und Lehrer, dass ihr den Job macht. Und dann auch schon mal Daumen drücken für alle Schulanfänger. Ja, Ende der Woche dann die Einschulungen.

10 Minuten vor 1, hier ist SWR1 Baden-Württemberg, passt auf bitte auf der 81. Singen Stuttgart in der Baustelle zwischen Böbling-Hulb und Böbling-Sindelfing. Steht ein defekter Wohnwagen auf der rechten Spur, das ist eh schon sehr eng dort, passt unbedingt auf. Kaputter Wohnwagen, 81, Singen Stuttgart zwischen Böbling-Hulb und Böblingen-Sindelfing. Gute

0: Montagmittag kurz vor eins, hier ist SWR1 Baden-Württemberg, gleich nach den Nachrichten, unter anderem Michael Jackson, Will You Be There, großartige Hymne, wirklich Hymne, muss man sagen, aus dem Jahr 93. Like the River Jordan. Auch mit dabei Boys Town Gang mit Can't Take My Eyes Off You, kann man schön mitsingen. Und gleich den Anfang nach Nachrichten, Wetter, Verkehr machen die Jungs von R.E.M. und Michael Stipe, Losing My Religion.
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18: Um 13 Uhr mit Ramin Mubasakyan. Guten Tag. Wirtschaftsexperten geben Empfehlungen für eine KI-Strategie. In Baden-Württemberg findet eine große Bundeswehrübung statt. Das Wetter: Wolken und häufig Sonne bei 20 bis 27 Grad. Ökonomen und Experten fordern eine neue europaweite Strategie für künstliche Intelligenz. So brauche es unter anderem mehr Geld für Rechenzentren und einen besseren Schutz vor Hackerangriffen, heißt es von der Gruppe. Aus Brüssel, Fritz Wirbitzki.
19: Europa riskiere seinen Wohlstand, seine Souveränität und seine Sicherheit, wenn sich bei seiner Strategie zur künstlichen Intelligenz nichts ändert. Davor warnt eine Gruppe von Top-Ökonomen und KI-Experten. Die Gruppe hat deshalb eine Strategie erarbeitet, um Europa handlungsfähig zu machen. Darin gibt es 2 Ansätze.

0: Im besten Fall entwickelt man eine eigene Spitzen-KI. Dafür braucht es jedoch enorme Investitionen und auch Gelder von außerhalb der EU. Falls nicht genug Investitionen zusammenkommen, habe man viel Geld verschwendet und trotzdem keine Spitzen-KI. Deshalb geht es in einem zweiten Ansatz darum, sich den Zugang und auch ein Mitspracherecht bei KI aus dem Ausland zu sichern.
1: Mehr als jedes zweite Unternehmen in Deutschland setzt inzwischen auf künstliche Intelligenz. Laut einer Umfrage des Digitalverbandes Bitkom nutzen 57% KI und damit fast dreimal so viele wie noch vor 2 Jahren. Künstliche Intelligenz sei in der Breite der Wirtschaft angekommen, sagte Bitkom-Präsident Wintergerst. Jedes dritte Unternehmen befürchtet aber, dass die KI die eigene Existenz gefährdet. Der Iran bestreitet, an der Militäroffensive der Houthi-Miliz im Jemen beteiligt zu sein. Ein Sprecher des Außenministeriums sagte, die Islamische Republik mische sich nicht in jemenitische Angelegenheiten ein. Die Houthis seien so wörtlich unabhängige Akteure, die ihre Entscheidungen auf Grundlage ihrer eigenen Interessen treffen. Der Iran unterstützt die Miliz nachweislich finanziell und militärisch. Und jetzt zu den Nachrichten aus Baden-Württemberg. Die Bundeswehr führt ab heute in ganz Süddeutschland eine Großübung durch. Sie trägt den Namen Badischer Sturm und wird von der ABC-Abwehreinheit in Bruchsal koordiniert. SWR-Reporter Felix Hink.
2: Wo genau einzelne Übungen stattfinden, teilte die Bundeswehr nicht mit. Im ganzen Land können Fahrzeugkolonnen auf den Straßen zu sehen sein. Die Bundeswehr bittet darum, nicht zwischen den einzelnen Fahrzeugen der Kolonne zu fahren und im Zweifel auch nicht auf die eigene Vorfahrt zu bestehen. Für die Fahrzeuge gelten Sonderregelungen der Straßenverkehrsordnung. Sie dürfen etwa auch über rote Ampeln fahren. Wer Soldaten etwa im Wald begegne, solle den Bereich großflächig umgehen. Während der Übung werden laut Bundeswehr Fähigkeiten im Bereich der Abwehr von atomaren, biologischen und chemischen Gefahren trainiert.
1: In Baden-Württemberg sind im vergangenen Jahr rund 94.000 Kinder auf die Welt gekommen und damit deutlich weniger als 2024. Wie das Statistische Landesamt mitteilte, wurden in Heilbronn im Schnitt am meisten Kinder geboren, in Baden-Baden am wenigsten. Mehr Nachrichten aus Baden-Württemberg auf swraktuell.de.
3: Der Blick auf die Straßen, kurz nach Rheins, hier ist SW1 Baden-Württemberg auf der A6. Immer noch größere Probleme. A6 Heilbronn-Mannheim zwischen Sinsheim und Wiesloch-Hauenberg. Immer noch Bergungsarbeiten, rechte Spur. 4 Kilometer Staus, dauert hier bis zu einer halben Stunde immer noch länger. Dann Baustelle in beiden Richtungen, glaube ich. Zumindest hier Stau in die eine Richtung. A7 Ulm Richtung Füssen zwischen Kempten-Leubers und Dreieck-Allgäu. Hier, da ist die Baustelle, 3 Kilometer Stau. Verzögerung bis zu einer Viertelstunde. Der defekte Wohnwagen macht Probleme auf der 81 Singen Richtung Stuttgart. Passt auf, es geht jetzt schon Ehningen los bis Böblingen-Sindelfing. Rechte Spur steht der Wohnwagen, 3 Kilometer Stau, dauert jetzt schon eine Viertelstunde länger. Und aus der Schweiz die Info, A2 Luzern Richtung Gotthard zwischen Amstieg und Göschenen. 5 Kilometer Stau, dauert fast eine Stunde länger. Und natürlich ist auch mal wieder die Einfahrt Göschenen gesperrt. Alles können von den Straßen, immer ein Wort schneller als mein Hirn, alles von den Straßen. Könnt ihr auch nachlesen auf swr1.de. Gute Fahrt. Schon in der Schule. Max, red langsamer. Ich versuch's jetzt. Moosbach, Neckar-Odenwald-Kreis, 21 Grad. Hausach-Ortenau-Kreis, 23 Grad. Das ist auch zu langsam. Besigheim, Landkreis Ludwigsburg, 22 Grad. Viel Sonne heute Nachmittag. Es bleibt meist trocken bei 20 bis 27 Grad. Ein paar kleinere Wolken haben wir. Heute Nacht 8 bis 14 Grad bei teils klarem Nachthimmel, kann aber auch hier und da ein bisschen Nebel geben. Morgen dann nach dem Nebel wieder viel Sonne, spätsommerliche angenehme 24 bis 30 Grad. Es gibt ja noch Freibäder, die aufhaben, check das mal. Am Mittwoch dann wieder ein paar mehr Wolken, bisschen kühler ab Mittwoch mit Regen und einzelnen Gewittern, bei dann rund 20 Grad.
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3: mit Max Öhl, hallo. Wir haben es heute vom Herzen, also nicht romantisch, sondern medizinisch, was wir beachten müssen, wenn das Herz stolpert und uns vielleicht auch auf moderne Technik verlassen können, zumindest sie zur Hilfe nehmen können, um genau das Herzstolpern zu beobachten und dem Arzt mitzuteilen. Wie Smartwatches bei Herzproblemen helfen können, darüber sprechen wir gleich.

0: 13 Minuten nach 1, 13.13 Uhr, hier ist SWR1 Baden-Württemberg. Montagmittag, und wenn das Herz stolpert, dann kann es Vorhofflimmern sein. Ja, ein Thema, das viele von uns ab 50 betrifft, auch bei uns in Baden-Württemberg. Herzstolpern, unregelmäßiger Puls, manchmal aber auch gar keine Beschwerden, aber ein deutlich erhöhtes Risiko für Schlaganfälle tatsächlich. Spannend dabei, immer mehr Smartwatches, ne, also diese schlauen Uhren, können Herzrhythmus messen und vor Auffälligkeiten warnen und sogar ein EKG aufzeichnen. Dabei sprechen wir mit unserem SWR1-Arzt Dr. Johannes Mehne. Du arbeitest ja in einem Stuttgarter Krankenhaus. Sag mal, sind solche Technologien, solche Smartwatches mit EKG zuverlässig? Erkennen die Uhren wirklich Vorhofflimmern rechtzeitig?
1: Absolut. Also wenn eine Smartwatch die Option hat, ein EKG aufzuzeichnen, dann kann man auch versuchen, so eine Rhythmusstörung damit zu dokumentieren. Also immer dann, wenn man was verspürt, auf die Smartwatch gucken oder die vielleicht auch aktivieren und dann eben versuchen, so eine Phase einmal aufzuzeichnen und damit dann am besten zum Arzt. Oft zeichnen die ja auch so eine automatische Auswertung auf. Da würde ich nicht drauf gucken, weil das viel zu oft nicht stimmt. Aber eben mit der Dokumentation zum Arzt, das ist gut. Wir können dann drauf gucken, Hausarzt oder Kardiologe, und einmal die Diagnose stellen. Entweder es ist total harmlos, dann ist gut. Oder es ist eben ein Vorhofflimmern, dann würde es helfen, jetzt eben auch eine nötige Therapie einzuleiten.
0: Spannend. Vielen Dank, Dr. Johannes Mehne. Und wie ihr zum Beispiel die Defibrillatoren richtig einsetzt, ne? Die Geräte, die überall hängen für Herzstillstände, das könnt ihr nachlesen im Netz swr1.de.

0: Montagmittag. Wir hoffen, ihr seid gut in die Woche gekommen. 13.21 Uhr, 9 Minuten vor 13:30.
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0: Gibt's eigentlich was Deutscheres, was Baden-Württembergerisches als Brot? Brot ist doch jeder, oder? Fast jeder, immer, mindestens einmal die Woche. Und genau deswegen haben wir uns Brot genommen für unsere Pfennle-Aktion. Ja, Brot, wir pimpen das Brot. Wir haben dieses Jahr wirklich Bock auf Brot. Backen macht glücklich. Deshalb gibt's ganz viele Rezepte rund um das leckere Brot. Neue Brote oder auch Aufstriche. Oder wir pimpen die Stulle. Oder wir nehmen uns so einen Klassiker aus Baden-Württemberg und machen da was ganz Neues draus. Ja, Pfennle-Koch Eberhard Braun.
2: Das ist eine Spezialität von der Schwäbischen Alb. Eigentlich ist es nichts anderes wie ein deftiger Hefezopf. Also nicht süß und auch nicht als Zopf geflochten, sondern gitterartig, kreuz und quer in der Auflaufform gebacken. Ähnlich wie einem Flickwerk, wie es der Schneider anfertigt. Also, und unser Schneiderfleck ist spektakulär, weil da auch noch Speck mit drin ist und Zwiebeln. Und wenn der dann goldgelb gebacken rauskommt, dann wird der normalerweise serviert zu Kraut oder zu Braten mit viel Soße, weil man mit dem Schneiderfleck gut die Soße auftunken kann. Oder wir machen das wie wir servieren den ofenwarmen Schneiderfleck zur Vesperplatte. Und den kann man natürlich auch vegetarisch machen, indem man die Speckwürfel durch getrocknete Tomaten oder Pilzchen ersetzt.
0: Also Brot geht immer, alle Rezepte rund um Pfennle Bock auf Brot jetzt auf swr1.de. Hier ist Taylor Swift. Gibt übrigens immer noch keine Fotos von ihrer Hochzeit. Das war schon im Juli. Wir warten immer noch. Aber die Musik ist trotzdem gut. I knew it. 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Taylor Swift, ganz neu in SWR1 Baden-Württemberg.

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1: 13.30 Uhr, halb zwei, alles Wichtige mit Ramin Movasakian.
2: Guten Tag. Im Fall der im Südschwarzwald vermissten Wanderin Scarlett S. könnte es eine neue Spur geben. Die Polizei prüft Hinweise einer privaten Hilfsorganisation. Die hatte im Veratal am Wochenende mit Spürhunden nach der seit 6 Jahren Vermissten gesucht. SWR-Reporterin Vera Engelhardt, was haben Sie gefunden?
3: Die Hunde des Vereins Finderwille haben alle in einer bestimmten Gegend angeschlagen, und zwar im Bereich des Wildensteinfelsens. Da in der Gegend wurde Scarlett mutmaßlich das letzte Mal gesehen. So berichtet es die Badische Zeitung, die war nämlich bei der Suchaktion dabei. Demnach könnte es ein Hinweis darauf sein, dass Scarlett damals doch abgestürzt ist. Die Polizei prüft diese neuen Infos, ist aber skeptisch, denn die Profisuchhunde der Polizei wittern Spuren höchstens noch nach 2 Jahren. Scarletts Verschwinden wäre demnach viel zu lange her.
2: Wegen eines Risses im Felsen ist ein Teil des Berges Hohenstaufen im Kreis Göppingen vorerst gesperrt. Nach Angaben der Stadt droht ein Felssturz. Gutachter sollen den Felsen jetzt untersuchen. Bis zum Ergebnis soll der Bereich rund um das beliebte Wanderziel gesperrt bleiben. Und jetzt zu den Nachrichten aus Deutschland und der Welt. Bundeskanzler Merz hat die Länder in der Arktis vor möglichen Angriffen aus Russland und China gewarnt. Bei einem Treffen der EU-Staats- und Regierungschefs im finnischen Rovaniemi sagte der CDU-Chef, er wolle mit seiner Teilnahme zeigen, wie ernst man die Lage nehme. Deutschland sei Anrainer am Atlantik und der Ostsee und deshalb Teil dieses strategisch gefährdeten Europas. Ökonomen und Politiker fordern eine neue europäische Strategie für künstliche Intelligenz. Eine Gruppe um die Chefin der Wirtschaftsweisen Schnitzer und die ehemalige EU-Kommissarin Vestager hat dazu ein Strategiepapier vorgelegt. Darin werden unter anderem Vorschläge gemacht, wie sich Europa Zugang zu ausländischer KI sichern kann. 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
1: 2 Minuten nach 1:30, wir schauen auf die Straßen. SWR1 Baden-Württemberg Verkehrsservice, neue Gefahrenstellen erstmal. Passt auf der A5 Frankfurt-Karlsruhe. Zwischen Kronau und der rostete Bruchsal liegt ein Reifen auf der linken Spur. Vorsicht auch auf der A6 Mannheim-Heilbronn zwischen Mannheim-Schwetzingen und Schwetzingen-Hockenheim. Ungesicherter Unfall in der Baustelle. Vorsicht auf der B9 Ludwigshafen-Wörth am Wörtherkreuz in der Überleitung zur B10 Richtung Karlsruhe steht ein defekter LKW auf der rechten Spur. Kommen wir zu den Staus. Viel los heute Nachmittag. A6, Heilbronn-Mannheim. Zwischen Sinsheim und Wiesloch-Hauenberg. Bergungsarbeiten, rechte Spur. 4 Kilometer Staus, dauert bis zu einer halben Stunde länger. A7, Ulm-Füssen. Zwischen Kempten-Leubers und Dreieck-Allgäu in der Baustelle. 3 Kilometer Stau, auch hier 15 Minuten obendrauf. A8, Stuttgart-Karlsruhe. Zwischen Heimsheim und Pforzheim-Ost. Immer noch Dauerbaustelle Richtung Karlsruhe. 6 Kilometer stocken, dauert eine halbe Stunde länger. In Richtung Stuttgart zwischen Pforzheim-West und Ost. 5 Kilometer Stau und fast 40 Minuten Zeitverlust. A81, Singen Richtung Stuttgart. Zwischen Hildritzhausen und Böbling-Sindelfingen. Der liegen gebliebene Wohnwagen geräumt. Die Fahrbahn ist wieder frei. Aktuell aber noch 4 Kilometer Stau und stockender Verkehr. Ihr braucht eine Viertelstunde länger. Dann noch die Info aus der Schweiz. A2 Luzern Richtung Gotthard zwischen Amsteg und Göschnen. 5 Kilometer Stau, dauert eine Stunde länger. Einfahrt Göschnen gesperrt. Gute Fahrt. Weiter warm und sonnig. Heute Nachmittag 20 bis 25 Grad. Am Oberrhein bis 27 Grad. Morgen auch sonnig und warm. Ab Mittwoch mal wieder Regen.
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1: Hey, in der nächsten halben Stunde großartige Musik von Bananarama, Revolverheld, Bruno Mars mit dabei, Diana Ross. Und das sind Duran Duran. Ordinary World. Ich bin Max Öhl. Hi.
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0: SWR1 Baden-Württemberg am Montag. Und es ist der Montag, liebe Eltern, mal ehrlich. Seid ihr ein bisschen froh, dass die Schule wieder losgeht? Bissle, oder? Man ist ein bisschen froh, dass die Kinder auch wieder was anderes zu tun haben. Die Sommerferien sind rum in Baden-Württemberg. Zack, zurück zum Ernst des Lebens für rund 1,5 Millionen Schülerinnen und Schüler bei uns im Land. Und erst letzte Woche gab es ja eine neue PISA-Studie. Es scheint nicht ganz so gut bestellt, um die Bildung zu sein in Deutschland. Wir wollten mal direkt von denen, die da tagtäglich in die Schule gehen, wissen, wo gibt es denn bei euch in den Schulen Optimierungspotenzial? Also bei allem Optimierungspotenzial in den Schulen. SWR1-Reporter Stefan Schlegel hat genau diese Frage Schülerinnen und Schülern in Freiburg gestellt.
1: Was findet ihr, was sollte sich verändern in der Schule? Was sollte irgendwie mal besser werden?
2: Dass die Hausaufgaben weniger werden.
1: Warum?
2: Weil die Hausaufgaben nervig sind.
3: Vielleicht die Hygiene von den Toiletten, weil das ist manchmal echt schlimm, wie es da aussieht.
1: Wie sieht es da aus?
3: Manchmal wird da so verwüstet und so. Und das ist natürlich am meisten die Schuld eigentlich von den Schülern.
4: Längere Pausen.
1: Wie lange hättest du gern die Pause?
4: 30 Minuten.
5: Dass die Schüler so mehr mitentscheiden und mehr gehört werden von den Lehrern und nicht so als minderwertig so betrachtet werden.
1: Wie könnte man das schaffen, dass das klappt?
5: Einfach mehr Ämter oder so für Schüler, aber dass die halt noch mehr Einfluss haben.
6: Dass wir nicht so viele Arbeiten schreiben vielleicht. Ich bin da immer sehr aufgeregt und deswegen ist es immer sehr anstrengend auch.
7: Im Sommer, wo es jetzt so heiß war, da könnte man ein bisschen mehr, dass es in der Schule nicht so heiß ist, weil dann kann man nicht gut lernen und sich konzentrieren.
8: Klimaanlagen und vielleicht dann auch Heizungen für jetzt auch den Winter.
1: Es gibt keine Heizung in eurer Schule?
8: Sind gerade auch in den Containern, weil umgebaut wird. Es gibt 2 Heizkörper und die sind wirklich sehr schlecht.
9: Ich finde, iPads oder Whiteboards wären optimal für jede Schule. Weil das könnte auch Spaß an der Bildung vielleicht machen, wenn man auch ein bisschen mehr digital unterwegs ist.
10: Mehr Ferien.
1: Noch mehr Ferien?
10: Ja.
1: Ist das nicht ein kleines bisschen gierig?
10: Nö.
0: Ja, sagt sie am ersten Schultag nach 6 Wochen Ferien. Mhm. Jetzt ist SWR1 Baden-Württemberg. Schönen Nachmittag gleich mit Revolverheld, Tall Backman und jetzt Bruno Mars und Mary You.

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0: S1 Baden-Württemberg am Montagmittag, gleich nach 14 Uhr, John Miles mit Music.
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0: Die 80er-Hymne lieben wir. Kate Bush, Running Up That Hill. Und wir rocken uns in die neue Woche mit Bon Jovi, Runaway.
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16: Um 14 Uhr mit Ramin Movasakian. Guten Tag. Das Projekt Stuttgart 21 basiert wohl auf falschen Annahmen. Die Spritpreise steigen weiter an. Das Wetter: Wolken und häufig Sonne bei 20 bis 27 Grad. Berechnungen für den neuen Stuttgart 21 Tiefbahnhof könnten falsch sein. Das hat der ehemalige Leiter des zuständigen Verkehrsberatungsunternehmens jetzt gesagt. Demnach sei der Bahnhof nicht in der Lage, genügend Züge fahren zu lassen. Als Leiten von SWR-Reporter Frieder Kümmerer.
17: Der damalige Gutachter distanziert sich somit von seiner eigenen Untersuchung von 2011 und räumt ein, dass er nicht daran geglaubt hat, dass im künftigen Tiefbahnhof tatsächlich 49 Züge pro Stunde fahren können. Werner Stohler war damals Chef des Schweizer Beratungsunternehmens SMA, das nach der S21-Streitschlichtung in einem sogenannten unabhängigen Stresstest den Verkehr im künftigen Tiefbahnhof prüfen sollte. Mit seiner Unterschrift bestätigte Werner Stuhler damals die geplante Kapazität, auf deren Grundlage die Projektverantwortlichen an S21 festhielten. In einem aktuellen Interview mit dem Filmemacher Klaus Gietinger sagt er jetzt, dass die Kapazitätsberechnungen schon damals wertlos waren. Die Bahn will sich nicht zu den neuesten Aussagen äußern und verweist darauf, dass der Stresstest 2011 von allen Projektpartnern anerkannt wurde.
16: Baden-Württemberg schneidet in einer neuen Bildungsstudie überdurchschnittlich gut ab. Im Bildungsmonitor der von Arbeitgebern finanzierten Initiative Neue Soziale Marktwirtschaft

0: belegt das Land Platz 4 unter den 16 Bundesländern. In Baden-Württemberg seien die Hochschulabsolventen bundesweit am jüngsten und könnten damit früher ins Arbeitsleben starten, heißt es. Den Spitzenplatz in der Studie belegt Sachsen. Und jetzt zu den Nachrichten aus Deutschland und der Welt. Der Benzinpreis ist am Wochenende auf einen neuen Höchststand gestiegen. Nach Berechnungen des ADAC kostete der Liter E10 gestern im Schnitt 2,27 Euro, Diesel 2,40 Euro. Aus der SWR-Wirtschaftsredaktion Katharina Fortenbacher-Jahn.
1: Der wichtigste Preistreiber beim Sprit ist der hohe Preis für Rohöl. Und den lassen schlechte Nachrichten aus der Golfregion gerade weiter steigen. Neue Angriffe auf Schiffe im Persischen Golf und auf Saudi-Arabien schüren die Sorge, dass Öl noch knapper wird. Außerdem kommen so gut wie keine Schiffe durch die Straße von Hormuz, die für den Transport von Öl und Gas besonders wichtig ist. Dazu steht jetzt noch eine weitere wichtige Transportroute unter Druck, eine Meerenge im Roten Meer, über die die Houthi-Miliz im Jemen am Freitag nach eigenen Angaben die Kontrolle übernommen hat.
0: Die Bundesregierung nimmt die Warnungen von KI-Unternehmen nach eigenen Angaben sehr ernst. Zugleich betonte ein Sprecher des Digitalministeriums, dass es keinen Stopp bei der Entwicklung von KI geben dürfe. Führende KI-Konzerne in den USA haben am Wochenende auf Risiken hingewiesen und für eine Verlangsamung bei der Entwicklung plädiert. Grund hierfür seien fehlende Sicherheitsmaßnahmen. Mehr Nachrichten aus Baden-Württemberg auch auf swraktuell.de.
2: Kurz nach zwei, hier ist SWR1 Baden-Württemberg mit dem Verkehrsservice. Passt auf der A6 Heilbronn Richtung Nürnberg. Zwischen der Raststätte Hohenlohe Süd und Kupferzell steht ein defekter LKW auf der rechten Spur. Stau auf der 8 Stuttgart-Karlsruhe zwischen Heimsheim und Pforzheim-Ost. 6 Kilometer hier anstehen wegen der Baustelle. Es dauert eine halbe Stunde länger Richtung Karlsruhe und in Richtung Stuttgart 5 Kilometer Stau, fast 40 Minuten, die es hier länger dauert. Dann noch die Schweiz, A2 Luzern Richtung Gotthard zwischen Amstieg und Göschnen, 5 Kilometer Stau. Hier Verzögerung auch, fast eine Stunde, nämlich 50 Minuten. Dazu ist noch die Einfahrt Göschnen gesperrt. Könnt alles immer nachlesen, auch ganz kleine Staus und Problemchen auf swr1.de. Kommt gut und sicher an. In Brusel, Landkreis Karlsruhe, 23 Grad. Im Landkreis Waldshut in Südbaden, im Südschwarzwald, in St. Blasien 20 Grad und in Gingen an der Brenz auf der Ostalb, Landkreis Heidenheim 21 Grad. Es bleibt meist trocken heute Nachmittag bei 20 bis 27 Grad. Viel Sonne, nur ganz selten ein bisschen Wolken, kleinere Wolken, die tun aber nichts. Heute Nacht klarer Nachthimmel, meist später kann sich allerdings Nebel bilden, die Tiefstwerte in der Nacht 8 bis 14 Grad. Und die Aussichten, morgen auch erst wieder Nebel, dann aber wieder viel Sonne, spätsommerlich angenehm warm, 24 bis 30 Grad, weiter zu trocken natürlich. Allerdings am Mittwoch kommt mal wieder Regen, es wird auch kühler, Mittwoch 20 Grad und Regen.
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2: mit Max Öhl am Montag, hi. Ja, der Herbst, der klopft schon an, ne? Wenn man hört, Mittwoch mal wieder Regen. Erstens tut das mal gut und zweitens ist es jetzt auch einfach die Jahreszeit. Aber liebe Gartenmenschen, oder wenn ihr ein Gütle habt oder ein Stückle oder auch nur ein bisschen Garten, was müssen wir denn jetzt eigentlich im Garten mal tun? Ich bin da völlig überfordert, ich habe nicht so viel Erfahrung und seit neuestem jetzt doch ein Garten. Wir holen uns gleich mal zusammen ein bisschen Rat, ein bisschen Expertise von einem Experten, was jetzt im Herbst tun im Garten, nach Kate Bush und Bon Jovi. Hi!

0: großartige Kate Bush, Running Up That Hill, direkt aus den 80ern in euer Radio. Hier ist SWR1 Baden-Württemberg. Es ist Montag. Und man ertappt sich ja dabei, wenn das Wetter am Wochenende noch schön ist, dass man denkt, oh, ich muss was im Garten machen. Jetzt muss ich die Zeit ausnutzen. Die Kinder sind beschäftigt. Ich muss was im Garten machen. Ich bin neuer Gartenbesitzer. Ich bin überfordert. Ich weiß nicht, was muss man da alles machen? Die Erfahrung wird es wahrscheinlich über die Jahre dann doch bringen. Aber es gibt ja Experten, die sich mit sowas auskennen. Ne? Egal, ob in eurem Gütle oder auf dem Gütle, auf dem Stückle oder im Garten. Der Experte sagt, bloß nicht alles abschneiden. Bei Ziergräsern und Stauden können wir das Verblühte, diese braunen Samenstände, ruhig stehen lassen als Futterquelle für Vögel. Und bald, sagt Baumschulmeister Rainer Hatt aus Stuttgart, können wir uns dann mit dem Laub beschäftigen. Und das muss nicht unbedingt in die Biotonne.
1: Das Laub zu entfernen macht Sinn auf dem Rasen. Wenn es liegen bleiben würde, würde der Rasen kein Licht bekommen. Und dann würde er vor sich hin welken, bildlich gesprochen, einfach erklärt. Deswegen gehört das Laub mit in die Pflanzbeete. Das deckt ja auch und schützt vom Frost, bildet Lebewesen, Bodenorganismen. Wenn das verrottet, es ist ja eine Art Kompost auch. Natürlich muss man es mögen vom Anblick her. Und das ist immer die Zwickmühle im Garten bei den meisten Arbeiten. Man macht meistens zu viel oder auch zu wenig und man geht zu schnell bei schlechtem Wetter rein und zu schnell bei gutem Wetter raus.
0: Okay, wir merken uns. Also aktuell lieber was stehen lassen, nicht radikal zurückschneiden und vielleicht erstmal warten, bis der Herbst richtig losgeht. Dann aber auch vielleicht schon die Pflanzen fürs nächste Jahr setzen. Warum der Herbst eigentlich die beste Pflanzzeit ist und was das mit der Vegetationsruhe zu tun hat, das könnt ihr nachhören. swr1.de, da haben wir das ganze Gespräch mit Rainer Hatt, der war nämlich schon mal in SWR1, Leute. Hier ist Shawn Miles mit Music. 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

0: 14.23 Uhr, 7 Minuten vor halb drei. Gleich großartige Country-Musik haben wir ja mittwochs immer im ARD-Musikclub Country. Aber auch, ich sag mal, im Mainstream angekommen und völlig zu Recht. Country von Ella Langley, Choosing Texas, gibt's gleich. 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

0: Emma Langley, Choose in Texas.
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0: Gleich 14:30, 14:30, alles Wichtige mit Ramin Mowasakian.
2: Guten Tag. Berechnungen für den neuen Stuttgart 21 Tiefbahnhof könnten falsch sein. Nämlich dazu, wie viele Züge in den neuen Bahnhof fahren könnten. Das wurde 2011 in einem unabhängigen Stresstest untersucht. Der damalige Gutachter hat sich jetzt davon distanziert. SWR-Bahnexperte Frieder Kümmerer erklärt die Hintergründe.
3: Ja, also es geht dabei um Werner Stohler. Der war 2011 Chef vom Schweizer Verkehrsberatungsunternehmen SMA. Und der sollte im Anschluss an die große S21-Streitschlichtung damals die Kapazitäten vom Tiefbahnhof untersuchen. Das Ziel von den Planungen war, dass 49 Züge pro Stunde durch den Tiefbahnhof passen. Und das hat damals Werner Stohler auch bestätigt. Heute sagt er, dass der neue Tiefbahnhof zwar in der Theorie die Züge schaffen könnte, aber er sagt auch ganz klar, dass er nicht daran glaubt, dass das in der Praxis überhaupt möglich ist.
2: Eine zufällig vorbeikommende Polizeistreife hat bei Ellenberg im Ostalbkreis gestern einen verunglückten Autofahrer vermutlich das Leben gerettet. Der 65-Jährige hatte wegen Herzproblemen die Kontrolle über sein Auto verloren. Der Wagen fuhr in einen Graben und anschließend gegen einen Baum. Die Polizisten konnten den Autofahrer wiederbeleben, ehe er in ein Krankenhaus gebracht wurde. Und jetzt zu den Nachrichten aus Deutschland und der Welt. Die Houthi-Miliz setzt ihre Angriffe im Jemen fort und hat weitere Inseln im Roten Meer eingenommen. Das hat die jemenitische Regierung bestätigt. Demnach hätten sich hunderte Soldaten wegen des Anmarschs der pro-iranischen Miliz von den Hanisch-Inseln zurückgezogen. Am Wochenende hatten die Houthis bereits Ölanlagen in Saudi-Arabien angegriffen. Die angespannte Lage im Nahen Osten hat dazu beigetragen, dass der Benzinpreis am Wochenende auf einen neuen Höchststand gestiegen ist. Nach Berechnungen des ADAC kostete der Liter E10 gestern im Schnitt 2,27 Euro, Diesel 2,40 Euro. 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
0: Der Blick auf die Straßen um kurz nach 15:30, SWR1 Baden-Württemberg Verkehrsservice. Wir beginnen auf der A5 Basel Richtung Karlsruhe zwischen Freiburg Mitte und Freiburg Nord. Hier Verzögerungen bis zu 20 Minuten durch 5 Kilometer Stau. A5 Karlsruhe Frankfurt zwischen Kronau und Waldorf-Wiesloch 5 Kilometer Stocken dauert eine Viertelstunde länger. Auf der 8 München Richtung Stuttgart zwischen Merklingen und Mühlhausen immer wieder stockend auf 8 Kilometern, plant hier eine halbe Stunde mehr Zeit ein. Auf der 8 dann weiter Richtung Karlsruhe in der Dauerbaustelle zwischen Heimsheim und Pforzheim Ost immer wieder stockend auch dort. Es dauert gute 20 Minuten länger in Richtung Stuttgart zwischen Pforzheim West und Ost. 5 Kilometer stockend, Viertelstunde jeweils Zeitverlust. Dann noch die Info aus der Schweiz. A2 Luzern-Gotthard zwischen Amstieg und Göschnen 4 Kilometer Stau, 40 Minuten dauert es länger. Einfahrt Göschnen momentan gesperrt. Gute Fahrt. Heute mehr Sonne bei bis zu 27 Grad. Heute Nacht klar, teils neblig. Morgen auch wieder sonnig warm bei 24 bis 30 Grad.
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0: Mit Max Öhl und Mark Anthony und dem Boss I'm on Fire. Hier ist Bruce Springsteen. Schönen Nachmittag mit SWR 1 Baden-Württemberg.

0: 8 Minuten nach 2:30, hier ist SWR1 Baden-Württemberg. Am Montag, ja heute früh ist es wieder losgegangen, mit der Schule bei uns im Land. Ein guter Moment, um nicht nur auf den ersten Schultag heute zu schauen, sondern auf das ganze System dahinter. Ne? Erst letzte Woche neue PISA-Studienergebnisse. Knut Bauer aus unserer SWR-Redaktion Landespolitik. Wie sieht's denn jetzt aktuell vor dem Schulstart oder zum Schulstart mit der Unterrichtsversorgung wirklich aus? Gibt's genug Lehrkräfte oder haben wir wieder viele Lücken?
1: Die Lage hat sich etwas entspannt. Letztes Jahr waren vor dem Start ins neue Schuljahr noch mehr als 1.100 Stellen nicht besetzt. Jetzt gibt es noch 426 offene Lehrerstellen. Heißt aber nicht, dass alles in Butter ist. Die Unterrichtsversorgung in Baden-Württemberg bleibt laut Kultusministerium angespannt. Vor allem an den sonderpädagogischen Schulen, wo der Lehrermangel am größten ist. Das gilt auch für einige eher abgelegene Regionen im Land, wo es auf die offenen Lehrerstellen kaum Bewerbungen gibt. Unterrichtsausfälle werden also weiter ein Thema sein.
0: Okay, was bedeutet denn der neue Rechtsanspruch auf Ganztagesbetreuung der Schülerinnen und Schüler ganz konkret jetzt im Alltag der Familien bei uns im Land? Wird Baden-Württemberg diesem Anspruch denn gerecht?
1: Das wird sich erst noch zeigen. Der Rechtsanspruch gilt ab jetzt. Und man kann nicht davon ausgehen, dass die dafür zuständigen Kommunen die Ganztagesbetreuung überall flächendeckend anbieten können. Kultusminister Andreas Jung sagt, die Vorbereitungen liefen gut, auch weil der Betreuungsanspruch stufenweise aufgebaut wird. Ab diesem Schuljahr erstmal für die rund 110.000 Erstklässler in Baden-Württemberg. Dann geht schrittweise weiter, bis die Ganztagesbetreuung 2029 von Klasse 1 bis 4 ausgeweitet wird.
0: Danke dir, Knut. Die großen Baustellen der Bildungspolitik zum Schuljahresstart, die könnt ihr nochmal nachlesen auf swr1.de.
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14.47 Uhr, 13 vor 3, hier ist SWR1 Baden-Württemberg. Wir müssen kurz auf die Straßen, passt bitte auf der A96 Lindau Richtung München, zwischen Memmingen Nord und Memmingen Ost, etwas, was dort nicht hingehört, nämlich Fahrradfahrer auf der Fahrbahn. Und auch Vorsicht auf der B28 Reutlinge, zwischen dem Ortseingang und Reutlingen-Betzingen, hier liegen Fahrzeugteile auf der rechten Spur. Ihr könnt alles immer nochmal nachlesen auf swr1.de und gleich um kurz nach 3 dann die komplette Übersicht nochmal. Gleich, aha, jetzt Guns N' Roses mit November Rain. 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
16: Um 15 Uhr mit Heike Lüttich. Guten Tag. Der Generalbundesanwalt erhebt Anklage gegen eine mutmaßliche Russland-Agentin. Der Widerstand gegen die teure Sanierung der Stuttgarter Oper wächst. Und das Wetter, Wolken und immer öfter Sonne bei 20 bis 27 Grad. Die Bundesanwaltschaft hat eine mutmaßliche Russland-Spionin angeklagt. Die Deutsch-Ukrainerin soll einen Mitarbeiter der russischen Botschaft jahrelang mit Informationen über hochrangige Veranstaltungen versorgt haben. ARD-Terrorismusexperte Holger Schmidt.
17: Ilona W. betrieb bis zu ihrer Festnahme eine Marketingagentur und galt im Berliner Politikbetrieb als gut vernetzt. Nach ihrer Festnahme tauchten mehrere Fotos von offiziellen Veranstaltungen auf, bei der sie in der Nähe von führenden Politikerinnen und Politikern saß. Auf einem Foto sitzt sie nur wenige Meter von Bundeskanzler Merz und dem ukrainischen Präsident Selenskyj entfernt. Nun hat Generalbundesanwalt Rommel seine Anklage gegen die Frau dem Berliner Kammergericht vorgelegt. Mehr als 2 Jahre lang soll W. Kontakte zu einem Mann in der russischen Botschaft in Berlin gehabt haben, der für den russischen Geheimdienst tätig war.
16: Die EU will in der Arktis eine gemeinsame Eismeerflotte aufbauen. Dazu haben sich Deutschland und die Vertreter von 11 weiteren Staaten beim ersten EU-Arktis-Gipfel im Norden von Finnland verpflichtet. Im Mittelpunkt des Gipfeltreffens stehen vor allem Sicherheitsfragen, beispielsweise der Schutz von Unterseekabeln vor einer möglichen russischen Sabotage. Bundeskanzler Merz erklärte, Deutschland sei bereit, in dieser strategisch wichtigen Region neue Verantwortung zu übernehmen. Nachrichten aus Baden-Württemberg. Die CDU-Landtagsfraktion will auf ihrer anstehenden Klausurtagung über die steigenden Kosten für die Sanierung der Stuttgarter Oper beraten. Fraktionschef Vogt hatte in der Stuttgarter Zeitung vor den finanziellen Risiken des Projekts gewarnt. Knut Bauer.
18: Mit Blick auf die angeschlagenen kommunalen Haushalte müsse die Politik die steigenden Kosten für die Opernsanierung berücksichtigen, sagte Vogt in dem Zeitungsinterview. Er warnte vor unkalkulierbaren finanziellen Auswirkungen beim Umbau des Littmann-Baus. Das 1900

0: Das 12 eröffnete Operngebäude in Stuttgart muss saniert werden. Die Kosten wurden zuletzt auf 1 Milliarde Euro beziffert. Gleichzeitig soll es ein Interimsgebäude für 289 Millionen Euro geben. Das Projekt wird von Stadt und Land bezahlt.
1: Berechnungen für den neuen Stuttgart 21 Tiefbahnhof könnten falsch sein. Ein ehemaliger Gutachter hat sich von seiner eigenen Untersuchung von 2011 distanziert. Dabei ging es darum, wie viele Züge in den Bahnhof fahren können. In einem aktuellen Filminterview sagte der Gutachter, die Kapazitätsberechnungen seien schon damals wertlos gewesen. Die Verantwortlichen hätten aber den Tiefbahnhof unbedingt gewollt. Die Bahn verweist darauf, dass der sogenannte Stresstest 2011 von allen Projektpartnern anerkannt wurde. Mehr Nachrichten aus Baden-Württemberg, Deutschland und der Welt gibt's auch auf swraktuell.de.
2: Wir blicken auf die Straßen der SWR1 Baden-Württemberg. Verkehrsservice ganz aktuell, wollte ich sagen. Beginnen wir auf der A5 Basel Richtung Karlsruhe. Zwischen Freiburg-Mitte und Thieningen 5 Kilometer Stau. Es dauert Richtung Karlsruhe eine gute halbe Stunde länger. Dann auf der 5 weiter Richtung Frankfurt zwischen Kronau und Waldorf-Wiesloch nochmal 5 Kilometer stockend, Verzögerung hier bis zu einer Viertelstunde. A8 München Richtung Stuttgart zwischen Märklingen und Mühlhausen streckenweise stockend auf 8 Kilometern, rechnet hier eine halbe Stunde Zeitverlust ein. Es geht dann weiter Richtung Karlsruhe auf der A8 zwischen Heimsheim und Pforzheim-Ost. Hier steht nämlich ein defekter LKW auf der rechten Spur in der Baustelle. Dadurch stockt es dort immer wieder. Es dauert Richtung Karlsruhe gerade 20 Minuten länger. In der Gegenrichtung Richtung Stuttgart in der Dauerbaustelle bei Pforzheim 5 Kilometer stockend, Viertelstunde obendrauf. Mal kurz schauen wir in die Schweiz, A2 Luzern Richtung Gotthard zwischen Bassen und Göschenen. 5 Kilometer Stau, dazu ist auch gerade die Einfahrt Göschenen gesperrt. Ihr braucht dort eine halbe Stunde länger. Allen unterwegs, eine gute Fahrt.
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2: 25 Grad gerade im Landkreis Lörrach, in Lörrach, in Mengen im Landkreis Sigmaringen. 22 Grad und im schönen Allgäu, und zwar in Leutkirch im Allgäu, Landkreis Ravensburg. 21 Grad. Thermometer klettert noch auf bis zu 27 Grad am Oberrhein. Zwischen 20 und 27 pendelt sich's ein. Viel Sonne, ganz selten ein Wölkchen. Heute Nacht auch dann weiter trocken. Es klart vielerorts auf. Es kann sich heute Nacht auch schon mal so frühherbstlicher Nebel bilden. Tiefstwerte in der Nacht 8 bis 14 Grad. Der Ausblick morgen auch noch nach ein bisschen Nebel. Viel Sonne, spätsommerliche 24 bis 30 Grad morgen nochmal. Ab Mittwoch dann schon wieder ein bisschen wolkiger. Es wird kühler mit nur 20 Grad und Mittwoch kommt auch mal wieder Regen.
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2: Mit Max Öl am Montag. Hallo. Wenn das Herz stolpert, dann sollte man schon mal vielleicht drauf blicken lassen. Was wir tun können, sagt uns gleich mal ein Arzt, der sich damit auskennt. Nach Queen und Alphaville.

0: großartig, oder? Ich finde immer, wenn man Queen hört, denkt man an die Hitparade. Alle Infos dazu übrigens müssten vielleicht einmal mehr klicken, aber sie gibt's schon auf swr1.de. So, hier ist SWR1 Baden-Württemberg, es ist Montag und das ist ein wichtiges Thema. Nämlich, wenn das Herz stolpert, kann das Vorhofflimmern sein. Geht oft ab 50 plus los und viele in Baden-Württemberg haben die Diagnose auch schon mal bekommen oder kennen zumindest jemanden damit. Das wirkt im Alltag oft nur kurz unangenehm. Oh, was ist das jetzt? Kann aber ernste Folgen haben. Vor allem steigt das Risiko für Schlaganfälle deutlich, wenn man das immer wieder hat. Was genau bei Vorhofflimmern im Herzen passiert, darüber sprechen wir heute immer wieder mit SWR1-Arzt Dr. Johannes Mehne, arbeitet in einem Stuttgarter Krankenhaus. Johannes, oft ist es ja auch so, dass man denkt, es ist Vorhofflimmern. In Wirklichkeit sind es aber sogenannte Extraschläge. Wie erkenne ich denn den Unterschied?
1: Also manche Patienten erzählen, sie spüren es gar nicht und da stellen wir es zufällig in irgendeinem EKG fest. Und umgekehrt ist es auch so, manche haben irgendwelche Symptome und da steckt gar kein Vorhofflimmern dahinter, auch nicht Extraschläge oder so. Deswegen immer versuchen, in irgendeiner Form, wenn man nur irgendwas wahrnimmt, das einmal zu dokumentieren. Also ein EKG schreiben wäre ganz gut. Und wenn man es in dem Moment nicht hat, bringt auch das einzelne EKG nichts. Deswegen am besten bei den Symptomen eben einmal zum Arzt, der Hausarzt oder der Kardiologe, die sind da gute Ansprechpartner. Und dann wird typischerweise ein Langzeit-EKG geschrieben, wo so Elektroden über 24 Stunden etwa aufgeklebt werden und dann eben auch ein EKG über 24 Stunden aufgezeichnet wird. Das kann man dann wieder zum Arzt bringen, das wird dann ausgewertet und dann kann man ganz genau sehen, ist da alles in Ordnung, sind es vielleicht einzelne Extraschläge, die da aufgetaucht sind oder ist es tatsächlich ein Vorhofflimmern, das man dann auch weiter behandeln müsste.
0: Also, Hilfe kann man sich holen und man kann das untersuchen lassen. Die Herzdruckmassage im Notfall übrigens richtig geht und mehr Tipps für den Herznotfall könnt ihr nachlesen. Auch immer mal wieder gut zu lesen auf swr1.de.

0: Tapao, Heart and Soul, 8 Minuten vor 3:30, hier ist SWR1 Baden-Württemberg. Und apropos 80er, heute Abend ist ja Musikclub 80er, ja, ARD-Musikclub 80er mit Thorsten Buschmann. Und wir müssen so langsam Abschied nehmen vom Sommer, Thorsten, ne? Was hast du?
1: Naja, auch in den 80ern sind die Sommer zu Ende gegangen. Und für den einen oder anderen waren das Sommer, die einen vielleicht fürs ganze Leben geprägt haben. Den Musikern ging es nicht anders und die haben dann gerne auch mal Songs geschrieben über das Ende eines Sommers. Da geht es natürlich auch oft um Liebesgeschichten, die dann mit dem Ende des Sommers an sich auch zu Ende gegangen sind. Manche sind ja ganz bekannt. Ja, irgendwann musste man keine Melonen mehr tragen. Und wir haben einfach mal ganz viele End-of-Summer-Songs zusammengetragen. Und natürlich schauen wir auch sonst wieder in die Entstehungsgeschichte von so manchen großen 80er-Jahre-Hits. Zum Beispiel der erste richtig große Hit der Bangles. Manic Monday haben die Bangles ja Prince zu verdanken. Allerdings war da damals ein kleiner Haken dran. Und den schauen wir uns unter anderem auch noch an.
0: Spannend. ARD Musikclub 80er heute Abend ab 20 Uhr. Und er hier hat die 80er fast ganz knapp verpasst. 1990 geboren. Hier ist ganz neu. Luke Combs, When It Rains, It Pours.

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1: Kurz nach 15:30 alles Wichtige mit Heike Lüttich.
2: Guten Tag. Ein Gutachter für den neuen Tiefbahnhof in Stuttgart hat jetzt seine eigenen Berechnungen in Frage gestellt. In einem Fernsehinterview sagte Werner Stohler, das Gutachten aus dem Jahr 2011 sei nur theoretisch gewesen. Er habe nie daran geglaubt. Frage jetzt an den SWR-Bahnexperten Frieder Kümmerer. Was sagt da die Bahn dazu?
3: Ja, die Bahn will sich nicht konkret zu den Vorwürfen äußern. Sie sagt allgemein, dass der Stresstest damals die Leistungsfähigkeit bewiesen habe und alle Projektbeteiligten diese Untersuchung anerkannt hätten. Demnach könnten im neuen Tiefbahnhof deutlich mehr Züge ein- und ausfahren als im alten Kopfbahnhof. Stohler hingegen sagt, über Alternativen wie zum Beispiel den Kopfbahnhof zusätzlich zu erhalten, wollte man damals aber überhaupt nicht sprechen.
2: Wegen eines Risses im Felsen ist ein Teil des Berges Hohenstaufen im Kreis Göppingen vorerst gesperrt. Nach Angaben der Stadt Göppingen droht ein Felssturz. Ein Ingenieurbüro soll den Felsen jetzt begutachten. Bis zum Ergebnis der Untersuchung soll der Bereich rund um das beliebte Wanderziel gesperrt bleiben. Nachrichten aus Deutschland. Die Bundesanwaltschaft hat Anklage gegen eine mutmaßliche Russlandspionin erhoben. Die Behörde wirft der Deutsch-Ukrainerin vor, einen Geheimdienstmitarbeiter in der russischen Botschaft seit 2023 mit Informationen versorgt zu haben. Es sei um hochkarätige politische Veranstaltungen gegangen. Die Frau wurde bereits im Januar in Berlin festgenommen und sitzt seitdem in Untersuchungshaft. Mercedes-Benz ruft weltweit mehr als 23.600 Fahrzeuge der GLE-Baureihe 167 zurück, darunter knapp 7.000 in Deutschland. Bei diesen Diesel- und Hybridautos sei ein Schutzblech falsch eingebaut. Dadurch könne die Kraftstoffleitung durchscheuern und Sprit auslaufen. Als Folge verliere das Auto seinen Antrieb, könne also nicht mehr beschleunigen. Die betroffenen Fahrzeuge wurden zwischen August 2022 und September 2025 hergestellt. Mercedes bittet die Fahrzeughalter, einen Werkstatttermin zu vereinbaren. Mehr Nachrichten auch auf swraktuell.de.
1: Die Straßenlage um 15:45, das klingt schön, oder? Straßenlage. Wir können es auch nennen, SWR 1 Baden-Württemberg Verkehrsservice. Vorsicht auf der A6 Heilbronn Richtung Nürnberg. Zwischen Öhringen und Neuenstein, da liegt ein Reifen auf der rechten Spur. Passt hier bitte auf. Auf der 5 Karlsruhe Richtung Frankfurt dauert es kurz länger zwischen Gronau und Waldorf-Wiesloch, hier 3 Kilometer stockend. A7 Ulm-Füssen zwischen Kempten-Deubas und Betzigau, Baustelle 2 Kilometer Stau. Auf der 8 Stuttgart Richtung Karlsruhe, Dauerbaustelle zwischen Heimsheim und Pforzheim-Ost, dazu noch ein defekter LKW in der Baustelle auf der rechten Spur, dadurch immer wieder stockend Richtung Karlsruhe, 20 Minuten Verzögerung. In der Gegenrichtung Richtung Stuttgart zwischen Pforzheim-West und Ost, auch da natürlich Dauerbaustelle, 5 Kilometer stockend, Viertelstunde mehr Zeit einplanen. Allen unterwegs eine gute und sichere Fahrt und ihr könnt es immer nachlesen, was es gibt auf den Straßen auf swr1.de. Heute mehr Sonne bei bis zu 27 Grad, nachts klar, teils neblig, morgen auch wieder viel Sonne, warm, 24 bis 30 Grad.
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1: Mit Max Öhl, hallo.

0: Was eine Gitarre und was eine Stimme, oder? Eric Clapton, My Father's Eyes, 17 Minuten vor 4, hier ist SWR1 Baden-Württemberg. Ihr habt schon mitbekommen, erster Schultag nach 6 Wochen Sommerferien, haben wir schon drüber geredet, ihr wisst es sowieso, die Schülerinnen und Schüler sind zurück, auch die Lehrkräfte, vielen Dank auch an alle Lehrer, dass ihr diesen Job macht, das ist nicht immer einfach. Aber wir müssen auch mal über die reden, die man vielleicht so im Schulalltag gar nicht so häufig sieht. Ich kenne das noch, dass die früher Brezel und Kakao verkauft haben, mir sagen lassen, das ist nicht mehr so der Fall. Die Hausmeisterinnen und Hausmeister. Ja, Carsten Wagner zum Beispiel, der hat heute wieder angefangen, der ist Hausmeister in Ulm und kümmert sich dort um gleich 3 Schulen. Auch für ihn war es natürlich heute der erste Tag nach den Ferien. Und bevor die Schüler einfielen, stieg auch bei ihm heute früh die Aufregung.
1: Es ist einfach Freude auch mit, gell? Weil man wird auch sehen, dann nachher die Kinder, dann, wie die auf einen zukommen. Also es ist wirklich ganz herzlich einfach auch und die Kinder bieten einem sehr viel, muss ich sagen.
2: Und auch die Lehrer und Schüler freut sich auch, dass man sich da wieder sieht. Und ist ein Stück weit Familie, würde ich mal behaupten. Gell?
0: Das ist doch gut, oder? Bevor die ersten Kids in der Schule auftauchten, hat der 62-Jährige schon einiges hinter sich. Der beginnt nämlich um 6.30 Uhr. Und er ist nicht nur Hausmeister, er ist im weitesten Sinne der Carsten Wagner in Ulm auch Bademeister. Denn die Schule oder eine der Schulen hat ein Schwimmbad. Da muss er 3-mal am Tag die Wasserqualität testen.
2: Das ist ungewöhnlich, ja, das ist richtig, ja, genau. Es gehört eben zu unserem Aufgabengebiet hier mit dazu. Also es geht einmal los, dass wir Wassertemperatur als erstes messen und als nächstes dann die Chlorwerte überprüfen, die pH-Werte natürlich, die quasi mit dem Chlorwert dann abgestimmt werden.
0: Ja, nicht jede Schule hat ein Schwimmbad. Meine hatte das, die Grundschule, die Schallenbergschule. Grüße. Carsten Wagner in Ulm ist aber wirklich der Mann für alles. Druckerpapier auffüllen, Briefkästen leeren, Post verteilen, Sachen reparieren. Klar, er ist ja Hausmeister. Da kommt schon Arbeit zusammen.
2: Oh ja, das sind am Tag zwischen 10.000 und 15.000 Schritte. Klar, manchmal sind es weniger, wenn man dann mehr am Arbeitsplatz sitzt, aber im Großen und Ganzen ist es schon eine sportliche Aktivität.
0: Und ohne ihn ging gar nichts, sagen auch die Schulleiterinnen und Schulleiter.
3: Ein Hausmeister ist unabdingbar für so ein großes Haus wie wir. Es sind 500 Schüler auf dem Campus und da ist ein Hausmeister immer vonnöten.
4: Am Anfang vom Schuljahr wollen alle irgendwie was von ihm, weil irgendwelche Sachen noch nicht da sind, wo sie sein sollten. Und dann rennen alle zum Herrn Wagner und sagen, mach mal. Eigentlich wäre es schlau, wenn man am Schuljahresanfang als Hausmeister Urlaub nehmen würde. Aber das macht er natürlich nicht.
0: Nee, und dann würde ja auch nichts laufen. Also, Grüße an alle Hausmeisterinnen und Hausmeister. Wahrscheinlich geht es euch eben wie Carsten Wagner. Er liebt einfach seinen Job.
2: Die Vielseitigkeit, die wir in dem Job haben, ist außergewöhnlich, finde ich. Und es ist gleich kein Tag dem anderen. Und das macht das Ganze positiv.
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15.53 Uhr, 7 Minuten vor 4. Gerade hatten wir es von den Hausmeistern an den Schulen. Da schreibt doch die Heike an die 0711 26 27 28 hier in SWR1 Baden-Württemberg. Hey, ihr dürft doch unbedingt die Schulsekretärinnen und Sekretäre nicht vergessen, die schon lange während der Ferien gemeinsam mit den Schulleitungen das Schuljahr vorbereitet haben. Natürlich, Heike, vielen Dank dir. Aus Gerlingen schreibt sie, wie gesagt, ich erinnere mich an meine Schulsekretärin, die wusste den Vornamen jedes Schülers auswendig, die Frau Faber damals an meinem Gymi. Das war beeindruckend. Also Grüße an alle, die das neue Schuljahr vorbereitet haben. Gleich nach 16 Uhr die großartige Steffi Anhalt und die hat sehr schöne Musik mit dabei. Rob Thomas, Little Wonders. Paso Doble mit Computerliebe und diese Herrschaften. Erasure mit Always gibt's dann gleich nach 16 Uhr. Davor noch einen kleinen Song von dieser netten Dame, Sophie B. Hawkins, As I Lay Me Down. Ich bin Max Öhl, bleibt gesund.

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15: Um 16 Uhr mit Heike Lüttich. Guten Tag. Die hohen Spritpreise beschäftigen auch die Bundesregierung. Der Gefahrgutunfall auf der A6 könnte einen medizinischen Grund gehabt haben. Und das Wetter? Wolken und immer öfter Sonne bei 20 bis 27 Grad. Die Bundesregierung zeigt sich besorgt über die hohen Spritpreise. Am Wochenende kostete der Liter E10 laut ADAC im Schnitt 2,27 Euro, so viel wie noch nie. Vizeregierungssprecher Mayer sagte, die Regierung und der Kanzler beschäftigten sich aktuell intensiv mit dem Thema. Aus Berlin Philipp Eckstein.
16: Wie und ob die Bundesregierung Entlastungen beim Spritpreis plant, ist aber weiter offen. Ein Sprecher des Finanzministeriums sagte, Bundesfinanzminister Lars Klingbeil setze sich auf europäischer Ebene weiter für eine Übergewinnsteuer für Mineralölkonzerne ein. Zuletzt hatte es vermehrt auch wieder die Forderung nach einem Spritpreisdeckel gegeben, also einer gesetzlichen Festlegung von Höchstpreisen für Benzin und Diesel. Eine Sprecherin des Wirtschaftsministeriums sagte dazu, man sei gesprächsbereit.
15: Die EU will in der Arktis eine gemeinsame Eismeerflotte aufbauen. Dazu haben sich Deutschland und die Vertreter von 11 weiteren Staaten beim ersten EU-Arktis-Gipfel im Norden von Finnland verpflichtet. Im Mittelpunkt des Gipfeltreffens stehen vor allem Sicherheitsfragen, beispielsweise der Schutz von Unterseekabeln vor einer möglichen russischen Sabotage. Bundeskanzler Merz erklärte, Deutschland sei bereit, in dieser strategisch wichtigen Region neue Verantwortung zu übernehmen. Die Bundesanwaltschaft hat Anklage gegen eine mutmaßliche Russland-Spionin erhoben. Die Behörde wirft der Deutsch-Ukrainerin vor, einen Geheimdienstmitarbeiter in der russischen Botschaft seit 2023 mit Informationen versorgt zu haben. Es sei um hochkarätige politische Veranstaltungen gegangen. Die Frau wurde bereits im Januar in Berlin festgenommen und sitzt seitdem in Untersuchungshaft. Meldungen aus Baden-Württemberg. Nach dem Unfall mit einem Gefahrgutlaster auf der A6 bei Öhringen am vergangenen Freitag vermutet die Polizei einen medizinischen Notfall als Ursache. Der 41-jährige Fahrer soll mit hoher Geschwindigkeit und unsicherer Fahrweise unterwegs gewesen sein. Der LKW stieß in die Mittelleitplanke, geriet in eine Böschung und kippte um. Der Mann wurde schwer verletzt, die Autobahn war mehrere Stunden lang gesperrt. Auch auf der Gegenfahrbahn gab es einen Unfall mit Verletzten, möglicherweise durch Gaffer. Ein ehemaliger Gutachter für den Tiefbahnhof Stuttgart 21 hat jetzt seine eigenen Berechnungen in Frage gestellt. In einem Fernsehinterview sagte Werner Stohler, sein Gutachten aus dem Jahr 2011 sei nur theoretisch gewesen, er habe nie daran geglaubt.

0: Die Bahn besteht darauf, dass der Stresstest die Leistungsfähigkeit des Bahnhofs bewiesen habe. Außerdem hätten alle Projektbeteiligten diese Untersuchung anerkannt. Mehr Nachrichten aus Baden-Württemberg, Deutschland und der Welt auch auf swraktuell.de.
1: SW1 Baden-Württemberg, aktueller Verkehrsservice A5 Karlsruhe Richtung Frankfurt zwischen Krona und Waldorf-Wiesloch, 3 Kilometer stockender Verkehr. A7 Ulm Richtung Füssen zwischen Kempten-Leubers und Betzigau, hier gibt's eine Baustelle, 2 Kilometer Stau. Und A8 Stuttgart Richtung Karlsruhe zwischen Heimsheim und Pforzheim-Ost. Hier steht ein defekter LKW auf der rechten Spur im Baustellenbereich. Dadurch immer wieder stockender Verkehr. Verzögerung hier bis zu 20 Minuten. In der Gegenrichtung zwischen Pforzheim-West und Pforzheim-Ost Baustelle 4 Kilometer streckenweise stockender Verkehr. Dort dauert es bis zu einer Viertelstunde länger. Das war's aber für den Moment. Diese Infos könnt ihr immer in aller Ausführlichkeit auch nachlesen auf swr1.de. Kommt gut und sicher an. Das ist ein sehr sommerlich anmutender Tag, auch wenn viele Wolken unterwegs sind, aber ja nicht überall. In Pforzheim ist es leicht bewölkt bei 25 Grad, Laupheim bewölkt 22 und in Lahr leicht bewölkt bei 25 Grad. Vereinzelt kann es auch ein bisschen regnen, aber es ist wirklich regnen, es ist wirklich tatsächlich eher ein trockener Tag. In der kommenden Nacht sinken die Werte auf 14 bis 8 Grad. Morgen auch immer wieder Sonne, später dichtere Wolken bei 24 Grad auf der Alb und nochmal 30 Grad am Kaiserstuhl. Der Mittwoch, der wird nasser und da gibt's auch örtlich Gewitter. Der Donnerstag wird kühler und windiger und bringt Sonne und Wolken.
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1: Stefanie Anhalt im Studio, hallo. SWR 1. Und die größten Hits aller Zeiten dabei. Little Wonders von Rob Thomas, Paso Doble und die Computerliebe. Und wir freuen uns jetzt schon mal auf Erasure. Ich wünsche euch einen entspannten Montag.

0: 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Mitte September, das heißt, jetzt kommt der Herbst. Die Sommerferien sind rum bei uns in Baden-Württemberg. Und die Vorfreude, in meinem Fall auf den Herbst, ist groß. Ich mag das ja. Jetzt noch so Sonne, aber abends und morgens ist es kühl. Und die Spätblüher sind unterwegs. Die Astern zum Beispiel oder das Heidekraut oder auch die hohe Fetthenne. Und wir ernten Elster, Boskop, Jonagold, alles Äpfel, aber auch Kürbis oder Kohl. Also da ist einiges drin. Und dann, ja, dann beginnt auch schon die Pflanzzeit fürs nächste Jahr. Rainer Hart ist Baumschulmeister in Stuttgart-Vaihingen und erklärt uns mal, warum der Herbst die beste Pflanzzeit ist.
1: Pflanzzeit ist ganz einfach erklärt. In der Vegetation zur Ruhe hat die Pflanze keinen Stress, kein Wachstum, keine Zirkulation, keine Blätter, kein Laub, keine Blüte. Die Verfügbarkeit der Pflanzen ist auch erst gegeben. Nehmen wir jetzt den Bereich Rosen und Stauden. Ich kann natürlich auf dem Feld mehr produzieren, muss aber die Pflanzen ernten. Und wenn ich ernte, durchsteche ich die Wurzeln. Ich verletze die Pflanze und das kann ich nur machen zur Vegetation, zur Ruhe. Weil die Pflanze dann den Umzug aus der Gärtnerei in den Endstandort nicht merkt. Und wenn sie es gesetzt haben und richtig fachlich pflanzen, dann brauchen sie nur einmal angießen und das nächste Mal kümmern sie sich mit Beginn der Belaubung um die Pflanze.
0: Wow, also wenn wir im Herbst setzen, nimmt uns das also Arbeit ab? Da fragt man sich natürlich, was ist denn, wenn wir dann doch zu anderen Zeiten pflanzen?
1: Das kann man dann machen, aber es ist ein unnötiger Stress. Die Pflanzen werden dann auch unnötig verhätschelt. Sie kaufen eine schöne Hortensie, eine Rose, die schön belaubt ist, schön blüht. Setzen die, es ist sonnig, 30 Grad, sie gießen sie. Am nächsten Tag denken sie, oh, die hat Geld gekostet, soll schön bleiben. Sie gießen. Man macht unbewusst zu viel. Gleichzeitig hat sie Stress, weil sie im Wachstum ist. Deswegen ist die beste Pflanzzeit tatsächlich ab Oktober begonnen bis in den weiten Winter. Selbst im Dezember, wenn wir eine kleine Frostsohle haben, warum sollen wir nicht rausgehen und pflanzen können?
0: Naja, wenn man es so erklärt kriegt, ne? Viele praktische Tipps von Baumschulmeister Rainer Hart findet ihr auch auf swr1.de. In unserer Leute-Sendung hat er auch erklärt, was Kübelpflanzen jetzt brauchen.
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0: 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Vorsicht heißt es auf der A7 Ulm Richtung Würzburg zwischen Niederstotzingen und Raststätte-Lohnetal-Ost. Eine ungesicherte Unfallstelle und dort sind Menschen auf der Fahrbahn. Da müsst ihr bitte ganz besonders gut aufpassen. Das offizielle Video zu Harry Styles' American Girls zeigt, wie das Video entsteht. Das ist sehr nett gemacht, noch netter zu hören. Aber bevor es den Song gibt, müssen wir erstmal auf die Bierbänke.
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0: Es ist 16:30.
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0: Den Überblick hat für uns Heike Lüttich.
2: Guten Tag. Nach einem SEK-Einsatz in einer falschen Wohnung in Heidenheim hat sich die Polizei entschuldigt. Sie stehe zu ihrem Fehler und werde den Schaden an der Wohnung ersetzen. Ende August hatte ein Zeuge in einem Mehrfamilienhaus in Heidenheim einen Mann mit einer Waffe gesehen. Daraufhin rückte ein Spezialeinsatzkommando aus und brach die Wohnung der unbeteiligten Frau auf. Warum sie das tat, möchten die Beamten aus einsatztaktischen Gründen nicht verraten. In Sigmaringen ist eine 78-jährige Autofahrerin am Mittag durch die Wand eines Supermarktlagers gefahren. Sie wurde im Auto eingeschlossen, aber nicht eingeklemmt. Judith Hüvelmeier.
3: Eigentlich wollte die Seniorin nur ausparken, hat dabei aber laut Polizei Gas und Bremse verwechselt. Statt zurückzusetzen, prallte sie gegen zwei parkende Autos, die dadurch zusammengeschoben wurden. Beim Versuch, erneut zurückzufahren, verwechselte die 78-Jährige wieder Gas und Bremse und fuhr durch das Tor des Getränkelagers, wo das Auto dann stehen blieb. Die Frau verletzte sich leicht und wurde mit dem Rettungswagen ins Krankenhaus gebracht. Die Polizei schätzt den Schaden auf mindestens 50.000 Euro.
2: Meldungen aus Deutschland und der Welt. Der Tankstellenverband hält einen Spritpreis von 3 Euro schon bald für möglich. Verbandsvertreter Rabel sagte, an einigen Autobahnen sei das bereits der Fall. Als einen Grund nannte er das Verhalten der Mineralölkonzerne. Dort werde, so Rabel wörtlich, abkassiert. Zwar sei die Blockade der Straße von Hormuz ein Problem, der Anteil des Öls von dort sei in Deutschland aber vergleichsweise gering. Gestern hatte der Preis von E10-Benzin in Deutschland ein neues Rekordhoch erreicht. Nach dem Fährunglück in Indonesien suchen die Rettungskräfte weiter nach 129 Vermissten. Bisher wurden 6 Todesopfer gemeldet. Die Rettungskräfte hoffen, im Inneren der Fähre noch Überlebende zu finden. Derzeit liegt das Schiff mit dem Kiel nach oben im Wasser. Mehr Nachrichten aus Baden-Württemberg auch auf swraktuell.de.
0: S1 Baden-Württemberg, aktueller Verkehrsservice erstmal mit Gefahrenstellen. Vorsicht auf der A5 Frankfurt Richtung Karlsruhe. Zwischen Karlsruhe Mitte und Dreieck-Karlsruhe eine ungesicherte Unfallstelle auf dem Abbiegestreifen. Vorsicht heißt es auch auf der A7 Ulm Richtung Würzburg. Zwischen Niederstotzingen und Raststätte Lohnetal Ost eine ungesicherte Unfallstelle und dort sind Menschen auf der Fahrbahn. Gut aufpassen also. Kommen wir zu den Staus und dem stockenden Verkehr. A5 Karlsruhe Richtung Frankfurt zwischen Kronau und Waldorf-Wiesloch 3 Kilometer stockend. A7 Ulm Richtung Füssen zwischen Kempten-Leubers und Betzigau-Baustelle 2 Kilometer Stau und noch A8 Stuttgart Richtung Karlsruhe. Zwischen Heimsheim und Pforzheim-Ost hier steht ein defekter LKW auf der rechten Spur im Baustellenbereich. Dadurch immer wieder stockender Verkehr, Verzögerung bis zu 20 Minuten. In der Gegenrichtung zwischen Pforzheim-West und Pforzheim-Ost Baustelle 4 Kilometer streckenweise stockender Verkehr. Dort dauert es bis zu einer Viertelstunde länger. Das war's aber für den Moment. In allen Einzelheiten nochmal nachzulesen, jederzeit auch auf swr1.de. Kommt gut und sicher an. Was für ein Wetterchen. Heilbronn leicht bewölkt, 25 Grad. Ulm bewölkt, 22. Und in Friedrichshafen am Bodensee auch Wolken am Himmel, aber 24 Grad. Kann mal ein bisschen regnen, aber eher selten. In der kommenden Nacht kriegen wir Werte zwischen 14 und 8 Grad. Morgen Sonne, Wolken, ganz, ganz, ganz viel später dichte Wolken bei Werten zwischen 24 und 30 Grad.
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0: Stefanie Anhalt im Studio. Bei den Nachrichten gerade, das war der Hinhörer, oder? Als es dann hieß, dass eine falsche Wohnung aufgebrochen wurde von der Polizei, von einem Sondereinsatzkommando. Wie die Wohnungsbesitzerin das empfunden hat, als sie aus dem Urlaub wieder zurück nach Hause kam, die ganze Geschichte, die hört ihr gleich bei uns. Nach Meile und Roxette.

0: 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Vorsicht auf der A81 Stuttgart Richtung Singen zwischen Rottenburg und Horb. Eine ungesicherte Unfallstelle und dort liegt eine Leitbarke auf der Fahrbahn. Da müsst ihr bitte ganz besonders vorsichtig fahren. Wir haben es ja gerade in den Nachrichten schon gehört, aber es muss man sich ja mal durch den Kopf gehen lassen und sich vorstellen. Ja, ihr kommt gerade aus dem Urlaub zurück. Ist wahrscheinlich vielen am Wochenende so gegangen. Sommerferien gehen zu Ende. So, ihr kommt also zurück und ihr kommt nicht mehr in eure eigene Wohnung rein. Das Schloss wurde ausgetauscht. Und genau das ist Lisa Krause aus Heidenheim passiert. Die Geschichte ist ziemlich abenteuerlich. SWR1-Reporterin Hanna Schulze, was ist denn eigentlich passiert?
1: Als sie heimkam, hat sie erstmal verschiedene Schäden im Flur entdeckt. Türrahmen war kaputt, am Putz war was abgebröckelt. Und dann will Lisa Krause nach ihrem Urlaub erst einmal mit dem Schlüsselchip die Wohnung aufmachen.
2: Habe ich gemerkt, komme in meine Wohnung nicht rein. Dann sehe ich die Karte, die hier hängt. Und da hier steht drauf, Schlüssel für die Türe ist beim Polizeirevier Heidenheim. Und dann dachte ich schon, aha.
1: Eingebrochen wurde nicht, aber ich konnte sogar sehen, was passiert ist in ihrer Abwesenheit. Denn Lisa Krause hat eine Überwachungskamera im Wohnzimmer. Während sie gemütlich im Urlaub war, fand ein SEK-Einsatz bei ihr in der Wohnung statt. Man hört einen lauten Knall und dann dieses Polizei. Und dann stehen da auf einmal zwei Männer in Volluniform in diesem kleinen Wohnzimmer und finden nichts.
0: Ja, und warum war das SEK überhaupt in ihrer Wohnung?
1: Hört sich absurd an, aber sie haben sich in der Tür geirrt. Sie wollten eigentlich in die Wohnung drunter. Am Mittag des besagten Tages hat ein Zeuge einen Mann gesehen, der mit einer Waffe in das Haus gegangen sein soll. Es hat sich später herausgestellt, dass es eine Nachahmung war. Jedenfalls wurde das Haus umstellt und die Wohnung gestürmt. Allerdings erstmal halt die falsche. Sven Franken, der Sprecher des zuständigen Polizeipräsidiums.
3: Also es sollte normalerweise nicht passieren, es kann aber mal passieren. Zu den Hintergründen kann ich Ihnen leider aus einsatztaktischen Gründen da nichts sagen.
1: Sie bekommt jetzt erstmal eine neue Türe, bisschen stabiler als die alte. Die Rechnung geht dann direkt an die Polizei und an sich hat sie den Vorfall mittlerweile ganz gut verkraftet.
2: Ich nehme schon mit viel Humor.
0: Oh, wir sehen also, was alles los sein kann zu Hause, während wir im Urlaub sind. Falsche Tür in Heidenheim erwischt, die Polizei hat gesagt inzwischen, es tut uns leid. Und nein, sowas sollte normalerweise nicht passieren, kann aber passieren.
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SWR 1 Baden-Württemberg an diesem 14. September und es ist immer noch ein schöner Tag draußen. Das heißt, es wäre durchaus richtiges Eiswetter, oder? Ich meine, es gibt Leute, die sagen, Eis geht immer, aber ich finde, wenn so ein bisschen Sonne da ist und ein bisschen gute Temperaturen, dann schmeckt das einfach nochmal ein bisschen leckerer. Und wenn man da noch einen der größten Hits aller Zeiten drüber macht, läuft perfekt, würde ich sagen. Hier ist Eis in the Sunshine. 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

0: Die größten Hits aller Zeiten bekommt ihr bei uns nach 17 Uhr. Könnt ihr euch auf das kurze und knackige Run von One Republic freuen? Dazu im Gegensatz von Tears for Fears einen der größten Hits aller Zeiten mit Sowing the Seeds of Love. Und wir steigen nach den Nachrichten hier in SWR1 Baden-Württemberg ein mit den 90ern und Mr. Big und Wild World.
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6: Um 17 Uhr mit Heike Lüttich. Guten Tag. Die Sanierung der Stuttgarter Oper wird nochmal durchdacht. Im Ländervergleich ist die Bildung in Baden-Württemberg weit vorn. Und das Wetter? Sonne, Wolken und vereinzelt Schauer. In der Nacht örtlich Nebel bei 14 bis 8 Grad. Die Sanierung der Stuttgarter Oper steht wieder auf der Kippe. Baden-Württembergs Ministerpräsident Özdemir stellt nach SWR-Informationen die Pläne wegen der hohen Kosten in Frage und will den Neubau prüfen lassen. Aus der Redaktion Landespolitik, Henning Otte.
7: Es soll eine ergebnisoffene Neubewertung durch Experten geben, hieß es nach einem Treffen von Özdemir mit Stuttgarts Oberbürgermeister Nopper von der CDU. Die Fachleute sollen auch die Frage beantworten, ob ein Neubau günstiger wäre als eine Sanierung. Zuletzt hatte es geheißen, dass die Modernisierung der Stuttgarter Staatstheater bis zu 2 Milliarden Euro kosten könnten. Mit der Überprüfung verändert Özdemir den Kurs der Grünen in der Opernfrage, die bislang klar zur Sanierung gestanden hatten. Der Ministerpräsident reagiert damit auch auf Kritik vom Koalitionspartner CDU an den geplanten Kosten.
6: Baden-Württemberg liegt in einer neuen Bildungsstudie im Ländervergleich auf Platz 4 von 16. Der Bildungsmonitor der von Arbeitgebern finanzierten Initiative Neue Soziale Marktwirtschaft sieht hierzulande viele Stärken im Bildungssystem. Aus Berlin, Chris Bertrow.
7: Es soll eine ergebnisoffene
6: Das war natürlich nicht Chris Bertrow.
8: Es ist zum Beispiel besonders effizient. Nirgendwo sonst in Deutschland sind die Hochschulabsolventen jünger. Sie können also früh ins Arbeitsleben starten. Spitze sind auch die Erfolgsquote bei der dualen Ausbildung und die Betreuungsschlüssel in Kindergärten. Es gibt weniger Schulabbrecher als im Bundesdurchschnitt und der sogenannte MINT-Anteil, also die Gruppe der Technik- und Naturwissenschaftler bei den Hochschulabsolventen, ist vergleichsweise hoch. Nachholbedarf sehen die Wissenschaftler dagegen bei der Ganztagsbetreuung. In Baden-Württemberg besuchen nur gut 23% der 3- bis 6-Jährigen eine Ganztageskita. Das ist der bundesweit niedrigste Anteil.
6: Laut Bildungsmonitor sind die Schüler im Land also recht gut. Laut PISA-Studie sind sie eher schlecht. Iris Volk aus der Redaktion Landespolitik erklärt die Gründe.
9: Es fängt schon damit an, dass der Bildungsmonitor nur die deutschen Bundesländer miteinander vergleicht. PISA dagegen ist eine internationale Erhebung, die ganz Deutschland mit anderen Ländern vergleicht. Wichtig auch zu wissen, der Bildungsmonitor wird von der arbeitgebernahen Initiative Neue Soziale Marktwirtschaft, kurz INSM, in Auftrag gegeben. Hinter der PISA-Studie steht die Internationale Organisation für wirtschaftliche Zusammenarbeit und Entwicklung. In einem sind sich beide Studien einig, der Bildungserfolg hängt noch zu stark von der sozialen Herkunft ab.
6: Nachrichten aus Deutschland und der Welt. Die Houthi-Miliz hat weitere Inseln im Roten Meer eingenommen. Das hat die jemenitische Regierung bestätigt. Demnach haben sich hunderte Soldaten wegen des Anmarschs der pro-iranischen Miliz von den sogenannten Hanisch-Inseln zurückgezogen. Bereits am Wochenende hatten die Houthi die Kontrolle über die wichtige Meerenge Bab al-Mandab erlangt und Ölanlagen in Saudi-Arabien angegriffen, unter anderem eine wichtige Pipeline.

0: In der Folge stieg der Ölpreis weltweit. Der Tankstellenverband hält einen Spritpreis von 3 Euro schon bald für möglich. Verbandsvertreter Rabel sagte, an einigen Autobahnen sei dies bereits der Fall. Als einen Grund nannte er das Verhalten der Mineralölkonzerne. Dort werde, so Rabel wörtlich, abkassiert. Zwar sah die Blockade der Straße von Hormuz ein Problem, der Anteil des Öls von dort sei in Deutschland aber vergleichsweise gering. Gestern hatte der Preis von E10 in Deutschland ein neues Rekordhoch erreicht. Nachrichten auch auf SWR aktuell.
1: SWR1 Baden-Württemberg, der Blick auf die Straßen, und es geht los mit der A5 Karlsruhe Richtung Frankfurt zwischen Kronau und Waldorf-Wiesloch. Baustelle, 5 Kilometer Stau und stockender Verkehr. Verzögerung hier bis zu 20 Minuten. A6 Heilbronn Richtung Kaiserslautern zwischen Firnheimer Dreieck und Ludwigshafen Nord stockt der Verkehr auf 3 Kilometer Länge. A61 Ludwigshafen Richtung Koblenz zwischen Kreuzfrankenthal und Worms, 3 Kilometer stockend. Und dann eine amtliche Gefahrenmeldung für die Stadt Freiburg, Bereich Hauptbahnhof. Im Bereich des Freiburger Hauptbahnhofs kommt es heute zwischen quasi jetzt 17 Uhr und 18 Uhr zu einer geplanten Sprengung. Dabei werden mehrere Knallgeräusche hörbar sein. Es besteht keine Gefahr für die Öffentlichkeit. Also nicht erschrecken, könnt ihr alles nochmal nachlesen. Also die ganzen Infos auch auf swr1.de. Es ist nochmal ein ziemlich milder Tag heute. Es kann vereinzelt Regen geben, aber im Moment sieht es in Lahr nicht danach aus. Leicht bewölkt, 26 Grad. Vaihingen an der Enz bewölkt, 25. Und Isny im Allgäu leicht bewölkt und 21 Grad. Kommende Nacht sinken die Werte auf 14 bis 8 Grad, steigen aber morgen nochmal ordentlich an. 24 Grad auf der Alb, bis 30 Grad werden es nochmal am Kaiserstuhl. Dazu kriegen wir wieder diese Mischung aus Sonne und Wolken. Im Laufe des Tages gibt es von Frankreich her dann immer dichtere Wolken. Am Mittwoch kommt da auch in Teilen Regen raus. Örtlich kann es Gewitter geben. Der Donnerstag verspricht Sonne und Wolken im Wechsel, aber es wird kühler und zum Teil windig.
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1: Einen schönen Nachmittag wünscht Stefanie Anhalt. Hallo.

Wir müssen unterbrechen. Vorsicht auf der L404 Altensteig Dornstetten zwischen Spielberg und Pfalzen-Grafenweiler sind in beiden Richtungen Kinder auf der Fahrbahn. Vorsicht auf der L404 Altensteig Dornstetten zwischen Spiegelberg und Pfalzen-Grafweiler sind in beiden Richtungen Kinder auf der Fahrbahn. 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

0: SWR1 Baden-Württemberg an diesem Montag, Spätnachmittag würde ich mal sagen. Dass es in der Brust plötzlich stolpert, ja, dass das Herz zu rasen beginnt oder gefühlt der Herzschlag kurz mal aussetzt, das kommt bei uns allen immer wieder vor. Aber manche merken das mehr, andere spüren gar nichts davon. Aber sich um sein Herz zu kümmern, das ist für alle wichtig, sagt unser SWR1-Arzt Dr. Johannes Mehne. Er arbeitet in einem Stuttgarter Krankenhaus und wir wollten von ihm wissen, was steckt hinter diesem Holz, hinter diesem Herzstolpern?
1: Also Vorhofflimmern an sich ist für sich genommen nicht gefährlich in dem Sinne, dass jetzt lebensbedrohlich wäre. Aber es kann eben zu ziemlich belastenden Symptomen führen. Und die eigentliche Gefahr ist, dass Vorhofflimmern eben zu einem Schlaganfall führen kann. Ja, also beim Vorhofflimmern bewegen sich ja die Herzvorhöfe viel zu schnell und unkoordiniert. Und das Blut fließt dann nicht mehr einfach so durch, sondern kann sich eben ansammeln. Es kann zu Klumpen kommen. Und wenn sich diese Blutgerinnsel lösen und irgendwo in der Blutbahn zum Beispiel in den Kopf wandern, dann können die da eben einen Schlaganfall auslösen. Das ist eigentlich ihr Problem beim Vorhofflimmern. Das heißt, Vorhofflimmern selber ist jetzt nicht so schlimm, was lebensbedrohliche Zustände angeht, aber die Folge davon, diese Schlaganfälle, das kann ein echtes Problem werden und deswegen sollte man das Vorhofflimmern auch ernst nehmen.
0: Okay, und wann ist ein unregelmäßiger Herzschlag denn wirklich gefährlich?
1: Das würde ich mit meinem Arzt besprechen. Also bei vielen Patienten ist eben so ein Blutverdünner wichtig, damit sich diese Blutgerinnsel nicht bilden, weil das Blut, ich sag mal, dann auch viel dünner ist. Dann können sich solche Klumpen gar nicht bilden und ich kann auch keinen Schlaganfall bekommen. Und das zweite wichtige Medikament, das sind die Beta-Blocker. Die bremsen das Herz ein bisschen aus. Das führt dann bei den meisten Patienten dazu, dass die uns sagen, sie spüren die Beschwerden auch nicht so stark. Aber man muss sich bei diesen beiden Medikamenten klar machen, dass die jetzt das Vorhofflimmern nicht beseitigen, sondern die können die Symptome ein bisschen lindern und eben vor einem Schlaganfall schützen, die Blutverdünner. Das Vorhofflimmern selber wird damit aber jetzt nicht weggehen.
0: Und wie gehen wir dann am besten damit um?
1: Ja, da haben wir im Krankenhaus mittlerweile die Möglichkeit für eine, ich sag mal, kleine OP, so eine Katheterablation. Da wird die Leiste anpunktiert, die Vene, die da in der Leiste verläuft. Und da wird jetzt ein Katheter, ein kleiner Schlauch, über die Leiste im Gefäß bis zum Herzen vorgeschoben. Und im ersten Schritt kann man mit dem Katheter am Herzen jetzt gucken, von wo kommt diese gestörte elektrische Erregung in den Vorhöfen. Und wenn man die dann gefunden hat, kann diese Stelle verödet werden mit Stromhitze oder moderneren Verfahren. Und damit kann man das Vorhofflimmern mittlerweile recht gut behandeln, weil es eben diese OP gibt, ja. Und das ist auch die gute Nachricht beim Vorhofflimmern. Es tritt zwar insgesamt immer häufiger auf, immer mehr Menschen haben das, aber es lässt sich mittlerweile auch gut behandeln. Da hat sich gerade bei der Katheterablation in den letzten Jahren einiges getan.
0: Sagt Dr. Johannes Mehne und wir haben für euch im Netz unter swr1.de auch noch ein bisschen rund um die Herzdruckmassage zum Beispiel Infos aufgearbeitet, was ihr da wissen solltet und wie Frauen mit Herzerkrankungen die richtige Diagnose bekommen. Alles unter swr1.de.
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SWR1 Baden-Württemberg, das ist doch schön, oder? Wenn der gegenseitige Respekt voreinander in einem der erfolgreichsten Songs 2023 endet. Udo Lindenberg und Herr Patsche, die hatten jeweils getrennt voneinander erzählt, wie cool sie den jeweils anderen finden, fanden offensichtlich beide gut, haben sich getroffen und schließlich zusammen den Song Komet aufgenommen. Wochenlang Nummer 1 der deutschen Singlecharts und auch in der SWR1 Baden-Württemberg Hitparade stieg der Song direkt in die Top 10 ein und landete auf Platz 6. Wir hören ihn jetzt.

0: Es ist kurz nach halb sechs.
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0: Und da hat den Überblick für uns Heike Lüttich.
2: Guten Tag. Die Sanierung der Stuttgarter Oper steht wieder auf der Kippe. Der baden-württembergische Ministerpräsident Özdemir will einen Neubau prüfen lassen. Hintergrund sind die Kosten der Modernisierung, die mittlerweile auf bis zu 2 Milliarden Euro geschätzt werden. Aus der Redaktion Landespolitik Henning Otte.
3: Es soll eine ergebnisoffene Neubewertung durch Experten geben, hieß es nach einem Treffen von Özdemir mit Stuttgarts Oberbürgermeister Nopper von der CDU. Die Fachleute sollen auch die Frage beantworten, ob ein Neubau günstiger wäre als eine Sanierung. Mit der Überprüfung verändert Özdemir den Kurs der Grünen in der Opernfrage, die bislang klar zur Sanierung gestanden hatten. Der Ministerpräsident reagiert damit auch auf Kritik vom Koalitionspartner CDU an den geplanten Kosten.
2: In Gengenbach im Ortenaukreis hat ein Fahrdienstleiter den Bahnverkehr zum Erliegen gebracht. Nach Angaben der Bundespolizei war der Mann über längere Zeit nicht erreichbar, weshalb rund eine Stunde lang kein Zug fuhr. Die Türen des Stellwerks waren verriegelt. Dort lag der Mann zunächst auf einem Bett und wirkte bewusstlos. Erst nach längerer Zeit habe er geöffnet. Ein Alkoholtest ergab einen Wert von knapp 1 Promille. Außerdem wurde bei dem 29-Jährigen Kokain gefunden. Die Staatsanwaltschaft ermittelt. Zu den Nachrichten aus Deutschland. Für den Aufbau der neuen Bundeswehrbrigade in Litauen sollen Soldaten auch zwangsverpflichtet werden. Laut Verteidigungsministerium werden verpflichtende Versetzungen vorbereitet. In bestimmten Mangelberufen gäbe es zu wenig Freiwillige. Vor allem in der Logistik und der IT fehlten noch Spezialkräfte. Ab Freitag fällt auch am Flughafen München die 100 Milliliter Flüssigkeitsregel für Handgepäck weg, nach 20 Jahren. Laut bayerischem Verkehrsministerium seien inzwischen alle Kontrollstellen mit modernen Computertomographen ausgestattet. Immer mehr Flughäfen erlauben mittlerweile wieder bis zu 2 Liter Flüssigkeiten im Handgepäck. Mehr Nachrichten aus Baden-Württemberg, Deutschland und der Welt auf swraktuell.de.
0: Erstmal eine Gefahrenstelle im SWR1-Verkehrsservice. Vorsicht auf der A5 Frankfurt Richtung Basel in der Einfahrt Karlsruhe-Mitte. Eine ungesicherte Unfallstelle auf der rechten Spur. Kommen wir zu den Staus. A5 Karlsruhe Richtung Frankfurt. Zwischen Kronau und Waldorf-Wiesloch Baustelle. 5 Kilometer Stau und stockender Verkehr. Verzögerung bis zu 20 Minuten. A6 Heilbronn Richtung Kaiserslautern. Zwischen Firnheimer Dreieck und Ludwigshafen Nord stockt der Verkehr auf 3 Kilometer Länge. Und die B311 Meßkirch-Geisingen ist zwischen B313 Meßkirch und Worndorf wegen einer Unfallaufnahme in beiden Richtungen gesperrt. Wer sich auskennt, sollte das Gebiet weiträumig umfahren. So, das war's aber auch schon. Könnt ihr trotzdem alles nochmal entspannt nachlesen auf swr1.de. Gut Fahrt! Es ist ein milder Abend, sogar richtig warm noch in Neckargemünd. Da ist es nur leicht bewölkt bei 25 Grad, Leutkirch leicht bewölkt 21 und in Baden-Baden zwar ein paar mehr Wolken am Himmel, aber es sind immer noch 26 Grad dort. In der Nacht sieht es ein bisschen anders aus, 14 bis 8 Grad. Morgen haben wir nochmal Sommer mit 24 bis 30 Grad.
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0: Schönen guten Abend, wünscht Stefanie Anhalt. Hallo.

0: 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Vorsicht auf der A5 Basel Richtung Karlsruhe zwischen Riegel und Herbolzheim. Ein Unfall im Baustellenbereich.
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0: Wir stellen euch Simone Hartl vor. Sie ist aus Karlsruhe, ist Oberärztin an der Kinderklinik in Karlsruhe am Städtischen Klinikum. Und demnächst wird sie nach Afrika reisen, in den Kongo. Tausende Menschen sind hier schon an Ebola gestorben, der Infektionskrankheit. Und Simone Hartl geht immer wieder mutig in Krisengebiete zum Helfen. Sie war schon in der Ostukraine, im Sudan, in Myanmar. Und kurz vor ihrem Abflug ins Ebola-Gebiet hat SWR1 Baden-Württemberg-Reporterin Marisa Schönfuß die Ärztin in Karlsruhe getroffen.
3: Machen wir dran, den Leuchtefinger.
4: Städtisches Klinikum Karlsruhe, Kinderonkologie. Hier versorgt Simone Hartl täglich krebskranke Kinder. Menschen in Krisen zu helfen, das sei ihre Berufung, sagt die Ärztin. Und Krisen, die gibt es überall auf der Welt. Grund für Simone Hartl, ihre Berufung auch dort, weit weg von Karlsruhe, nachzugehen.
3: Was mich antreibt, ist diese Freude daran, Menschen zu begleiten, die in der Krise stecken. Das mache ich hier in meiner Arbeit in der Kinderonkologie, das mache ich aber auch im Ausland.
4: Ihr nächstes Ziel ist die Demokratische Republik Kongo, wo sich das lebensbedrohliche Ebola-Virus gerade immer weiter ausbreitet. Das Gesundheitssystem vor Ort ist überlastet.
3: Ich finde auch Krisen, die weiter weg sind und es einfach nicht mehr selber stemmen können, verdienen es, dass wir da hingehen und unterstützen, soweit wir können.
4: Mehrere Wochen wird Simone Hartl im Ebola-Krisengebiet sein. Zeit, die sie im Karlsruher Klinikum fehlt. Doch ihr Team steht hinter der Oberärztin und fängt die verlorenen Arbeitsstunden auf. Für den Chef der Kinderklinik Sascha Meyer bringt Simone Hartls Einsatz auch einen Vorteil für die Arbeit in Deutschland.
5: Zum Beispiel im Katastrophenfall beim Massenanfall von verletzten Kindern, Jugendlichen und Erwachsenen kann es sicherlich auch mal hilfreich sein, dass sie da schon entsprechend Expertise entwickelt hat und mitbringt.
4: Expertise aus einem Einsatz, der für Simone Hartl gefährlich ist. Gegen die sich im Nordosten des Kongo ausbreitende Ebola-Variante gibt es noch keinen zugelassenen Impfstoff. Besonderer Schutz ist für das medizinische Personal um Simone Hartl deshalb umso wichtiger.
3: Es gibt kein Stückchen Haut irgendwo am Körper, das zu sehen ist. Wir haben einen Anzug an, wir haben eine Schürze um, wir haben Handschuhe an und wir kommen quasi nie in direkten Kontakt.
4: Neben den strengen Vorgaben und dem Leid der kranken Menschen gibt es aber auch hoffnungsvolle Momente.
3: Es gibt die herzzerreißende Wahrheit von Familien, die komplett ausgelöscht werden. Und auf der anderen Seite gibt es auch immer wieder die, die dann unter Gesang und teilweise Trommelwirbel geheilt mit ihrem Zertifikat, dass sie geheilt sind, das Ebola Treatment Center verlassen.
4: Am Ende des Tages will Simone Hartl Menschen unterstützen, die Hilfe benötigen. Oder, wie sie es selbst sagt,
3: ich hebe die Last auf ihren Schultern ein bisschen an, bis sie sozusagen wieder selber weitergehen können. Und das ist wie so eine kurzzeitige Unterstützung, damit sie den festen Boden unter ihren Füßen wiederfinden.
0: Die Helferin aus Karlsruhe vom Städtischen Klinikum, die Ärztin Simone Hartl. Sie ist gewohnt, in Krisengebiete zu reisen. Auf swr1.de findet ihr mehr über sie und auch einen kurzen Film zum Anschauen. Und da können wir entweder nur sagen, Respekt und Danke für diese Arbeit. Mehr tolle Projekte unter Baden-Württemberg macht's, findet ihr ebenfalls online auf swr1.de.

Einer der Tanzfilme der 80er, natürlich Flashdance, Irene Cara. Und so kommen wir vom Tanzfilm zur Musik eines modernen Westerns. Das ist John Bon Jovi, ohne die Jungs von Bon Jovi, also ohne den Rest der Band. Solo-Projekt von ihm, Blaze of Glory. Und das war ganz klar auch Filmmusik. Ach ja, SWR1 Baden-Württemberg hier, ne? Falls ihr das nicht sowieso wisst.

0: Nach 18 Uhr könnt ihr euch auf Bonnie Tyler freuen und zwar auf einen Song, der nicht so oft läuft von ihr. If You Were a Woman. Eros Ramazzotti verursacht Urlaubsgefühle mit Una Storia Importante. Und nach den Nachrichten starten wir mit einem der größten Hits aller Zeiten in den Montagabend. Another Brick in the Wall. Klar, Pink Floyd.
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5: Um 18 Uhr mit Heike Lüttich. Guten Abend. Die EU will eine eigene Flotte im Arktischen Meer aufbauen. Die Sanierung der Stuttgarter Oper steht auf der Kippe. Und das Wetter? Sonne, Wolken und vereinzelt Schauer. In der Nacht örtlich Nebel bei 14 bis 8 Grad. Die EU will sich in der Arktis stärker engagieren. Dazu haben sich Deutschland und die Vertreter von 11 weiteren Staaten beim ersten EU-Arktis-Gipfel im Norden von Finnland verpflichtet. Andreas Meyer-Feist berichtet.
6: Geplant ist der Aufbau einer gemeinsamen europäischen Eismeerflotte. Außerdem geht es darum, Unterseekabel besser vor einer möglichen russischen Sabotage zu schützen. Bundeskanzler Merz erklärte, Deutschland sei bereit, in dieser strategisch wichtigen Region neue Verantwortung zu übernehmen. Außerdem geht es um Rohstoffe und Handelswege, die durch das schmelzende Packeis zugänglich werden. Europa dürfe bei der Erschließung dieser Routen und Rohstoffe nicht zu kurz kommen und stehe hier in direkter Konkurrenz zu China, Russland und den USA.
5: Für den Aufbau der neuen Bundeswehrbrigade in Litauen werden laut Verteidigungsministerium auch verpflichtende Versetzungen vorbereitet. In bestimmten Mangelberufen gäbe es zu wenige Freiwillige. Vor allem in der Logistik und in der IT fehlten noch Spezialkräfte. Nach den Plänen des Ministeriums soll die Litauen-Brigade Ende nächsten Jahres einsatzbereit sein und rund 4.800 Soldaten umfassen. Deutschland und Ungarn wollen wirtschaftlich enger zusammenarbeiten. Bei seinem Besuch in Budapest nannte Außenminister Wadephul den Automobilsektor, Infrastruktur, Elektrifizierung, Kommunikation und Rüstung. Schon jetzt seien deutsche Unternehmen in Ungarn für rund 250.000 Arbeitsplätze verantwortlich. Das könne man noch steigern. Nachrichten aus Baden-Württemberg. Die Sanierung der Stuttgarter Oper steht wieder auf der Kippe. Der baden-württembergische Ministerpräsident Özdemir stellt die Baupläne wegen der hohen Kosten in Frage und will einen Neubau prüfen lassen. Nach einem Treffen von Özdemir mit dem Stuttgarter Oberbürgermeister Nopper von der CDU hieß es, es solle eine ergebnisoffene Neubewertung durch Experten geben, auch zu der Frage, ob ein Neubau günstiger wäre als eine Sanierung. Zuletzt hatte es geheißen, dass die Modernisierung der Stuttgarter Staatstheater bis zu 2 Milliarden Euro kosten könnte. Der Chef des Aufsichtsrats beim Metzinger Modekonzern Hugo Boss, Sturm, gibt sein Mandat zum 15. Oktober ab. Wer sein Nachfolger wird, ist noch nicht klar. Hintergrund ist der Versuch des britischen Großaktionärs Frasers, die Mehrheit bei Hugo Boss zu übernehmen. Aktuell besitzt Frasers 48% der Aktien. Sturm hatte den anderen Aktionären allerdings empfohlen, das Angebot von 38 Euro je Aktie nicht anzunehmen, weil Hugo Boss mehr wert sei. Das Verhältnis von Frasers und Sturm galt schon länger als angespannt. Mehr Nachrichten auch auf swraktuell.de.
7: SWR 1 Baden-Württemberg, aktueller Verkehrsservice, erstmal Gefahrenstellen. Vorsicht auf der A3 Richtung Nürnberg zwischen Rottendorf und Kreuzbiblerit. Hier liegen Unterlegkeile auf der Fahrbahn. Vorsicht auf der A6 Heilbronn Richtung Mannheim im Kreuz Waldorf auf der Überleitung zur A5 Richtung Heidelberg. Ungesicherte Unfallstelle auf dem Beschleunigungsstreifen. Nochmal Vorsicht in dem Fall auf der A8 Karlsruhe Richtung München zwischen Kreuz Stuttgart und Stuttgart-Degerloch. Hier liegt eine Leitbarke auf der linken Spur. Die Staus A5 Basel Richtung Karlsruhe zwischen Riegel und Herbolzheim. Ein Unfall auf der rechten Spur im Baustellenbereich. 5 Kilometer Stau, Verzögerung bis zu 25 Minuten. A5 Karlsruhe Richtung Frankfurt zwischen Kronau und Waldorf-Wiesloch Baustelle. 3 Kilometer Stau. A6 Nürnberg Richtung Heilbronn zwischen Kirchberg und Ilzhofen-Wolpertshausen Baustelle. Die rechte Spur ist gesperrt. 2 Kilometer Stau. Und dann noch die B311 Meßkirch-Geisingen. Die ist zwischen Meßkirch und Worndorf wegen einer Unfallaufnahme in beiden Richtungen gesperrt. Wenn ihr das nachlesen möchtet, die Verkehrsverkehr

0: Verkehrsinfos, dann geht das jederzeit auf swr1.de. Jetzt kommt erstmal gut und sicher an. Es ist noch lau sozusagen in Baden-Württemberg oder warm, je nachdem, wie es mögt. Schwäbisch Gmünd leicht bewölkt 24 Grad, Überlingen leicht bewölkt ebenfalls 24 und Neckar-Gemünd meldet 25 Grad und leichte Bewölkung. Also das ist dann doch noch ein schöner Sommerabend. Wenn die Sonne weg ist, dann wird das aber auch gleich kühler, 14 bis 8 Grad. Morgen dann viel Sonne, später auch Wolken bei 24 bis 30 Grad. Der Mittwoch bringt auch Wolken und da kommt Regen raus, örtlich sogar Gewitter. Am Donnerstag da kriegen wir wieder diesen Mix aus Sonne und Wolken. Dann wird es aber auch kühler und es kommt noch Wind dazu.
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0: Schönen guten Abend, wünscht Stefanie Anhalt. Hallo.

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Egal, worüber er singt. Ich finde, Eros Ramazzotti klingt einfach immer nach Italienurlaub. Ja, vielleicht wart ihr da ja gerade. Die Sommerferien in Baden-Württemberg sind zu Ende gegangen. Und wir haben ja das Glück neben den Bayern, dass wir so Spätsommerferien haben und dass man nach hinten raus nochmal ganz prima in den Urlaub gehen kann. Und das ist tatsächlich ja so, dass man das in Baden-Württemberg auch gerne macht, weil wir haben ja auch das Glück, wir haben es also insgesamt wirklich gut, dass es hier bei uns die Pfingstferien gibt und da schon mehrere Menschen den vorgezogenen Sommerurlaub nutzen. Aber jetzt ist einfach Fakt, 14. September, Schule ging heute wieder los, für viele so richtig der Alltag dann auch mit der Arbeit und. Also bleibt tapfer. Wir sind immer noch da, ne? Also vor Urlaub, mitten im Urlaub, nach dem Urlaub, SWR1 Baden-Württemberg und die größten Hits aller Zeiten, da ändert sich nichts, ne? Und ich hatte Bonnie Tyler versprochen und jetzt gibt's auch Bonnie Tyler.

0: 9 Minuten vor 6:30, ich würde sagen, Zeit fürs Feschbo, oder?
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0: So ein gutes Brot braucht oft nicht mehr als gute Butter. Und deshalb gibt es bei uns in diesem Jahr nicht nur Brotrezepte, sondern auch ein Rezept für selbstgemachte Butter. Wie ihr die selbst machen könnt, und zwar, dass sie nicht weniger als himmlisch schmeckt, das erklärt uns jetzt SWR1 Pfennle-Koch Eberhard Braun.
2: Selbstgemachte Butter liegt voll im Trend, diese Do-it-yourself-Rezepte für Tüftler. Und das Schöne ist, wenn ich es aus frischer Sahne mache, dann schmeckt es auch wirklich frisch. Und ich kann den Fett- und Wassergehalt selbst bestimmen. Je länger ich knete, umso fester und fettreicher wird die Butter. Es ist zusatzstofffrei und als Nebenprodukt habe ich sogar noch die Buttermilch. Und das Prozedere ist ganz einfach. Eigentlich muss ich alles das falsch machen, was ich beim Sahnesteifschlagen vermeiden muss. Also ich nehme eine zimmerwarme Sahne statt einer kalten Sahne und ich schlag die so lang, bis sie wieder zusammenfällt. Und dann trennt sich eben die Butter von der Buttermilch. Und die fange ich auf und dann knete ich die oder ich winde die in einem sauberen Küchentuch. Das, was dann rauskommt, ist die fertige Butter. Und die Butter kann ich nach meinem Geschmack veredeln, zum Beispiel mit Kräuter und Knoblauch für ein Steak oder mit getrockneten Tomaten und Zitrone für Spätzle. Oder ich mische es mit Honig und Zimt für meinen Hefezupf oder ich gebe nur ein bisschen Salz rein, denn es ist das Allerbeste, wenn ich die Gäste begrüße mit meiner Salzbutter, einer frischen Brezel.
0: Ja, ich finde auch Butter selbst gemacht, wie das geht, das erfahrt ihr bei uns im Netz unter swr1.de. Und jetzt ist es Zeit für ein bisschen Country, Musik von Morgan Wallen und der mischt so alles durch. Modern, Country, Pop, Rock, hören wir selbst. 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

0: Jetzt ist kurz nach 6:30.
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0: Den Überblick hat für uns Heike Lüttich.
2: Guten Abend. Ministerpräsident Özdemir will die geplante Sanierung der Stuttgarter Oper prüfen lassen. Hintergrund ist, dass die möglichen Kosten mittlerweile auf bis zu 2 Milliarden Euro geschätzt werden. Frage an Ruben Moratz aus der Redaktion Landespolitik. Was macht denn die Stuttgarter Oper so besonders?
3: Die württembergischen Staatstheater, wie die Oper eigentlich heißt, sind das größte Dreispartenhaus der Welt. Die Oper hat schon haufenweise Preise bekommen, unter anderem 6-mal als Opernhaus des Jahres. Und auch das Stuttgarter Ballett hat international großes Renommee. Rund 1400 Menschen arbeiten außerdem in dem Haus. Die Oper ist eins der wenigen historischen Gebäude in Stuttgart, die den Zweiten Weltkrieg weitgehend unbeschadet überstanden haben. Genau deswegen ist es auch sehr unwahrscheinlich, dass Stadt und Land von einer Sanierung total abrücken könnten. Wie und in welchem Umfang saniert wird, ist jetzt aber wieder völlig offen.
2: Die Polizei hat in Ludwigsburg einen 39-Jährigen festgenommen, der im Internet Verschwörungstheorien verbreitet und dabei auch Schuss- und Hiebwaffen präsentiert haben soll. In der Region Stuttgart soll er schließlich mit auf den Oberkörper gemalten Hakenkreuzen unterwegs gewesen sein. Nach Angaben der Ermittler hauste der Mann in einem Unterschlupf im Wald. Dort seien auch Waffen gefunden worden. Wem sie gehören, wird jetzt ermittelt. Der Mann sitzt in U-Haft. Zu den Nachrichten aus der Welt. Die EU will in der Arktis eine gemeinsame Eismeerflotte aufbauen. Dazu haben sich Deutschland und die Vertreter von 11 weiteren Staaten beim ersten EU-Arktis-Gipfel im Norden von Finnland verpflichtet. Im Mittelpunkt des Gipfeltreffens standen vor allem Sicherheitsfragen, beispielsweise der Schutz von Unterseekabeln vor einer möglichen russischen Sabotage. Ein neuer Ausbruch des Vulkans Ätna beeinträchtigt wieder den Flugverkehr von und nach Sizilien. Der Flughafen Catania ist auf Anweisung der Behörden für Starts und Landungen vorübergehend gesperrt. Zunächst bis heute Abend. Mehr Nachrichten auch auf swraktuell.de.
0: 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Vorsicht auf der A7 Ulm Richtung Würzburg. In der Einfahrt Langenau liegt eine Tasche auf der Fahrbahn im Kurvenbereich. Wir kommen zu den Staus A5 Basel Richtung Karlsruhe zwischen Riegel und Herbolzheim. Hier gab es einen Unfall auf der rechten Spur im Baustellenbereich. 4 Kilometer Stau, eine knappe halbe Stunde plus. A6 Nürnberg Richtung Heilbronn zwischen Kirchberg und Ilzhofen-Wolpertshausen. Baustelle, die rechte Spur ist gesperrt. 3 Kilometer Stau. A81 Stuttgart Richtung Singen zwischen Rottenburg und Horb. Unfallaufnahme, 5 Kilometer Stau, gute halbe Stunde plus. Die B311 Meßkirch-Geisingen ist zwischen Meßkirch und Worndorf wegen einer Unfallaufnahme in beiden Richtungen gesperrt. Und die B32 Sigmaringen-Hechingen ist zwischen Fähringenstadt und Hermentingen in beiden Richtungen gesperrt. Dort steht ein defekter LKW. Wem das jetzt zu viel auf einmal war, geht alles nochmal ganz in Ruhe zum Nachlesen auf swr1.de. Gute und sichere Fahrt euch. Das ist noch ein wirklich sommerlicher Abend in Lahr. Leichte Bewölkung 26 Grad, Biberach bewölkt 22 und Öhringen meldet sonnige 24 Grad. Also da ist noch mal so ein leichter Sommertag drin gewesen heute. Die Temperaturen sinken in der Nacht auf 14 bis 8 Grad, aber morgen kriegen wir noch mal Nachschlag in Sachen Sommer. 24 Grad auf der Alp bis 30 Grad am Kaiserstuhl und Sonne und Wolken wechseln sich ab.
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0: Einen schönen guten Abend euch. Hallo.

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1: Jo, und das war ganz großes Tennis gestern kurz vor Mitternacht deutscher Zeit.
2: Der Aufschlag von der Vorhandseite durch die Mitte. Sheldon retourniert zu lang. Und Alexander Zverev ist US Open Champion.
1: Wow, ich habe im Nachgang jetzt, glaube ich, direkt nochmal Gänsehaut. Also 4-Satz-Erfolg im Finale von New York gegen den US-Amerikaner Ben Shelton. Sein zweiter Triumph bei einem Grand-Slam-Turnier in diesem Jahr. Und das Thomas Barreis aus der SWR-Sportredaktion, das soll es dieses Jahr noch nicht gewesen sein.
3: Nö, er hat noch was vor, dieser Alexander Zverev. Er ist nämlich durch diesen Sieg bei den US Open in der Weltrangliste, die kam heute frisch raus, bis auf exakt 1810 Punkte an den Spitzenreiter Jannik Sinner herangerückt. Und noch in dieser Saison könnte er die Führung übernehmen, wenn der Italiener, der New York ja wegen Kniebeschwerden nicht an den Start gehen konnte, ja, im Jahresendspurt vielleicht ein bisschen schwächeln sollte, denn der Herr Sinner hat bis zum Jahresende stolze 3550 Punkte zu verteidigen. Der Herr Zverev nur 1080.
4: Klar, das ist ein Ziel. Mal schauen, wie es Jannik zurückkommt, aber ich werde natürlich auch für den Rest des Jahres konzentriert bleiben und alles dafür tun, um gutes Tennis zu zeigen und dann natürlich die Resultate so zu zeigen, dass ich halt eine Chance habe, am Ende des Jahres dort zu sein.
3: Ja, werden wir sehen, aber ganz klar, für Alexander Zverev ist der Sprung auf Platz 1 natürlich ein ganz, ganz großes Karriereziel, denn bislang stand bei den Männern nur ein Deutscher ganz oben im Ranking, Steffi. Ne?
1: Das wird doch nicht Boris Becker gewesen sein?
3: Ich denke ja.
1: Gut, also ich kann doch ein bisschen was über Tennis sagen. Schauen wir auf eine andere Sportart. In Berlin ist gestern Abend die Basketball-Weltmeisterschaft der Frauen zu Ende gegangen. Den Titel holten sich die US-Amerikanerinnen. Die deutschen Basketballerinnen wurden sehr gute Vierte. Die Frage, die sich jetzt natürlich stellt, wie lässt sich dieser Schwung nutzen?
3: Ja, es war wirklich ein tolles Event und die Voraussetzungen für deutschen Frauenbasketball, die scheinen nun optimal. Es war sportlich das beste deutsche Ergebnis, dieser vierte Platz jemals bei einer WM. Ein neuer Zuschauerrekord wurde aufgestellt. Die Aufmerksamkeit, sie ist also da. Allerdings die deutsche Frauenbundesliga, ne? International ist sie leider nicht konkurrenzfähig. Jakob Rüger hat die Einzelheiten dazu.
5: Alexandra Wilke ist eine der wenigen Nationalspielerinnen, die in der nur 10 Teams umfassenden Bundesliga aufläuft. Gerade noch von zehntausenden Fans in Berlin bejubelt, spielt sie bald wieder vor 300 Zuschauern in Keltern.
6: Es fängt natürlich damit an, dass wir nur seit Jahren nur 10 Teams in der Liga haben. Wir haben keine Absteiger. Immer schwierig, finde ich, weil wenn man in der Bundesliga spielt, dann muss es meiner Meinung nach auch Absteiger geben.
5: Es gibt derzeit keine interessierten Vereine, um die Bundesliga zu vergrößern. So fehlt der sportliche Wettbewerb. Vor allem aber fehlt es an Strukturen. Zu viel Verantwortung ruht in den meisten Vereinen auf wenigen Schultern. Brechen diese Menschen weg, ist oft auch der Bundesliga-Standort in Gefahr. Die Vereine, gerade in kleinen Städten, tun sich schwer. Vorgaben wie digitale Bandenwerbung, Social-Media-Auftritte oder hauptamtliche Jugendtrainer umzusetzen. Doch genau das wird nun benötigt, um die Aufmerksamkeit der WM zu nutzen.
3: Ja, sind wir mal gespannt, ob das umgesetzt werden kann. Die neue Saison jedenfalls in der Frauenbasketball-Bundesliga mit Alexandra Wilke und dem Serienmeister Keltern. Die startet in knapp 2 Wochen.
1: Jedenfalls haben sie super performt. Also danke dafür nochmal. Kommen wir noch historisch gesehen zum Fußball, denn die Wissenschaft Aufarbeitung des Nachlasses vom Mannheimer Weltmeistertrainer Sepp Herberger geht weiter.
3: Ja, klingt wissenschaftlich, ist es auch, aber wird Spaß machen. Ne? Dieser zweite Band mit großer Spannung erwartet über den legendären Coach. Er wird voraussichtlich in der ersten Hälfte 2027 erscheinen. Im Mittelpunkt dabei die Korrespondenz Herbergers mit seinen Nationalspielern und dem Umfeld drumherum. Also Leser könnten zum Beispiel ganz viele intime Einblicke in Herbergers Blick auf das Fußballspiel an sich und auch die Dynamik damals, ne? 1954, Weltmeisterschaft in Bern, innerhalb der Mannschaft untereinander erwarten. Mehr Infos dazu online bei swr.de Sport.
1: Es klingt ja so, als ob es ein Nachschlagewerk für Trainer werden könnte. Vielen Dank, ja, Thomas Barreis, hier in SWR 1 Baden-Württemberg. 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

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Wir müssen kurz auf die Straße. Vorsicht auf der B29 Aalen Richtung Stuttgart. Zwischen Winterbach und Remsheiden-Geradstetten steht ein defektes Fahrzeug auf der rechten Spur und dem Standstreifen da. Bitte schön vorsichtig sein. Eben haben wir Cameron in Femme Like You gespielt und Angelika schreibt dazu: Un chanson formidable. Wir machen es ein bisschen französisch hier weiter. Hier ist Erasure und Olamour.

SWR1 Baden-Württemberg feiert nach 19 Uhr mit uns Bruce Springsteen und Glory Days. Glory Days, Glory Days. Ed Sheeran's Overpass Graffiti aus dem Jahr 2021 wartet auf euch. Und einer der größten mit

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1: Um 19 Uhr mit Heike Lüttich. Guten Abend. Für die Litauen-Brigade könnten auch Soldaten zwangsverpflichtet werden. US-Präsident Trump lockert die Klimaregeln für Kraftwerke. Und das Wetter, Sonne, Wolken und vereinzelt Schauer, in der Nacht örtlich Nebel bei 14 bis 8 Grad. Für den Aufbau der neuen Bundeswehrbrigade in Litauen sollen Soldaten auch zwangsverpflichtet werden. Wie das Verteidigungsministerium erklärte, bereite man verpflichtende Versetzungen vor. Für bestimmte Mangelberufe reiche das Prinzip der Freiwilligkeit nicht aus. Aus Berlin, Mario Kubina.
2: Wie das SPD-geführte Ressort sagt, geht es um eine Zahl im mittleren dreistelligen Bereich, also um einige hundert Soldatinnen und Soldaten. Die Dienstposten in der neuen Brigade seien zwar schon zu rund 80% besetzt, auf freiwilliger Basis, aber dem Ministerium zufolge fehlen noch Spezialkräfte, etwa in der Logistik und in Sachen IT. Verteidigungsminister Pistorius ist sich sicher, dass die neue Brigade wie geplant Ende nächsten Jahres voll einsatzbereit sein wird. Ziel ist es, Russland von einem Angriff auf die NATO-Partner im Baltikum abzuhalten.
1: Der EU-Arktis-Gipfel hat vor einer zunehmenden Gefahr durch Russland und China gewarnt. Gleichzeitig versprachen die Vertreter von 12 EU-Staaten bei dem Treffen im Norden Finnlands Investitionen in militärische Mobilität und die erforderliche Infrastruktur. Sie verpflichteten sich auch zum Aufbau einer gemeinsamen Eismeerflotte. Durch die schmelzenden Eisberge wird die Arktis strategisch immer wichtiger, sowohl wegen Rohstoffen als auch neuen Schifffahrtsrouten. US-Präsident Trump will den Klimaschutz offenbar weiter zurückfahren. Die Auflagen für den Treibhausgasausstoß von Kohle- und Gaskraftwerken sollen gestrichen werden, berichtet die New York Times. Die US-Umweltagentur wolle dies bei einem Energieminister der G20-Staaten verkünden. Trumps Vorgänger Biden hatte es Stromkonzernen auferlegt, den CO2-Ausstoß der Kraftwerke schrittweise um bis zu 90% zu senken. Trump bezeichnet den Klimawandel immer wieder als größten Betrug weltweit. Nachrichten aus Baden-Württemberg. Die Sanierung der Stuttgarter Oper steht wegen der befürchteten Kosten von bis zu 2 Milliarden Euro wieder auf der Kippe. Ministerpräsident Özdemir will die Frage prüfen lassen, ob ein Neubau günstiger wäre als eine Sanierung. Die Kosten für das Projekt teilt sich das Land mit der Stadt Stuttgart. Ein ehemaliger Gutachter für den Tiefbahnhof Stuttgart 21 hat jetzt seine eigenen Berechnungen in Frage gestellt. In einem Fernsehinterview sagte er, sein Gutachten von 2011 sei nur theoretisch gewesen, er habe nie daran geglaubt. Die Bahn besteht darauf, dass der Stresstest die Leistungsfähigkeit des Bahnhofs bewiesen habe. Außerdem hätten alle Projektbeteiligten diese Untersuchung anerkannt. 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
3: Da war ich ein bisschen flott, Entschuldigung. Es ist auch gar nicht so viel los auf den Straßen. Diese Eile wäre nicht geboten gewesen. Wir starten auf der A5 Basel Richtung Karlsruhe. Die ist zwischen Riegel und Herbolzheim nach einem Unfall im Baustellenbereich gesperrt. A6 Mannheim Richtung Heilbronn. Zwischen Mannheim-Schwetzingen und Schwetzingen-Hockenheim steht ein defektes Fahrzeug, 2 Kilometer Stau. A6 Nürnberg Richtung Heilbronn. Zwischen Kirchberg und Ilshofen-Wolpertshausen Baustelle. Die rechte Spur ist gesperrt, 2 Kilometer Stau auch hier. Und die B311 Meßkirch-Geisingen ist zwischen Meßkirch und Worndorf wegen einer Unfallaufnahme ebenfalls in beide Richtungen gesperrt. Das war's jetzt für den Moment. Alle Verkehrsinfos gibt's für euch jederzeit zum Nachlesen auf swr1.de. Kommt gut und sicher an. Wir schauen aufs Wetter und das präsentiert sich immer noch sehr sommerlich. Offenburg meldet leichte Bewölkung, 26 Grad. Am Stuttgarter Flughafen scheint die Sonne bei 23 Grad und auch in Tuttlingen sind es noch 22 bei leichter Bewölkung. Kommende Nacht sieht das natürlich ein bisschen anders aus, 14 bis 8 Grad. Morgen drehen die Temperaturen nochmal auf, 24 Grad auf der Alp bis 30 Grad werden es am Kaiserstuhl. Erst ganz viel Sonne, später immer dichtere Wolken, aus denen kommt aber erst am Mittwoch Regen raus. Da kann es dann auch örtlich ganz ordentlich gewittern. Der Donnerstag, der wird kühler und teilweise sehr windig, aber es gibt Sonne und Wolken.
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3: Einen schönen guten Abend wünscht Stefanie Anhalt.

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1: Jeder kennt das Gefühl, man sagt irgendwas Unpassendes, wird beim Luftgitarre spielen erwischt. Oder man sitzt nach Jahren wieder beim Zahnarzt. Ja, Nabil, das kann passieren.
2: Kann auch dir mal passieren.
1: Es kann auch mir mal passieren, genau. Sitzt nach Jahren wieder beim Zahnarzt, hat man wieder keine Zahnseide benutzt. Also alles so Situationen, wo man schon mal gerne rot angelaufen ist und im Erdboden versinken möchte. Die Scham gehört zu den menschlichsten aller Gefühle. Die Ursachen dafür, die können sehr tief gehen. Und darüber hat Nabil Atassi heute gesprochen in SWR1 Leute mit der Autorin und Journalistin Miriam Stein. Nabil, die Frau bringt eine wirklich ungewöhnliche Lebensgeschichte mit.
2: Ja, das kann man wirklich sagen. Also Miriam Stein wurde in Südkorea geboren, wahrscheinlich 1977 im April. Ich sage wahrscheinlich, weil sie es selbst nicht ganz genau weiß, denn sie wurde als Kind von ihren Eltern ausgesetzt. Man erzählte ihr, in einem Schuhkarton in Zeitungspapier eingewickelt. Aufgewachsen ist sie dann hier in Deutschland als Adoptivkind und unter anderem deshalb setzt sie sich jetzt mit Scham auseinander, diesem wichtigen sozialen Gefühl, Scham zum Beispiel für ihre Herkunft. Das hat Miriam Stein als adoptiertes Waisenkind aus Südkorea schon sehr früh in ihrem Leben erfahren müssen. Das heißt ja auch, dass es so eine Art Urschamgefühl gibt, das einem praktisch schon in die Wiege gelegt wird.
3: Mir hat tatsächlich auch ein Therapeut gesagt, vielleicht war die Scham wirklich das erste Gefühl, was du je gespürt hast, weil sich eventuell die Mama schon geschämt hat, während sie schwanger war. Weil Frauen, die unehelich in Anführungsstrichen schwanger waren, das war sehr schambehaftet in Südkorea in den 70er Jahren. Um es jetzt einfach mal beim Namen zu nennen, das Gefühl, was mich mein Leben lang begleitet hat, ist, dass irgendwas mit mir nicht stimmt. Dass irgendwas ganz tief in mir falsch ist.
1: Wow, also konnte sie dieses Gefühl denn irgendwann loswerden?
2: Also erstmal hat sie es eine ganze Weile mit sich rumgetragen und dann alle möglichen Mechanismen durchlebt, um damit zurechtzukommen. Wir haben da auch lange in der Sendung über Herkunft und Scham geredet. Und man muss ja gar nicht bis Südkorea oder sonst wo hinreisen, um zu erfahren. Es reicht ja oft schon, aus Ostdeutschland zu kommen oder Schwabe oder Badener zu sein, sich für seinen Dialekt oder sein Dorf oder sonst irgendwas zu schämen. Also das ist oft nicht rational. Und ich glaube, Miriam Stein hat es sehr geholfen, sich intensiv damit auseinanderzusetzen. Und was ihr dabei auch aufgefallen ist, ist, dass wir uns zwar auf der einen Seite von diesen Schamgefühlen, für die wir ja nichts können, befreien können oder müssen. Andererseits wird es uns aber auch ganz gut stehen, wenn wir mal wieder an mancher Stelle ein bisschen mehr Scham entwickeln würden, denn in vielerlei Hinsicht ist unsere Gesellschaft ja geradezu schamlos geworden.
1: Also ein spannendes Gespräch über Scham mit Autorin Miriam Stein. Das Ganze gibt es natürlich bei uns auf swr1.de oder in der ARD-App Sounds zum Nachhören. Nabil, was passiert morgen in SWR1, Leute?
2: Ja, morgen schauen wir nochmal aus aktuellem Anlass dann doch nochmal ganz intensiv auf die Nachwirkungen der Landtagswahl in Sachsen-Anhalt mit dem Mannheimer Politologen Marc Debus. Was sind die bundes- und landespolitischen Folgen auch für uns hier in Baden-Württemberg?

0: SWR1 Baden-Württemberg, Die with a Smile. Ja, das ist eine mega schöne Ballade. Lady Gaga, Bruno Mars zusammen. Die gibt's auch gleich, ja. Aber vorher gibt's was anderes, weil um Balladen geht's in der nächsten Hitparaden-Show nun wirklich nicht. 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

0: Coldplay in SWR1 Baden-Württemberg. Es ist kurz nach 7:30.
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0: Die hat für uns Heike Lüttich.
2: Guten Abend. Morgen beginnt in Hannover die Nutzfahrzeugmesse IAA Transportation. Vertreten sind dort auch viele Firmen aus Baden-Württemberg. Christoph Geismeier aus der Wirtschaftsredaktion. Wie sieht denn die Perspektive für die Lkw-Branche aus?
3: Ja, der Lkw-Markt wird sich in den nächsten Jahren gut entwickeln. Das hat damit zu tun, dass weltweit die Abgasvorschriften immer schärfer werden. Deshalb müssen alte Lkw durch neue, modernere ersetzt werden. Gleichzeitig steigt die Nachfrage nach Gütertransport. Allerdings bieten chinesische Lkw-Hersteller E-Lkw oft günstiger an. Da versucht die baden-württembergische Lkw-Branche gegenzusteuern. So werden auf der IAA Transportation den Kunden neue E- und wasserstoffangetriebene Lkw gezeigt. Außerdem Technik, die Promis sauberer, sparsamer und sicherer macht.
2: In Bad Saulgau in Oberschwaben hat heute im neuen Exzellenzgymnasium der Unterricht begonnen für knapp 60 hochbegabte Jugendliche. Sie kommen aus ganz Baden-Württemberg und leben im schuleigenen, kostenpflichtigen Internat. Der Unterricht selbst kostet nichts. Dort geht es schwerpunktmäßig um die MINT-Fächer, also Mathematik, Informatik, Naturwissenschaft und Technik. Zu den Nachrichten aus Deutschland und der Welt. Für den Aufbau der neuen Bundeswehrbrigade in Litauen werden laut Verteidigungsministerium auch verpflichtende Versetzungen vorbereitet. In bestimmten Mangelberufen gäbe es zu wenig Freiwillige. Vor allem in der Logistik und in der IT fehlen noch Spezialkräfte. Nach den Plänen des Ministeriums soll die Litauen-Brigade Ende nächsten Jahres einsatzbereit sein und rund 4.800 Soldaten umfassen. Der Rauch von Waldbränden hat negativen Einfluss auf die Vogelpopulation im nächsten Frühjahr, auch hunderte Kilometer entfernt. Das haben zwei Umweltökonomen aus der Schweiz herausgefunden. Sie verglichen Vogelzählungen aus 15 Jahren in den USA mit Satellitendaten zum Rauch von Waldbränden. Ergebnis: Je mehr Rauch es in einer bestimmten Region gab, desto weniger Arten gab es dort in der folgenden Brutsaison. 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
0: SWR1 Baden-Württemberg, der Blick auf die Straßen. Wir starten auf der A5 im SWR1 Verkehrsservice Basel Richtung Karlsruhe zwischen Thieningen und Herbolzheim. 3 Kilometer Stau. Dort stehen 2 defekte Pkw auf der linken Spur. A5 Frankfurt Richtung Karlsruhe zwischen Kronau und Bruchsal. Deswegen Fahrbahnerneuerung, ist hier nur eine Spur frei, 2 Kilometer stockender Verkehr. A6 Nürnberg Richtung Heilbronn zwischen Kirchberg und Ilzhofen-Wolpertshausen gibt es eine Baustelle. Die rechte Spur ist gesperrt, deshalb 2 Kilometer Stau. Und die B311 Meßkirch-Geisingen ist zwischen Meßkirch und Worndorf wegen einer Unfallaufnahme in beide Richtungen gesperrt. Das war's für den Moment. Ausführlichere Infos bekommt ihr jederzeit und immer auf swr1.de. Jetzt aber eine gute und sichere Fahrt euch. Es ist noch ganz schön warm in Lahr, bewölkt zwar, aber 25 Grad. Friedrichshafen meldet Sonne und 22 Grad und in Waldshutingen leicht bewölkt und 24 Grad. In der Nacht sinken die Werte auf 14 bis 8 Grad. Morgen steigen sie wieder an. Die Sonne zeigt sich, später kommen Wolken dazu, aber davor haben wir Werte zwischen 24 und 30 Grad.
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0: Mit Stefanie Anhalt und gleich spielen wir nochmal unser geweckt gecheckt Quiz von heute Morgen nach. Ich wünsche euch einen schönen Abend.

0: So klingt das, wenn man seine Gitarren im Griff hat. Die Dire Straits, Brothers in Arms. Und es ist 13 Minuten nach 7:30. Es ist dringend Zeit. Es ist wieder soweit. Wir spielen eine Runde.
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0: Und heute Morgen hieß unsere Kandidatin Michaela Hieke. Michaela kommt aus Balingen im Zollernalbkreis und hört immer gemeinsam mit ihrem Kollegen das Quiz bei der Arbeit im Büro. Und die haben immer so rumgescherzt, dass sie sich gegenseitig mal anmelden. Nun, was soll ich sagen? Michaelas Kollege war schneller bzw. erfolgreicher und hat natürlich mitgehört, als Michaela heute Morgen diese Fragen von unserem Frühteam Doro und Matthias bekommen hat.
3: Laut Sprichwort heißt es, wer rastet,
4: der rostet.
3: In welchem Land begrüßt man sich mit Grüezi?
4: Schweiz.
3: Gibt es auf der Erde mehr Salzwasser oder Süßwasser?
4: Salzwasser.
3: Welcher Beatle war nach der Auflösung der Band in einer Band namens Wings?
4: Weiter.
3: Paul McCartney. Aus welchem Land kommt Bami Goreng?
4: Japan.
3: Indonesien. In welchem Jahrzehnt kamen die Simpsons zum ersten Mal im Fernsehen?
4: 70er.
3: 80er. Was ist die Wurzel aus 16? In welchem Spiel heißt es regelmäßig Rien ne va plus?
4: Roulette.
3: Die Lüneburger Heide findet man in welchem Bundesland?
4: Oh. Schleswig-Holstein?
3: Niedersachsen. Welcher Fahrer hat die meisten Formel-1-Rennen gewonnen?
4: Niki Lauda.
3: Lewis Hamilton. Ist der höchste Ton auf einer Klaviertastatur links oder rechts?
4: Rechts.
0: Yes! Mensch, du hast es so spannend gemacht, Michaela. Es sind 6 richtige Antworten.
4: Na also. Naja, also, was will man mehr?
0: So nämlich, aber ich sagte, ich hatte Puls hier. Also.
4: Ich auch.
0: Das kann man ja nachvollziehen. Also durchatmen, 6 richtige sind gefragt, nicht mehr, aber auch nicht weniger. Und wenn ihr auch mal möchtet, einfach mal bewerben.
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Ich habe es vorher gesagt, morgen werden es nochmal bis zu 30 Grad. Mir denkt, oh, jetzt noch ins Freibad, das wäre ja schön. In Karlsruhe, da geht das übrigens noch, ins Sonnenbad oder auch ins Rheinstrandbad Rappenwörth. Die haben noch bis Ende September geöffnet. Oder in Stuttgart noch ins Freibad Möhringen. Die haben auch noch bis Ende September verlängert die Saison. Und auch in Freiburg kann man noch baden gehen, ins Westbad. Und das bleibt je nach Wetter bis zum 30. September geöffnet. Also es gibt noch ein paar Möglichkeiten, diesen Restsommer zu genießen.

0: Das war SWR1 Baden-Württemberg mit Stefanie Anhalt. Wir feiern nach 20 Uhr die 80er in ihrer ganzen Bandbreite. Die größten Hits aller Zeiten kommen von Diana Ross und Touch by Touch. Auch dabei CC Top, aber mit ihrer ruhigen Nummer Rough Boy. Und vielleicht zum Einstieg könnt ihr euch auf Depeche Mode mit Master and Servant freuen. Und natürlich auf den Kollegen Thorsten Buschmann.
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0: Bereich, also um einige hundert Soldatinnen und Soldaten. Die Dienstposten in der neuen Brigade seien zwar schon zu rund 80% besetzt, auf freiwilliger Basis, aber dem Ministerium zufolge fehlen noch Spezialkräfte, etwa in der Logistik und in Sachen IT. Verteidigungsminister Pistorius ist sich sicher, dass die neue Brigade wie geplant Ende nächsten Jahres voll einsatzbereit sein wird. Ziel ist es, Russland von einem Angriff auf die NATO-Partner im Baltikum abzuhalten.
1: Die Mehrheit der Unternehmen in Deutschland setzt inzwischen auf künstliche Intelligenz. Das hat eine Studie des Digitalverbands Bitkom ergeben. Demnach sind es 57% und damit fast dreimal so viele wie noch vor 2 Jahren. Weitere 38% der Firmen planen einen Einsatz oder diskutieren darüber. Aber die KI sorgt auch für Verunsicherung. Etwa jedes dritte Unternehmen hat bei der Umfrage gesagt, sie hätten Angst, dass KI ihre Existenz gefährdet. Die Zukunft der Oper in Stuttgart ist wieder offen. Nachdem der CDU-Fraktionschef im Landtag Vogt die hohen Kosten kritisiert hat, hat sich jetzt Ministerpräsident Özdemir mit Kunstministerin Olschowski und Stuttgarts OB Nopper getroffen. Ruben Moratz berichtet, was dabei rausgekommen ist.
2: Alles, was bisher geplant wurde, kommt auf den Prüfstand. So lässt sich das zusammenfassen, was Land und Stadt Stuttgart heute vereinbart haben. Konkret soll eine unabhängige Expertenanhörung stattfinden, die das Gesamtprojekt aus heutiger Perspektive bewerten soll. Es heißt zwar auch, dass die bisherigen Planungen natürlich die Grundlage sein sollen für das weitere Vorgehen, aber im Raum steht jetzt auch, dass es möglicherweise einen Neubau der Stuttgarter Oper geben könnte. Wie genau diese Expertenanhörung jetzt aussehen soll und wer denn zu diesen Expertinnen und Experten gehören wird, ist noch nicht klar, das soll aber jetzt rasch erarbeitet werden.
1: Die britische Band Oasis tritt zum ersten Mal seit 17 Jahren wieder in Deutschland auf. Die Band um die Brüder Liam und Noel Gallagher hat bei Social Media 2 Konzerte für Juli 2027 in München angekündigt. Wer Tickets möchte, muss sich bis zum 17. September auf der Website der Band für einen Kauf registrieren. Ihr bisher letztes Konzert in Deutschland haben Oasis 2009 auf einem Festival gespielt. Das Wetter: In der Nacht wird es in Baden-Württemberg und Rheinland-Pfalz oft klar, bei Temperaturen zwischen 8 und 16 Grad. Morgen dann oft Sonne, am meisten im südlichen Baden-Württemberg. Dazu wird es nochmal sehr warm mit maximal 24 bis teilweise 30 Grad. Die Zeit: Es ist jetzt 20.03 Uhr.
3: Der ARD-Verkehrsservice. Die A5 Basel Richtung Karlsruhe zwischen Riegel und Herbolzheim 3 Kilometer Stau. Da stehen 2 kaputte Autos auf der linken Spur. Die A5 Frankfurt Richtung Karlsruhe zwischen Kronau und Bruchsal ist wegen Fahrbahnerneuerung nur 1 Spur frei. 3 Kilometer Stau sind da. 20 Minuten dauert's länger. Die A6 Nürnberg Richtung Heilbronn zwischen Kirchberg und Ilshofen-Wolpertshausen. Da ist die rechte Spur wegen der Baustelle gesperrt. 1 Kilometer Stau. Das war's aber auch schon von den Straßen. Allen unterwegs, da wo es geht, eine gute Fahrt.
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3: mit Thorsten Buschmann. Und da sind wir am Montagabend wieder zurückgebeamt in die 80er. Ja, ich weiß, alle, die so in den letzten Tagen und Wochen nur so ein bisschen bei Social Media unterwegs waren, die haben von jedem gesehen, wie er laut KI in den 80ern ausgesehen hätte. Aber ich weiß ja, hier vom Radio sind einige Leute, die wissen genau, wie sie in den 80ern ausgesehen haben und wie die 80er geklungen haben. Ha, das hören wir heute noch bis Mitternacht. Viel Spaß dabei.
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0: Ja, vergisst man manchmal, ne? Sie sind die Top. Konnten nicht immer nur voll nach vorne, sondern auch mal so ein bisschen ruhigere Töne anschlagen hier mit Rough Boy im ARD Musikclub 80er. Wir müssen kurz auf die Straßen gucken, gibt eine neue Gefahrenstelle. Vorsicht in Karlsruhe auf der Südtangente Richtung Rheinbrücke zwischen Ettlinger Allee, Schwarzwaldbrücke und Edeltrud-Tunnel sind Menschen auf der Fahrbahn. Fahrt da bitte vorsichtig.
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0: Und das heißt für euch immer, wir spielen eine Runde mit euch und erinnern euch so ein bisschen an gute alte Fernsehzeiten in den 80ern. Denn viele von uns haben da doch ganz schön viel vor der Glotze gehangen und sich irgendwelche Serien reingezogen. Und manchmal sind diese Serienmelodien ja bei einem hängen geblieben. Vielleicht ja auch bei euch. Und das fragen wir jetzt quasi mal ab in unserem kleinen Flashback-Spiel. Wir würden nämlich gerne von euch wissen, könnt ihr erraten, zu welcher Fernsehserie denn diese Melodie hier gehört?

glaube, das ist so eine Serie aus der Kategorie, entweder man hat es nach 3 Sekunden erkannt oder man fragt sich, was ist das denn, bitteschön? Wenn ihr es wisst, dann jetzt gerne melden. 061 31 92 93 94 95. Und bis wir es auflösen, rocken wir noch ein bisschen mit Metallica aus den 80ern. Master of Puppets.

0: ich will es auch wirklich bis zur letzten Sekunde spielen lassen, nicht, dass irgendjemand schimpft dann, weil Peter schreibt zum Beispiel auch, cool, Master of Puppets, die Scheibe habe ich sofort gekauft, als sie rauskam, Schulbus und Original Sony Walkman. Da werden Erinnerungen definitiv dann auch nochmal wach. Wir müssen kurz auf die Straßen gucken. Es gibt eine neue Gefahrenstelle, Vorsicht, auf der B33 Singen Richtung Konstanz zwischen Singen, Steißlingen und Radolfzell ist eine ungesicherte Unfallstelle und da sind auch Menschen auf der Fahrbahn. Fahrt da bitte vorsichtig. So, und dann können wir jetzt unser Quiz da nochmal auflösen. Nee, Mist, jetzt ist gerade... Also ihr müsst euch die Verpackung denken. Die ist jetzt gerade irgendwie flöten gegangen, die ich dazu hatte. Aber was ihr euch nicht dazu denken müsst... Nee, Moment, jetzt ist mir aber auch... Jetzt ist hier gerade irgendwie alles weg. Jetzt wollte ich euch eigentlich nochmal gerne hier das Rätsel vorspielen, was wir hatten. Aber auch das kann ich nicht mehr machen. Aber ich habe hoffentlich noch den Horst am Telefon. Horst Schmidt aus Ockstadt. Bist du noch da?
1: Ja, hi.
0: Du bist doch da. Wunderbar. Keine Ahnung, was jetzt hier gerade los war, aber ihr müsst jetzt mal ohne Musik durchs Leben kommen. Aber in den 80ern klang Radio, glaube ich, auch ein bisschen mehr so, ne? Dass man nicht die ganze Zeit irgendwelche Geräusche oder Musik im Hintergrund hatte. Ich hätte jetzt gerne natürlich nochmal das Lied vorgespielt, was wir hier eigentlich als Rätsel aufgestellt haben, aber irgendwie ist das gerade nicht mehr anklickbar. Deshalb darfst du es einfach sagen, für alle, die natürlich da draußen auch schon mitgeraten haben, welche Fernsehserie haben wir gesucht?
1: Das war natürlich Airwolf.
0: Das war Airwolf, das ist selbstverständlich, war das Airwolf. Und das hast du absolut richtig erraten, war aber jetzt gar nicht unbedingt deine absolute Lieblingsserie in den 80ern, hast du mir gerade verraten.
1: Nein, nicht wirklich.
0: Was war das bei dir? Was hast du am allerliebsten geguckt?
1: Alf, A-Team, das kam, glaube ich, etwas später. Das waren so Sachen, die man geguckt hat. Und natürlich Lindenstraße, klar.
0: Ah, das auch. Also, da bist du aber schon so ein Querbeet-Gucker, ne?
1: Natürlich.
0: Weil ich habe gerade schon so festgestellt, bei Airwolf, da rufen irgendwie nur Kerle an. Aber das haben wir Jungs halt alle geguckt. Also ich würde jetzt sagen, Airwolf, Street Talk und Knight Rider. Das war irgendwie Pflichtprogramm, das musste man gucken. Und dann konnte man das auf jeden Fall auch irgendwie auflösen und darüber reden, ne? Wenn die anderen erzählt haben, was da waren. Horst, du bist am Grillen, gerade noch in Ockstadt und sagst, du sitzt noch in T-Shirt und kurzer Hose da. Was gab's zu essen?
1: Das ist korrekt. Steak, ein paar Spieße, eine Grillfackel, Standard.
0: Das heißt, ihr könnt noch ein bisschen draußen sitzen bleiben und das Radio laut machen. Du hast dir nämlich welches Lied gewünscht?
1: Ich habe mir von Saga Wind Him Up gewünscht.
0: Ich glaube, damit wirst du auch viele Menschen sehr glücklich machen. Dann spielen wir das doch jetzt, bitteschön, für dich. Ein bisschen was aus Kanada. Saga Wind Him Up. Horst, vielen Dank fürs Mitmachen. Noch viel Spaß beim Grillen.
1: Danke auch. Ciao.
0: Tschüss.

0: eigentlich auch eine geniale Liveband, aber auch so in der Studioversion klingt das doch sehr gut. Saga und Wind Him Up im ARD Musikclub 80er. Hier ist der ARD Verkehrsservice um 8:30 gleich. Vorsicht auf der A8 München Richtung Stuttgart in der Ausfahrt Wendlingen. Da steht ein kaputtes Auto. Die A5 Basel Richtung Karlsruhe zwischen Riegel und Herbolzheim 2 Kilometer Stau. Das kaputte Auto steht da mittlerweile auf dem Standstreifen. Die A5 Frankfurt Richtung Karlsruhe zwischen Kronau und Bruchsal ist wegen Fahrbahnerneuerungen. Da ist nur eine Spur frei. 3 Kilometer Stau. 20 Minuten dauert es etwa länger. Und die B33 Singen Richtung Konstanz ist zwischen Singen, Steißlingen und Radolfzell nach einem Unfall gesperrt. Bitte hier eine Rettungsgasse freilassen. Das war soweit von den Straßen. Allen unterwegs eine gute Fahrt.
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0: 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Ja, und gerade eben haben wir aufgelöst unser Flashback-Quiz. Wir wollten ja eine Fernsehmelodie erraten. Das war Airwolf. Und ich sagte dann noch, hier haben irgendwie nur Kerle angerufen. Aber Christine hat sich ins Studio gemeldet. Christine Molitor aus Weilheim an der Tech. Sie schreibt, ha, ich bin jetzt 48 und Airwolf war der Hammer. Bei meiner Oma in Griechenland habe ich das Ganze in Englisch mit griechischen Untertiteln geschaut. Die in Grease waren bei allen 80er-Serien immer weiter, wie in Good Old Germany, schreibt sie da. Ja, das habe ich tatsächlich auch festgestellt. Wenn man da manchmal im Urlaub war, hat man so gesehen, dass die ganz andere Serien gesehen haben, die man bei uns dann erst viel später entdeckt hat. Aber Christina hat das festgestellt und sie wusste auch, das ist Airwolf. Hier gibt es jetzt noch mehr 80er bis nach Mitternacht. Viel Spaß.
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0: Auch so schön entspannt, oder? Van Morrison, Have I Told You Lately. Übrigens die Originalversion, 1989 ist die rausgekommen. Und die sehr, sehr bekannte, die die meisten im Ohr haben von Rod Stewart, die kam zwei Jahre später dann, 1991 raus. Aber die von Van Morrison, die kann man auch mal spielen. Wenn, wo, dann, wenn hier. Also im ARD Musikclub 80er auf jeden Fall. Und wir müssen kurz auf die Straßen gucken. Gibt schon wieder eine neue Gefahrenstelle. Vorsicht auf der A6 Mannheim Richtung Heilbronn. Zwischen Bad Rappenau und Heilbronn unter Eisesheim, da liegt ein Metallteil auf dem rechten und dem mittleren Fahrstreifen. Fahrt da bitte vorsichtig. Und wir machen hier montagsabends auch immer ganz gerne, werfen wir so einen kleinen Blick auf Comedy-Songs aus den 80ern. Denn es gab ja schon so die ein oder anderen Comedians oder zumindest Musiker, die sich gedacht haben, ach komm, lass doch mal was Lustiges aufnehmen, was dann auf einmal ein Riesenhit geworden ist. Und ich glaube auch so ein bisschen überrascht war im Dezember 1989, also ganz zum Ende der 80er, Frank Zander. Ja, den kannte man schon. Den kannte man schon seit den 70ern damals natürlich. Da hatte so einige Schlagerhits etc. gehabt. Dann war es so Mitte der 80er dann doch ein bisschen ruhiger geworden eigentlich um ihn. Er hat aber ein eigenes Plattenlabel gegründet und prompt dann hat er eigentlich einen seiner allergrößten Hits plötzlich rausgebracht, nämlich Hier kommt Kurt. Das kam von ihm. Er hat da eine Kunstfigur dann auch aufgebaut. Es gab noch ein Album, Kurt Quo Vadis war danach, es gab eine zweite Single, Kurt will tanzen, das alles auch noch. Aber Hier kommt Kurt war einfach extrem erfolgreich in Deutschland. So erfolgreich, dass Frank Zander dann sogar seinen zweiten Vornamen offiziell in Kurt hat umändern lassen. Gut, kann man nachvollziehen, hat nämlich vorher Adolf geheißen. Aber Hier kommt Kurt haben wir jetzt von Frank Kurt Zander, wollen wir jetzt für euch spielen, unser Comedy-Song aus den 80ern.
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Ja, die 80er waren auch entspannt mit Viktor Laszlo. Auch wenn man die in den 80ern noch gar nicht so bei uns gekannt hat. Erst eigentlich dann in den 90ern zusammen mit Stefan Waggershausen beim ersten Mal. Tat's noch weh? Ja, das war genau die. Und apropos Stefan. Stefan hat uns auch geschrieben, nicht Waggershausen, sondern Stefan Ballasus aus Sprendlingen. Der hat sich gemeldet, schreibt, guten Abend Thorsten, ich höre bei euch. Immer von Fergal Sharkey, A Good Heart. Also das ist dann das hier quasi. Das haben wir alle schon sehr, sehr oft gehört. Er schreibt aber weiter, aber auch You Little Thief war gut in den Charts platziert. Deshalb meine Bitte, ob ihr den auch mal spielen könntet? Danke, weiter so, noch einen schönen Abend. Ja, das kriegen wir doch hin, oder? Also, You Little Thief, jetzt extra für den Stefan aus Sprendlingen. Bitteschön.

Guter Tipp vom Stefan, oder? Feelgood Sharky, You Little Thief, kann man auch immer gerne mal wieder hören. Wir haben schon wieder eine Gefahrenstelle, müssen kurz drauf die Straßen gucken. Vorsicht auf der B31 in Friedrichshafen im Riedle-Parktunnel. Da sind Menschen auf der Fahrbahn. Fahrt da bitte vorsichtig, ansonsten macht's Radio laut und hört die Toten Hosen. Liebesspieler. Hey!

0: Dr. Hooks sind das. Werden ja oft eigentlich eher so ein bisschen in den 70ern verortet. Klar, Serious Mother und sowas. Aber auch in den 80ern haben sie nochmal richtig Gas gegeben. Dr. Hook waren das mit Baby Makes Her Blue Jeans Talk. Und mehr 80er gibt's gleich im ARD Musikclub 80er.
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2: Um 21 Uhr mit Cedric Bies. Verteidigungsminister Pistorius sieht die Bundeswehr in vielen Bereichen deutlich weiter als viele denken. Er hat Vorwürfe zurückgewiesen, dass bei der Bundeswehr zu viel Geld in veraltete Waffentechnik gesteckt werde. Laut Pistorius gibt die Truppe inzwischen etwa die Hälfte ihres Geldes für neue Technologien aus. Nur etwa die Hälfte wird für Panzer oder Schiffe verwendet, sagt

0: Die Regierung von Viktor Orban abgewählt worden. Die neue Führung unter dem konservativen Ministerpräsidenten Peter Modjo verfolgt einen proeuropäischen und eher russlandkritischen Kurs.
1: US-Präsident Trump will den Klimaschutz offenbar weiter zurückfahren. Die Auflagen für den CO2-Ausstoß von Kohle- und Gaskraftwerken soll gestrichen werden, berichtet die New York Times. Die US-Umweltagentur soll das bei einem Energieministertreffen der G20-Staaten bekannt geben. Trumps Vorgänger Biden hatte eingeführt, dass Stromkonzerne den CO2-Ausstoß der Kraftwerke schrittweise um bis zu 90% senken müssen. Ein Gutachter für den neuen Tiefbahnhof in Stuttgart hat jetzt seine eigenen Berechnungen in Frage gestellt. In einem Interview hat Werner Stohler gesagt, dass das Gutachten aus dem Jahr 2011 nur theoretisch gewesen sei. Er habe nie daran geglaubt. Bahnexperte Frieder Kömmerer hat die Reaktion der Bahn.
2: Ja, die Bahn will sich nicht konkret zu den Vorwürfen äußern. Sie sagt allgemein, dass der Stresstest damals die Leistungsfähigkeit bewiesen habe und alle Projektbeteiligten diese Untersuchung anerkannt hätten. Demnach könnten im neuen Tiefbahnhof deutlich mehr Züge ein- und ausfahren als im alten Kopfbahnhof. Stohler hingegen sagt, über Alternativen wie zum Beispiel den Kopfbahnhof zusätzlich zu erhalten, wollte man damals aber überhaupt nicht sprechen.
1: In Gengenbach im Ortenaukreis hat ein Fahrdienstleister den Bahnverkehr zum Erliegen gebracht. Nach Angaben der Bundespolizei war der Mann über längere Zeit nicht erreichbar. Die Türen des Stellwerks waren verriegelt. Darin lag der Mann auf einem Bett und wirkte bewusstlos. Erst nach längerer Zeit soll er aufgemacht haben. Er war offenbar betrunken und auf Kokain, sagen die Behörden. Das Wetter: In der Nacht wird es in Baden-Württemberg und Rheinland-Pfalz oft klar bei Temperaturen zwischen 8 und 16 Grad. Morgen dann oft Sonne, am meisten und häufigsten im südlichen Baden-Württemberg. Dazu wird es nochmal sehr warm mit maximal 24 bis zu 30 Grad. Die Zeit: Es ist 21.03 Uhr.
3: Der ARD-Verkehrsservice hier, da haben wir einmal die A5 Frankfurt Richtung Karlsruhe zwischen Kronau und Bruchsal. Die ist wegen Fahrbahnerneuerungen nur eine Spur frei, 3 Kilometer Stau, 20 Minuten dauert's länger. Die A5 Karlsruhe Richtung Basel zwischen Rastatt Nord und Rastatt Süd ist wegen Fahrbahnerneuerungen auch nur eine Spur frei, 2 Kilometer Stau. Die Ausfahrt Rastatt Süd ist wegen dieser Baustelle auch gesperrt. Die B33 Singen Richtung Konstanz ist zwischen Singen-Steißlingen und Radolfzell nach einem Unfall gesperrt. Bitte eine Rettungsgasse freihalten. Die B47 Bensheim-Michelstadt ist zwischen Kolmbach und dem Abzweig nach Winkel wegen verschmutzter Fahrbahn in beiden Richtungen gesperrt. Das war's soweit von den Straßen. Allen unterwegs eine gute Fahrt.
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3: mit Thorsten Buschmann. Und mit der Musik, die man in den 80ern gehört hat. Und ja, das ist nicht jeder Titel, der jedem gefällt. Das ist uns durchaus bewusst. Gerade eben haben wir ja die Toten Hosen gespielt mit Liebesspieler. Hört man auch nicht so oft, aber hier mal die Musikclub 80er schon mal. Viele haben das gefeiert. Bernd hat dazu geschrieben, 80er, da gab es aber bessere Musik. Ist ja furchtbar. Ja, also das, da muss man jetzt halt mal durch. Ne? Aber vielleicht, Bernd, können wir dich ein bisschen glücklicher machen, wenn ich sage, dass jetzt zum Beispiel gleich die Pet Shop Boys dran sind. Oder von Aha, werden wir gleich noch ein bisschen was hören. Also sehr viel 80er-mäßiges, aber auch einige Überraschungen, die wir für euch noch haben. Bis Mitternacht. Viel Spaß.
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0: Majestätische Musik von Stephanie und Uragan im ARD Musikclub 80er.
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0: Ja, da dürfen wir immer so ein paar Songs in einer etwas längeren Version spielen, als man sie normalerweise kennt. Teilweise klingen die dann auch so ein kleines bisschen anders. Und diesmal haben wir jetzt einen Titel, bei dem ist quasi der Aha-Effekt mit eingebaut. Wenn man das hört. Ne? Also erkennt man natürlich sofort Aha und Take On Me. Das ist ja auch einer des bekanntesten und erfolgreichsten 80er-Jahre-Titel überhaupt. Und das Interessante ist aber, dass Aha-Keyboarder Magne diese Melodie anscheinend irgendwie über Jahre im Kopf hatte. Also er hat sich die schon ausgedacht, da war er noch ein Teenie, lange bevor die Band überhaupt zusammengekommen ist. Aber im Grunde basiert ja die ganze Karriere von Aha darauf, weil das ist einfach dieser absolute Überhit gewesen, ihr Aushängeschild. Und das hat Magne im Interview bei uns dann auch mal so genau erzählt.
3: No, I agree with that. I mean, the facts are in. I mean, Take On Me is...
4: Klar, stimme ich zu. Take On Me ist unser Dauerbrenner über die Jahrzehnte und findet heute noch neue Zielgruppen. Doch da gab es schon Zeiten, in denen wir keine Lust auf Take On Me mehr hatten. Lasst uns in Ruhe, wir haben doch neue Sachen. Hört doch die.
3: There's been moments in our career where we've kind of thought... Okay, forget about Take On Me. We got new songs coming out. Why don't you listen to them?
4: Aber sowas Ikonenhaftes hinterlassen zu haben, in den Ohren und Köpfen der Leute zu sein, dafür haben wir Respekt und sagen Danke für das Privileg.
3: So many people, we just have to respect that and say thank you for the privilege.
0: Gut, möglicherweise hilft auch immer wieder so ein Blick aufs Konto, um zu sagen, ja, schon cool, dass ich das damals geschrieben habe, sagt Magne hier von Aha, der Keyboarder. Zum Erfolg von Take On Me, und das haben wir heute jetzt mal in einer Maxi-Version. Deshalb viel Spaß mit Aha und Take On Me.

Ja, das können wir alle mit singen. Aha, on Take on Me im ARD Musikclub 80er. Wir müssen schon wieder auf die Straßen gucken. Vorsicht, auf der A5 Karlsruhe Richtung Basel zwischen Rastatt Nord und Rastatt Süd ist eine ungesicherte Unfallstelle auf der linken Spur. Und da sind auch Menschen auf der Fahrbahn. Und Vorsicht bitte auch im Schwarzwald-Bahr-Kreis auf der Straße zwischen Unterkirnach und Oberkirnacher Straße. Da läuft ein Rind. Passt aufs Rind auf und auf euch.

Put a little love in your heart im ARD Musikclub 80er. Ja, das Original ist eigentlich aus den 60ern, aber 1988 haben sich Annie Lennox und Al Green zusammengetan, weil sie nämlich für den Film Scrooge einen Song aufnehmen sollten. Und das Interessante ist ja, also Annie Lennox kannte man ja damals dann eben vor allem auch für die von den Eurythmics her. Und eigentlich ist das gefühlt, das Ganze, eigentlich eher die Eurythmics zusammen mit Al Green, wenn man sich nämlich da mal anschaut, wer da alles mitgemacht hat, wer dann zum Beispiel das Keyboard gespielt hat, ja, das war Dave Stewart von den Eurythmics, dann wer das Schlagzeug gespielt hat, das war Dave Stewart von den Eurythmics, dann den Background-Gesang, das hat Dave Stewart von den Eurythmics gemacht, Gitarre gespielt hat dann aber Dave Stewart und Bass war dann auch Dave Stewart und produziert hat das Ganze Dave Stewart. Also warum bitteschön war das nicht die Eurythmics, sondern Annie Lennox? Ich weiß es nicht. Aber ist ja wurscht hier im ARD Musikclub 80er, da lösen wir sowas auf. Und New Model Army und Vagabonds, das spielen wir jetzt auch.

wird mal ordentlich nach vorne gestampft. Hit von New Model Army aus den 80ern. Vagabonds, wir haben schon wieder eine Gefahrenstelle. Vorsicht auf der A6 Heilbronn Richtung Nürnberg. Zwischen Heilbronn, Neckarsulm und Kreuz Weinsberg. Da liegen Müllsäcke auf der Fahrbahn. Fahrt da bitte vorsichtig. Und jetzt gibt's für alle Queen, Princess of the Universe.

0: Ein Kunstwerk für die Ohren, oder? Queen und Princess of the Universe. Der ARD-Verkehrsservice, da haben wir einmal Vorsicht auf der A661 Egelsbach Richtung Oberursel zwischen Frankfurt-Heddernheim und Frankfurt-Niedereschbach. Da steht ein kaputtes Auto auf der rechten Spur in der Baustelle. Vorsicht auf der A5 Karlsruhe Richtung Basel zwischen Rastatt-Nord und Rastatt-Süd. Eine ungesicherte Unfallstelle auf der linken Spur, da sind Menschen auf der Fahrbahn. Vorsicht auf der A6 Heilbronn Richtung Nürnberg zwischen Heilbronn-Neckarsulm und dem Kreuz Weinsberg liegen Müllsäcke auf der Fahrbahn. Vorsicht im Schwarzwald-Bahr-Kreis auf der Straße zwischen Unterkirnach und Oberkirnacher Straße, da läuft ein Rind. Die A5 Frankfurt Richtung Karlsruhe zwischen Kronau und Bruchsal, da ist wegen Fahrbahnerneuerung nur eine Spur frei, 1 Kilometer Stau. Nochmal die A5 Karlsruhe Richtung Basel zwischen Rastatt Nord und Rastatt Süd, auch wegen Fahrbahnerneuerung ist da nur eine Spur frei, 2 Kilometer Stau. Die Ausfahrt Rastatt Süd ist wegen dieser Baustelle auch gesperrt. Die B33 Singen Richtung Konstanz zwischen Singen-Steißlingen und Radolfzell. Nach einem Unfall wird der Verkehr auf der rechten Spur vorbeigeführt, 1 Kilometer Stau. Und die B47 Bensheim-Michelstadt haben wir noch. Die ist zwischen Kolmbach und dem Abzweig nach Winkel wegen verschmutzter Fahrbahn in beiden Richtungen gesperrt. Das war es soweit von den Straßen. Allen unterwegs eine gute Fahrt.
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0: Mit Thorsten Buschmann und ja, man kann es eigentlich nur so zusammenfassen, wie Stefan das gemacht hat, der uns hier ins Studio geschrieben hat. Wir freuen uns übrigens immer, wenn ihr euch meldet. 06131 92 93 94 95. Und Stefan sagt, um es mit Forrest Gump zu sagen, der Montagabend bei euch ist wie eine Pralinenschachtel. Man weiß nie, was man bekommt. Und ein paar leckere Pralinen haben wir noch für euch.
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0: kriegt man auch sofort wieder einen Ohrwurm von, oder? Wenn man es hört, Udo Lindenberg und Airport.
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0: Willkommen in der Lustkuppel. Das klingt ein bisschen merkwürdig, aber ja gut, man hört hin, ne? Und für das erste Album von Frankie Goes to Hollywood war das wohl auch einfach der perfekte Name. Welcome to the Pleasure Dome. Ein Album, das übrigens so nie geplant war. Das damalige Plattenlabel von Frankie Goes to Hollywood hatte nämlich eigentlich so einen perfiden Plan, um möglichst schnell viel Geld zu machen. Die sind davon ausgegangen, dass Songs wie Relax oder Power of Love Hits werden und dann wollten sie die Band an ein größeres Label verkaufen. Also so ein bisschen, wie man es eigentlich vom Fußball kennt. Also wenn man so einen erfolgreichen Nachwuchskicker dann mal in der Mannschaft hat, dann verkauft man ihn für zig Millionen weiter. Es war aber alleine schon Relax so erfolgreich, dass man den eigentlichen Plan verworfen hat und gesagt hat, also okay, also unter diesen Umständen, da machen wir das Album vielleicht dann doch lieber selbst. Es wurde dann auch direkt ein Doppelalbum, also 4 Seiten wurden bespielt, eine waren auch nur Coverversionen und ich zitiere mal eine Kritik aus der Frankfurter Rundschau von damals. Da hieß es nämlich, ein ironisches Spiel mit dem eigenen Phalluskult, gemischt mit Antikriegsparolen im Disco-Stampf. Das klingt fast wie was zu essen. Es ist also schon so ein bisschen aus der Reihe gefallen, was da gemacht wurde. Und mit den Antikriegsparolen, da war unter anderem der Song Two Tribes gemeint. Im Meilensteine-Podcast hat Kollegin Katharina Heinius das mal so beschrieben.
3: Es sind die Extreme, um die es geht. Und um die ging es Frankie Goes to Hollywood immer. Sie haben provoziert, einen Skandal nach dem anderen. Und hier eben auch 1984 auf dem Höhepunkt des Kalten Kriegs veröffentlichen sie einen Song über die Angst vor einem Atomkrieg. Einen Song, in dem sich Two Tribes, also zwei Stämme, zwei Volksstämme feindlich gegenüberstehen. Wir können diese zwei Stämme auch in der Musik hören. Am Anfang haben wir eine fast schon klassisch russische Melodie. Und dann kommen die Amerikaner mit einem funky Bass. Und ja, ha, jetzt geht's los. Hier liegt die Spannung in der Luft.
0: Also richtig außergewöhnliche Nummern waren da drauf auf diesem Album Welcome to the Pleasure Dome. Und wir wollen jetzt einfach mal den Titeltrack davon hören. Frankie Goes to Hollywood und Welcome to the Pleasure Dome.

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0: George Benson und You Are the Love of My Life hier im ARD Musikclub 80er. Wir müssen noch mal kurz auf die Straßen gucken. Vorsicht auf der A5 Karlsruhe-Frankfurt zwischen Hemsbach und Heppenheim. Da sind Menschen auf der Fahrbahn. Und Menschen rufen hier natürlich auch immer gerne an und freuen sich natürlich über die... Moment, ich muss ja noch wegmachen. Freuen sich natürlich hier über die Musik aus den 80ern, die ihr ja natürlich auch gerne immer ein bisschen mitgestalten könnt. Und vorhin war es aber ganz lustig. Sandra Karch, meine liebe Kollegin, die sitzt am Telefon heute und nimmt da eure Anrufe entgegen. Und der Kurt aus Hasloch hat vorhin angerufen. Er sitzt im Garten zusammen mit Ralf, Bernd, Eleonora und Susanne und dem Hund Tiger. Also schöne Grüße nach Hasloch von dieser Stelle aus. Und Kurt hat sich gemeldet und er wollte gerne Van Halen, Why Can't This Be Love hören. Und er guckt die Sandra in unseren Sendeplan und sagt, hey, du, das spielen wir sowieso gleich. Und seine Reaktion dann, ach, das ist herrlich.
1: Ach, Van Halen, es kommt. Du lachst, Van Halen. Ach, Sandra, Why Can't This Be Love. Danke.
0: So klingt das, wenn man bei uns anruft und dann natürlich glücklich gemacht wird von Sandra in Form von Van Halen. Das gibt's jetzt. Why Can't This Be Love? Das will ich euch aber auch in Hasloch dann hören, wie ihr feiert, ne?

0: Ja, das Sample hat man später noch öfter gehört, aber so diese Nummer gar nicht mal ganz so oft. Chic und Soup for One war das. Noch eine kurze Gefahrenstelle: Vorsicht im Zollernalbkreis auf der Landesstraße zwischen Melchingen und Stetten. Ein Unfall in beiden Richtungen.
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2: Um 22 Uhr mit Cedric Bies. Wegen der hohen Spritpreise diskutiert die Politik über mögliche Entlastungen. CSU-Chef Söder hat die Bundesregierung aufgefordert, dringend über Lösungen zu beraten. Aus der Nachrichtenredaktion berichtet Andreas Herrler.
3: Söder sagte nach der Klausurtagung des CSU-Vorstands, man könne sich Österreich als Vorbild nehmen. Was der Staat dort durch die hohen Spritpreise mehr einnehme, zahle er an die Bürger zurück. Wirtschaftsministerin Reiche von der CDU schlägt bei NTV Direktzahlungen an Geringverdiener vor. Die SPD wiederholt in einem neuen Positionspapier ihre Forderungen nach einem Spritpreisdeckel und einer Übergewinnsteuer. Grünen-Chef Banaschak ist ebenfalls dafür, die zusätzlichen Gewinne der Ölkonzerne abzuschöpfen, etwa um damit das Deutschland-Ticket günstiger zu machen.
2: Der Tankstellenverband rechnet damit, dass es schon bald einen Spritpreis von 3 Euro geben könnte. Verbandsvertreter Rabel hat gesagt, dass das an einigen Autobahnen schon der Fall sei. Benzin und Diesel sind in Deutschland

0: Dann bricht gerade wieder aus. Der Betrieb am Flughafen Catania ist deshalb sicherheitshalber eingestellt worden. Es gilt Warnstufe Rot. Das bedeutet, dass der Vulkan bei seinem Ausbruch viel Asche ausstößt. Wie lange das anhalten wird, ist unklar. Im August hatte es mehr als eine Woche gedauert, bis die Warnstufe wieder aufgehoben werden konnte. Bei Fußball-Zweitligist Hannover 96 ist Trainer Christian Tietz offiziell entlassen worden. Das hatte sich seit einiger Zeit angedeutet. Tom Gernke berichtet.
1: Nach etwas über einem Jahr ist nun schon wieder Schluss. Nach nur 4 Punkten aus 5 Spielen. Allen voran Geschäftsführer Jonas Bold vermied zuletzt ein klares Bekenntnis zu Tietz. Die beiden sollen sich in entscheidenden Transferfragen nicht einig gewesen sein. Tietz war im vergangenen Sommer aus Magdeburg gekommen, hätte 96 in der ersten Saison fast in die Bundesliga geführt. Für das Spiel am Sonntag gegen Bochum übernimmt nun interimsweise U23-Trainer Lars Bahlemann. Die Nachfolge auf der Cheftrainerposition soll zeitnah geregelt werden.
0: Das Wetter. Heute Nacht ist es in Deutschland meistens trocken und ab und zu auch klar bei Temperaturen zwischen 6 und 17 Grad. Morgen scheint dann in Süddeutschland und in der Nähe von Oder und Neiße am häufigsten die Sonne. Im Rest von Deutschland kommen teilweise dichte Wolken dazu und es wird heiß, bis 30 Grad. Die Zeit 22.03 Uhr.
2: Und hier ist der ARD-Verkehrsservice. Vorsicht auf der A1 Bremen Richtung Osnabrück zwischen Holdorf und Neunkirchenförden. Da gibt es eine ungesicherte Unfallstelle. Vorsicht auf der A5 Karlsruhe-Frankfurt zwischen Hemsbach und Heppenheim. Da sind Menschen auf der Fahrbahn. Vorsicht im Zollernalbkreis auf der Landesstraße zwischen Melchingen und Stetten ist nach dem Unfall in beiden Richtungen die Fahrbahn verschmutzt. Dann haben wir die A5 Frankfurt Richtung Karlsruhe. Zwischen Kronau und Bruchsal ist wegen Fahrbahnerneuerung nur eine Spur frei, 2 Kilometer Stau. Die A5 Karlsruhe Richtung Basel. Zwischen Rastatt Nord und Rastatt Süd ist wegen Fahrbahnerneuerung auch da nur eine Spur frei, 2 Kilometer Stau. Die A29 Oldenburg Richtung Ahlhorner Heide ist zwischen Wadenburg und Großen Kneten wegen der Nachtbaustelle bis 5 Uhr gesperrt. Und die B68 Osnabrück-Kloppenburg ist zwischen Tinerdamm und Mühlenhoog nach einem Unfall in beiden Richtungen gesperrt. Das war's soweit von den Straßen. Allen unterwegs eine gute Fahrt.
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2: Mit Thorsten Buschmann. Und das am 14. September. Ja, das ist so ein Datum, wo man sich so langsam eingestehen muss. Der Sommer, da geht langsam zu Ende. Von ein paar Leuten haben wir hier heute Abend schon gelesen, die jetzt tatsächlich noch zu Hause sitzen und am Grillen sind und den Abend noch ein bisschen genießen. Aber ja, wir müssen uns verabschieden. Und am besten macht man das musikalisch. Und deshalb machen wir ein kleines Special in dieser Stunde. Bis 23 Uhr spielen wir hier nur Musik aus den 80ern. Die irgendwie mit dem Ende des Sommers zu tun hat. Also so End-of-Summer-Songs, um uns so langsam irgendwie davon zu verabschieden. Und da gab es auch schon die ersten Reaktionen drauf, die uns da direkt erreicht haben, als wir diese Idee hatten.
4: Hallo ARD Musikclub 80er, hier ist der Peter in Biberach. Ja, die Sommerferien sind vorbei, mein Urlaub auch. Und drum habe ich mir gedacht, was beschreibt diese Stimmung besser? Also ein geniales Lied aus den 80er Jahren, nämlich von Don Henley, The Boys of Summer. Liebe Grüße am Montagabend. Ciao.
2: Wobei, wenn man den Peter so reden hört, dann kommt doch einfach klar, direkt der Sommer wieder zurück, würde ich sagen. Aber er hat natürlich total recht. Die Nummer passt da absolut dazu. Don Henley, The Boys of Summer, gibt's jetzt.
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Aber mein Song beschreibt das Ende eines Sommers besser als Don Henley, The Boys of Summer. Wir haben eine neue Unfallstelle. Vorsicht bitte auf der A5 Darmstadt Richtung Frankfurt im Frankfurter Kreuz in der Überleitung zur A3. Da ist eine ungesicherte Unfallstelle. Fahrt da bitte vorsichtig und wir machen weiter mit unseren End of Summer Songs.

Da, den Musikclub 80er mit den Simple Minds und Don't You Forget About Me. In dieser Stunde machen wir so ein kleines Special mit End of Summer Songs, also Titeln, wo es irgendwie um das Ende des Sommers geht. Und sehr schön ist der Vorschlag von Nicole, der gerade hier reingekommen ist über das Studio-Feedback. Sie schreibt, wie wär's denn mit Driving Home for Christmas von Chris Rea? Ja, dann ist der Sommer wirklich definitiv vorbei. Aber das Ende eines Sommers, das wird oft auch so ein bisschen gleichgesetzt mit Erwachsenwerden. Ja? Und das war auch gerade eben so ein bisschen bei Don't You von den Simple Minds der Fall, der Breakfast Club. Da geht's ja auch einfach um dieses Erwachsenwerden, Großwerden etc. Und auch bei dem nächsten Titel, den wir jetzt hören werden, nämlich The Mode Hotels, Suddenly Last Summer, hört man gar nicht alle Tage. War 1983 ein größerer Hit, unter anderem in den USA, war es ein bisschen größer als bei uns das Ganze gewesen. Und da geht es auch um das Erwachsenwerden. Es geht darum, seine Unschuld zu verlieren. Und sehr schön, Martha Davis, die Sängerin, hat mal in einem Interview beschrieben, was für sie eigentlich das Ende des Sommers bedeutet. Also wo der Punkt ist, wo man das festmacht. Und ich finde, sie hat es genau getroffen. Sie sagt, das Ende des Sommers ist genau dann, wenn der Eiswagen, also der mit der Klingel da, wenn der an dir vorbeifährt und du dir denkst, oh, der war heute wahrscheinlich auch zum letzten Mal unterwegs. Wenn dieser Punkt erreicht ist, dann ist der Sommer vorbei. The Motels, Suddenly Last Summer. Hören wir jetzt.

Der Musikclub 80er mit Richard Marx, Endless Summer Nights. Und Richard Marx sagt auch, in diesem Lied geht es eben darum, dass zwei Liebende getrennte Wege gehen, wenn der Sommer dann so langsam zu Ende geht. Und genau das thematisieren wir ja in dieser Stunde hier so ein kleines bisschen. Wobei man an dieser Stelle auch mal sagen muss, Endless Summer Nights von Richard Marx, also wenn man da den Anfang nochmal hört, ne? Mal diesen Rhythmus und interessanterweise, wenn man dann sich jetzt mal Roxette anhört mit It Must Have Been Love, ne, dann hat man... Das klingt sehr ähnlich. Ich habe auch mal die Mühe gemacht, ich habe einfach mal beides übereinander gelegt, um zu gucken, wie ähnlich es ist. Ja. Ah, dann. Das geht dann doch ein bisschen durcheinander, ne? Weil es ist immer die Frage, was war zuerst da? Weil lustigerweise sind die quasi fast zeitgleich auf den Markt gekommen. Roxette tatsächlich einen Ticken früher, das Original von Roxette, das kam nämlich schon im Dezember 87 raus. Das war nämlich eigentlich mal ein Weihnachtstitel, ist dann später dann für den Pretty Woman Soundtrack nochmal neu aufgenommen worden und dann war es eigentlich erst der große Hit. Aber die Nummer war eben im Dezember 87 draußen und im Januar 88... Was eigentlich auch ein bisschen ein Witz ist, dass im Januar dann Endless Summer Nights rausgekommen ist von Richard Marx. Aber das war so dicht beieinander. Da hat, glaube ich, keiner von dem anderen geklaut. Und da gibt es natürlich auch so die ein oder anderen Sommer, die für die Ewigkeit erhalten bleiben, hat man das Gefühl. Und an diesen Sommer denken wir jetzt. Ich muss gar nichts dazu sagen, glaube ich, ne?

0: Ende des Sommers bleiben noch so ein paar Spuren im Sand. Belinda Carlisle. Der ARD-Verkehrsservice, Vorsicht bitte auf der B10 Stuttgart Richtung Ulm zwischen Esslingen-Zell und Esslingen am Neckar und Sirnau, da liegen Gegenstände. Vorsicht bitte auf der B33 Offenburg Richtung Donau-Eschingen zwischen Triberg-Steinbiss-Tunnel und Triberg im Schwarzwald. Da steht ein defektes Fahrzeug im Tunnel. Die A1 Bremen Richtung Osnabrück, die Ausfahrt Neunkirchenförden ist wegen Reinigungsarbeiten gesperrt. Die A29 Oldenburg Richtung Ahlhorner Heide ist zwischen Wadenburg und Großen Kneten wegen der Nachtbaustelle bis 5 Uhr gesperrt. Und auch die B68 Osnabrück-Kloppenburg ist zwischen Tinerdamm und Mühlenhoog nach einem Unfall in beiden Richtungen gesperrt. Das war es soweit von den Straßen. Allen unterwegs eine gute Fahrt.
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0: Mit Thorsten Buschmann und heute Abend mit so einem kleinen Special. Wir haben für euch nämlich Songs rausgesucht, die alle mit dem Ende des Sommers zu tun haben. Denn nicht nur dieser Sommer geht so langsam zu Ende. In den 80ern war das ja auch so. Und man wird dann manchmal so ein bisschen melancholisch oder es geht um das Erwachsenwerden oder auch um so ein bisschen um das Zurückblicken. Und genau solche Songs, die haben wir jetzt. Zum Beispiel jetzt auch Fleetwood Mac und Gypsy.
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Bon Jovi, Never Say Goodbye. Und da geht es auch um das Ende der Highschool-Liebe, das ja oft verknüpft ist mit dem Ende der Ferien nach der Highschool, also nach diesem Sommer, wenn dann die Wege so auseinandergehen. Und darüber ging es in diesem Lied und heute ja generell auch um Titel, die irgendwie mit dem Ende des Sommers zu tun haben. Wir müssen kurz nochmal auf die Straßen gucken. Vorsicht bitte auf der A5 Frankfurt Richtung Karlsruhe zwischen Kronau und der Raststätte Bruchsal. Da ist eine ungesicherte Unfallstelle. Fahrt da bitte vorsichtig. Und wenn es um einen Sommer geht oder den Blick zurück auf den Sommer, da hat sich auch Oliver aus Bad Boll gemeldet, beziehungsweise der ist eigentlich gerade in Bulgarien im Urlaub und schreibt, wie wäre es mit ABBA, Our Last Summer. Tolles Lied, sagt er mit dazu. Und ja, natürlich, das passt da wunderbar mit rein. Weil Björn Ulvaeus schreibt da tatsächlich auch so ein bisschen autobiografisch über eine Geschichte, die ihm als Teenager passiert ist. Und zwar hat er da Urlaub in Paris mal gemacht. Und lustigerweise hat er in Paris dann ein Mädchen getroffen aus seiner Heimatstadt. Also die er eigentlich so erkannte sie, aber die hatten vorher da nichts miteinander und haben dann gesagt, ach komm mal, jetzt kennen wir uns, dann können wir uns die ganzen Sachen zusammen angucken, die ganzen Sehenswürdigkeiten, waren auf der Champs-Élysées, den Eiffelturm haben sie sich zusammen angeguckt etc. Und dann hat es dann halt irgendwie doch gefunkt zwischen den beiden. Also Björn Ulvaeus hat in einem Interview gesagt, er kann sich gar nicht mehr so sehr an Paris erinnern, er erinnert sich mehr an dieses Mädchen, ja. Aber das war auch einfach nur dann ein Sommer. Eine Sommerliebe. Und das hören wir jetzt. ABBA und Our Last Summer.

Da, die Musikclub 80er mit Bryan Adams und Summer of 69. Und da haben jetzt heute viele drauf gewartet, wenn wir quasi so über das Abschiednehmen vom Sommer oder vergangene Sommer reden. Ingo Weiß aus Höhe Einöd hat zum Beispiel geschrieben, natürlich darf doch nicht das eine Lied fehlen, Summer of 69 vom guten Bryan Adams. Liebe Grüße aus Höhe Einöd. Jonas Lichter aus Haxfeld schreibt auch, hallo Thorsten Buschmann, ich würde mich sehr freuen, wenn ihr Summer of 69 spielen würdet. Also bitteschön, das ist jetzt natürlich schon mal erfüllt, aber es gibt ja nach wie vor noch mehr Titel aus den 80ern, die Abschied vom Sommer genommen haben. Und die Kings haben es schon im Titel absolut auf den Punkt gebracht. The Kings und Summer's Gone.

0: Ja, auch Michael Jackson verabschiedet sich von seiner großen Sommerliebe hier im HD Musikclub 80er. Das war's mit unseren End of Summer Songs, aber die 80er gingen gleich weiter.
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2: Um 23 Uhr mit Cedric Bies. Die USA wollen den Klimaschutz weiter zurückfahren. Die US-Umweltbehörde EPA plant, die geltenden Grenzwerte für den CO2-Ausstoß von Kohle- und Gaskraftwerken komplett abzuschaffen. Samuel Jakisch berichtet aus Washington.
3: Mehrere US-Medien berichten, EPA-Chef Lee Zeldin wolle die Pläne im Rahmen des laufenden G20-Energieministertreffens in Houston, Texas ankündigen. Kraftwerke in den USA sollen demnach bei der Verbrennung von Kohle und Gas künftig deutlich mehr Emissionen ausstoßen dürfen als bisher erlaubt. Die geltenden Emissionsgrenzen wurden noch unter den Präsidenten Joe Biden und Barack Obama eingeführt. Der Stromsektor ist nach dem Verkehr die zweitgrößte Quelle von Treibhausgasen in den USA.
2: Wegen der hohen Spritpreise diskutieren Politikerinnen und Politiker in Deutschland über mögliche Entlastungen. CSU-Chef Söder hat vorgeschlagen, Österreich als Vorbild zu nehmen. Was der Staat da durch die hohen Spritpreise mehr einnehme, zahle er an die Bürger zurück. Wirtschaftsministerin Reiche von der CDU hat bei NTV Direktzahlungen an Menschen, die wenig verdienen, ins Spiel gebracht. Die SPD hat nochmal gefordert, dass es einen Spritpreisdeckel und eine Übergewinnsteuer geben sollte. Grünen-Chef Banaschak will das auch, um damit zum Beispiel das Deutschlandticket günstiger zu machen. Nach dem Fährunglück in Indonesien suchen die Rettungskräfte weiter nach rund 130 Vermissten. Bis jetzt sprechen die Behörden von 6 Toten. Die Fähre war vorletzte Nacht bei schlechtem Wetter gekentert, auf dem Weg von der Insel Java nach Borneo. Jennifer Johnston mit mehr Informationen.
4: Die Rettungskräfte hoffen, im Inneren der Fähre noch Überlebende zu finden.

0: Immer mehr Flughäfen erlauben jetzt bis zu 2 Liter. Die britische Band Oasis tritt zum ersten Mal seit 2009 wieder in Deutschland auf. Die Band hat bei Social Media 2 Konzerte für Juli 2027 in München angekündigt. Wer Tickets möchte, muss sich auf der Website der Band für einen Kauf registrieren. Das Wetter: Heute Nacht ist es in Deutschland meistens trocken und ab und zu auch klar. Die Temperaturen liegen zwischen 6 und 17 Grad. Morgen scheint dann in Süddeutschland und in der Nähe von Oder und Neiße am häufigsten die Sonne. Im Rest von Deutschland kommen teilweise dichte Wolken dazu, bei bis zu 30 Grad teilweise. Die Zeit: Es ist 23.03 Uhr.
1: Und der ARD-Verkehrsservice. Vorsicht bitte auf der B14 Backnang Stuttgart zwischen Tunnel Leutenbach und Binnenden. Da sind Personen auf der Fahrbahn. Vorsicht bitte auf der A5 Frankfurt Richtung Karlsruhe zwischen Kronau und der Raststätte Bruchsal. Da ist eine ungesicherte Unfallstelle. Vorsicht bitte auf der B10 Stuttgart Richtung Ulm zwischen Esslingen-Zell und Esslingen am Neckar und Sirnau. Da liegen Gegenstände. Die A1 Bremen Richtung Osnabrück. Die Ausfahrt Neunkirchenförden ist wegen Reinigungsarbeiten gesperrt. Die A29 Oldenburg Richtung Ahlhorner Heide ist zwischen Wadenburg und Großen Kneten wegen einer Nachtbaustelle bis 5 Uhr gesperrt. Die B49 Gießen-Limburg ist zwischen Tiefenbach und Biskirchen nach einem Unfall in beiden Richtungen gesperrt. Die B68 Osnabrück-Kloppenburg ist zwischen Tinadamm und Mühlenhoog nach einem Unfall in beiden Richtungen gesperrt. Die B75 Oldenburger Straße Bremen Richtung Delmenhorst ist zwischen Airportstadt und Huchting nach einem Unfall gesperrt. Und ganz aktuell kommt noch die B10 Augsburg Richtung Ulm zwischen B28 Neu-Ulm Mitte und Adenauerbrücke. Da ist ein defektes Fahrzeug. Das war's soweit von den Straßen. Allen unterwegs eine gute Fahrt.
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1: 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Ja, montagsabends geht's immer um die 80er bei uns und gerade eben hatten wir so ein kleines Special. Wir haben Abschied vom Sommer genommen mit ganz vielen Songs, wo es irgendwie um das Ende des Sommers ging. Und ganz viele haben sich natürlich hier gemeldet und die hätten gerne diesen Satz hier gehört.
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1: Aber das ist ja, und da müssen wir ja ganz korrekt sein, das Jahr 1976 gewesen. Ne? Also gab es auch die Vorschläge, Dieter Thomas Kuhn hätte man da spielen können, aber das war wieder noch um 1995, ja, es waren dann die 90er. Also es war halt einfach nicht 80er. Und hier fokussieren wir uns doch voll auf die 80er und haben ja sehr viel Schönes. Noch bis Mitternacht, jetzt gleich die Blues Brothers. Viel Spaß.
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NDW gehört natürlich auch mit dazu zum ARD Musikclub 80er. Hubert K. und Engel 07. Und was es in den 80ern auch gab, das waren Girlgroups. Und zwar jetzt nicht unbedingt immer nur so mit Singen und Tanzen. Die Bangles haben zum Beispiel gezeigt, auch an den Instrumenten macht Frauenpower Sinn. Ihr größter Hit, das war ja wohl der hier.

0: Aber als sie den rausgebracht haben, da waren sie ja schon Superstars. Das war ein richtig langer Weg. Wobei bei ihrem richtig großen Durchbruch, da hatten sie Glück. Denn kein Geringerer als Prince höchstpersönlich hat ihnen da ordentlich geholfen. Bernd Rosinus aus dem ARD Musikclub-Team, wie kam es denn dazu?
1: Der Prinz hat das Video zu Hero Takes a Fall gesehen. Das ist die zweite Single der Bangles überhaupt. Und davon war er offenbar ziemlich begeistert. Hier, das ist der Titel. Man hört noch ein bisschen rock'n'rolliger und danach ist er, nachdem er das gehört und gesehen hat, ist er zu Konzerten der Bangles gekommen und hat sogar mit ihnen auf der Bühne gejammt.
2: Das ist natürlich eine große Nummer, ne, wenn Prince zu deinem Konzert kommt, aber er war also richtig begeistert von der Band.
1: Ja, wobei es hält sich hartnäckig die Geschichte, dass Prince weniger von der Band als von Sängerin Susanne Hoffs begeistert war. Und Susanne Hoffs hat aber das später zurückgewiesen. Sie sagt, Prince war tatsächlich Fan der ganzen Band, obwohl sie auch zugegeben hat, dass er ein wenig hinter ihr her war. Ja, und irgendwann haben die dann die Nachricht bekommen, bei Prince, da liegt eine Kassette für euch.
2: Muss man kurz drüber nachdenken, aber ich glaube, ich hätte die Kassette geholt.
1: Ich hätte sie auch geholt, ja. Wenn du sie heute noch hättest, wäre bestimmt toll.
2: Ja.
1: Ja. Und auf dieser Kassette waren eben zwei Songs. Einer davon war Manic Monday, geschrieben und bereits aufgenommen von Prince. Und so hat seine Version damals geklungen.

0: Also irgendwie finde ich, der spätere Hit klingt besser.
1: Ja.
0: Hätte vielleicht auch funktioniert.
1: Weiß ja, nicht, und deshalb hat er es ja wahrscheinlich nicht veröffentlicht. Und die Bengals hatten aber die Möglichkeit, es sich jetzt ziemlich einfach zu machen. Mhm. Denn Prince hat ihnen angeboten, nehmt einfach meine Aufnahmen und singt euren Gesang darüber. Aber die Bengals haben gesagt, nein, das machen wir nicht. Wir wollen den Song selbst machen und ihn zu unserem Song machen und haben dann die Instrumente selbst nochmal gespielt und das Ding komplett neu aufgenommen.
0: Und damit hatten sie dann quasi einen richtig, richtig großen Hit.
1: Ja, genau. 1986 ist Manic Monday in den USA bis auf Platz 2 der Charts gekommen. Und jetzt kommt die eigentlich schönste Pointe der ganzen Geschichte. Auf Platz 2 waren sie wegen dieses Songs.
0: Ja, Kiss von Prince höchstpersönlich.
1: Ja, ja, genau. Also zeitgleich in den Charts. Und er hat ihnen damit die Nummer 1 weggeschnappt, wenn man so will. Er hat also den Bengals ihren ersten großen Hit geschenkt und anschließend selbst verhindert, dass sie damit auf Platz 1 der Charts kommen.
0: Aber damit kann man, glaube ich, dann auch irgendwie so ein bisschen leben.
1: Ja, ich glaube auch.
0: Aber man muss es auch erstmal schaffen. Also gleichzeitig Nummer 1 und Nummer 2 der US-Charts, die dann geschrieben waren von Prince.

Hui, Louis and the News, if this is it, hier im ARD Musikclub 80er. Und es gibt so Songs, die waren mal irgendwie da und dann sind sie irgendwie fast komplett verschwunden, in die Vergessenheit geraten. Aber zum Glück haben wir ja hier so ein Kollektiv aus ganz vielen Menschen, die darüber nachdenken, welche Titel denn in den ARD Musikclub 80er ganz gut reinpassen könnten. Und so sind wir jetzt wieder auf Don't You Know Ambushed von Blue Rose gestoßen. Das ist eine französische Band, Anfang der 80er. Und ein Titel von 1983, den heute vermutlich wahrscheinlich nur noch die absolut echten 80er-Spezialisten sofort auf dem Schirm haben. So wie ARD-Musikclub-Hörer Stefan aus Illerkirchberg. Das ist im Südosten des Alb-Donau-Kreises. Der hat sich bei uns gemeldet, hat ihn sich gewünscht und bekommt ihn jetzt natürlich. Also Musik aus Frankreich aus den 80ern. Don't You Know von Blue Rose.

0: Ja, so klang sie eigentlich. 1985 haben The Isley Brothers Carolina of Love rausgebracht. War so ein mäßiger Hit. Und 1986 dann die House Martins haben sie mit ihrer A Cappella-Version geschafft, dass es wirklich in vielen Ländern der Erde bis auf Platz 1 hochgegangen ist. Hier ist der ARD-Verkehrsservice. Wir schauen auf die Straßen. Vorsicht bitte auf der B14 Stuttgart Richtung Backnang in Höhe Waiblingen-Mitte. Da brennt ein PKW. Die A1 Bremen Richtung Osnabrück. Die Ausfahrt Neunkirchen-Förden ist wegen Reinigungsarbeiten gesperrt. Die A29 Oldenburg Richtung Ahlhorner Heide ist zwischen Wadenburg und Großen Kneten wegen einer Nachtbaustelle bis 5 Uhr gesperrt. Die B14 Backnang-Stuttgart ist zwischen dem Tunnel Leutenbach und Winnenden in beiden Richtungen gesperrt. Die B68 Osnabrück-Kloppenburg ist zwischen Tinadamm und Mühlenhoog nach einem Unfall in beiden Richtungen gesperrt. Und die B75 Oldenburger Straße Bremen Richtung Delmenhorst ist zwischen Airportstadt in und Huchting nach einem Unfall gesperrt.
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0: 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Eine halbe Stunde haben wir noch, wo wir ordentlich Gas geben mit unseren 80ern. Eure Wünsche sind zum Teil auch noch mit dabei. Wir haben natürlich geguckt, dass wir immer noch ein bisschen was mit reinkriegen. Und jetzt wird es ein bisschen fröhlich, würde ich mal sagen. Nämlich mit The Bell Stars und Aiko Aiko.
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Aber da müssen wir leider schnell dazwischen. Achtung, Falschfahrer auf der B313 zwischen der Auffahrt A8 Wendlingen und Überleitung B10 Plochinger Dreieck. Da kommt ein Falschfahrer entgegen, fährt äußerst rechts und überholt nicht. Auf der B313 zwischen Auffahrt A8 Wendlingen und der Überleitung B10 Plochinger Dreieck ist ein Falschfahrer unterwegs. Vorsicht bitte in beiden Richtungen.

0: das ist, groovt einfach jedes Mal ordentlich. Flash in the Pan und mit Nightman. Und Klaus schreibt auch gerade hier ins Studio: Jetzt bin ich froh, dass ich noch nicht schlafe. Das ist ein Feuerwerk für richtige Musiker. Ja, wir hoffen, ihr seht es genauso. Und habt ihr vielleicht auch noch den einen oder anderen Wunsch? Also ich glaube, jetzt kriegen wir es nicht mehr erfüllt, aber den hier kriegen wir noch hin.
1: Hallo, Martin aus Freiburg hier. Ich wünsche mir von Phil Collins den Song I Cannot Believe It's True von 82. Das ist ein trauriges Lied eigentlich, aber fluffig, super mit den Phoenix-Sons von Earth and Fire im Hintergrund. Ein Song, wo ich regelmäßig Gänsehaut kriege, wenn ich ihn mal irgendwo höre. Also ich danke euch, wenn ihr das spielen könnt. Tschüss.
0: Also fluffig finde ich natürlich auch eine super Beschreibung für einen Song. Den hören wir jetzt auch gerne. Hört man nicht allzu oft, aber hier im ARD Musikclub 80er, da geht sowas mal. Phil Collins und I Cannot Believe It's True. Und jawohl, dieser Bläsersatz von Earth, Wind and Fire, den hat er in ganz vielen Songs eingebaut. Den liebt er einfach und sie klingen aber auch einfach so richtig, richtig gut. Viel Spaß damit. Fluffig, finde ich gut beschrieben.

Da die Musikclub 80er am Montag mit Bruce Springsteen und Bobby Jean. Und wir müssen noch mal kurz auf die Straßen gucken. Sehe ich gerade, es gibt zwei neue Gefahrenstellen. Vorsicht bitte auf der A5 Kassel Richtung Frankfurt zwischen Bad Homburger Kreuz und Nordwestkreuz Frankfurt steht ein kaputter LKW. Und Vorsicht bitte auf der A8 Stuttgart Richtung München zwischen Eichelberg und der Raststätte Grübingen Süd. Da liegt ein Holzklotzpfad da. Bitte vorsichtig. Es ist ja manchmal ganz lustig, wie irgendwelche Songs entstehen oder auch die Ideen von irgendwelchen Songs. Und da haben wir jetzt was Schönes von Stevie Nicks. Ja, also kennen wir alle von Fleetwood Mac, ne? Und die war auch solo ziemlich erfolgreich unterwegs und ein Titel, der entstand durch ein Missverständnis, eigentlich durch einen Verhörer. Sie hat sich nämlich Ende der 70er mit Jane Benyo unterhalten, der damaligen Frau von Tom Petty. Und die hat ihr erzählt, dass sie Tom mit 17 kennengelernt hatte, also auf Englisch at the age of 17. Und Stevie Nicks hat aber wegen dieses Südstaaten-Akzents was anderes verstanden, nämlich Edge of 17, also Edge mit EDGE geschrieben. Und da dachte sie, oh, die ist aber poetisch unterwegs, weil das heißt ja dann nicht im Alter von 17, sondern Edge of 17 heißt so viel wie an der Schwelle zum Erwachsenwerden. Ja? Und das hat sie dann einfach aufgegriffen und hat daraus einen Titel gemacht. Aber warum nicht? Ne? Man sollte öfter mal ein bisschen drauf achten, was man so falsch versteht. Vielleicht hat man dadurch ja dann ganz neue poetische Texte, die man dann zu einem Hit machen kann. Stevie Nicks, Edge of 17.

Madonna und Crazy for You im ARD Musikclub 80er. Wir haben eine Entwarnung, die wir durchgeben können. Und zwar kein Falschfahrer mehr zwischen der Auffahrt A8 Wendlingen und der Überleitung B10 Plochinger Dreieck. Da

0: Prince of the Revolution, Pop Live im ARD Musikclub 80er, der an dieser Stelle zu Ende geht. Ich bin Thorsten Buschmann, sag vielen Dank für alle, die sich gemeldet haben, die ihre Wünsche hatten oder einfach ihre Kommentare. Macht immer Spaß. Ich wünsche euch noch eine schöne Woche.
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2: Um 0 Uhr mit Christine Beit. Angesichts der hohen Spritpreise diskutiert die Politik über mögliche Entlastungen. CSU-Chef Söder hat die Bundesregierung aufgefordert, dringend über Lösungen zu beraten. Aus der Nachrichtenredaktion Andreas Herrler.
3: Söder sagte nach der Klausurtagung des CSU-Vorstands, man könne sich Österreich als Vorbild nehmen. Was der Staat dort durch die hohen Spritpreise mehr einnehme, zahle er an die Bürger zurück. Wirtschaftsministerin Reiche von der CDU schlägt bei NTV Direktzahlungen an Geringverdiener vor. Die SPD wiederholt in einem neuen Positionspapier ihre Forderungen nach einem Spritpreisdeckel und einer Übergewinnsteuer. Grünen-Chef Banaschak ist ebenfalls dafür, die zusätzlichen Gewinne der Ölkonzerne abzuschöpfen, etwa um damit das Deutschland-Ticket günstiger zu machen.
2: Für den Aufbau der neuen Bundeswehrbrigade in Litauen sollen Soldaten auch zwangsverpflichtet werden. Man bereite entsprechende Versetzungen vor, teilte das Verteidigungsministerium mit. Es gehe um einige hundert Soldaten. Für bestimmte Mangelberufe reiche das Prinzip der Freiwilligkeit nicht aus, etwa in der Logistik und der IT. Die Litauen-Brigade soll Ende 2027 einsatzbereit sein. Ziel ist es, Russland von einem Angriff auf die NATO-Partner im Baltikum abzuhalten. In den USA könnten Gas- und Kohlekraftwerke in Zukunft deutlich mehr klimaschädliche Treibhausgase ausstoßen dürfen als bisher. Die US-Umweltbehörde EPA will die geltenden Grenzwerte abschaffen. Sie teilte mit, dadurch würden der Industrie Kosten von mehr als 300 Milliarden Dollar erspart. Klimaschützer wollen gerichtlich gegen die Aufhebung der Emissionsgrenzen vorgehen. Die deutschen Volleyballmänner haben bei der EM in Rumänien ihren vierten Sieg im vierten Spiel geholt. Sie stehen damit bereits im Achtelfinale. Das Spiel am Abend gegen die Schweiz ging 3:1 aus. Aus der Sportredaktion Raimo Hinsdorf.
4: Das DVV-Team hatte die ersten beiden Sätze gegen den Außenseiter locker gewonnen. Dann häuften sich die Konzentrationsfehler, ging die Angriffsquote in den Keller. Und schon sahen sich Erik Röhrs und Kollegen mit 2:8 im dritten Satz hinten. Nach einer zwischenzeitlichen Aufholjagd ging dieser Satz mit 22:25 verloren. Trotz einiger Wackler

0: Die Zeit 0:03.
1: Und das ist der Verkehrsservice in der ARD-Hitnacht. Mit der Entwarnung auf der B313 kein Falschfahrer mehr unterwegs zwischen der Auffahrt A8, Wendlingen und Überleitung B10, Plochinger Dreieck. Dann die A1, Hamburg Richtung Lübeck. Zwischen dem Kreuz Bargte Heide und Bad Oldesloe Fahrbahnerneuerung bis um 6 gesperrt. A1 Lübeck-Hamburg, die Norderelbbrücke auch immer wieder mal kurzfristig gesperrt wegen eines Schwertransports. Die A29, Oldenburg Richtung Alhorner Heide, zwischen Wardenburg und Großkneten, Nachtbaustelle, bis um 5 die Vollsperrung. A40, Essen Richtung Dortmund, zwischen dem Dreieck Bochum West und Bochum Zentrum, wegen Bauarbeiten gesperrt. A100, Stadtring Berlin, zwischen Oberlandstraße und Treptower Park, beziehungsweise Spätstraße auf der A113, wegen Wartungsarbeiten, bis um 5 gesperrt. Das waren die Verkehrsnachrichten. Ich wünsche Ihnen eine gute Fahrt.
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1: Mit Markus Poschlott aus Magdeburg. Hallo zusammen.

Marian Faithfull und The Ballad of Lucy Jordan in der ARD Hitnacht am 15. September 2026, 0.11 Uhr ist es. Heute hat Prinz Harry Geburtstag, wird 42 Jahre. Max Gold, der Schriftsteller, ebenfalls Geburtstag. Auch Tommy Lee Jones, ein großer Schauspieler, ebenfalls. Und Kerstin hat auch Geburtstag. Ich weiß nicht, woher sie kommt und wo sie uns gerade hört, aber ihre Tochter Emilia hat uns geschrieben, dass sie gerade Karten spielen. Also Happy Birthday vor allem an unsere Hörerin Kerstin.

Channel 5 ist das. Das ist die ARD Hitnacht. 0:24 ist es. Ach, jetzt kommt ein Song. Ein bisschen hat's mit Liebeskummer zu tun und wir schmachten uns einfach mal so richtig schön in Richtung 12:30 mit einer Nummer aus dem Jahr 1966. When a man loves a woman. Percy Sledge ist das hier, die Stimme von ihm, die immer und ewig mit diesem Song in Verbindung bleiben wird. Hier ist die ARD.

0: gibt's ELO mit Rock'n'Roll ist King, aber vorher der Blick auf die Straßen, es ist 12:30. Jetzt habe ich hier so viele Fenster an meinem Computer aufgemacht. Das war richtig schlau von mir. So, ich glaube hier, ja, hier sind wir richtig. Wunderbar. Also 12:30, der Verkehrsservice in der ARD-Hitnacht. Mit der A1 Hamburg Richtung Lübeck zwischen dem Kreuz Bargteheide und Bad Oldesloe. Bis um 6 gesperrt, Baustelle. A1 Lübeck-Hamburg, die Norderelbrücke beidseitig immer wieder mal kurzfristig gesperrt. Grund ist ein Schwertransport. A29 Oldenburg Richtung Alhorner Heide zwischen Wardenburg und Großen Kneten. Nachtbaustelle bis 5 Uhr gesperrt. Die A40 Essen Richtung Dortmund ist zwischen dem Dreieck Bochum West und Bochum Zentrum wegen Bauarbeiten gesperrt. Die A100 Stadtring Berlin zwischen Oberlandstraße und Treptower Park bzw. Spätstraße und der A113 wegen Wartungsarbeiten bis 5 Uhr gesperrt. Und die B14 Backnang Stuttgart zwischen Leutenbach-Nelmersbach und Winnenden beidseitig gesperrt. Das waren die Verkehrsmeldungen. Wir wünschen eine gute Fahrt.
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0: Mit Markus Poschlott. Hallo zusammen.

Ria singt von Big, Big World in der ARD-Hitnacht und Chris Ria singt jetzt Looking for the Summer. Und dabei geht es gar nicht unbedingt ums Wetter, so Richtung Herbst. Nee, Chris Ria hat mal seine Tochter beobachtet und gemerkt, Mensch, aus dem kleinen Mädchen wird langsam eine Jugendliche. Und gleichzeitig hat er auch gemerkt, ja, auch ich werde immer älter. Der Song steht deswegen, also der Sommer im Song steht eher für eine neue Lebensphase. Und deshalb klingt dieser Song gleichzeitig irgendwie warm, aber auch ein bisschen melancholisch. Chris Ria, Looking for the Summer.

Ist schon spannend, wo Sie die ARD-Hitnacht überall hören. Zum Beispiel auch von einem Späti in Berlin. Späti 95a in Berlin Schöneweide, sei Marit herzlich gegrüßt. Da schreibt uns Jonas hier eine Mail. Er sitzt dort davor mit Leuten und hört diese Sendung. Bleibt dann beste Grüße, auf dass das Bierchen schmeckt. Auch an die Mannschaft, die dort arbeitet. Viele Grüße und eine ruhige Nacht.

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1: Um 1 Uhr mit Christine Beit. Für den Aufbau der neuen Bundeswehrbrigade in Litauen sollen Soldaten auch zwangsverpflichtet werden. Das hat das Verteidigungsministerium mitgeteilt. Demnach werden zurzeit Versetzungen vorbereitet. Das Prinzip der Freiwilligkeit reiche teilweise nicht mehr aus. Aus Berlin Mario Kubina.
2: Wie das SPD-geführte Ressort sagt, geht es um eine Zahl im mittleren dreistelligen Bereich, also um einige hundert Soldatinnen und Soldaten. Die Dienstposten in der neuen Brigade seien zwar schon zu rund 80% besetzt, auf freiwilliger Basis. Aber dem Ministerium zufolge fehlen noch Spezialkräfte, etwa in der Logistik und in Sachen IT. Verteidigungsminister Pistorius ist sich sicher, dass die neue Brigade wie geplant Ende nächsten Jahres voll einsatzbereit sein wird. Ziel ist es, Russland von einem Angriff auf die NATO-Partner im Baltikum abzuhalten.
1: Die Politik diskutiert weiter darüber, wie die Menschen in Deutschland angesichts der hohen Spritpreise entlastet werden könnten. CSU-Chef Söder sagte, Österreich könne ein Vorbild sein, dort zahle der Staat das, was er mehr einnehme, an die Bürger zurück. Die SPD bekräftigt ihre Forderungen nach einem Spritpreisdeckel und einer Übergewinnsteuer. Die Spritpreise haben zuletzt neue Höchstwerte erreicht. Der Tankstellenverband erklärte, Grund sei das Verhalten der Mineralölkonzerne. Zwar sei die Blockade der Straße von Hormuz ein Problem, der Anteil des Öls von dort sei hier aber vergleichsweise gering. Die USA haben Sanktionen gegen die zweitgrößte Bank Russlands, die VTB Bank, verhängt. Das hat ein Sprecher des US-Außenministeriums gesagt. Grund sei, dass die Bank Geschäfte im und mit dem Iran gemacht habe. Außerdem habe sie dabei geholfen, Sanktionen zu umgehen und Terrorismus zu finanzieren. Sämtliche Vermögenswerte der VTB in den USA werden nun gesperrt. Die Kakaoernte wird in den Anbauländern nicht nur durch extreme Dürre bedroht, sondern auch durch extreme Niederschläge. Das zeigen Daten eines internationalen Forschungsteams. Darüber berichtet ARD-Klimaredakteur Florian Zinner.
3: Teure Tafeln, kleine Tafeln oder gar keine Tafeln mehr im Schokoladenregal. Die Auswirkungen einer schlechten Kakaoernte sind für Mitteleuropa ein vielfältiges Luxusproblem. Kakaobäuerinnen und Bauern gehen sie aber an die Existenz. Starker Regen kann zum Beispiel die Kakaoblüten schädigen oder Pilzinfektionen begünstigen. Extreme Niederschläge stehen mit großräumigen Wettermustern, einer erhöhten Meeresoberflächentemperatur und letztendlich dem Klimawandel in Verbindung.
1: Das Wetter für Deutschland. Heute Nacht teils klar, teils wolkig, selten Regen. Die Tiefstwerte 17 bis 6 Grad. Tagsüber im Süden sowie nahe Oder und Neiße am häufigsten Sonne. Sonst neben sonnigen Phasen dichte Wolken. Dazu bis 30 Grad.

0: bis zwischen Wardenburg und Großenkneten wegen einer Nachtbaustelle bis um 5 gesperrt. Die A40 Essen Richtung Dortmund ist zwischen dem Dreieck Bochum West und Bochum Zentrum wegen Bauarbeiten gesperrt. Die A100 Stadtring Berlin ist zwischen Oberlandstraße und Treptower Park bzw. Spätstraße und der A113 wegen Wartungsarbeiten gesperrt, wahrscheinlich bis um 5. Die B14 Backnang-Stuttgart ist zwischen Leutenbach-Nelmersbach und Winnenden in beiden Richtungen gesperrt. Das waren die Verkehrsnachrichten. Ich wünsche eine gute Fahrt.
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0: Mit Markus Poschlott aus Magdeburg und mit Musik von Queen.

große Bonnie Tyler. Lost in France in der ARD-Hitnacht. So, und damit ist es 1.12 Uhr. Wir kommen jetzt zur Frage in dieser Nacht. Die können Sie beantworten. Ich habe einen Satz für Sie, den Sie vervollständigen können. Und ich bin wirklich gespannt drauf, was Sie da antworten. Denn unser Satz lautet für Sie heute Nacht: Wenn Sie Chef wären, dann... Punkt, Punkt, Punkt. Also, wir tauschen heute mal das Arbeitsverhältnis, für den Fall, dass Sie kein Chef sind zumindest dann. Und jetzt spielen wir alle mal Chef. Wenn Sie Chef wären, dann... Punkt, Punkt, Punkt. Vervollständigen Sie doch mal diesen Satz. Per Mail ard-hitnacht@mdr.de oder natürlich auch geht das gerne per Telefon, ne? Auf der 0800 80 80 110, kostenfreie Nummer zu uns im Studio, 0800 80 80 110. Also wenn ich jetzt Chef von dieser Sendung wäre, würde ich jetzt Michael Jackson spielen. Ja, gerade noch mal geklappt. Wie ist es bei Ihnen? Wenn Sie Chef wären, dann

Das ist der großartige Herbert Grönemeyer mit Halt mich hier in der ARD Hitnacht. 1.24 Uhr ist es. Haben wir heute Nacht eigentlich schon Raymond gespielt? Ich glaube noch nicht. Hier kommt er. Sweet.

0: Musik von Cliff Richard und damit ist es 1.31 Uhr. Und das ist der Verkehrsservice in der ARD-Hitnacht. Mit der A1 Hamburg Richtung Lübeck zwischen dem Kreuzberg der Heide und Bad Oldesloe Baustelle bis um 6 gesperrt. A1 Lübeck-Hamburg, die Norderelbbrücke, ist in beiden Richtungen mehrfach kurzfristig gesperrt aufgrund eines Schwertransports. Die A8 Richtung München zwischen Ulm-West und Ulm-Ost nach einem Unfall gesperrt. Die A29 Oldenburg Richtung Ahlhorner Heide ist zwischen Wardenburg und Großen Kneten wegen einer Nachtbaustelle gesperrt bis ca. 5 Uhr. Die A40 Essen Richtung Dortmund zwischen dem Dreieck Bochum-West und Bochum-Zentrum Bauarbeiten, Vollsperrung. A100 Stadtring Berlin zwischen Oberlandstraße und Treptower Park sowie zwischen Spätstraße und der A113. Vollsperrung wegen Wartungsarbeiten bis um 5. Die B14 Backnang Stuttgart ist zwischen Leutenbach-Nelmersbach und Winnenden in beiden Richtungen gesperrt. Das waren die Verkehrsmeldungen. Wir wünschen Ihnen eine gute Fahrt.
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0: Mit Markus Poschlott und besten Grüßen aus

0: Das fragt Howard Jones in der ARD Hitnacht. 1.40 Uhr ist es. Und heute tauschen wir mal die Rollen. Und ich bitte Sie mal, folgenden Satz zu vervollständigen. Wenn ich Chef wäre, dann. So, heute sind die Angestellten mal Chefs. Was würden Sie ändern? Wenn ich Chef wäre, dann.
1: Wenn ich Chef wäre, würde ich es meinen Mitarbeitern auf der Arbeit so angenehm wie möglich machen, damit sie gerne zur Arbeit kommen.
0: Ja, klingt schön. Klingt gut. Finde ich spannend. Ist wahrscheinlich ja irgendwie, setzt sich wahrscheinlich kein Chef hin und sagt, ich will es meinen Mitarbeitern so unangenehm wie möglich machen, aber es ist natürlich wahrscheinlich ein sehr weites Feld. Die Idee ist gut, aber lässt das mal irgendwann nach, sind vielleicht manche Mitarbeiter damit dann auch nicht zufrieden. Sehr weites Feld, aber erstmal natürlich die gute Idee, es den Mitarbeitern so angenehm wie möglich zu machen. Was heißt das denn? Also das heißt, freitags eher Feierabend, sowas wie Casual Friday, gibt's das noch? Oder die Tischtennisplatte, der Obstkorb? Was kann das sein? Wir sammeln heute mal die Antworten. Wir machen mal einen Rollentausch. Heute möchte ich mal von Ihnen wissen, wenn ich Chef wäre, dann Punkt, Punkt, Punkt. Ergänzen Sie doch mal den Satz auf der 0800 80 80 110.
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Ja, die Hitnacht um 1.53 Uhr, 7 Minuten vor 2. Ich spiele uns jetzt die Nummer, von der Michael Jackson seinen Billie Jean geklaut hat. Also hat er selber gesagt. Michael Jackson hat gesagt zu Daryl Hall, Billie Jean ist entstanden, weil es diese Nummer gibt von euch, von Hall & Oates. I can't go for that. Ah, hat was, oder, von Billie Jean? Geben wir uns jetzt mal in voller Schönheit.

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1: Um 2 Uhr mit Christine Beidt. Die US-Regierung will für Gas- und Kohlekraftwerke die Grenzwerte für den Ausstoß klimaschädlicher Treibhausgase abschaffen. Das hat die Umweltbehörde EPA mitgeteilt. Dadurch würden der Industrie Kosten von mehr als 300 Milliarden Dollar erspart, hieß es. Washington-Korrespondent Samuel Jakisch berichtet.
2: Kraftwerke in den USA sollen demnach bei der Verbrennung von Kohle und Gas künftig deutlich mehr Emissionen ausstoßen dürfen als bisher erlaubt. Unter der Regierung von US-Präsident Trump argumentiert die Umweltbehörde nun juristisch, Treibhausgase aus Kraftwerken gefährdeten weder die menschliche Gesundheit noch die Umwelt direkt und dürften deshalb auch nicht nach dem geltenden Rechtsrahmen gegen Luftverschmutzung reguliert werden. Sollte diese Auffassung auch vor Gericht Bestand haben, könnte sie auch künftigen Regierungen die Möglichkeit nehmen, Kraftwerksemissionen zu begrenzen.
1: Für den Aufbau der neuen Bundeswehrbrigade in Litauen sollen Soldaten auch zwangsverpflichtet werden. Man bereite entsprechende Versetzungen vor, teilte das Verteidigungsministerium mit. Für bestimmte Berufe reiche das Prinzip der Freiwilligkeit nicht aus, etwa in der Logistik und der IT. Es gehe um einige hundert Soldaten. Die Litauen-Brigade soll Ende 2027 einsatzbereit sein. Ziel ist es, Russland von einem Angriff auf die NATO-Partner im Baltikum abzuhalten. Zugangskontrollen an großen deutschen Bahnhöfen, das kann sich Bundesverkehrsminister Bilger vorstellen. Der CDU-Politiker sagte den Funke-Medien, in anderen Ländern sei es im Fernverkehr teils üblich, dass die Menschen nur mit Fahrkarte ans Gleis kommen. Das könne in Deutschland zwar nicht direkt kopiert werden, aber er sehe Potenzial, diesen Ansatz weiterzuentwickeln und zu testen. Systeme, etwa mit elektronischen Schranken, gibt es beispielsweise in Frankreich und Großbritannien. Fußball-Zweitligist Hannover 96 hat sich von Trainer Christian Tietz getrennt. Das hat der Verein bekannt gegeben. Hannover hat von den ersten 5 Spielen der Zweitligasaison nur 1 gewonnen. Wie es jetzt bei 96 weitergeht, berichtet Sportreporter Tom Gernke.
3: Vorerst übernimmt Lars Barlemann, Trainer der U23, zumindest für das Spiel am kommenden Sonntag gegen Bochum. Danach steht ja erstmal eine längere Länderspielpause an. Bis dahin dürfte es dann eine andere Lösung geben. Und da taucht vor allem ein Name immer wieder auf, und zwar der von Sandro Wagner. Viele kennen ihn ja noch als Co-Trainer vom früheren Bundestrainer Julian Nagelsmann beim DFB. Zuletzt war er beim FC Augsburg, wurde dort im Dezember entlassen.
1: Das Wetter für Deutschland. Heute Nacht teils klar, teils wolkig, selten Regen. Die Tiefstwerte 17 bis 6 Grad. Tagsüber im Süden sowie nahe Oder und Neiße am häufigsten Sonne, sonst neben sonnigen Phasen dichte Wolken. Später im Nordwesten einzelne Regengüsse oder Gewitter, dazu maximal 21 bis 30 Grad. Die Zeit 2.03 Uhr.
4: So, vielen Dank für die Nachrichten. Dann schauen wir jetzt zum Verkehr. Das ist der Verkehrsservice in der ARD-Hitnacht. Die A1 Hamburg Richtung Lübeck. Zwischen dem Kreuz Bargteheide und Bad Oldesloe. Baustelle bis um 6 gesperrt. A1 Lübeck Hamburg. Die Norderelbbrücke beidseitig immer wieder mal kurzfristig gesperrt wegen eines Schwertransports. Die A100 Stadtring Berlin zwischen Oberlandstraße und Treptower Park. Und auch auf der Spätstraße, also zwischen der Spätstraße auf der A113 wegen